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1: Hey, guten Morgen. Hier ist der Mrs. Pepstein Morning Mix. Ja, er ist zurück. Das ist der Morning Mix Nummer 13, in dem ich euch Flinter Artists vorstelle, oder ein Mix gibt es hier aus Flinter Artists, die neue Sachen veröffentlicht haben. Und so hört ihr jetzt heute Musik von LaRue, Numirus, Björk, Fuvi 50, Die Windschnittigen Frisuren, der Yildirim, Jens Friebe, Lena Störfaktor, und anfangen tun wir mit einem Song von Finna, der zwar schon ein paar Monate alt ist, aber immer noch wunderschön. Und ich finde, wie kann man besser einen Sonntagmorgen beginnen mit etwas als mit etwas mehr Zartcore?

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Das war Lena Störfaktor und der Song Ameisenkönigin, gerade erschienen. Und ihr habt den Mrs. Pepstein Morning Mix Nummer 13 gehört hier auf Radio Blau. Ich wünsche euch jetzt noch einen schönen Sonntag. Wenn ihr Lust habt, diesen Mix nachzuhören, könnt ihr das auf meinem Mixcloud machen oder noch 7 Tage lang hier in der Radio Blau Mediathek. Und den nächsten Morning Mix gibt's irgendwann. Bis dahin, gehabt euch wohl, tschüss und einen schönen Sonntag wünscht euch eure Mrs. Pepstein.

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1: Jo, also meine Uhr zeigt 7, ich weiß nicht, wie es Ihnen geht. Sogar meine Computeruhr zeigt 7. Ich habe den Computer hier neu eingestellt. Wunderschönen guten Morgen hier zum Morgenmagazin der Freien Radios. Heute live aus Berlin, aus dem Berlin Fanpool. Und ich bin heute nicht alleine hier an dem Mikrofon. Mich begleitet Tim Kegel. Hallo Tim.
2: Hallo Depta, guten Morgen. Das ist relativ früh für mich, aber das ist schon okay. Ich sitze normalerweise nicht um 7 Uhr morgens im Fanpool Park. Und merke gerade, dass ich da echt was verpasse. Das ist wirklich hübsch hier.
1: Das ist geil, oder?
2: Ja, super. Ist total schön.
1: Genau, wir sind heute live hier im Fanpool-Park. Tim hat es gesagt, das ist der Fanpool, wer den es nicht kennt, über den werden wir in den nächsten 2 Stunden und 3 Stunden hier noch sehr viel erzählen im Morgenmagazin. Wir haben uns eine Menge Gäste eingeladen aus dem Fanpool. Mhm. Und Tim kann uns auch eine ganze Menge aus dem Fanpool erzählen, aber das machen wir nach der nächsten Musik. Und das Schöne ist heute, die hier öfters reinhören, Musik gar nicht von mir kuratiert heute, sondern von Tim. Ja, viel Spaß. Guten Morgen erstmal.

0: Ich weiß nicht, wie es Ihnen geht, wenn Sie manchmal so Musikstücke haben, wo dann die Zeit läuft. Somit, jetzt sind hier noch 1:30 auf der Uhr. Ich vermute mal, das wird nochmal angehen, oder Tim?
1: Kann sein, dass wir auch mal in die Reprise gehen und dann in die zweite Luft.
0: Was ist das hier? Was hören wir eigentlich?
1: Das waren die Redskins. Das ist eine ganz, ganz alte englische... Da geht's nochmal los.
0: Ja, eine englische was?
1: Englische... ich würde mal sagen, so Northern Soul Band aus den 80ern. Interessanterweise mit so einem Working-Class-Hintergrund, also textlich immer recht kritisch gewesen, haben ein Album gemacht und haben sich aufgelöst und seitdem sind sie auch nie wieder zusammengekommen. Das finde ich eigentlich ziemlich bemerkenswert, weil es gibt ja viele Bands, die sagen, naja, wir machen noch was oder einer macht weiter. Aber die haben gesagt, wir machen ein Album und das war es dann gewesen. Ich glaube, das wurde zwar jetzt nochmal neu aufgelegt, aber insgesamt haben die sich allen Marktmechanismen wieder selbst haben gesagt, das war's. Finde ich ganz schön eigentlich. Und die Musik ist super. Ich finde zum Wachwerden sehr gut.
0: Lean on Me heißt das Ganze inklusive der Return of a Modern Soul. Ja, schönen guten Morgen. Morgenmagazin der Freien Radios ist sie das, was Sie hier gerade hören. Ob Sie jetzt in Halle, Leipzig, Dresden, Chemnitz, Stuttgart, Hamburg oder gar in Berlin hier sitzen oder in Brandenburg sind wir auch zu hören. Also ganz vielen Orten dieses Morgenmagazin. Die hier regelmäßig reinschalten, wissen das. Gibt immer sehr viel Aktuelles, ja, vom Tag. Manchmal sind wir auch unterwegs, so wie wir heute. Wir sind nämlich heute live aus dem Fanfool, Berlin Fanfool. Ich kann mir vorstellen, viele wissen jetzt gar nicht, was der Fanfool ist, die jetzt hier zuhören. Ja? Also selbst vielen Berlinern ist der relativ unbekannt. Für die, die jetzt gerade überlegen, wovon reden diese Menschen da gerade im Radio? Also Berlin Fanfool, das ist ein Ortsteil in Berlin, aber nicht irgendein Ortsteil. Der ist nämlich recht klein von der Fläche her. Das sind gerade mal 2 Quadratkilometer. Aber auf dieser Fläche wohnen fast 35.000 Menschen. Ja, das sind 16.000 Menschen pro Quadratkilometer und das ist ja einer der dicht besiedelsten Fleckchen Deutschlands, muss man sagen. Und in Berlin, glaube ich, so der zweitdicht besiedelste Ortsteil. Und wenn man mal auf die reine Bevölkerungszahl guckt, der größte soll wohl Friedenau sein, also der mit der meisten Bevölkerungsdichte, aber Fanfool hat viel mehr Einwohner als Friedenau.
1: Ja, das kommt dann wahrscheinlich daher, weil die Fläche doch ein bisschen... jetzt muss ich rechnen, kleiner ist, ne? Also das ist alles, das klingt sehr dicht besiedelter Stadtteil, das klingt so, als wäre hier große Enge und großes Aufeinandersitzen, aber wenn man erstmal hier ist, wir sitzen nämlich gerade im Fanfool Park, dann merkt man, es ist immer noch ein bisschen Platz da. Also der Park ist ein super Punkt, um da irgendwie spazieren zu gehen, natürlich sind hier viele Menschen. Man muss sagen, der Stadtteil Fanfool gehört zum Bezirk Lichtenberg, also Ostberlin, das gehört auch dazu. Flächenmäßig, wie gesagt, sehr, sehr klein, aber dafür sehr, sehr viele Menschen auf einem Fleck. Und ist eine Großsiedlung, die in der DDR geplant und gebaut wurde. 1972 ging es los, das heißt 2022 hat man 50-jähriges Siedlungsjubiläum gefeiert. Und wenn man jetzt den Begriff Großsiedlung aus der DDR hört, kriegen manche vielleicht auch schon wieder so einen Schlackern und denken, oh Gott, Plattenbau, Trostlosigkeit. Aber ich finde, im Fanfool ist das ganz gut gelungen, diese Aufteilung, dass man halt hier wohnen kann und alles, was man fürs alltägliche Leben machen muss, ganz gut auch ohne Auto oder mit dem Fahrrad hinkriegen kann. Und in der Mitte gibt es auch diesen Park und das ist so ein kleines, ich würde schon sagen, Juwel. Das entdecken viele Leute, die hier rumfahren und denken, ah, hier gibt es so einen Park, das ist ja super, kennt man gar nicht so recht. Und das finde ich ganz schön, muss ich sagen.
0: Ist total schick. Also wir werden hier die nächsten 2 Stunden und danach auch noch ein bisschen reden. Es werden Leute hier aus dem Fanfool vorbeikommen. Es kommt der heimliche Bürgermeister, sag ich mal. Nein, jemand, der hier im Ortsteil sehr viel macht. Herr Bosse kommt noch später vorbei. Und in der 2. Stunde werden wir dann auch noch mit der mobilen Stadtteilarbeit hier reden. Und jemand von der Ideenschmiede, so ein Zusammenschluss von engagierten BürgerInnen hier, muss man sagen, die sehr aktiv sind, die sehr viel machen, werden ein bisschen was erzählen, was es hier alles im Fanfool gibt. Und Tim ist hier. Ja, Tim ist im Stadtteil der Stadtteilkoordinator. Und bevor wir vielleicht noch gleich über die Stadtteilkoordination reden, wir sitzen ja hier mittendrin im Fanfool. Ja? Also Sie können das nicht sehen, aber wirklich der Park. Und der Park ist umgeben wirklich von Hochhäusern verschiedenster Art. Unter anderem auch ein sehr bekanntes hier am Röderplatz, gleich hinter uns im Rücken. Auch bekannt vielleicht durch die große Gemeinschaftsunterkunft. Ein bisschen weiter hier, schräg hinter uns rechts. Einer der neuesten in Berlin mit über 1500 Menschen. So ein altes Hotel, wo 3 so eine Hoteltürme praktisch jetzt eine Gemeinschaftsunterkunft sind. Und ringsherum auf der anderen Seite vor uns, wenn wir gerade ausgucken, befindet sich dann der Anton-Sevko-Platz mit der Bibliothek und den ganzen Einkaufssachen und der Schwimmhalle. Also wirklich ein tolles Ding. Tim, du bist der Stadtteilkoordinator. Wir sind mittendrin. Was macht denn für dich diesen Stadtteil so besonders?
1: Ich finde, was er für mich so besonders macht, ist, Entschuldigung, ist die Tatsache, dass man ihn erstmal entdecken muss. Ich wohne schon relativ lange in Lichtenberg, fahre aber mit dem Rad immer überall her und bevor ich hier angefangen habe, wusste ich, naja, die Ecke kenne ich doch. Aber dachte ich, ach so, das ist ja eigentlich an sich ein eigener Stadtteil mit einer eigenen Dynamik, mit eigenen Akteuren, eigener Struktur. Und als ich das dann festgestellt habe, ja, das gehört alles dazu und das fügt sich alles ineinander, da habe ich gemerkt, das ist ja total faszinierend hier. Also ich denke, sehr, sehr viele Menschen kennen den Fanful. Was weiß ich, wenn man von Prenzlberg nach Lichtenberg fährt, du wirst hier mit dem Fahrrad sicher durchkommen oder auch mit der Tram. Du bist, also für viele, die werden es vielleicht nicht als eigenen Kiez wahrnehmen, aber sie kennen auf alle Fälle die Gegend hier. Und dann entdecken sie mal den Park. Du hast es gerade gesagt, wir sitzen hier gerade im Park. Es ist morgens kurz nach 7, die Sonne scheint. Da vorne kann man so ein bisschen den See, es gibt hier auch diesen Teich oder See, der relativ groß ist, erahnen. Hier rennen irgendwelche Vögel rum, Leute gehen joggen, spazieren, Hunde werden ausgeführt. Im Augenblick ist es sehr idyllisch und ich muss sagen, eigentlich hat der Fanful Park immer eine sehr idyllische Atmosphäre. Das ist sehr schön. Und es ist jetzt nicht alles Sahne, es gibt natürlich wie in jedem Stadtteil auch Probleme, aber insgesamt muss ich sagen, das ist doch ein sehr schöner Leben, schöner Ort ist, muss ich sagen, schöner Stadtteil in Berlin oder in Lichtenberg besonders.
0: In der Tat, mir ist der auch erst vor zwei Jahren eigentlich so richtig bewusst geworden. Ich bin hier früher ganz oft immer durchgefahren, wenn man nämlich, einige Berliner werden es vielleicht kennen, das Dongsuang Center, also das große Einkaufszentrum mit sehr vielen vietnamesischen Läden, Restaurants, aber nicht nur, also das sind ja so eine riesige Marke, die hier steht. Da, wenn man sozusagen aus Zentrumsnähe oder egal, wo man kommt, man muss eigentlich immer durch diesen Fanful durch, wenn man da hin will, weil das ist nämlich gleich hinter dem Fanful, das schließt sich sozusagen an. Und du hast schon gesagt, diese Achse finde ich total spannend. Sehr viele Menschen kennen den Prenzlauer Berg, sind da unterwegs, aber die haben gar nicht auf dem Schirm. Guten Morgen.
1: Morgen.
0: Ja, Nachbarn kommen vorbei, führen hier ihre Hunde aus. Sehr schön, gar nicht auf dem Schirm. Das ist ja wirklich, wenn man mit dem Fahrrad fährt, man ist ja de facto in 5 Minuten schon im Prenzlauer Berg.
1: Definitiv. Also ich glaube, das entdecken viele Leute, die nach einer Wohnung suchen und schauen, wo könnte ich denn hinziehen? Weil es im Ring innerhalb vom Berliner, innerhalb von der Ringbahn, vom S-Bahn-Ring nicht mehr funktioniert, schaut man halt auf die andere Seite. Und da entdeckt man relativ schnell den Fanful, weil es da relativ viele Plattenbauten gibt, die sehr gut in Schuss sind, die sehr gut gepflegt werden. Und ich finde, das funktioniert sehr gut. Und man merkt, naja, dann bin ich halt auf der anderen Seite von der Ringbahn. Hier ist die S-Bahn-Station Storkower Straße, Landsberger Allee. Ich komme hier eigentlich sehr gut hin. Das ist immer noch super zentral.
0: Das stimmt. Zentraler geht's kaum. Bevor wir gleich noch mal wieder ein bisschen Musik hören, Sie wollen ja auch sicherlich wach werden, gerade wo Sie sitzen. Vielleicht sitzen gerade in der Küche, halten sich an Ihrem Kaffee fest. Ja, Kaffee fehlt gerade.
1: Ja, wirklich gerade. Wir haben ja keinen Kaffee.
0: Wir müssen mal organisieren, wir uns alles hier noch, hier gleich noch einen Kaffee. Aber wir sitzen jetzt hier, wir haben gerade gesehen, Nachbarn gehen vorbei. Was würdest du eigentlich, wenn du so guckst, auch an deine Freunde denkst, was überrascht denn eigentlich Menschen, die so zum ersten Mal hier sind? Und an welchen Ort im Fanful, wenn man hier so auf den ganzen Dingen, würdest du Besuchern eigentlich zuerst zeigen?
1: Ich glaube, die Leute überrascht es erstmal, wie grün das hier ist. Wenn ich hier mit Leuten hinkomme, denke ich, ach, was ist denn das für ein super schöner Park, der ist ja riesig. Also die denken, hier gibt's, man denkt, Betonwüste. Also leider denkt man das so. Das ist aber gar nicht der Fall. Und dann denke ich, nee, das ist hier. Und ich glaube, ich würde so wirklich erstmal in den Park gehen. Und der Park ist natürlich relativ groß. Wo würde ich da als erstes hingehen? Ich glaube, ich würde schon direkt an den See gehen. Vielleicht auf die Brücke, die quasi die zwei Teile von dem See durchteilt. Da kann man sich das schön angucken. Man sieht auch super viele, es gibt viele, naja, für die Stadt muss ich sagen, sehr viele Vögel, sehr viele Tiere, die hier rumrennen. Wenig Ratten. Es gab mal ein Rattenproblem, als hier noch kein Grillverbot herrschte. Und ich muss sagen, dass man hier nicht mehr grillen darf, finde ich echt ziemlich gut, weil hier lag so viel Müll rum und wie gesagt, Ratten rum, das war dann nicht besonders schön. Und jetzt mittlerweile ist es ein wirklich sehr angenehmer Park, wo es auch viele Sitzgelegenheit oder Liegegelegenheit gibt, wo man sagen kann, ich hänge hier einfach mal eine Runde rum.
0: Das wäre, was du auch, wo die Leute sozusagen Besuchern als erstes zeigen würdest.
1: Das wäre so der Park, den würde ich als erstes zeigen. Dann würden wir vielleicht drüber gehen zum Anton-Sevko-Platz und uns da niederlassen, wenn wir eine Bank finden.
0: Okay, wir hören erstmal noch ein bisschen Musik hier im Morgenmagazin der Freien Radios. Du hast was ausgesucht, Jakob Dobers Signale steht da drauf.
1: Genau, Jakob Dobers, das ist ein Singer-Songwriter aus Berlin, hat jetzt gerade eine ganz neue Single rausgebracht. Die Platte ist, glaube ich, seit ein paar Monaten raus. Und das ist die Single, es geht so ein bisschen um Querdenker und ich finde, er bringt das alles ganz gut auf den Punkt. Sehr guter Typ.

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0: Ja, Jakob, Dober ist hier im Morgenmagazin. Es ist 7.19 Uhr und 40 Sekunden, also gleich 20 nach 7. Wir sitzen heute hier im Morgenmagazin, oder ich besser gesagt, aber wir sitzen hier zusammen. Tim Kegler ist nämlich gerade bei mir, der Stadtteilkoordinator des Fanfuhls. Alle, die gerade reingeschaltet haben, wir sind live im Ortsteil Berlin Fanfuhl. Fanfuhl gehört zu Lichtenberg. Wir machen heute Live-Radio hier aus dem Park im Fanfuhl-Park. Es ist wunderschön, die Vögel fliegen hier vorbei. Man hört im Hintergrund immer ein paar Krähen. Jogger kommen vorbei, Leute führen ihre Hunde aus. Der Stadtteil wird gerade wach, sehr angenehm. Und Tim, der hat das Glück, hier arbeiten zu dürfen in diesem Ortsteil, um genau zu sein. Ja, Fanfuhl, Tim, du bist ja hier jeden Tag fast unterwegs. Ja, du wohnst ja auch gleich um die Ecke, muss man sagen. Ja, also das ist ja sozusagen, deine Arbeitsstelle ist ja auch fast da, wo du wohnst. Wann hast denn du zuletzt gedacht, hier verändert sich gerade was?
1: Das habe ich gedacht, ich muss glaube, als wir die Fête de la Musique gemacht haben. Also eigentlich denke ich das jeden Tag, weil ich immer merke, weil ich Kontakt zu vielen Leuten habe. So Stadtteilkoordination ist halt so eine Ansprechstelle zwischen Leuten, die im Kiez wohnen, und ist eine Schnittstelle zur Verwaltung hin. Das heißt, es gibt immer wieder neue Leute hier, die eine Anfrage haben. Es gibt Leute, die irgendwas wissen wollen über den Stadtteil oder irgendwelche Veranstaltungen. Und dann merke ich, das wird hier schon jünger und vielfältiger. Und das fiel mir bei der Fête de la Musique auf. Die haben wir haben dazu eine Veranstaltung gemacht hier am Fanfuhl, im Fanfuhl Park direkt am See. Das war total toll, weil ich gemerkt habe, da wächst auch was. Also wir machen das, haben das jetzt zum dritten Mal in Folge gemacht, immer zur Fête de la Musique, passt ja ganz gut auch als Anlass. Und die ersten beiden Male, da dachte ich, naja, jetzt sind hier so 100, 120 Leute. Und beim letzten Mal hätte ich gesagt, es sind 300 Menschen da gewesen. Kolleginnen von mir haben gesagt, nee, das war über den Tag verteilt sich ja 500 Menschen. Und da merke ich, ja, hier gibt es irgendwie auch Leute, die einfach auch mal ein schönes kulturelles Programm haben wollen. Der Stadtteil verjüngt sich. Hier gibt es Familien, die irgendwie an einem Sonntagnachmittag auch ein bisschen Live-Musik erleben wollen. Das finde ich ganz schön, muss ich sagen.
0: Also, Berlin Fanfuhl, man hört positive Sachen. Der Stadtteil verjüngt sich. Siehst du ja positiv. Mhm. Gibt es irgendwelche Veränderungen, die dir auch Sorgen machen hier?
1: Naja, man muss sagen, machen wir uns nichts vor. Wir leben halt in einer Zeit, wo es einen ganz harten Rechtsruck gibt. Und nicht nur eine konservative, sondern wirklich eine sehr rechtsradikale Ecke. Man merkt das leider auch im Fanfuhl dadurch, dass hier öfter mal rechtsradikale Sticker auftauchen. Es sollen, das kann ich halt nicht so genau sagen, weil ich sie halt nicht bei der Tat im richtigen Leben sehe, sehr viele Rechte geben. Die AfD ist relativ stark im Fanfuhl, das muss man auch so sehen. Das sind so Veränderungen, wo ich denke, ja, das muss man irgendwie im Auge halten. Oder muss man zumindest mit zivilgesellschaftlichen Mitteln angehen. Das merkt man auch schon im Fanfuhl. Also von daher, es ist halt nicht alles Paradies hier. Das wäre auch blauäugig, sowas zu sehen.
0: Vielleicht Fanfuhl, die es nicht kennen oder zum ersten Mal hören, wundern ja, wieso AfD ist doch überall stark. In Sachsen-Anhalt, die uns jetzt gerade zuhören, haben sie sogar die Chance, da eventuell da an die Regierung zu kommen, die Mehrheit zu stellen. Fanfuhl vielleicht deswegen besonders, das war ja immer eine Gegend, die sehr stark hier, die Linkspartei war ja hier unglaublich stark, über Jahrzehnte, ja. Also es war ja selbst innerhalb der roten Hochburg Lichtenbergs galt ja der Fanfuhl nochmal als die röteste aller roten Hochburgen. Ja. Von daher ist schon interessant, dass die AfD da irgendwie so sehr viele Punkte gemacht hat bei den letzten Wahlen, ja.
1: Ja, ich glaube, man müsste gucken, dass halt irgendwie, ob die Berlin, die AfD berlinweit stark ist, müsste ich nochmal nachgucken. Aber ich glaube, in Lichtenberg hat die Instagram schon eine ganz schön, da gibt es nicht wenige, die AfD wählen. Und ich muss mir wahrscheinlich auch eingestehen, die Menschen, mit denen ich täglich Kontakt habe, so nett wie die sind im persönlichen Umgang, da gibt es sicher auch einige, die sagen, na, ich will doch AfD. Und das ist manchmal schon ein bisschen, also man redet manchmal gar nicht so viel über Politik. Klar, es geht um ganz andere Dinge, vielleicht auch ganz banale Dinge. Zum Beispiel, wann dürfen wir wieder grillen im Fanfuhl Park? Im Augenblick sieht es nicht so aus, das finde ich ehrlich gesagt nicht ganz gut. Oder wann ist der nächste Flohmarkt und solche Dinge. Aber da geht es halt nicht darum, um politische Meinungen auszutauschen. Aber ich bin mir sicher, hier gibt es auch ein Klientel, was halt irgendwie, gibt es viele Menschen, die halt AfD wählen.
0: Ja, Fanfuhl, einer der dicht besiedelsten Ortsteile Berlin, eigentlich der zweitdicht besiedelste, aber guckt man auf die Größe, wie viele Menschen hier wohnen, nämlich fast 35.000, ist es wirklich wahrscheinlich der größte dicht besiedelte Teil Flecken in Berlin, so 2 Quadratkilometer mit 35.000 Menschen. Merkt man gar nicht, wenn man hier im Park sitzt, weil hier ist wirklich, da fühlt menschenleer, ja.
1: Das stimmt auch, und ich muss auch sagen, also ich komme ja ursprünglich aus dem Westen, und das ist ja, was ich hier im Fanfuhl gemerkt habe oder auch in Lichtenberg, dass die Anlage von diesen Großsiedlungen wirklich gut gemacht ist, gut durchdacht wurde. Weil du hast hier einen großen Park und rundherum sind diese Häuser, diese Hochhäuser, unglaublich viele, viele Menschen. Und trotzdem hat man immer noch das Gefühl, ich kann da raus und ich kann hier auch mal in den Park gehen und ich habe hier immer noch eine Grünfläche, die wirklich nicht klein ist. Das ist nicht einfach nur ein trauriger Baum auf einer kleinen Wiese, sondern man kann hier wirklich mal flanieren und einen Augenblick irgendwie alles stehen und liegen lassen. Und das finde ich eigentlich vom Prinzip her, dass das mitgedacht wurde früher, finde ich schon sehr gut.
0: Vielleicht noch, wir reden ja gerade Plattenbau, ja, das Verbinden ja, ist ja für viele so total klischeehaft mit irgendwelchen Sachen verbunden. Welche Klischees nerven dich denn so über einen Fanfool oder so in Richtung Plattenbauten und was den Außenstehenden nicht, was eigentlich so den Fanfool doch sehr einzigartig macht?
1: Also vielleicht muss ich da die Westperspektive mit den Klischees mal anschalten. Ich glaube, wenn ich meinen Bekannten in Westfalen oder so sage, hier, ich arbeite in so einer Plattenbausiedlung, denken die, oh Gott, alles ist trostlos, sozialer Niedergang, fast schon ghettoartige Zustände, die Häuser kommen herunter, niemand kümmert sich. Und ich finde, das ist nicht so der Fall. Also natürlich gibt's auch wahrscheinlich Hochhäuser, wo vielleicht nicht alles funktioniert, aber es werden auch ganz viele Häuser saniert, renoviert. Das Ding ist, im Fanfool gibt es gar nicht so viele verschiedene Immobiliengesellschaften, die da beteiligt sind. Und wenn man es grob guckt, da sieht man so 2 bis 3 große Player, sag ich mal, im Fanfool. Die aber, das sind städtische Wohnungsbaugesellschaften, das ist eine Wohnungsbaugenossenschaft. Und da merkt man schon, die haben nicht so das Rieseninteresse, den totalen Gewinn abzuschöpfen. Die kümmern sich auch. Also da gibt es auch einen Austausch mit deren Quartiersmanager, nenne ich es mal. Und das funktioniert eigentlich ganz gut. Also, aber Plattenbau, ich habe da eigentlich gar kein Klischee mehr mittlerweile. Eine gute Freundin von mir hat mal gesagt, ja, Plattenbau ist der neue Altbau und danach gucken jetzt alle.
0: Ja, ich sehe schon, da hinten kommt schon unser nächster Gast angelaufen. Ich glaube, Herr Bosse ist unterwegs.
1: Genau.
0: Wir haben vorher, kommen jetzt gleich noch mal nach der nächsten Musik die Rojava-Nachrichten und danach gehen wir hier mit Herrn Bosse ins Gespräch. Wer Herr Bosse ist und was Herr Bosse hier im Fanfool macht, das wird er uns gleich selber erklären. So

0: 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Von Women Defend Rojava.
1: Liebe Freundinnen, die Zukunft der Frauenschutzeinheiten JPG. Im Rahmen des Dialogs mit der syrischen Übergangsregierung werden die Diskussionen über die Zukunft der Frauenschutzeinheiten JPG fortgesetzt, wobei Vorschläge vorliegen, die Einheiten als eigenständige Antiterroreinheit in das Innenministerium zu integrieren. Frauenorganisationen und Aktivistinnen haben betont, dass jede künftige Regelung den Willen der Frauen und ihre Erfahrungen in der Selbstverteidigung anerkennen und gleichzeitig den rechtlichen und organisatorischen Status der JPG sichern, den diese durch jahrelangen Kampf als wesentliche Kraft zum Schutz der Gesellschaft und zum Aufbau eines demokratischen Syriens errungen hat. Frauen, die Verfassung und die Gestaltung der Zukunft Syriens. Das Syrische Frauenforum zum Aufbau der Zukunft erörterte in dieser Woche Wege zur Stärkung der Rolle der Frauen bei der Ausarbeitung der neuen Verfassung, der Festigung des zivilen Friedens und dem Aufbau eines demokratischen Syriens auf der Grundlage von Gerechtigkeit und Gleichberechtigung. Die Teilnehmerinnen des Forums betonten, dass der Schutz der Frauenrechte, die Gewährleistung ihrer wirksamen Vertretung in Entscheidungsgremien, die Verankerung verfassungsrechtlicher und gesetzlicher Garantien für Gleichberechtigung, die Stärkung der Rolle von Frauen bei der Friedenskonsolidierung, die Bewahrung der kulturellen Vielfalt Syriens sowie die Anerkennung der Erfahrungen von Frauen in Nord- und Ostsyrien als Vorbild für die politische und gesellschaftliche Teilhabe von Frauen erfordert. Gerechtigkeit für Kämpferinnen und der Schutz ihrer Rechte. Der Frauenrat der Partei der Demokratischen Union, PYD, verurteilte die gegen die 2019 von der Dschihadisten-Miliz Ara al-Sham gefangen genommene und in die Türkei verschleppte JPG-Kämpferin Çiçek Kobane, verhängte lebenslange Haftstrafe. Sie bezeichnete Verschleppung und Verurteilung als Verstoß gegen das Völkerrecht und als Angriff auf Frauen, die ihre Gemeinschaften gegen den IS verteidigt haben. Die Türkei hat das bereits 2021 verhängte Urteil nach einem jahrelangen Revisionsprozess am 24.07. bestätigt. Der Frauenrat forderte in ihrer Erklärung internationale Maßnahmen, um Gerechtigkeit zu gewährleisten, die Rechte der Inhaftierten zu schützen und die für solche Verstöße Verantwortlichen zur Rechenschaft zu ziehen. Der 12. Jahrestag des Völkermords von Sinjar. Anlässlich des 12. Jahrestages des Völkermords von Sinjar haben viele politische und gesellschaftliche Akteure der Region den Jahrestag genutzt, um erneut ihre Solidarität mit auszudrücken und die Forderung nach der internationalen Anerkennung des an der jesidischen Gemeinschaft begangenen Völkermords, nach der Rechenschaftspflicht der Verantwortlichen und nach Aufklärung über das Schicksal der vermissten Frauen und Kinder bestärkt. Sie betonten zudem die Notwendigkeit, die jesidische Gemeinschaft zu schützen und die sichere und würdige Rückkehr der Bevölkerung von Sinjar zu gewährleisten. Sie hoben hervor, dass die Verhinderung einer Wiederholung solcher Gräueltaten und dafür eine Stärkung der Selbstverteidigungsmechanismen der Gemeinschaft sowie die Anerkennung der Rolle der Frauenschutzeinheiten, JPG, bei der Rettung tausender Zivilisten und der Verteidigung von Frauen während der ISIS-Angriffe notwendig sind. Sie sind grundlegende Garantie gegen künftige Völkermorde, die sich gegen Frauen und ethnische oder religiöse Gemeinschaften richten. Weizen, Zentrum der Landwirtschaft, Kultur und Tradition in Rojava. Wichtig für Rojava und die Region Cizre ist der Weizen. Als Teil des fruchtbaren Halbmondes Mesopotamiens ist die Landwirtschaft und Produktion von Weizen eine jahrtausendealte Tradition in der Region, die bis heute großen Einfluss auf das Leben der Menschen hat. Die Ernte ist vorbei und traditionell kommt die Bevölkerung in den Dörfern und Stadtvierteln zusammen und gekochter Weizen wird verteilt. In diesem Jahr fand mit dem Ziel, die Geschichte und Kultur der Landwirtschaft und insbesondere des Weizens in der Region sichtbar zu machen und zu schützen, das erste Weizenfest in der Region Cizre in Kramislo statt. Auf dem Festival wurde traditionelles Essen ebenso wie alte Werkzeuge der Landwirtschaft und Lebensmittelproduktion vorgestellt. Auch viele Frauenorganisationen und Strukturen wie Jinwa und die Stiftung der Freien Frauen waren vor Ort und haben Handarbeiten, selbstgemachte Lebensmittel rund um das Thema Weizen repräsentiert. Sie nutzten die Gelegenheit, die Bedeutung von Frauen für die landwirtschaftliche Kultur zu verdeutlichen, ihre Projekte vorzustellen und Produkte zu verkaufen, um damit Projekte finanzieren zu können. Damit senden wir euch revolutionäre Grüße aus Rojava.
2: Und so sicher, wie morgen die Sonne aufgeht, so sicher wird diese Revolution siegen. Jin, Jian, Azadi!
3: Ja. Morgenmagazin der Freien Radios, falls Sie gerade reingeschalten haben, hier zu hören an dieser Stelle. Wir sitzen hier im Fanfu-Park. Tim Kegler, der Stadtteilkoordinator, da ist da. Herr Bosse ist gekommen. Herr Bosse ist hier der Vorsitzende vom Bürgerverein. Mit denen reden wir gleich ein bisschen weiter darüber, über den Berlin-Fanfu, denn da kommt heute das Morgenmagazin her.

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1: Ja, guten Morgen, das Morgenmagazin der Freien Radios. Heute aus dem Ortsteil Berlin-Pfennfuhl, die jetzt gerade eingeschaltet haben. Wir haben gerade schon recht viel mit Tim Kegler, der hier neben mir sitzt, über den Pfennfuhl erzählt. Tim ist hier der Stadtteilkoordinator und jetzt ist noch Herr Bosse dazugekommen. Da freue ich mich ganz besonders. Herr Bosse ist der Vorsitzende hier vom Bürgerverein im Pfennfuhl. Wir wohnen immerhin 35.000 Menschen, das haben wir schon geklärt, auf 2 Quadratkilometer. Und Herr Bosse, an dem kommt man hier nicht vorbei, muss man sagen. Immer wenn ich frage, mach mal was im Pfennfuhl, red doch mal mit Herrn Bosse, höre ich immer. Herr Bosse war auch, für die, die jetzt reingeschalten haben, fast 30 Jahre lang Vorsteher der Bezirksverordnetenversammlung in Berlin-Lichtenberg, wo wir hier sind. Ich freue mich sehr, dass Sie da sind, Herr Bosse. Schönen guten Tag erstmal, guten Morgen.
2: Ja, guten Morgen.
1: Herr Bosse, wir sitzen hier im Pfennfuhlpark, ja, man hört Vögel, die fliegen hier vorbei, Kinder spielen, ja, die Jogger kommen, Leute mit ihren Hunden. Wenn Sie jetzt hier so gucken, viele denken an Pfennfuhl immer nur so Plattenbauten, ja, aber das ist ja viel mehr. Was würden Sie Besuchern im Pfennfuhl eigentlich zuerst zeigen? Wenn die hierher kommen, was ist so Ihr absoluter Lieblingsort hier?
2: Also mein absoluter Lieblingsort bleibt der Park, weil das ist für viele Leute die zentrale Stelle hier aus unterschiedlichsten Gründen. Sportlich, einfach nur zum Chillen. Oder eben durch das Grüne marschieren, könnte jeder jetzt seine Lieblingsgeschichte sagen. Aber das ist für viele Leute schon ganz wichtig. Und das Motto des Stadtteils, Wohnen im Grün mitten in der Stadt, sagt eigentlich, was dieser Park hier bedeutet. Ansonsten könnte man den Pfennfuhl nehmen als eine Skulpturenausstellung. Man könnte ihn nehmen, um eine Baugeschichte des Plattenbaus zu machen, könnte verschiedenste Typen hier sehen. Aber das ist vielleicht etwas für spätere Details.
1: Plattenbauten, Sie haben es gesagt, P2. Wohnung ist die erste hier im Pfennfuhl gebaut worden. Ich selber, der in Cottbus groß geworden bin, in einer P2-Raumwohnung groß geworden. Ja? Also ich kenne die ganzen Vorteile und Nachteile des Ganzen. Wenn Sie so gucken, Sie sind ja hier Jahrzehnt unterwegs. Ja? Ich habe es ja gesagt. Was macht denn für Sie so diesen Stadtteil so besonders lebenswert hier?
2: Besonders lebenswert, dass man eigentlich alles, was man zum Leben braucht, auf einem Fleck hat. Also wir haben hier, wenn man den Pfennfuhl historisch betrachtet, die Schule, die Poliklinik, die Einkaufsmöglichkeiten und die Verkehrsanbindung, die man braucht, um in einer Viertelstunde am Alex zu sein. Das ist etwas, was für viele Leute ausschlaggebend war. Und wir machen als Bürgerverein immer mal Bürgerbefragungen. Und die erste Frage war immer, wie ist das für Sie im Pfennfuhl? Würden Sie hier gerne wohnen oder wollen Sie wegziehen? 90% der Antwortenden haben immer gesagt, gerne hier. Und wenn Sie alteingesessen hier fragen, die sagen, ich will hier nicht weg. Und das ist etwas, was ich als wesentlich empfinde.
3: Das, ich muss da kurz reingrätschen. Das zeigt ja auch irgendwie, dass den Anteil der Leute, der Erstbewohner quasi, der ist im Pfennfuhl total hoch. Ich glaube, 30-40%, die Leute, die hier mal hingezogen sind, wohnen immer noch hier. Das zeigt natürlich, dass man hier gerne wohnt. Das finde ich total spannend. Also Berlin ist eine Stadt, wo alle auch früher schon ganz viel umgezogen sind. Man ist einfach hin und her gezogen, was heute vielleicht gar nicht mehr so geht. Aber dass Leute seit 30-40 Jahren in einer Wohnung bleiben und ein hoher Anteil davon, das finde ich schon sehr bemerkenswert.
1: Ja, genau. Also der Pfennfuhl ist eigentlich eine so der ersten DDR-Plattenbausiedlungen, ja, die so gebaut worden sind, zumindest in Ost-Berlin. 72, Ende im Dezember, glaube ich, war hier Spatenstich oder wie das heißt, ja, also die Grundsteinlegung des Ganzen. Wissen Sie eigentlich, warum die gerade hier gebaut worden ist? Warum hat man den Pfennfuhl hier gebaut?
2: Also das ist jetzt eine Frage, die kann ich so nicht beantworten. Man muss sagen, der Magistrat von Berlin hat Anfang der 50er Jahre hier eine größere Fläche gekauft, damals mit der Zweckbestimmung Wohnungsbau. Da waren hier überall noch Kleingartenanlagen. Wir haben dann hier im Fanfuhl den ersten und einzigen deutsch-deutschen Architektenwettbewerb gehabt, 1956, in dem Altbauteil des Fanfuhls, da rund um die Max-Bonow-Straße. Da ist eine Gebietsplanung entstanden, wie man das hier bebauen wollte. Das ist dann aus politischen Gründen nicht realisiert worden. Der Wettbewerbssieger war der Hamburger Architekt Ernst May. Und dann ist die Entscheidung getroffen, dass Wohnungsbau in Größenordnung nötig ist. Dann kam die Studie 70, die hat dann die Planung für dieses Gebiet geliefert. Naja, und dann ist ab dem 2. Dezember des Jahres 1972 mit der Grundsteinlegung am Weißenseer Weg 1-2, also heutiger Röderplatz, das Bauen losgegangen und hat dann am Ende mit etwas mehr als 15.000 Wohnungen aufgehört. Und damit war der Stadtteil gebaut.
1: Auf 2 Quadratkilometern über 30.000 Menschen. Was ich hier total spannend finde, wir sitzen ja kurz dahinter, hinter uns hier rechter Hand befindet sich eine Kirche.
4: Ja. Ja.
1: Ähnlich Fanfuhl wie Eisenhüttenstadt oder andere Orte, statt Neubauviertel, die in der DDR gebaut worden sind, ganz oft ohne Kirche geplant. Ja? Also es war gar nicht vorgesehen, eine Kirche zu bauen. Und ich glaube, irgendwann gab es eine Vereinbarung zwischen Honecker und Schönherr damals, dass man mit Westmitteln praktisch eine Kirche bauen kann. Die steht jetzt hier und die steht seit Anfang des Jahres, jetzt ist auch in der Denkmalschutz, habe ich gehört, ja, in den 80ern gebaut. Schon ziemlich irre. Wie sehen Sie das, dass man so einen Stadtteil ohne Kirche plante damals?
2: Also das ist für mich ein bisschen schwierig zu beantworten. Aus dem einfachen Grunde, ich bin, was Kirche angeht, erblich vorbelastet. Der Vater meines Vaters war landeskirchlicher Posaunengeneral und der Vater meiner Mutter war Pfarrer. Insofern bin ich mit Kirche aufgewachsen und kannte es nicht anders, als dass in den Wohngebieten, wo ich in Leipzig gewohnt habe, eine Kirche stand. Das ist bei den Neubaugebieten zunächst nicht vorgesehen gewesen. Und dann hat es, wenn ich es richtig weiß, 1978 diese Runde der Kirchenoberen mit Honecker gegeben. Und da sind verschiedene Dinge, wie Staat und Kirche sich abgrenzen, aber auch an bestimmten Punkten zusammenarbeiten, beschlossen worden. Unter anderem auch, dass Kirchenneubauten entstehen. Einer davon ist diese Kirche. Einen zweiten gibt es in Hohenschönhausen, der auch also im Zusammenhang mit dieser Gesprächsrunde und dem, was dann folgte, entstanden ist. Ich halte es für nicht falsch, aus dem einfachen Grunde, es gibt genügend Leute, die ich kenne, die dieser Gemeinde angehören. Und ja, so wie andere Leute ihre Parteiversammlung machen und dort sozusagen ihre Auffassung vertreten, ist das für Menschen des christlichen Glaubens etwas völlig Normales. Und es gehört für mich auch dazu. Und es lohnt nicht, dass man da eigentlich heute noch sagt, dass das was Besonderes ist. Heute sind wir Gott sei Dank an einer Lage, wo wir darum nicht mehr kämpfen müssen, dass Glaubensausübung möglich ist, egal welchen Glaubens man ist.
1: Wir reden hier im Morgenmagazin mit Herrn Bosse, der ist ja Vorsitzender vom Bürgerverein Berlin-Fanfuhl. Tim Kegler ist bei uns als Stadtteilkoordinator. Herr Bosse, wir hören es ja schon, Sie haben sich ja viel mit der Geschichte des Stadtteils beschäftigt. Ja? Also Sie haben ja auch kleine Broschüren schon rausgebracht mit Ihrem Bürgerverein, wo nochmal auf die Geschichte geguckt sind. Es gibt doch ab und an hier Spaziergänge, kriege ich mit, ja, wo man auf das Besondere guckt. Wenn Sie so gucken, Geschichte des Stadtteils. Gibt es irgendeine Geschichte im Stadtteil, die Sie so ganz persönlich, so ganz besonders fasziniert, wo Sie immer denken, ja, also das ist toll?
2: Das ist schwierig, weil da könnten sich jetzt manche auf den Schlips getreten fühlen, wenn ich nur nicht unbedingt Ihr Beispiel nehme. Nein, ich denke mal, für die Geschichte ist wichtig, dass man sich kümmert, dass hier nicht so eingegriffen wird, dass der Charakter dieses Wohngebiets verändert wird. Das ist für mich ganz wesentlich. Da ist das Stichwort Nachverdichtung, was immer Begehrlichkeiten weckt, freie Flächen zu besiedeln. Und dass das bisher gelungen ist, zu verhindern in diesem Stadtteil, das halte ich für etwas ganz, ganz Wesentliches. Ja, ansonsten könnte man sich natürlich beschäftigen mit der Villa, dem ältesten Gebäude des Stadtteils. Das war früher der königlich-kaiserliche Gärtnermeister Schulz, der die hier gebaut hat. Die hat dann natürlich auch im Laufe der Zeit ihre Geschichte gehabt, bis hin, dass sie dann mal nach dem Krieg ein bisschen zweckentfremdet wurde, dann zu DDR-Zeiten, als das Stadtgebiet hier gemacht worden ist, Standesamt wurde. Dann ist über Nacht die ganze Einrichtung geklaut worden und dann war das mit dem Standesamt passé. Jetzt ist sie in privater Hand und veranstaltet für viele Leute die eine oder andere Veranstaltung und ist eben damals, als das Gebiet gebaut worden ist, Gott sei Dank nicht abgerissen worden, sonst hätten wir sie nicht mehr. Das wäre eine Geschichte.
1: Guten Morgen. Herr Bosse, als Bürgervereinsvorsitzender, ja, kriegen Sie ja natürlich viel mit. Ich weiß nicht, wohnen Sie seit Anfang an im Fanpool? Seit 72?
2: Nein, ich bin ein Zugezogener. Also mich hatte es 1975 nach Berlin verschlagen. Und dann habe ich eine Weile im Wohnheim gewohnt. Und meine erste Neubauwohnung habe ich in Berlin 1978 hier im Fanpool bekommen, an der Hohenschönhauser Straße in den sogenannten Rostocker Bauten. Ich muss dazu sagen, ich habe vorher während meines Studiums in Freiberg erst im Internat und dann in einem Privatzimmer mit einem sogenannten TPC, falls Sie wissen, was das ist.
1: Nee.
2: Das ist ein Trockenplumpsklo. Das gab es damals in Freiberg, weil das war eine Bergbaustadt. Da war mit Kanalisation in bestimmten Gebieten noch nichts. Ja, und dann kamen wir hierher und diese Wohnung war dann für mich sozusagen ganz wunderbar, nachdem ich vorher einen Dachboden noch ausgebaut hatte, zusammen mit meiner Frau. Naja, und dann habe ich am Kaffeeautomaten getauscht von Hohenschönhauser Straße in Anton-Sewko-Platz und in dem Haus wohne ich seit 1980.
1: 1980, 24, 26, das sind 46 Jahre. Geballtes Wissen über den Fanpool, Berlin Fanpool, die hier irgendwie sitzen. Wir werden nachher mit Herrn Bosse gleich noch ein bisschen über den Bürgerverein reden und über das, was der Bürgerverein hier macht. Hier passiert nämlich eine ganze Menge. Das sieht man eigentlich von außen immer gar nicht so. Das merkt man erst, wenn man da ist. Tim, oder? Wie nimmst du das wahr?
3: Ja, ich glaube auch, dass der Fanpool für viele halt, wir haben es ja vorhin schon gesagt, es ist so, so ein Gebiet, wo man auch gern durchfährt. Das heißt, man setzt sich auch gern mal hier in den Park, aber man hat quasi diese Schnauze von Prenzlberg hier rüber nach Lichtenberg oder Pankow besser gesagt. Oder wenn man von Weißensee kommt Richtung Mitte will, fährt man auch mal gerne mal hier durch. Das geht ja alles irgendwie, das kann man schon machen. Aber deswegen kriegt man halt nicht so richtig mit, was hier so alles an Dingen passiert im sozialen Bereich oder auch in anderer Hinsicht. Und auch, dass es halt eigentlich ein sehr schöner Ort ist, der halt sehr viel Freiraum bietet, wenn man denkt, 2,5 Quadratmeter, 35.000 Leute, stapeln die sich? Nee, ist nicht der Fall. Ist wirklich nicht der Fall.
1: Gibt's irgendeinen Ort, wo du oder sie sagen würdest, hier schlägt das Herz vom Fanpool, hier ist der Herz von, das Herz vom Fanpool?
3: Anton-Sewko-Platz.
2: ja gut, der Anton-Sewko-Platz ist das sogenannte gesellschaftliche Zentrum zu Zeiten des Baus gewesen. Da war dann tatsächlich alles, Kaufhaus, Kaufhalle, kleine Läden, die Sparkasse, die Bibliothek. Das war schon für viele Leute der Punkt, die hier im Fanpool gewohnt haben. Da ging man hin, weil es was zu erledigen gab, weil es was zu sehen gab. Mittlerweile sind die Verhältnisse in der Millionenstadt Berlin einfach ganz andere. Und damit hat natürlich auch die Bedeutung als unmittelbares Zentrum für den Anton-Sewko-Platz, das muss man einfach zugestehen, nachgelassen. Insofern ist es also gefährlich zu sagen, einfach das ist der Ort, weil der ist für jeden anderen wieder ganz anders. Also die Leute, die beispielsweise in dem P2-Bau wohnen, dem Versuchsbau für die Platte, für die ist garantiert ihr Haus wichtiger als der Anton-Sewko-Platz. Guten Morgen.
1: Guten Morgen.
2: Ja, und das muss man einfach sehen. Und so wird also jeder das ein bisschen anders sehen, als ich das vielleicht mache.
3: Man könnte natürlich auch sagen, man sieht den Anton-Sewko-Platz und vielleicht als eine Herzkammer. Und die zweite wäre vielleicht auch der Storkower Bogen. Der ist ja auch gleich ums Eck, wo es auch für die Nahversorgung ganz viele Einrichtungen gibt. Also viel, du hast da Supermärkte, du hast die Post da, du hast, glaube ich, Ärzte auch da, du hast eine Schneiderei da, du hast eine Kita da. Und es ist ja ein sehr großes Gelände, was man nicht außer Acht lassen sollte. Das kann man auch nicht, weil da passiert auch ganz viel.
1: Vielleicht, bevor wir kurz noch ein bisschen Musik hören, gibt es irgendein Geräusch, was Sie oder du mit dem Pfennfuhl verbindet? Ja, wenn Sie so denken, Pfennfuhl, ja, das klingt für mich so.
2: Also wenn man hier sitzt und genau hinhört, hört man ein bisschen was vom Verkehr. Aber wirklich nur ein bisschen. Das Rattern der Straßenbahn und hinten die großen Straßen. Innen drin ist Ruhe. Und das ist für viele Leute im Pfennfuhl ein ganz, ganz wesentliches, fehlendes Geräusch.
3: Ich würde ja sagen, die Krähen. Also die Krähen in Lichtenberg sowieso, aber im Pfennfuhl. Ich achte immer auf jede Krähe, die mir über den Weg kommt. Denke, ja, du bist auch da, das ist super, cool.
1: Ja, Sie hören das Morgenmagazin der Freien Radios. Wir hören mal ein bisschen Musik. Wir reden hier mit Tim Kegler, Stadtteil Köln und Herrn Pfennfuhl und Herrn Bosse, dem Vorsitzenden vom Bürgerverein. Wir hören ein bisschen Musik, dann geht's hier auch gleich weiter in der zweiten Stunde. In der zweiten Stunde reden wir weiter mit Tim und Herrn Bosse, aber es kommen noch weitere Gäste dazu von der Ideenschmiede Pfennfuhl, die hier gerade schon angeschneit kommen, und von der mobilen Stadtteilarbeit. Wir werden noch ein bisschen über den Bezirk reden und vor allem auch das, ja, was geht's hier, wie funktioniert die Nachbarschaft, was verändert sich vielleicht und vor allem, was wünschen sich die Leute auch hier, die hier aktiv sind und viel machen. Erstmal ein bisschen Musik im Morgenmagazin der Freien Radios und dann geht's hier gleich weiter.

0: Morgenmagazin der Freien Radios hier. Sie haben eingeschaltet, wo immer Sie jetzt gerade zuhören, ob es in Halle, Leipzig, Dresden, Chemnitz, Stuttgart, Hamburg, Berlin oder in ganz Brandenburg, Frankfurt oder Potsdam, wo Sie uns heute gerade zuhören. Guten Morgen, wir sitzen hier in Berlin im Fanful Park, um genau zu sein. Bei mir ist Tim Kegler, der Stadtteilkoordinator des Ortsteils, und Herr Bosser, der Vorsitzende des Bürgervereins. Und wir reden ein bisschen darüber, was das heißt, hier in Berlin Fanful zu wohnen. Wir reden ein bisschen über den Bezirk, der sehr besonders ist. Für die, die später jetzt zugeschaltet haben, ist der einer der dicht besiedelsten Orte dieser Welt, zumindest hier in Berlin. Um genau zu sein, hier wohnen fast 35.000 Menschen auf 2 Quadratkilometer, also fast 16.000 Menschen auf 1 Quadratkilometer. Herr Bosse ist einer, der das seit 1980 begleitet, hier wohnt und seit sehr vielen Jahren hier sehr aktiv ist, auch als Vorsitzender des Bürgervereins. Herr Bosse, so ein Bürgerverein stellt man sich ja immer vor, da kommen dann die Leute, ja, was macht da eigentlich so ein Bürgerverein? Und vor allem, was macht so ein Vorsitzender wie Sie von so einem Bürgerverein?
1: Also der Bürgerverein hat sich 1993 gegründet. Und zwar aus dem einfachen Grunde, weil Bewohner des Fanfuls mitreden wollten, wie nach der Wende hier es in diesem Stadtteil weitergeht. Sie wollten das Baugeschehen begleiten, weil es gab viele Begehrlichkeiten. Daraus ist ein Arbeitskreis Stadtentwicklung geworden, den gibt es noch bis heute. Der hat sich bei allen Bebauungsplandingen eingemischt. Und er ist verantwortlich und Autor dafür, dass es hier das erste und, wenn ich es richtig weiß, auch bisher einzige Berliner Bürgergutachten gab, wie dieses Gebiet entwickelt werden sollte. Das war 1994/95. Und seitdem redet das Bezirksamt mit uns oder wir mit dem Bezirksamt, wenn hier wieder irgendjemand kommt und etwas bauen will. Da haben wir unsere Meinung dazu gesagt. Das ist das eine Gebiet. Das zweite Gebiet, mit dem wir uns beschäftigen, ist natürlich der Park. Man sollte es nicht unterschätzen, aber hier stehen über 1100 Bäume in 102 verschiedenen Arten. Man kann hier also auch bestimmte Studien treiben. Man kann Bäume finden, die älter als 100 Jahre sind, rund um die beiden Pfuhle, die dann zum Fanful zusammengelegt wurden. Da ist das Pflanzjahr 1924 dokumentiert. Das ist also ein Thema. Wir haben dafür gesorgt, dass wir als Verein für 4 Bäume die Finanzen gestiftet haben, die hier im Park dann gepflanzt worden sind. Wir haben dafür gesorgt, dass die Skulpturen im Park Schildchen kriegten. Das hat der Bezirk vorher nicht hingekriegt, damit die Leute wissen, welches Kunstwerk ist es, wer hat es gemacht, wann ist es entstanden. Naja, dann sind wir im Moment dabei, Kronkorken zu sammeln mit dem Ziel 25.000 Stück für einen neuen Baum im Fanful. Ansonsten sind wir ein ganz kleiner Verein, 31 Mitglieder. Ich zähle mit meinen 76 noch mit ein bisschen zu den Küken. Das heißt, wir haben noch viele Mitglieder, die seit Gründung hier aktiv sind. Und inzwischen ist auch die zweite Generation aus einer Familie der Gründer im Bürgerverein mit drin. Und damit haben wir also auch die jungen Leute. Und da müssen wir uns ein bisschen kümmern, dass wir aus dieser Generation noch ein paar mehr kriegen. Ansonsten, sage ich mal, machen wir, wie es die Satzung verlangt, Mitgliederversammlung, gehen zu verschiedenen Dingen, unter anderem zum Fanful monatlich, und geben unsere Meinung dazu oder machen Vorschläge. Es ist nichts Spektakuläres. Also ganz normal Bürger, die sich um ihr Wohngebiet kümmern.
0: Ich frage mal den Stadtteilkoordinator, du hast ja vielen hier mit Ehrenamtlichen im Bezirk zu tun und sicherlich auch mit dem Bürgerverein. Wie nimmst denn du die Arbeit wahr vom Bürgerverein?
2: Ich finde, der Bürgerverein, insbesondere Rainer Bosse, ist eine sehr wichtige und sehr zuverlässige Quelle für Wissen. Also ich mache das jetzt hier seit 3 Jahren, das heißt, ich weiß ein bisschen was, aber lange noch nicht umfassend. Und immer wenn ich eine Frage habe, die ein bisschen in die Geschichte reinreicht, um gewisse Dinge zu verstehen, dann finde ich, ist Rainer eine wirklich gute Ansprechperson und gibt auch wirklich sehr qualitativ fundierte Antworten dazu. Und natürlich, er hat das Forum Fanful erwähnt, das ist so ein Netzwerktreffen von verschiedenen sozialen Einrichtungen hier im Stadtteil, was wirklich auch gut funktioniert. Das findet einmal im Monat statt, hat auch einen ganz guten Zulauf, also sind immer so 10 bis 20 Leute. Und genau, da tauscht man sich aus. Und da ist natürlich der Bürgerverein auch immer anwesend.
0: Wir haben es ja gerade gehört, demografischer Wandel trifft ja auch Sie. Wenn Sie jetzt, ich frage jetzt gar nicht, wie alt Sie sind, Herr Bosse, aber
1: ich habe es gerade eben gesagt, genau, 76.
0: 76, als Küken sozusagen in Ihrem Bürgerverein. Was sehen Sie denn hier gerade so, was verändert hier gerade so, wenn Sie so gucken, seit 1980 hier, was verändert denn sich gerade so für Sie? Kriegen Sie irgendwas mit, wo Sie denken, was ist denn so Sachen, die sind total gut, dass die gerade so stattfinden im Fanful, die Veränderung, aber gibt es doch so Sachen, wo Sie sagen, oh je, davon wären wir lieber verschont geblieben?
1: Das ist ganz schwierig. Da werden Sie, wenn Sie Bürger im Fanful fragen würden, wahrscheinlich von 100 Leuten geschätzt 40 verschiedene Antworten kriegen. Was gut ist, ist, dass die Struktur des Wohngebietes erhalten geblieben ist, dass der Park bewahrt worden ist und man sich trotz knapper Kassen darum kümmert, dass das weiter so geht. Wir haben hier im Gebiet nach der Wende natürlich Wechsel in den Geschäftsstrukturen gekriegt. Aber wenn Sie sich überlegen, in Deutschland haben wir gerade ein Apothekensterben. Im Fanful haben wir immer noch 7 Apotheken. Das können Sie suchen, so etwas. Wir haben das Polikum. Das können Sie auch an verschiedenen anderen Stellen suchen. Also auch wenn der eine oder andere sagt, mein Arzt ist nicht hier, oder es gibt zu wenig Fachärzte, aber wir haben immer noch diesen Standort. Er ist nicht geschliffen worden. So, wir haben nach wie vor die Nähe zum Wohngebiet der Schulen, der Kitas. Momentan sind wir wieder in einer Situation, dass es wieder freie Kita-Plätze gibt. Das ist über viele, viele Jahre nicht so gewesen. Da war das ein ganz großes Problem. Jetzt ist es gelöst. Ja, und die Verkehrsanbindung, wie gesagt, ist gut. Wir sind zu den Leuten zählend, die sich dagegen wehren, dass wir den Autobahnanschluss hierher kriegen, weil das wird für dieses Gebiet eine Katastrophe, weil dann bestimmte Verkehrsverbindungen, die gerade an der Landsberger Allee hängen, stark beeinträchtigt werden. Da gibt's von vielen Leuten wieder andere Meinungen dazu. Ich glaube, dass das zu einem Verkehrsinfarkt führen wird, weil die Fortsetzung dieser Stadtautobahn dann durch die Stadt plötzlich an der Landsberger Allee, Storkower Straße endet. Und dann geht es über Stadtstraßen. Und damit hat man nichts gekonnt. Aber das ist sozusagen eine Seite, die vielleicht schlecht ist, dass an dieser Stelle etwas passieren könnte.
0: Für alle Nicht-Lichtenberger oder Nicht-Berliner, die jetzt gerade zuhören, ist ja ein großes Streitthema in der Stadt, was passiert mit dieser Stadtautobahn, die ja gerade sozusagen den Anschluss bis fast an Lichtenberg gekriegt hat, ja, da oben an der Elsenbrücke in Treptow. Jetzt ist die Überlegung oder der Plan ist, das ja weiterzubauen und das wird ganz viele Teile Lichtenbergs betreffen, unter anderem hier den Fanful, haben Sie schon gesagt, Verkehrsinfarkt, aber es betrifft ja auch ganz viele Clubs, die dort praktisch am Ostkreuz gelegen sind, die dann einfach verschwinden würde, weil da die Autobahn dann rüberfahren würde, ja.
2: Also ja, diese Autobahn, wenn die wirklich bis zur Landsberger Allee, Storkower Straße fortgeführt wird, dann ist das natürlich auch für ganz viele, nicht nur für Clubs, sondern auch für die Anwohner da eine totale Umstellung. Dann hat man auf einmal eine Autobahn, die halt wirklich, ich weiß gar nicht, was mit dem Stadtpark passieren würde oder was mit von Lichtenberg oder mit der Villa Curiosum, was auch ein sehr guter und sehr geschätzter Kulturort ist. Und das sind nur zwei Beispiele. Wenn man hier jetzt eine Autobahn langzieht, das würde sich so auf diesen Stadtteil und auf die Lebensqualität der Anwohner auswirken, das ist eigentlich nicht auszumalen. Ich meine, es gab in Treptow jetzt schon riesige Proteste. Ich weiß gar nicht, wie die Priorität von der Verlängerung dieser Autobahn jetzt gerade ist. Ich glaube, gerade nicht so hoch, weil irgendwie kein Geld da ist. Das finde ich relativ gut, aber ich glaube, es würde, wie schon gesagt wurde, es würde, glaube ich, nicht besonders viel bringen, wenn man dieses Ding bis ins Herz der Stadt weiterführen würde.
0: Ja,
1: naja, da müsste man vielleicht noch ein bisschen ausholen. Also der Stadtautobahnring geht ja zurück auf Planungen aus den 1920er Jahren, ich glaube 1924. Und hatte ursprünglich mal einen tatsächlich geschlossenen Ring. Das ist nach dem Zweiten Weltkrieg und im Zuge der Berliner Teilung Geschichte. Weil bestimmte Gebiete, auf denen diese Autobahn nach der Planung stehen oder gehen sollte, sind inzwischen völlig anders bebaut. Ja, also nehmen wir hier nur das Gebiet des Fanfuls. Das sollte normalerweise dort aus der Vulkanstraße raus. und dann rüber vorbei am Gelände des jüdischen Friedhofes, rüber die Verbindung zur Ostseestraße. Da ist vieles in dem Sinne, wie es damals geplant war, nicht mehr möglich. Was jetzt kommt, dass die Verlängerung am Ringcenter durch dann Storkower Straße und dort nach oben und dann als Stadtstraße weitergeführt werden soll, hätte zur Konsequenz, dass auf diese Straße voraussichtlich zwischen 40.000 und 50.000 Fahrzeugen pro Tag kommen würden. Und wenn man heute sieht, was also alleine über die Landsberger Allee kommt und sich dann an dieser Kreuzung trifft, das führt zu Staugeschehen, egal wie Sie die Steuerung machen wollen. So, und mir hat mal ein Lichtenberger Bürgermeister gesagt, die Stadtautobahn wird gebaut, weil man Wohngebiete mit 11.000 Einwohnern pro Quadratmeter entlasten will. Das mag in den Altbaugebieten Berlins tatsächlich zutreffen. Im Pfennfuhl wohnten damals schon 15.000. Und vor deren Nase sollte das gehen. Also das ist nicht nachvollziehbar. Und da muss man auch sagen, es ist nicht mehr zeitgemäß, weil es den Verkehr nur anders verteilt. Und das Wohngebiet ist hier dann betroffen über die Anbindung, wenn die rauskommen, dass sie, um auf die Frankfurter Allee zu kommen, über die Storkower fahren müssen, was für den Wirtschaftsverkehr natürlich ein Thema wäre, aber das Problem insgesamt nicht löst.
0: Ja, wir sitzen hier mit Herrn Bosse, Vorsitzender vom Bürgerverein Pfennfuhl, und mit Tim Kegler von der Stadtteilkoordination im Park, im Pfennfuhlpark, und reden über das, was so ist. Herr Bosse, die Zeit schreitet auch bei uns in der Sendung immer ein bisschen voran. Wir müssen gleich noch ein paar Infos und Tipps geben, die hier kommen, also Veranstaltungshinweise. Wenn jetzt Leute zuhören und gedacht haben, Pfennfuhl noch nie gehört, wir gehen ja in Richtung Wochenende, morgen ist schon Freitag, ja. Wenn jetzt jemand zuhört und denkt, auch Pfennfuhl würde ich mir gerne mal angucken, ja. Warum sollte der am Wochenende genau hierher kommen? Aber was ist ein Grund, hier mal nach Pfennfuhl zu kommen und sich das anzusehen?
1: Also ich bin wieder beim Park und sage, hier können Sie Bäume kennenlernen, alte, neue, frisch gepflanzte. Hier haben Sie einen See mit diversen Wasservögeln, unter anderem einem sesshaften Reiher. Wir hatten hier auf der schwimmenden Brutinsel, die über den Bürgerhaushalt finanziert worden ist, auch schon mal ein Bruterlebnis mit Nilgänsen. Also das wäre etwas, was man sich angucken kann. So, und ansonsten hat man hier eben die Möglichkeit, einen schönen Kaffee zu trinken. Kaffee Blödner bietet das an am Anton-Sefko-Platz. Ja, und ansonsten Ruhe im Grünen. Ich hoffe, es regnet nicht, dann wäre es schön. Und ansonsten kann man hier, wie gesagt, wenn man sich ein bisschen tiefer interessiert, auch viel über die Baugeschichte des Plattenbaus erfahren.
2: Jetzt wurde ja gerade noch mal der See erwähnt, den finde ich auch wirklich super. Man sollte aber, glaube ich, dazu sagen, man darf da nicht schwimmen, man sollte da drin auch nicht schwimmen. Der ist schön, aber zum Baden. Ich glaube, wenn Leute See hören, denken sie, ja, cool, ein See in der Innenstadt, da gehe ich schwimmen. Der Pfennfuhl ist schön anzusehen, aber zum Schwimmen ist er nicht so geeignet, oder?
1: Also er ist mal ein öffentliches Schwimmbad gewesen, ganz kurz nach dem Krieg. Es ist mal zu der Zeit, wo er zugefroren war, haben Eishockeyspiele da drauf stattgefunden. Das ist längst Geschichte. Also ein Badegewässer ist er wirklich nicht. Und leider war in der Planung für das Wohngebiet auch mal ein öffentliches Schwimmbad, sogar mit 10-Meter-Sprungturm geplant. Das ist aber nicht gebaut worden. Also insofern, Schwimmen ist wirklich nicht.
0: Also ein See zum Gucken.
1: Aber eine Schwimmhalle haben wir.
0: Ja, genau. Die Schwimmhalle vorne am Anton-Sefko. Also ein See zum Gucken. Okay, wir machen hier kurz weiter mit Musik. Tim, du hast was rausgesucht. Was soll ich denn gerne hier spielen? Was dürfen die Hörer denn hören?
2: Stimmt, ich habe ja was rausgesucht. Ich dachte, wir hätten schon den nächsten Song angelitscht. Spiel doch mal was von Maurice und der Familie Summ. Nicht antworten ist das neue Nein.
0: Okay, das lege ich mal darüber. Herr Bosse, wollen Sie noch einen Moment hierbleiben? Sie hatten ja vorhin noch eine Geschichte dabei. Die hören wir uns, wenn wir hier die Veranstaltungstipps haben, können wir mal rein, dann kurz danach. Und erstmal hören wir ein bisschen Musik. Und dann kommen auch noch hier Frau Petke, die rennt hier schon rum. Ich habe sie gerade gesehen, jetzt ist sie schon wieder weg. Und Judith von der mobilen Stadtteilarbeit. Und wir reden noch ein bisschen darüber, was so, ja, Menschen im Fanpool so machen und was die so umtreibt und warum Solidarität auch im Fanpool kein Fremdwort ist.

0: Das Morgenmagazin der Freien Radios, heute aus Berlin-Fennfuhl. Wir sitzen hier mit dem Stadtteilkönner Tim Kegler und Herr Bosse ist da vom Bürgerverein Fennfuhl. Gerade kam eine Frau an uns hier vorbeigelaufen im Park und Herr Bosse sagte nur, 15. Etage, Wohnung 1. Das ist hier, glaube ich, wie man sich Menschen merkt im Fennfuhl. Ich freue mich hier dann nach den Veranstaltungsankündigungen und Terminen weiter mit Herrn Bosse und Tim Kegler und vor allem auch noch mit zwei weiteren Gästen hier reden zu können, die dann gleich kommen. Ja, es ist 8.20 Uhr, Veranstaltungen und Termine aus der Redaktion. Vielen Dank an Gunnar, der die zusammengestellt hat. Halle, morgen in Halle, 19 Uhr im Theaterhaus Ost gibt es eine Premiere des Meeres und der Liebe Wellen, heißt das. Und das ist ein klassischer Stoff von Franz Gilparzer und eröffnet Fragen, die nach wie vor aktuell sind. Wo gibt es heute noch hohe Erwartungen an Frauen in Bezug auf Keuschheit? Inwieweit lassen wir uns noch von veralteten religiösen Vorstellungen leiten und wie entscheiden wir uns zwischen Pflichtbewusstsein und Selbstverwirklichung, wenn sie im Widerspruch zueinander stehen? Ja, ein Stück in deutscher Sprache, als Empfehlung, das Ding ist ab 12 dort ungefähr 2 Stunden ohne Pause, wie gesagt, im Theaterhaus Ost. Ja, kommendes Wochenende in Torgau gibt es ein Bildungswochenende unter dem Motto für Sorge, queerfeministische Bewegungen stärken. Und das Bildungswochenende beginnt am Freitagnachmittag 14 Uhr und endet am Sonntagnachmittag 15 Uhr. Und ja, es gibt 7 Workshops, ein moderiertes Gespräch und eine Filmvorführung. Und dort soll nach gemeinsamen Antworten gesucht werden, wie Menschen in diesen Zeiten feministisch aktiv bleiben können. Es gibt auch ein Kulturprogramm und Essen, das Ganze ein bisschen gegen Spende. Und vor Ort wird es auch eine Kinderbetreuung geben für die überlegen, mit Kindern dort anzureisen, sowie ein ansprechendes Awareness-Team. Ja, das Programm wird auf deutscher und englischer Lautsprache stattfinden. Und falls ihr oder sie dort teilnehmen wollen, meldet euch schnell bei Planlos Leipzig, die das Ganze organisieren, also planlos-leipzig.org. Ja, da noch anmelden möglich. Los geht's heute schon. Nee, morgen um 14 Uhr. Ja, wer in Dresden zuhört, heute Abend gibt es einen queeren Spielenabend in der Mommsenstraße 5 im Raum 14. Ein Spieleabend für Queers und allen, die sich ihrem Geschlecht oder ihrer Sexualität nicht sicher sind. Und es treffen sich Primäraktive oder ehemalige Studierende der TU Dresden. Aber auch alle anderen sind herzlich willkommen. Und falls ihr hingeht zum Spieleabend, vergesst nicht, Spiele mitzubringen. Wir schauen nach Potsdam, da gibt's am Sonntag ein Konzert und zwar in der Stadtteilkneipe Nova Wes. Wer das nicht kennt, das ist in der Nähe des S-Bahnhofs Babelsberg in dem Stadtteil Nova Wes. Die Kneipe ist wirklich nett. Es spielen die Melmax und die kommen aus Leipzig und im Gepäck haben die Leipziger ihre im April erschienene Platte Euphancholia. Und falls ihr euch jetzt gar nicht vorstellen könnt, wie das klingt, hört doch mal irgendwo rein. The Melmax heißen die, ja? Also das Ganze am Sonntag ab 18 Uhr in Nova Wes. Kommen wir nach Berlin. Heute um 21 Uhr in der Köpenicker Straße im Filmabend gibt es da im K und zu sehen ist dort ein japanisches Anime, das heißt Barefoot Gen, also auf Deutsch Barfuß durch Hiroshima aus dem Jahre 1986. Der Film folgt dem jungen Gen, der den Atombombenabwurf von Hiroshima überlebt und aber Achtung, das ist nichts für schwache Nerven. Es gibt nämlich sehr viel drastische Darstellung von Gewalt und gezeigt wird die Originalversion mit englischen Untertiteln. Also Barefoot Gen heute in K im Filmabend in der Köpenicker Straße. Und zum Schluss bleiben wir in Berlin und zwar in Berlin-Lichtenberg, wo wir heute auch das Morgenmagazin her sind. Gleich hier um die Ecke gibt es nämlich Kino umsonst und draußen und zwar im Campus-Kino auf dem Campus für Demokratie, also sprich auf dem Hof der ehemaligen Stasi-Zentrale. Da werden den ganzen Monat draußen jetzt Dokumentarfilme gezeigt und heute wird der Dokumentarfilm Herr Schmidt und Herr Friedrich gezeigt und der Film erzählt die Geschichte des schwulen Paars Kurt Schmidt und Wilfried Friedrich, dessen Liebe die deutsche Teilung überdauerte und durch persönliche Erinnerungen sowie Stasi-Unterlagen dokumentiert werden. Ja, los geht's da bereits schon 19:30 Uhr, wie gesagt, auf dem Hof, ehemalige Stasi-Zentrale. Das ist, wenn Sie mit den Öffentlichen anreisen, am nächsten besten wohl U-Bahnhof Magdalenenstraße, dann sind Sie eigentlich schon direkt fast da. Und auch der Lichtenberger Bürgermeister wird heute da sein, 19:30 Uhr. Martin Schäfer, da gibt's nämlich ein Vorgespräch und nach dem Film nochmal ein Filmgespräch. Ja, das war's mit den Veranstaltungstipps hier zu 8.15 Uhr. Nachher um 9.45 Uhr kommen noch ein paar mehr. Sie hören das Morgenmagazin. Es ist 8.25 Uhr, das Morgenmagazin der Freien Radios. Wir sitzen in Berlin-Fennfuhl, berichten heute live aus dem Fennfuhl und Unsere weiteren Gäste, mit denen wir hier gleich reden, sind bereits da. Judith Fischer von der mobilen Stadtteilarbeit und Frau Pittke, eine Anwohnerin, die mich angeschrieben hat und gesagt hat, ich möchte unbedingt auch noch eine ganze Menge zu Fanful sagen. Dazu hier in der nächsten halben Stunde mehr. Ja, und um 9 dann, wie immer, alle, die hier immer Donnerstag reinhören, wissen, es kommen dann die Antifa-Nachrichten. Genau, weiter geht's hier mit Otto von Bismarck. Es regnet.
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0: Ja, Otto von Bismarck hier im Morgenmagazin. Es regnet 60%. Tim Kegler sitzt neben mir von der Stadtteilkoordination, der heute mit mir zusammen hier moderiert die Sendung. Was war das?
1: Das war, wie du es schon sehr treffend gesagt hast, Otto von Bismarck. Ich würde sagen, Singer-Songwriter aus Berlin. Es regnet 60%. Und wenn man sich diesen Satz mal so ein bisschen öfters mal wiederholt, merkt man, das klingt, ist ja eigentlich totale Quatschaussage. Entweder regnet es oder es regnet nichts. Hat man 100% Regen oder 0%. Aber 60% Regen ist ja irgendwie nichts. Das ist ja natürlich die Regenwahrscheinlichkeit. Aber dann wird es so verkürzt, ja, es regnet 60%. Und ich glaube, es geht so ein bisschen um den Irrsinn, den das Leben manchmal so mit sich bringt. Ich finde diesen Song sehr schön, einfach weil der auch so ein bisschen manchmal auch so diese Einsamkeit von Großstädtern ganz gut darlegt. Aber jetzt haben wir natürlich alle gar nicht richtig hingehört, von daher ist es auch egal.
0: Doch, die Zuhörer haben ja zugehört und die fragen sich jetzt bestimmt, was ist da gerade gelaufen. Falls Sie sich wundern, wer quatscht denn hier und warum, Tim Kegler habe ich gerade vorgestellt, der Stadtteilkoordinator in Berlin, Fanfuhl, für alle, die gerade zugeschaltet haben, ein bisschen später. Wir senden nämlich heute live aus dem Ortsteil Fanfuhl in Berlin, ja, für alle, die nicht in Berlin zuhören. Aber ich glaube, viele Berliner kennen nicht mal den Fanfuhl, ja. Wir haben schon gesagt, einer der dicht bebautesten Orte Berlins oder gar vielleicht deutschlandweit, 35.000 Menschen auf 2 Quadratmeter, merkt man gar nicht, weil wir hier
1: mit Quadratkilometer.
0: Quadratkilometer, was habe ich gesagt?
1: Quadratmeter, das wäre
0: ein bisschen eng. Nee, das wäre ein bisschen eng, aber gut. Es sind ja so viele Hochhäuser. Ja. Unsere Gruppe ist hier angewachsen. Wir haben in der ersten Stunde viel mit Tim und auch Herrn Bosse hier, dem Vorsitzenden vom Bürgerverein, darüber geredet, was geht hier im Fanfuhl. Unsere Gruppe hat sich geweitet. Es sind Judith Fischer ist da und Heidi. Judith ist hier für die mobile Stadtteilarbeit und Heidi sitzt hier für die Ideenschmiede Fanfuhl. Ja, also eine Gruppe und wir hören erstmal ganz viel rein. Aber ich würde mit dir anfangen, Judith. Mobile Stadtteilarbeit. Leute, die im Gemeinwesen arbeiten, wissen, was das ist. Aber ganz viele fragen sich, was soll denn mobile Stadtteil? Was macht denn ein mobiler Stadtteilarbeiterin?
2: Ja, das stimmt. Also mobile Stadtteilarbeit ist eine aufsuchende Form der Stadtteilarbeit. Das heißt, wir sind mit einem Lastenrad oder mit anderen Sachen hier mobil unterwegs, um die Leute in ihrem Lebensumfeld kennenzulernen, Kontakte zu knüpfen und deren Bedarfe herauszufinden, um dann auch Angebote oder Aktionen mit ihnen gemeinsam zu gestalten. Genau.
0: Mobile Stadtteilarbeit, also wer hier im Fanfuhl unterwegs ist, kann dich hier treffen. Du bist manchmal mit so einem Lastenrad unterwegs, kann man dich sehen, redest viel. Genau, mit am Tisch, gerade schon gesagt, sitzt Heidi, Nachbarin von der Ideenschmiede Fanfuhl. Ja.

0: Was ist denn das Ideenschmiede-Fanfool? Was kann man sich denn darunter vorstellen?
1: Na, vielleicht schließe ich einfach mal an, da wo Judith jetzt gerade aufgehört hat. Wir haben uns getroffen, genau da, bei der mobilen Stadtteilarbeit. Vor ungefähr 3 Jahren, ich war in einer Vorbereitung, ich nenne es Zeit für Neues, also ich bin jetzt seit 1,5 Jahren in Rente und ich habe darüber nachgedacht, ich wohne hier 15 Jahre im Kiez, was wird dann sein, wenn ich nicht mehr jeden Morgen, sag ich mal, ins Büro fahre, und dort habe ich die mobile Stadtteilarbeit getroffen. Und wir haben überlegt, wenn ich dann mehr Zeit habe, was kann ich tun? Und dann habe ich den jungen Leuten gesagt, ich komme wieder, wenn ich Zeit habe. Und jetzt habe ich Zeit, und das ist die Gruppe Ideenschmiede, die sich jetzt inzwischen einmal im Monat in Lichtenberg trifft und gemeinsam überlegt, was ich für Projekte für die Nachbarschaft ehrenamtlich organisieren kann und die mobile Stadtteilarbeit unterstützt und uns dabei kommuniziert, hilft uns Tipps zu geben, auch mal Gelder zu beantragen oder Orte zu finden, an denen wir Veranstaltungen verschiedener Art durchführen können.
0: Dann frage ich mal gleich Projekte. Also Judith, du hast dich gemeldet hier in meinem Rücken, entschuldige.
2: Alles gut. Ich wollte nur noch hinzufügen, also wir sind begleitend bei der Ideenschmiede mit dabei, aber auch Ben Fanfool genauso. Also das ist eine sehr schöne Kooperation, die zwischen uns entstanden ist. Und Ben Fanfool unterstützt sozusagen genauso wie wir mit Fachwissen, aber eben auch mit Geldern für Projekte.
0: Ben, wenn jetzt die wenigsten kennen, Ben ist so ein Senatsprogramm in Berlin, das, ich sag manchmal gemeinerweise, Berlin erfindet neue Nachbarschaften, das stimmt nicht, nein, Berlin entwickelt neue Nachbarschaften, also wo es Orte gibt, Trefforte, die Möglichkeit gegeben wird, dass sozusagen neu zugezogene und Alteingesessene zusammenkommen können, gemeinsam Dinge machen, sei es ein Sprachcafé oder irgendwie andere Sachen, das ist so ein Teil. Dieses Projekt ist gar nicht weit von hier, wenn wir hier im Park sitzen, um die Ecke sitzen die Kolleginnen. Auch sehr wichtig, da im letzten Jahr hier gleich um die Ecke eine große Gemeinschaftsunterkunft eröffnet hat, in dem ehemaligen Hotel an der Ecke, Landsberger Allee, was eigentlich gar nicht mehr direkt zum Fanfool gehört, sondern eigentlich schon zu Hohenschönhausen, aber natürlich strahlt das hier ganz viel in den Sozialraum, in den Fanfool mit rein. Und Ben sind unter anderem die, die dafür machen. So, jetzt haben wir viel über Ben geredet, aber wir wollten ja über euch reden. Ideenschmiede Fanfool, ja. Was kann man sich denn da vorstellen? Was macht ihr denn für Projekte? Ihr habt vorhin gesagt, ihr macht Projekte. Was kann man sich da vorstellen? Also man fragt ja mal inhaltlich, was macht ihr denn so inhaltlich?
2: Mhm. Also diese Idee der Ideenschmiede ist am Infostand entstanden, weil mehrere AnwohnerInnen, die so, ich sag mal, um die 30 waren, gesagt haben, wir möchten gerne andere Angebote, wir fühlen uns hier nicht von den Angeboten so angesprochen. Daraufhin haben wir ein erstes Nachbarschaftstreffen einberufen und es kamen einige NachbarInnen und waren auch oder sind auch sehr engagiert. Wir haben zum Beispiel viele Vernetzungsmöglichkeiten. Zum Beispiel haben wir einen Instagram-Account und einen WhatsApp-Kanal. Man muss sagen, dass das auch von den NachbarInnen ehrenamtlich betrieben wird. Genau, und gleichzeitig sind wir auch über Signal vernetzt und haben auch ganz am Anfang eine Umfrage gemacht, was sich denn Leute hier im Kiez wünschen. Und ich sag mal, die Sachen, die wir gemacht haben als Beispiel, sind ein nachbarschaftliches Beachvolleyball als Begegnungsangebot, weil direkt hier im Fanfool auch eine Beachvolleyballanlage ist, genau, die wir einmal pro Woche die ganze Saison durchführen, jetzt schon seit mehreren Jahren. Und dann eben steht und fällt es mit den Ideen der Nachbarn. Also wenn die Nachbarin zum Beispiel, gab es welche, die haben ein Pub-Quiz hier ins Leben gerufen, was sehr gut angenommen wurde. Es gab auch einen Salsa im Park zum Beispiel. Es wurde sich auch mehr gewünscht, kulturelle Veranstaltungen hier im Fanfool Park zu veranstalten. Da fand zum Beispiel dann ja die Fête de la Musique über die Koordination der Stadtteilkoordination statt, mit vielen Vereinen hier noch aus dem Kiez mit dabei. Genau, also das schon mal so. Und zum Beispiel die Heidi hatte auch ihre Ideen, die sie eingebracht hat und gefragt hat, wie kann ich die denn realisieren. Genau, und das ist auch so unsere Aufgabe, einfach auch zu schauen, also mit Wissen an die Hand zu geben, wie kann man sich hier auch mehr beteiligen und einbringen und eben auch die Gemeinschaft fördern. Ja, also ich sag mal kurz gesagt, ist es Gemeinschaftsangebote hier im Kiez zu schaffen, NachbarInnen für NachbarInnen.
0: Heidi, was waren denn deine Ideen bei dem Ganzen?
1: Ich habe, ja, wie gesagt, seit anderthalb Jahren meinen Kiez ein bisschen besser wahrgenommen und dachte, jetzt muss er ein bisschen dazu beitragen, dass er ein bisschen schöner wird oder mehr Spaß hier ist. Also umgesetzt haben wir jetzt schon verschiedene Gestaltungen von Stromverteilerkästen. Wir haben, das war jetzt gar nicht so lange her, das schon erwähnte Fête de la Musique, das war dieses Jahr mein schönstes Projekt mit Freude. Ich bin Line-Tänzerin seit 14 Jahren und habe festgestellt, dass das für ein wunderschönes Hobby ist und ich wusste, dass es viele Menschen in Lichtenberg gibt, die dieses Hobby teilen und bin hier durch die Nachbarschaftszentren gezogen und Clubs und bei der Wohnungsgenossenschaft und überall und habe denen erzählt, dass wir hier bei der Fête de la Musique mal den ersten Fanfooler Flashmob machen wollen. Waren doch ein bisschen aufgeregt. Erstens war das Wetter ganz schlecht und sag ich mal, wir haben gedacht, das geht alles im Gewitter unter. Ich hatte mit, 20 Leute, 25. Es waren fast 150 am Ende. Es war Riesenfreude da unten am Park im Brunnen und wir haben jetzt beschlossen, das zu etablieren. Also jedes Jahr zur Fête de la Musique treffen sich Lichtenberger Line-Dancer, um gemeinsam abends zu tanzen. Und die Judith hat das sehr, sehr schön in unserem WhatsApp-Kanal beschrieben. Das ist es, worum es geht. Die Nachbarschaft tanzt gemeinsam. Wir wollen gar nicht immer eine Fahne hochhalten, sondern wir wollen einfach gucken, wie wir hier gemeinsam Freude miteinander haben können. Und das ist zum Beispiel praktisch doch eine sehr schöne Erfahrung gewesen.
0: Wir sitzen hier im Fanfool, reden über den Fanfool mit Judith Fischer, mobile Stadtteilarbeit mit Heidi von der Ideenschmiede Fanfool, Tim Kegler von der Stadtteilkoordination. Also Stadtteil, hört man ja, das ist der Stadtteil, der hier Fanfool heißt. Judith, du hast gerade erzählt, du hattest den Luxus gemacht, hier eine Umfrage zu machen. Ihr habt ganz viele Fanfooler gefragt, du bist hier unterwegs. Das ist ja so ein Luxus. Was ist denn da so rausgekommen? Was geht denn den Fanfoolern, wenn man so sagt, so gerade so am meisten auf den Keks? Und was finden die eigentlich gut?
2: Also wir haben jetzt nicht direkt gefragt, was ihnen auf den Keks geht. Es ging eher darum, positiv zu fragen, was wünscht ihr euch denn hier an Angeboten, die ihr selber auch wahrnehmen würdet, die auch die Gemeinschaft fördern. Da war zum Beispiel ein Ergebnis, wie ich schon gesagt habe, die kulturellen Veranstaltungen im Fanfool Park, die sich mehr gewünscht wurden. Darauf haben wir auch reagiert und haben hier auch mit einem Straßenmusiker ein tolles Konzert organisiert. Dann wünschen sich die Leute auch mehr Sportangebote hier im Park. Also es ging schon auch viel hier um den Park. Genau, und jetzt muss ich selber überlegen, weil das ist jetzt schon, das war relativ am Anfang, das ist schon eine Weile her. Genau, aber das waren eher so Angebotswünsche. Auch so Kochabende war ein Thema. Dieses Beachvolleyball, da haben wir auch nochmal abgefragt, ist das was für euch? Das war auch gut. Und Bowling. Also so verschiedene auch Sportangebote, wo sich die Nachbarschaft einfach treffen und kennenlernen kann.
0: Genau, wir sitzen hier im Fanfool Park. Man hört es, hinter uns steht hier, oder vor uns steht eine große Baumaschine, die schneiden, ich glaube, die sägen den ganzen Baum ab. Nee, bloß ein paar Äste, wenn man genau guckt. Das ist, was hier im Hintergrund so ein bisschen raschelt und so. Wenn Sie sich wundern, was ist denn das hier für ein Geräusch, was wir da Radio hören. Wir sind nämlich live im Fanfool Park. Reden gerade über das, was im Fanfool geht, machen das auch noch in der nächsten Viertelstunde hier und um 9 kommen dann wie immer die Antifa nach Rechten. Aber Tim, du hast ja noch Musik rausgesucht. Wir hören vielleicht noch mal ein bisschen Musik, bevor wir dann hier noch mal ein bisschen genauer einsteigen.
3: Ich habe Musik rausgesucht. Habe ich schon was in die Playlist geteilt?
0: Ja, hast du. Und zwar Superpunk steht da.
3: Superpunk. Das klingt zwar nach Punk, aber es ist eigentlich mehr so Northern Soul, sehr tanzbar. Eine der besten Hamburger Bands, die es in der Richtung gegeben hat. gibt es leider nicht mehr. Die Band hat sich aufgelöst. Daraus hat sich die Liga der gewöhnlichen Gentlemen entwickelt. Beides großartige Bands. Und einer der Hits von Superpunk, den hören wir jetzt, das ist nämlich: Man kann einen ehrlichen Mann nicht in seine Knie zwingen. Stimmt.

0: Okay. Schönen guten Morgen an alle, die da draußen zuhören, an den Rundfunkapparaten oder vielleicht auch im Internet. Sie hören das Morgenmagazin der Freien Radios, also so ein Magazin, wo sich ganz viele freie Radios in Deutschland zusammengeschalten haben, um ein gemeinsames Magazin zu gestalten. Heute aus Berlin, Berlin-Tenfuhl, um genau zu sein, für die, die jetzt gerade reingeschalten haben. Ich sag's nochmal einfach, auch wenn es redundant für die klingt, die alle hier sitzen, auf 2 Quadratkilometern wohnen hier 35.000 Menschen, einer der dicht besiedelsten Orte Berlins. Was im Hintergrund ein bisschen laut ist, hat uns gerade Herr Bosse, der Vorsitzende vom Bürgerverein, erklärt, die schneiden hier gerade die Schwarzpappeln ab, die Äste, weil die sonst runterbrechen würden, die fallen so ein bisschen ab. Aber das spannende Gespräch, Sie hatten gerade was hier noch erzählt, Herr Bosse, was war hier los mit dem Tanzen und der vietnamesischen Gruppe?
1: Also der Ursprung ist 2015 gewesen, als die Städtepartnerschaft zwischen Hanoi und Lichtenberg abgeschlossen wurde. Und die damalige Bürgermeisterin Frau Montero hatte dann die Idee, dass das, was wir um den Hoan Kiem See in Hanoi gesehen haben, im Fanful passieren soll. Und dann ist hier Tanzen im Fanful entstanden. Inzwischen ist jetzt daraus Fête de la Musique geworden.
0: Man sieht, lange Geschichte, Fete der Musik. Bei uns sitzt auch Judith Fischer von der Kiezspinne, die hier die mobile Stadtteilarbeit im Bezirk macht. Tim, den wir ja schon die ganze Zeit in der Sendung hier gehört haben als Stadtteilkoordinator. Und Heidi von der Ideenschmiede Fanful, so ein Zusammenschluss von AnwohnerInnen, muss man sagen, die hier Dinge bewegen wollen im Kiez, auch sehr solidarisch sind. Es gab auch schon aus der Gruppe heraus so eine Art Lichterkette, was ein Protest war gegen die extreme Rechte und andere. Können wir nachher nochmal reden. Judith, wir haben gerade, als die Musik lief, hast du gesagt, es gibt gerade ein neues Projekt, was ihr gemeinsam entwickelt. Hier du mit der Ideenschmiede und noch andere zusammen, Ben Fanfulm, über die wir schon geredet haben, und andere Gruppen. Ich glaube, bist du da auch mit involviert?
2: Kommt immer auf das Projekt an.
0: Okay, kommt auf das Projekt an. Aber erzähl mal, worum geht's denn?
3: Ja, wir wollen dieses Jahr eine Weihnachtsaktion gemeinsam im Kiez starten. Und zwar am liebsten auf dem Anton-Sewke-Platz. Das ist jetzt erstmal ein Versuch. Wir wissen nicht, ob das funktioniert. Aber wir versuchen, einen Weihnachtsbaum sozusagen im Kiez irgendwo aufstellen zu dürfen. Genau, werden wir sehen, ob das klappt. Ansonsten, wenn es klappt, dann haben wir die Vorstellung, dass wir diesen Baum dann mit einer kleinen Nachbarschaftsaktion einweihen, mit gemeinsam singen und den Baum schmücken mit selbstgebastelten Sachen und so weiter. Genau, da sind wir gerade jetzt schon im Sommer dran, das zu planen.
0: Ich habe gerade mal geguckt, es ist der 6. August, okay, 24.12., da sind noch ein paar Tage hin. Heidi, wir hatten eine Sache, an die ich mich erinnern kann, wo auch ihr das erste Mal bei mir so im Radar aufgeploppt seid, sage ich mal, weil ich habe ja, gucke ja immer viel, was geht so irgendwie, Ideenschmiede Fanful, ein sehr lustiger Name, finde ich auch, ein sehr schöner, ja, um so Dinge und Projekte anzuschieben, aber es gab eine Sache, die ist mir so ein bisschen hängen geblieben, das war eine Lichterkette. Kannst du vielleicht noch ein bisschen mehr dazu erzählen? Was habt ihr da gemacht und vor allem warum?
4: Anfang letzten Jahres hatten wir eine sehr emotionalisierte Situation. Und die Ideenschmiede, also der konkrete Aufruf kam von einer Anwohnerin hier aus der Ideenschmiede, und ein bisschen ist ja die Idee, wir schwenken hier nicht ständig Fahnen, aber das Thema Toleranz und Miteinander ist uns einfach wichtig, und das war eine relativ spontane Aktion, und dadurch, dass wir mit Unterstützung der schon genannten Kommunikationsmöglichkeiten über die mobile Stadtteilarbeit sehr schnell Initiative ergreifen konnten, haben wir spontan, ich glaube, das gab es irgendwo in Deutschland auch, aufgerufen, Anwohner zu einer Lichterkette gegen Rassismus und für Toleranz ganz allgemein schnell an einem Abend gemeinsam zusammenzukommen. Es waren, glaube ich, auch 3 Abende mit jeweils fast 100 Teilnehmern.
3: Über 100.
4: Ich weiß halt, wir haben das nicht so ausgewertet und gezählt, weil das sind sehr spontane Aktionen. Aber die dann einfach der Stimmung der Menschen hier im Kiez entsprochen haben. Und ja, das ist nicht immer so geplant, aber das ist ein Teil von, wir geben unserer Stimme gemeinsam Ausdruck.
0: Also so eine Art Protestaktion, wenn ich das so richtig verstanden habe. Ihr habt euch am Anton-Sewkow-Platz getroffen und dort zusammengestanden und praktisch wie so eine Art Lichter gezeigt oder so, oder?
4: Wir haben im Kreis gestanden, jeder hat Lichter mitgebracht, es hat Lieder gegeben, es hat kleine Ansprachen gegeben, es war Protest, ja. Es war gemeinsam für Toleranz. Ich bin jetzt deutlich unterwegs, nicht immer gegen, sondern für. Das ist eine grundsätzliche Idee, die ich ja an der Stelle habe. Deswegen der Versuch, nicht immer Dinge zu instrumentalisieren von niemandem. Sondern wir gemeinsam wollen das so nicht.
0: Genau. Vielleicht das Ganze ist ja, du wolltest das gleich direkt dazu sagen? Nee. Das Ganze ist ja in dem Kontext entstanden. Es gab ja vor anderthalb Jahren große Unruhe auch im Fanpool. Können wir ja ruhig darüber reden hier, auch in der Sendung. Der Grund dafür war eine große Gemeinschaftsunterkunft, die das Land Berlin aufgemacht hat. Wir haben schon gesagt, es gehört nicht direkt zum Fanpool, aber wenn man von oben drauf guckt, kann man sagen, es ist eigentlich ein Teil des Fanpools, weil es direkt daran liegt. Über 1500 Menschen, die jetzt hier neu dazugekommen sind, in dem ehemaligen Hotel, wer das kennt, an der Landsberger Allee, dieses große mit den drei Geschossern. Wenn ihr so guckt, ihr habt ja viel mit der Stadtteilarbeit zu tun. Es gab ja im Vorfeld wirklich auch im Internet massive Hetze. Leute haben versucht, dagegen Stimmung zu machen, fremdscheinliche Ressentiments zu schüren. Wie ist denn jetzt das so wirklich, denn das Ding seit anderthalb Jahren jetzt offen ist und 1500 Leute sind da. Was passiert denn wirklich im Stadtteil dadurch, Tim?
2: Ich finde, es passiert gar nicht besonders viel. Es gab viel Aufregung im Vorfeld, viele Diskussionen. Es gab auch Informationsveranstaltungen, wo dann versucht wurde, das teilweise auch politisch zu instrumentalisieren. Es sind nicht die Probleme aufgetaucht, die befürchtet wurden. Teilweise konnte man sich auch fragen, wo kommen denn eigentlich diese Befürchtungen her, dass die Regale im Supermarkt leer sind, dass die Kinder nicht zur Schule gehen. Das war zwar ein Thema, aber das wurde eigentlich relativ gut aufgefangen. Und es gibt halt Befürchtungen aus der Bevölkerung, die Leute, die hier lange wohnen, wie wird das werden? Wird das ein totales, werden diese drei Türme ins totale Chaos stürzen? Es ist alles nicht passiert. Das wird gut geleitet, das wird gut organisiert. Man muss auch sagen, am Anfang war es eine Notunterkunft. Es gibt verschiedene Kategorien. Eine Notunterkunft und jetzt ist es eine Gemeinschaftsunterkunft. Das heißt natürlich, dass die Organisation jetzt auch eine ganz andere ist. Und es ist geplant, mindestens für die nächsten 9 Jahre, dass diese Notunterkunft bestehen wird. Insgesamt 10 Jahre Gemeinschaftsunterkunft. Und das heißt, das wird sich auch längerfristig auf den Kiez auswirken und ich hoffe, dass die Leute, die da wohnen, auch längerfristig gut in den Kiez integriert werden, dass es da zu Kontakten und zu Austauschen kommt. Und das ist zum Teil auch meine Aufgabe. Ich war auch mit ein paar Ehrenamtlichen in der Unterkunft, einfach um zu sagen, hier, das sind Ehrenamtliche, die wohnen seit Jahren hier im Kiez, seit Jahrzehnten. Und da haben wir darüber gesprochen, haben gesagt, wir gehen da einfach mal hin. Wir reden mit den Sozialarbeitern vor Ort, ihr guckt euch das an, damit ihr mal ein Bild kriegt, wie das da ist. Und die waren total begeistert. Die waren, ach so, das wussten wir gar nicht. Mhm. Hier gibt es ja irgendwie, die Leute haben ihre Waschsalons, es gibt die Möglichkeit zum Kochen. Ich glaube, es gibt so viele ganz seltsame Gerüchte und mittlerweile ist das wirklich gut aufgefangen. Und diese, dass man mit den Leuten da hingeht und sagt, hier, so sieht's aus, das funktioniert gut, das funktioniert geräuschlos, hier passiert gar nicht viel, das ist, glaube ich, relativ wichtig.
0: Heidi, du wolltest was dazu sagen und Sie auch, Herr Bosse?
4: Wir hatten vor kurzem mit unserem Bezirksbürgermeister einen Stadtteilspaziergang und wir sind auch da gewesen. Und die Einrichtungsleitung hat uns davon erzählt, sodass man eigentlich hier einen guten Kontakt hat und ein Gefühl dafür. Wir haben eine Ahnung davon, wie die Bewohnerschaft so zusammengesetzt ist. Und weil die Befürchtungen, die tatsächlich am Anfang da irgendwie so aufgekommen sind, also da ist überhaupt nichts davon bestätigt worden. Sage ich mal, wir haben einfach irgendwie versucht, Kontakt miteinander zu kriegen, zu hören, zu verstehen. Also sage ich mal, also ich kann nur sagen, völlig unproblematisch aus meiner Sicht.
0: Judith. Herr Bosse, wollten Sie auch noch was dazu sagen? Ja, aber Judith erstmal.
3: Ja, ich wollte noch sagen, so einfach dieses Stichwort Begegnung, ne, ist eben ganz, ganz wichtig. Deswegen haben wir auch dieses Jahr ein gemeinsames Sommerfest mit der Gemeinschaftsunterkunft Landsberger Allee auf dem Gelände auch gemacht, mit mehreren Trägern zusammen. Und wir haben eben auch die Leute aus der Nachbarschaft angesprochen und eingeladen, die wir auch schon länger kennen und das eben auch hier groß in Fanpool und nicht nur in Hohenschönhausen beworben. Genau, und da sind wirklich schöne Begegnungen entstanden, einfach auch, wenn Leute da vor Ort sind, um einfach mal zu schauen und eben sich nicht zu scheuen, dort jetzt hinzugehen. Genau, und das war ein sehr schönes Fest, muss ich sagen. Und genau, war's.
0: Herr Bosser, Sie wollten auch noch was zu sagen?
1: Ja, zu dieser geflüchteten Unterkunft will ich einfach nur so viel sagen. Der Krebsschaden ist gewesen, dass am Anfang die Kommunikation darüber, dass das hier hinkommt, mit Verlaub, sauschlecht war. Ist ein böses Wort. Aber das hat dafür gesorgt, dass eben erst einmal Krawall gewesen ist. Wir haben als Bürgerverein Jahre zuvor das Gleiche erlebt, als mit dem sogenannten Tempo-Home im Fanful schon mal eine solche Einrichtung kam. Wir haben uns als Bürgerverein dort engagiert, haben ein Betreuungsprojekt gemacht und haben genau dasselbe erlebt. Wenn man mit der Bevölkerung redet, sie einbezieht, lassen sich diese Dinge alle vermeiden. Und ich hoffe, Berlin hat daraus gelernt.
0: Ich glaube auch, der Umgang hier im Fanful kann ein gutes Vorbild sein für andere Sachen. Auch was man so mitbekommen hat, Verwaltung war, abgesehen von der Kommunikation am Anfang, die ja weniger am Bezirk, sondern eher am Senat lag, also ja, in der Stadt Berlin. Zumindest im Bezirk hat man hier sehr viel möglich gemacht, so wie ich das mitbekomme, was denn so möglich machbar ist, sage ich mal, und was man auch selber bestimmen kann im Bezirk. Ja.
2: Ich kann natürlich nur für den Fanful reden, aber mein Eindruck ist, dass es hier gemessen an der Fläche sehr viele soziale Einrichtungen und auch Akteure gibt und da sich daraus auch viele gute Projekte bzw. Initiativen ergeben, die vielleicht vorher noch gar nicht so da waren. Also es gibt verschiedene Begegnungsstätten, zum Beispiel die Begegnungsstätte Roberto, es gibt von der WGLI das Nachbarschaftszentrum Die Quatschtrommel, es gibt an der Otto-Marquardt-Straße, das ist nördlich von der Landsberger Allee, das Familienzentrum der AWO, da sitzt auch Ben Fenfohl, die Kiez Refilex, ich habe jetzt 5, 6 aufgezählt. Wie bitte?
1: Blue Box,
2: genau. Tube für Jugendliche, Willi Sänger Club. Wie gesagt, jetzt sind schon bei 10 sozialen Einrichtungen, die mir so spontan einfallen. Wenn ich noch 2 Minuten weiter überlegen würde, kämen wahrscheinlich noch mehr dazu. Und das finde ich eigentlich sehr beachtlich für den Fanful, weil ich glaube, das ist nicht normal, dass man auf so einer kleinen Fläche so eine geballte Kraft von sozialen Einrichtungen hat. Und ich finde, man merkt das auch. Da gibt es viele Initiativen, viele Ideen. Also von der Stadtteilkoordination kriege ich von verschiedenen Quellen mit, was in den verschiedenen Einrichtungen geplant ist. Und das finde ich eigentlich sehr gut, dass es diese, wie nennt man das, zivile Kraft gibt. Also diese Einrichtungen, die sagen, wir machen das zusammen oder wir haben das und das Projekt vor und das funktioniert gut. Auch ein Beispiel, die Mitmachbaustelle hier auf der Gemeinschaftssportanlage. Die Gemeinschaftssportanlage ist auch, die ist im Fanfoodpark, darüber könnten wir auch noch mal 10 Minuten reden, mit der größten Skaterrampe in ganz Berlin, die wirklich viele Leute anzieht. Und da gibt es jetzt eine Mitmachbaustelle für Jugendliche, aber auch für Erwachsene und das läuft super. Und die haben am 21. jetzt erstmal eine Abschlussparty und danach soll es aber auch weitergehen. Also da passiert viel und ich finde das total gut, dass das passiert und so viel passiert.
0: Unsere Sendezeit schreitet leider voran. Ja, wir müssen gleich, hier kommt die Antifa-Nachrichten, auf die schon ganz viele Leute mal warten und einschalten. Trotzdem noch zuletzt. Ich habe hier einer meiner Orte, den ich sehr schräg finde im Fanful, den ich wirklich sehr liebe. Und zwar in der Tube, wenn man in den Jugendclub geht und da unten reingeht, gibt es unten so einen Raum und man steht da drin und sagt, das ist doch die alte Unterführung, die es hier früher am Röderplatz gab. Also sozusagen die alte Unterführung ist jetzt Teil dieses Jugendclubs und das ist wirklich sehr abgefahren. Ich gucken hier gerade die Fanfuhler mit großen Augen an, teilweise gar nicht kennen. Sehr schön, also kann ich euch empfehlen, geht mal rum. Ich finde das da wirklich, also erwartet man nicht einfach so, ja, da so eine Unterführung in diesem Jugendclub und wird toll genutzt auch. Tube macht eine sehr gute Arbeit. Vielleicht zum Abschluss an euch beide, Heidi und vielleicht auch Tim, dich habe ich das auch noch gar nicht gefragt, und Judith. Wenn ihr am Wochenende jetzt jemand herkommen würde und sagen, wir wollen mal am Fanful, würdet ihr verraten, was ist denn euer Lieblingsort hier im Fanful und warum?
3: Also eindeutig der Park bei mir. Das ist wirklich hier so ein schöner grüner Fleck Erde. Wir sind auch regelmäßig mit Angeboten in der schönen Jahreszeit hier mit Wikingerschach und Picknick. Gestern zum Beispiel gerade erst unterwegs gewesen und schauen selber von unserem Infostand auf den Springbrunnen und denken, eigentlich ist es ein bisschen wie im Urlaub und schon dann auch Luxus, dass wir hier arbeiten.
4: Ich würde mich am S-Bahnhof Storkower Straße verabreden und über den Grünzug Rodolf-Seifert-Park in den Fanful-Park laufen und würde manche Überraschung ernten, weil manche nicht vermuten, dass das hier in diesem dicht besiedelten Gebiet so viel schönes Grün gibt.
0: Kann ich nur bestätigen. Tim?
2: Der Park wurde jetzt schon öfters genannt. Das wäre so auch mein favorite place to be. Was ich aber auch ganz schön finde, ist vielleicht nicht so ganz malerisch, ist der Wolfgang Pfuhl. Der Wolfgang Pfuhl ist quasi, naja, so ein Sumpfloch. Das wird auch als See geführt. Es ist kein See mehr drin, es ist zugewuchert. Aber ich finde es ganz schön, dass es halt so ein kreisrundes Ding ist. Und man kann sich da drumherum gut bewegen. Man kann in dieses Loch, diesen See reingucken, der zugewuchert ist. Und das finde ich eigentlich ganz spannend, weil ich immer denke, ich will da einfach mal reingehen. Aber ich habe mich bisher noch nicht getraut. Deswegen sitze ich nur drumherum. Ich finde es wirklich gut da, weil das neben dem Park halt ein kleiner Ort zum Luftholen ist.
0: Wir werden berichten, wenn Tim drin war. Okay. Du hast noch Musik rausgesucht. Das Schöne, Tim macht heute die ganze Sendung schon die Musikredaktion. Was hören wir denn jetzt noch?
2: Was hören wir jetzt noch? Ich muss selber gucken, was habe ich so rausgesucht? Budatta. Budatta Vata. Das ist eine Band aus Japan. Es gibt ich würde sagen, es ist eine Punkband, aber nicht so typischer Krach. Und der Sänger ist ein buddhistischer Mönch und hat diese charakteristische Kehlkopfmusik mit Punkrock kombiniert. Es geht ein bisschen nach vorne, ist sehr schön.
0: Wir sind gespannt. Vielen Dank, Judith, dass du da bist. Judith Fischer von der Kiezspinne Mobile Stadtteilarbeit. Herr Bosse, vielen Dank, dass Sie da gewesen sind hier. Morgenmagazin. Herr Bosse, Vorsitzender des Bürgervereins in Berlin-Fennfuhl. Heidi war da von der Ideenschmiede. Vielen Dank, dass ihr euch die Zeit genommen habt, hier mit uns ein bisschen über den Fennfuhl zu reden. Hier geht es jetzt weiter mit den Antifa-News und dann später gibt es noch ein paar Veranstaltungstipps. 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
1: Herzlich willkommen zu den Antifa-Nachrichten für den 6. August 2026.
2: Heute in Doppelmoderation.
1: Diese Woche läuft es nicht so gut für die Rechtsextremen. Eine Demonstration der AfD-Jugend hatte trotz bundesweitem Aufruf nur wenige Teilnehmer.
2: Außerdem gab es mehrere Gerichtsurteile. Im NSU-Prozess und im Prozess gegen die rechte Terrorgruppe Letzte Verteidigungswelle.
1: Aber es gibt auch schlechte Nachrichten. Die Bundesregierung möchte das Informationsfreiheitsgesetz noch stärker einschränken als bisher gedacht.
2: Außerdem werden dem bundesweit einzigen queeren Jugendverband die finanziellen Mittel gestrichen.
1: Nach den Kurzmeldungen hört ihr einen kurzen Beitrag mit einem Rückblick auf die Widersetzen-Aktion in Erfurt mit der Philosophin Eva von Redeker.
2: Wie jede Woche erinnern wir den Opfern rechter Gewalt.
1: Und zum Abschluss der Antifa-Nachrichten gibt es noch ein paar Veranstaltungstipps.
2: Aber erstmal zu den Kurzmeldungen. Los geht's. Dobrindt plant offenbar härtere Einschränkungen des Informationsfreiheitsgesetzes. Das zeigt ein Bericht des MDR. Laut dem Bericht will Bundesminister Alexander Dobrindt das Informationsfreiheitsgesetz, kurz IFG, offenbar noch stärker einschränken als bisher bekannt. Die Auskunftsrechte von Abgeordneten und Medien sollen beschnitten, Online-Plattformen wie Frag den Staat ausgeschaltet und die Aufsichts- und Beschwerdestelle abgeschafft werden. Laut dem Bericht liegen dem MDR interne Vermerke aus dem Innenministerium von Anfang Februar diesen Jahres vor. Wer Informationen haben will, müsste sich dann eher auf andere Rechtswege wie das Presserecht oder parlamentarische Anfragen stützen. Diese Wege bieten aber keinen so starken Anspruch auf substanzielle Antwort oder auf die Herausgabe behördlicher Unterlagen wie das Informationsfreiheitsgesetz. Besonders kritisch sieht das Bundesministerium offenbar Plattformen wie Frag den Staat. Dort soll Identifikationspflicht gelten, damit Anträge nicht mehr anonym oder über Dritte gestellt werden können. Frag den Staat nennt das einen Frontalangriff auf Transparenz und öffentliche Kontrolle. Auch Forschung, Lehre und laufende Gesetzgebungsverfahren könnten laut MDR-Bericht künftig vom IFG ausgenommen werden. Auskunft erhält man gegebenenfalls also erst, wenn ein Gesetz beschlossen ist. Außerdem soll es schwieriger werden, Dokumente von Behörden zu bekommen, wenn diese dort nicht selbst entstanden sind. Antragstellende müssen dann unter Umständen mehrere Ämter einzeln anschreiben. Ein Referat beim Bundesbeauftragten für Datenschutz und die Informationsfreiheit könnte ersatzlos wegfallen. Damit würde eine wichtige Stelle entfallen, an die sich BürgerInnen bei Streit über Informationszugang wenden könnten.
1: Förderstopp für queeren Jugendverband Lambda. Darüber berichtet ND aktuell. Das Bundesfamilienministerium stoppt die Basisförderung für den bundesweit einzigen queeren Jugendverband Lambda. Nach Angaben des Verbandes wird die bisherige Förderung zum Jahresende beendet. Seit der Gründung 1990 wurde Lambda über den Kinder- und Jugendplan des Bundes mitfinanziert, zuletzt mit knapp 380.000 Euro im Jahr. Das Ministerium begründet den Schritt damit, dass Themen geschlechtlicher und sexueller Vielfalt inzwischen breiter in der Jugendverbandsarbeit verankert seien. Deshalb, so die Staatssekretärin, werden Jugendliche auch über andere Strukturen unterstützt. Lambda betont wiederum, dass eine eigenständige queere Jugendverbandsarbeit nicht durch allgemeine Angebote ersetzt werden könne. Besonders in ländlichen Regionen ist der Bedarf groß, heißt es. Der Verband verweist zudem auf steigende Beratungsanfragen. Immer häufiger ginge es um Suizidgedanken, Selbstverletzung oder Gewalt in der Familie. Inzwischen haben fast 200 Organisationen einen offenen Brief für den Erhalt von Lambda unterzeichnet. Bewährungsstrafe im zweiten NSU-Prozess. Darüber berichtet Belltower News. Im zweiten NSU-Prozess am Oberlandesgericht Dresden ist Susanne Eminger zu 2 Jahren Haft auf Bewährung verurteilt worden. Das Gericht sah es als erwiesen an, dass sie den nationalsozialistischen Untergrund unterstützt hat. Nach 26 Verhandlungstagen endete das Verfahren am Freitag, den 17. Juli 2026. Die Bundesanwaltschaft hatte eine 4-jährige Freiheitsstrafe gefordert. Nach Ansicht des Gerichts stellte Eminger unter anderem eine Bahncard und eine Krankenkassenkarte für Beate Zschäpe, Mittäterin des NSU, zur Verfügung. Außerdem fuhr sie Zschäpe und Uwe Böhnhardt zu einem Wohnmobil, das der NSU später bei einem Banküberfall in Eisenach nutzte. Die Vorsitzende Richterin betonte das enge Vertrauensverhältnis zwischen Eminger und Zschäpe. Das Gericht ging davon aus, dass Eminger wusste, dass der NSU nicht nur Überfälle beging, sondern auch Morde und Anschläge verübte. Kritik an dem Urteil kam von Angehörigen von NSU-Opfern und von der Initiative NSU Watch. Michalina Bulgaridis, deren Vater 2005 vom NSU in München ermordet wurde, sprach von einem Skandal. Das Gericht begründete das vergleichsweise milde Strafmaß unter anderem mit der langen Verfahrensdauer und Emingers persönlicher Situation, zum Beispiel, dass sie ihre Wohnung verlor. Außerdem wird auf die Rolle ihres Ehemanns André Eminger verwiesen, der bereits im ersten NSU-Prozess verurteilt worden war. Bei ihm hätte angeblich die Initiative gelegen. Ostsächsische Gruppe Hochlandjugend offiziell als rechtsextreme Organisation eingestuft. Das berichtet MDR investigativ. Der sächsische Verfassungsschutz hat vergangenen Monat die im Dresdner Raum agierende Gruppierung Hochlandjugend als rechtsextrem eingestuft. Aufgefallen ist die Gruppe in der Vergangenheit unter anderem bei Neonazi-Aufmärschen gegen den CSD Bautzen und dem Gedenkmarsch in Dresden sowie durch das Verteilen rassistischer Flyer in der Nähe von Asylheimen. Gegen ein Mitglied der Gruppierung wurde außerdem nach einem Angriff auf den der SPD-angehörenden Europaabgeordneten Matthias Ecke ein gerichtliches Verfahren eingeleitet. Ziel der Gruppe ist demnach die Vernetzung rechtsextremer Jugendlicher und junger Erwachsener im Schönfelder Hochland. Die Mitgliedszahl lässt sich dabei im unteren zweistelligen Bereich verordnen. Durch die Einstufung als rechtsextreme Organisation stehen dem Verfassungsschutz nun mehr nachrichtendienstliche Mittel zur Überwachung der Gruppierung zur Verfügung.
2: Die erste Demonstration der AfD-Jugend seit ihrer Neugründung zog am Samstag durch Schwerin. Das berichtet taz.de. Am vergangenen Samstag, den 1. August, versammelten sich etwa 420 Menschen, darunter Neonazis, Identitäre und Burschenschaftler, in Schwerin. Die neu gegründete AfD-Jugend Generation Deutschland hatte zuvor bundesweit für die Demo mobilisiert. Mit dabei waren unter anderem Mitglieder des Bundesvorstands der AfD-Jugend, Live Erik Holm, der AfD-Spitzenkandidat für die Landtagswahl, und Mitglieder der Identitären Bewegung, obwohl diese auf der Unvereinbarkeitsliste der AfD stehen. Mit Demoparolen wie Festung Europa macht die Grenzen dicht oder Antifa nach Nordkorea wollten die rechtsextremen Stimmung für die AfD vor der kommenden Landtagswahl in Mecklenburg-Vorpommern am 20. September machen. Begleitet wurde die Demonstration von ca. 450 Einsatzkräften. Eine Gegendemonstration mit ungefähr 460 Teilnehmern sorgte mit einer Sitzblockade dafür, dass der Streckenverlauf der Demonstration geändert werden musste. Im Verlauf der Demonstration kam es auch zu einer direkten Auseinandersetzung. Michael Schumann, Funktionär der AfD-Jugend, wurde dabei verletzt. Gegen drei Personen wird im Verdacht auf Körperverletzung ermittelt. Am vergangenen Montag blockierte die Turbo-Klimakampfgruppe Zufahrten der ThyssenKrupp Marine Systems Produktionsstätte in Kiel. Darüber berichtet das Lokalmagazin Kieler Nachrichten, knonline.de. Die Kieler Turbo-Klimakampfgruppe, kurz TKKG, setzt sich für Klimagerechtigkeit und insbesondere für Antimilitarismus ein. Die Gruppe protestierte am Montag, dem 3. August, gegen Aufrüstung und Militarisierung und insbesondere gegen den Konzern ThyssenKrupp Marine Systems, der, Zitat, autoritäre Regierungen mit Waffen wie U-Booten beliefert, beispielsweise Israel, Indien, die Türkei oder Singapur, Zitat Ende. So eine Mitteilung der TKKG. Die Aktion steht insbesondere im Zeichen der Solidarisierung mit der palästinensischen Zivilbevölkerung. Bei dem Protest blockierte die TKKG zwei Zufahrten der Produktionsstätte mit 16 Personen, aufgeteilt auf die Hauptzufahrt und eine Nebenzufahrt. Dabei nutzen sie ein Betonfass, ein Tripod und eine mit Erde gefüllte Badewanne, um sich auf der Straße zu befestigen. Für insgesamt 8 Stunden wurden die Zufahrten blockiert, dabei wurden Zulieferungen an die Produktionsstätte und ein Schichtwechsel in der Produktionsstätte verzögert. Gegen Mittag wurde die Hauptzufahrt geräumt und um 14 Uhr wurde der Protest aufgelöst. Einige Protestierende wurden zur Personalienaufnahme in eine Gefangenensammelstelle gebracht, wo sie gegen 16 Uhr entlassen wurden. Im Prozess gegen die rechtsextreme Terrorgruppe Letzte Verteidigungswelle wurde am Mittwoch ein Urteil gefällt. Das berichtet spiegel.de. Das Oberlandesgericht Hamburg verhängte 7 Haftstrafen nach Jugendstrafrecht von bis zu 5 Jahren und eine Bewährungsstrafe wegen Mitgliedschaft in einer terroristischen Vereinigung und versuchten Mordes. Die Mitglieder der Terrorgruppe waren zur Tatzeit zwischen 15 und 21 Jahre alt und sollen die Anschläge in mehreren WhatsApp-Gruppen geplant haben. Die Gruppe plante und verübte mehrere Brandanschläge, darunter auf eine Asylbewerberunterkunft und auf ein linkes Kulturhaus. Verletzte gab es bei den Anschlägen nicht, was laut den Ermittlern teils nur Zufällen zu verdanken war.
3: Finden Sie es okay, dass man da einen Mercedes anzündet?
4: Nee. Das ist ein BMW.
1: Das war es mit den Kurzmeldungen.
2: Jetzt folgt ein Rückblick auf die Protestaktionen gegen den AfD-Parteitag in Erfurt von Widersetzen im Gespräch mit der Philosophin Eva von Redeker.
5: Am 4. und 5. Juli hat die AfD ihren Bundesparteitag in Erfurt abgehalten und ist dabei auf verschiedene Formen des zivilen Ungehorsams gestoßen. Die Widersetzen-Aktion fand vor einigen Wochen statt und wir werfen in den Antifa-Nachrichten einen Blick darauf zurück, gemeinsam mit der Philosophin Eva von Redeker. Eva von Redeker lehrt zurzeit als Gastprofessorin in Hamburg und setzt sich unter anderem mit Freiheit, Eigentum, Widerstand und Faschismus auseinander. Ihr neues Buch, Dieser Drang nach Härte, über den neuen Faschismus, erschien dieses Jahr. Doch Eva von Redeker hat sich nicht nur philosophisch mit Faschismus und Antifaschismus auseinandergesetzt. Sie hat sich auch aktiv am ungehorsamen Protest von Widersetzen in Erfurt beteiligt. Einen Tag nach den Protesten wogen die positiven Einschätzungen in der Pressekonferenz von Widersetzen über. 50.000 Menschen in einer Stadt, in der rechte Gewalt und rassistische Hetze zum Alltag gehören, so heißt es in der Pressekonferenz, und 17.000 davon, die bereit seien, die Grenzen in den zivilen Ungehorsam zu übertreten. Dabei sind Polizeigewalt, Versammlungsverbote und dass der AfD-Parteitag stattfinden konnte, Teil eines antifaschistischen Marathons.
6: Der Kampf gegen Faschismus ist kein Sprint, er ist ein Marathon. Wir mobilisieren jetzt nach Sachsen-Anhalt und Mecklenburg-Vorpommern. An unsere Freundinnen, an Geflüchtete und queere Menschen, an Menschen mit Behinderungen, an Migrantinnen, die kein Wahlrecht haben. Über all deren Zukunft bei den Landtagswahlen entschieden wird.
5: Auch Eva von Redeker war mit in den Blockaden von Widersetzen. Unter dem Motto Wissenschaft gegen Faschismus. Knapp 600 WissenschaftlerInnen hatten zum Widerstand gegen die AfD aufgerufen. Einige von ihnen auch eine eigene Blockade in Erfurt organisiert, darunter Eva von Redeker. Nun, nach den Widersetzen-Aktionen, wird unter Antifaschistinnen breit diskutiert, ob man von einem Erfolg oder einem Misserfolg sprechen soll, denn der Parteitag der AfD, den zu verhindern erklärtes Ziel war, fand ohne Verzögerung statt. Deswegen, so sagen manche, sei die Aktion nicht erfolgreich gewesen. Die Philosophin Eva von Redeker schließt sich dieser Kritik nicht an.
7: Ich finde, dass sie nicht besonders erfolgreich war. Ich finde das aber aus anderen Gründen, glaube ich, als die meisten. Und ich finde, die Tatsache, dass man nicht erfolgreich ist, heißt ja nicht, dass man nicht das Richtige macht oder dass es sinnlos wäre. Ich glaube, das ist immer sehr wichtig festzuhalten, ja. Und in mancher Hinsicht, glaube ich, war es auch erfolgreich. Also was mein Gefühl von Erfolglosigkeit war eigentlich eher davon geprägt, dass ich den Eindruck hatte, wir sind wirklich zu wenig. Also auch in dem Wissenschaftsblog, wo man so merkt, die Entschiedenheit, jetzt wirklich eine Opposition aufzumachen gegen politische Entwicklung, die übersetzt sich nur für ganz wenige darin, tatsächlich Zeit und vielleicht sogar ja ein gewisses Risiko zu investieren, damit auf die Straße zu gehen, sondern irgendwie gibt es so besorgtes, staunendes Kopfschütteln. Aber ja, man fängt dann eher an, so Sachen ein bisschen klein zu reden, als sich in die Aktivität zu begeben. Ich war froh darüber, wie groß dann nachher die Demonstration war, aber ich hatte einfach auf der Straße das Gefühl, die Leute, die hier sind super. Also es ist ja auch gelungen, den Aktionskonsens aufrechtzuerhalten mit winzigen Ausnahmen, was die Gewaltlosigkeit angeht. Aber es war eben klar, wir sind nicht genug, um wirklich was zu bewirken.
5: In den Blockadereien fehlten also mehr Leute in Aktion. mehr Leute, die ihre Auseinandersetzung mit rechtsextremen Kräften tatsächlichen Ausdruck auf der Straße verleihen, so die Einschätzung von Eva von Redecker. Über die Funktion von Widersetzen als Teil einer antifaschistischen Linken und die Aktion in Erfurt sagt sie:
7: Den Parteitag zu verhindern, ganz ehrlich, ich fand das eigentlich, es ist so leicht gesagt nachher, aber ich habe unter anderem vorher auch mich nicht als Pressesprecherin zur Verfügung gestellt, weil ich es einen strategischen Fehler fand, so stark auf die Verhinderung des Parteitags abzuzielen. Also auch mit dieser Rhetorik, die AfD gehört verboten, nur weil sie es nicht ist, sozusagen fälschlicherweise nicht ist, müssen wir das jetzt von unten durchsetzen. Ganz ehrlich, ich finde es vollkommen angemessen, zivilen Ungehorsam gegen eine rechte anti-emanzipative Kraft zu leisten, selbst wenn man nicht denkt, dass sie verboten gehört. Ich glaube, auf eine Art ist das fast wichtiger, ja, zu zeigen, wir stehen gegen diese Politik. Und wir bauen hier, und da würde ich auch den Erfolg von Widersetzen sehen, wir bauen hier eine Bewegung, die sich eben nicht darin erschöpft, einen Parteitag verhindern zu wollen, das dann nicht hinzukriegen und die ganze Zeit heimlich zu hoffen, dass die bestehenden Mächte einem die Aufgabe abnehmen, indem sie eben das Verbot von oben durchsetzen, wonach es ja nicht aussieht, dass das passiert. Sondern zu sagen, nein, wir haben verstanden, dass es hier einen Rechtsruck, der zum Teil auch aus der Mitte der Gesellschaft mitgetragen wird, gibt. Dass es eine Kapitulation vor großen Krisen und auch kommenden Schwierigkeiten, also zum Beispiel der Tatsache, dass mit der Klimakrise noch mehr Migration einhergehen wird, dass wir uns ganz anders organisieren müssen, um einander und unsere Häuser und unsere Felder zu schützen, davor zu kapitulieren und zu sagen, ja, es muss jetzt eben auch so ein bisschen rauer werden, man gibt eben Solidaritätspreis oder definiert sie enger, ja, dass man dagegen vorgeht als linke Bewegung, indem man sich da hinsetzt und sagt, wir machen das nicht mit, das finde ich auf jeden Fall den richtigen Weg. Und wenn man erstmal zu wenig ist und wenn man erstmal dadurch eine bestimmte Entwicklung nicht stoppt, dann macht man das nicht falsch, dann muss man einfach weitermachen. Und ich glaube, was da entstanden ist, ist ja trotzdem ein Akteur, der handlungsfähig ist.
5: In Sachsen-Anhalt und Mecklenburg-Vorpommern stehen im September Landtagswahlen an und die AfD droht in beiden Ländern stärkste Kraft zu werden.
7: Da muss man gucken, wie kriegt man die Mehrheiten wieder auf die richtige Seite. Und ganz ehrlich finde ich Ostdeutschland immer insofern einen hoffnungsvollen Raum, weil man sich ja klar machen muss, es gibt da ja immer noch, selbst in Sachsen-Anhalt, eine Hälfte der Leute, die nicht AfD wählt. Und die haben da gar nichts von. Ja, die sind zum Groß, die ganz wenige davon sind ja tatsächlich linke Aktivisten oder Antifaschisten.
5: Eva von Redecker erzählt weiter und sieht die Aufgaben von Antifaschistinnen darin, vor allem auch außerhalb von städtischen, progressiven Räumen Allianzen zu schließen. Leute und Gruppen müssen geschützt werden, die akut von rechter Politik angegriffen werden und Kontakte zu denjenigen geknüpft werden, die die AfD aus dumpfem Groll wählen, um sie genau davon wieder abzubringen. Und wenn wirklich bald die AfD regiert? Mit Blick auf rechte Projekte weltweit kommt Eva von Redecker zu einem mutmachenden Fazit.
7: Also ich glaube, es ist wichtig, aus so einem deutschen Horrortunnel rauszukommen, wo man immer denkt, also der Hitlerfaschismus wird sich wiederholen. Ich halte das für richtig, dass die AfD unter den rechten Parteien weltweit schon eine der Gruseligeren ist. Trotzdem, also gibt es eine konsolidierte Zivilgesellschaft und wir sehen, dass selbst Projekte, wo sehr viel von oben zerstört wurde, wie jetzt zum Beispiel in Ungarn, die sind endlich. Also man kann das zurückerobern, ja, genauso wie auch in Lateinamerika, so nach Bolsonaro eben wieder eine linke Bewegung kam. Und das muss man sich auch immer vor Augen halten.
5: Das war ein Rückblick auf die widersetzten Proteste in Erfurt. Zu hören war die Philosophin Eva von Redecker, zurzeit Gastprofessorin an der Hochschule für Bildende Künste Hamburg. Ihr Buch »Dieser Drang nach Härte« setzt sich mit Faschismustheorie auseinander und erschien dieses Frühjahr. 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
2: An dieser Stelle erinnern wir an die Opfer rechter Gewalt. Diese Erinnerung führen wir auch in den kommenden Wochen weiter.
1: Über das ganze Jahr hinweg möchten wir an all jene Menschen erinnern, von denen man weiß, dass sie seit 1990 durch rechte Gewalt zu Tode gekommen sind.
2: Informationen übernehmen wir dazu unter anderem von der Amadeo Antonio Stiftung, dem Buch Rechte Kontinuitäten von Harry Weibel und von Opferberatungsstellen und weiteren antifaschistischen Gruppen und Initiativen.
1: Dieter Klaus Klein wurde in der Nacht vom 31. Juli auf den 1. August 1992 in Bad Breisig von zwei jugendlichen Neonazis erstochen. Kurz vor der Tat schlief der 49-jährige Obdachlose auf einer Bank in einem Kurpark, als er von Heil-Hitler-Rufen der Neonazis aufgeweckt wurde. Als er die beiden Neonazis auf ihre rechtsextremen Parolen ansprach, wurde er von diesen zusammengetreten und anschließend niedergestochen. Obwohl Dieter Klaus Klein als Obdachloser einem Feindbild der Neonazis angehörte und die Täter selbst angaben, aus rechtsextremen Motiven gehandelt zu haben, erkannte das Gericht kein politisches Tatmotiv. Nach zivilgesellschaftlichem Druck wurde 2021 ein Gedenkstein an Ort des Geschehens gesetzt. Dennoch wurde Dieter Klaus Klein bis heute von staatlicher Seite nicht als Opfer rechter Gewalt anerkannt. Wir erinnern an Andreas Götz. Am 1.8.1996 starb Andreas Götz in Eisenhüttenstadt an den Folgen seiner Verletzungen, nachdem 6 Neonazis ihn überfallen, geschlagen und auf den Kopf getreten hatten. Bereits vor der Tat hatten Anwohner in der Nachbarschaft wegen der Gruppe die Polizei gerufen. Als Andreas Götz eher zufällig an der Gruppe vorbeikam, gingen sie spontan auf ihn los und verprügelten ihn. 1998 verurteilte das Landgericht Frankfurt-Oder die Täter zu 3 bis 7,5 Jahren Jugendhaft. Andreas Götz war 34 Jahre alt. Da er keiner typischen Opfergruppe angehörte, wird Andreas Götz bis heute nicht als Opfer rechter anerkannt.

0: Behinderung einem rechtsextremen Feindbild angehörte, blendete das Gericht damals ein sozialdarwinistisches Motiv aus. Seit 2023 wird Hans-Joachim Spsesny dennoch offiziell als Opfer rechter Gewalt anerkannt. Wir erinnern an Irenäus Siderski. Irenäus Siderski wurde am 3.8.1992 in Erfurt-Stotternheim nach einem Disco-Besuch von Türstehern aus der rechten Szene zu Tode geprügelt. Als Irenäus Siderski kurz vor Verlassen der Disco auf die Toilette gegangen war, griff ihn dort ein Ordner an. Zwei weitere Ordner waren im Verlauf der Tat beteiligt. Der 24-jährige polnische Erntehelfer starb an den Folgen seiner Verletzungen. Nach Angaben des Veranstalters der Disco wurde der Hauptangeklagte angestellt, weil er Anführer einer Skinhead-Gruppe gewesen sei. Obwohl der Haupttäter in den darauffolgenden Tagen auf rassistische Art über die Tat prahlte, negiert das Gericht eine rassistische Motivation des Täters. Da Irenäus Siderski zum Zeitpunkt des Todes alkoholisiert war, lautete das Urteil für die drei Türsteher lediglich Körperverletzung mit Todesfolge. Irenäus Siderski wird bis heute nicht offiziell als Opfer rechter Gewalt anerkannt. Ein inoffizielles Gedenken geht von der Initiative Blinde Flecken Erfurt aus. Wir erinnern an Nguyen Tan Dung. Der 19-jährige Nguyen Tan Dung wurde am 6. August 2008 in Berlin von einem Neonazi erstochen. Aufgrund der psychischen Erkrankung des Täters wurde dieser als nicht schuldfähig freigesprochen und die Tat politisch nicht eingestuft. Im Vorfeld hatte der Täter sich oft rassistisch geäußert, vor allem gegenüber Menschen, die er als vietnamesisch wahrnahm. Der Mord an Nguyen Tan Dung ist als rechtsextremer Verdachtsfall eingestuft und taucht daher nicht in der offiziellen Statistik auf. Wir erinnern an Gunther Marx. Gunther Marx wurde am 6. August 1994 in Welten im Landkreis Overhavel von einer Gruppe rechter Jugendlicher auf dem Nachhauseweg vom Fahrrad geschlagen. Nach wiederholten Einschlagen starb er schließlich an einer zertrümmerten Schädeldecke. Noch am selben Tag überfiel die Gruppe weitere Personen und verletzte einen 50-jährigen Mann schwer. Das Landgericht verurteilte die vier Täter zu 2,5 bis 10 Jahren Haft. Eine ausländerfeindliche Gesinnung erkannte das Gericht nicht, stattdessen wurde das Verbrechen als unpolitische Raubstraftat geahndet. Dass die Täter aus dem rechtsextremen Milieu stammten und durch ihre Ideologie eine erhöhte Gewaltbereitschaft aufwiesen, wurde demnach ignoriert. Dementsprechend wird der Fall von offizieller Seite als rechtsextremer Verdachtsfall eingestuft. Gunther Marx wird bis heute nicht als Opfer rechter Gewalt anerkannt. Zum Abschluss der Antifa-Nachrichten hier noch ein paar Veranstaltungshinweise.
1: Am Freitag, den 7. August, wird im Theaterhaus Ost in Halle die Premiere von »Des Meeres und der Liebe Wellen« gefeiert. Franz Grillparzers klassischer Stoff stellt bis heute aktuelle Fragen nach Frauenbildern, religiösen Vorstellungen sowie nach dem Spannungsfeld zwischen Pflicht und Selbstverwirklichung. Das Stück ist auf Deutsch, empfohlen ab 12 Jahren und dauert 120 Minuten ohne Pause. Die Premiere ist am 7. August um 19 Uhr im Theaterhaus Ost. Heute gibt es in Leipzig einen Quartierspaziergang mit Podiumsgespräch unter dem Titel Baseballschlägerjahre in Grünau. Dabei geht es um Orte rechter Raumnahme und Gewalt in den 90er und 2000er Jahren. Im Anschluss sprechen Fachleute und ZeitzeugInnen über die Geschichte des Stadtteils. Der Spaziergang beginnt um 17 Uhr am Kommhaus in Leipzig, Selliner Straße 17. Um Anmeldung für den Spaziergang wird gebeten. Von Freitag bis Sonntag, also vom 7. bis 9. August, läuft in Torgau das Bildungswochenende Fürsorge, queer-feministische Bewegungen stärken. Der Auftakt ist am Freitag um 14 Uhr, das Ende am Sonntag um 15 Uhr. In Workshops, Gesprächen, Filmvorführungen und Open Space geht es darum, wie feministisch aktiv bleiben gelingen kann. Es wird empfohlen, je nach finanziellen Möglichkeiten für die Teilnahme einen Betrag bis zu 150 Euro zu spenden. Am Samstag, den 8. August, startet um 11 Uhr am Augustusplatz in Leipzig der Stadtteilrundgang NS-Zwangsarbeit in der Leipziger Innenstadt. Der Rundgang dauert etwa 1,5 Stunden und endet am neuen Rathaus. Mit Lilith Grüner und Theresa Hirsch geht es um Zwangsarbeit im öffentlichen Raum und um die Präsenz von ZwangsarbeiterInnen mitten in der Stadt. Der Eintritt ist frei. In Dresden findet heute das Treffen von Keine mehr Dresden, Gruppe gegen Femizide, statt. Die lokale Initiative stellt sich geschlechtsspezifischer Gewalt entgegen und ist Teil des bundesweiten Netzwerks Femizide stoppen. In Dresden will die Gruppe sich austauschen, Wissen teilen und gemeinsam aktiv werden. Das Treffen ist heute, am 6. August um 17.30 Uhr im Frauenbildungshaus Dresden in der Oskarstraße 1. Ebenfalls heute gibt

0: das im About Blank Garten in Berlin die Lesung und Diskussion Widerspruch und Zweifel mit der Zeitschrift Straßen aus Zucker. Inhaltlich geht es um Zweifel und Widersprüche in der linken Szene. Türen öffnen bereits um 17 Uhr, die Lesung beginnt um 18.30 Uhr. Die Lesung ist im About Blank Garten Markgrafendamm 24c in Berlin. Der Eintritt ist frei. Am Dienstag, den 11. August, läuft um 20.30 Uhr im FMP 1 in Berlin die Dokumentarfilmvorführung Kein Freund, kein Helfer mit anschließendem Q&A. Der Film begleitet die Frage nach strukturellen Gemeinsamkeiten tödlicher Polizeigewalt. Nach der Vorführung spricht der Regisseur Hubert Koch mit dem Publikum. Gezeigt wird der Film im Hofkino unter freiem Himmel. Bei schlechtem Wetter gibt es eine Indoor-Alternative. Der Film läuft am Dienstag, den 11. August um 20.30 Uhr im FMP 1 am Franz-Mehring-Platz 1 in Berlin. Der Eintritt ist frei.
1: Das waren die Antifa-Nachrichten für den 6. August 2026.
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0: Ja, Corroding Leaves war das hier im Morgenmagazin der Freien Radios. Nach den Antifa-News ein bisschen Musik, falls Sie gerade erst reingeschalten haben. Wir sitzen heute hier im Fanful-Park in Berlin. Berlin-Fanful, ja, wer das nicht kennt, so ein Ortsteil von Berlin. Einer der dicht bebautesten Deutschlands. 35.000 Menschen auf 2 Quadratkilometern. Tim Kegler ist mit hier, der moderiert heute seit Anfang an, für die jetzt später mitgestellt haben, mit mir mit. Das Schöne, Tim kennt sich unglaublich gut aus hier im Fanful, weil er ist der Stadtteilkoordinator, wohnt auch gleich in der Gegend. Und ja, darum ging es hier die letzten 2,5 Stunden. Und in der letzten halben Stunde oder letzten 20 Minuten, muss man gucken, es ist ja schon 9.38 Uhr, falls Sie sich fragen und keine Uhr gerade da haben, wollen wir noch ein bisschen auf das gucken, was auch Tim so privat macht. Tim macht Musik und gibt auch ein Fansein raus, das Renfield Magazin. Gerade was haben wir jetzt gerade erstmal gehört? Weil Tim ist heute auch für die Musikauswahl zuständig.
1: Das, muss ich sagen, ist was sehr Persönliches. Das waren die Corroding Leaves und das war die erste Band, die zweite Band, in der ich je gespielt habe. Und wir hatten mal einen Nachwuchswettbewerb, einen Studiotermin gewonnen. Also ich habe da Bass gespielt und das war so in den 90ern. Das war halt so 90er Jahre Alternative Rock. Ist leider nie so richtig was raus geworden und die Band hat sich irgendwann aufgelöst. Wir haben auch nie was rausgebracht. Es gab irgendwie 5 Tracks als Demo und das war's. Aber ich hab's jetzt gerade gehört, dachte, ja, das kann man sich immer noch mal anhören. Ich dachte, einmal im Radio muss das gespielt werden.
0: Radiopremiere, ja?
1: Radiopremiere, so kann man es nennen, genau. Ja, genau.
0: Okay, schöne Sache. Du machst ja immer noch Musik, ja?
1: Ich mache immer noch Musik, genau. Das ist nie so lang, das ist nie, hat nie aufgehört und finde ich ist auch extrem wichtig. Derzeit habe ich im Augenblick, spiele ich in 2 Bands. Die eine heißt Atomvulkan Britz, da spiele ich Bass und ein Kollege spielt Schlagzeug.
0: Atomvulkan Britz, geil.
1: Benannt nach einem alten Sowjetroman von den Strogatzky-Brüdern, Atomvulkan Golconda. Und wir fanden das Wort Atomvulkan so geil und dachten, ja, wir müssen irgendwas gegenstellen, um so ein bisschen diese Spannung rauszunehmen. Nicht zu groß auftreten, dann Britz. Das passte sehr gut, genau.
0: Für alle Nicht-Berliner, Britz ist ein Stadtteil Berlin-Neukölln. Ja,
1: ja, genau. Genau. Das Wort klingt natürlich, du baust was mit einem Atomvulkan auf und dann Britz. Klingt sehr schön.
0: Gab es früher mal ein Spaßbad. Spaßbad Britz.
1: Britzer Gärten.
0: Wir sitzen ja hier im Fanful und ich habe hier schon als nächstes eine Musik von dir hier rausgesucht. Die Band heißt Tja.
1: Tja, genau. Das ist die zweite Band, in der ich derzeit spiele. Haben uns vor ungefähr einem Jahr gegründet. Da singt Abel Gebhardt, den kennt der eine oder andere aus Hamburg eventuell von Projekt Kotlet, so eine Punkrock-Band. Und da haben wir uns überlegt, wir würden gerne zusammen Musik machen, wollten aber nicht dieses konventionelle Band-Gefüge haben mit Schlagzeug, Bass, Gitarre, sondern wir haben jetzt einen Rechner, der heißt Horst. Horst macht die Beats und Rhythmen und ist sehr unerbittlich, das heißt, der verspielt sich auch nie. Und dazu gibt es Gitarre, also ich spiele da Gitarre und Abel singt. Und wir haben jetzt irgendwie insgesamt mal 8 Songs aufgenommen letztes Jahr. Und die bringen wir so nach und nach raus. Und ein Song, der heißt Integration.
0: Genau, aber ihr habt auch im Berghain schon gespielt, oder?
1: Nein, nicht im Berghain, in der Kantine. Ins Berghain selber haben wir es noch nicht geschafft.
0: Okay.
1: Ich weiß noch nicht, ob das irgendwann mal klappt. Aber in der Kantine am Berghain, das ist ja ein sehr schöner Indie-Club, zusammen mit Kreisky, österreichische Indie-Rock-Band. Das hat sehr viel Spaß gemacht. Da waren so 200 Leute und das so als zweites Konzert fanden wir das sehr gut. War schön.
0: Wir hören mal rein. Nach der Musik gibt es dann, wie versprochen, noch ein bisschen Veranstaltungstipps und dann werden wir noch mit Tim über das Fansein reden, was er macht, das Renfield-Magazin. Nicht wundern, wenn Sie es hier im Hintergrund immer ein bisschen sägen und zu hören. Wir sitzen ja im Park und die Baumschnittleute sind da und schneiden hier die Schwarzpappeln
1: gerade runter. Das machen sie sehr gut und machen ihren Job. Das ist super.

0: Tja, das war Tja. Tja. Tim, vielen Dank. Deine Band Tja aus Berlin. Schöne Sache. Wann spielt ihr, wer jetzt zugehört hat? Habt ihr schon irgendwie was in Planung gerade demnächst? Oder?
1: Nee, wir haben jetzt erstmal keine Konzerte, die anstehen. Freuen uns natürlich gerne über Anfragen. Im Augenblick nehmen wir neue Songs auf. Also wir haben jetzt 6 neue Songs, die wir gerade entwickeln und nehmen die wahrscheinlich im Oktober dann wieder im Studio von Richie von der Mann in Hamburg auf.
0: Das heißt, wenn jetzt Leute zuhören und sagen, das wäre mal was, die sollten einfach mal gucken, tja, man findet euch in den sozialen Medien und im Internet.
1: Sozialen Medien, Bandcamp, aber auch das, was wir bisher veröffentlicht haben, ist auch bei diversen Streaming-Diensten, Spotify, dieser Teil, wie auch immer das alles heißt, kann man das auch finden.
0: Genau, also tja, falls Sie Lust gekriegt haben, mal die Band sich ranzuholen vor Ort, einfach bei Tim melden über die sozialen Medien. So, jetzt kommt hier 9.46 Uhr, das, was immer um diese Uhrzeit kommt, und zwar Veranstaltungstipps und Hinweise. Vielen Dank an dieser Stelle an Gunnar und die Redaktion, die das hier zusammengestellt haben. Also, Halle. Wer heute in Halle ist und bei Radio Korax jetzt zuhört, heute kommt der Film Unbound im WUK Sommerkino, WUK oder WUK, ich weiß nicht, wie man es richtig ausspricht. Dieser hat dort heute deutschlandweite Premiere und in dem Film geht es um Ballett, ja, und um Missbrauch und Demütigung, denn Diskriminierung, Manipulation und Bodyshaming, das ist die Welt des Balletts bis heute, und eine mutige Gruppe junger TänzerInnen gründet jedoch ihre eigene inklusive Ballettkompanie, und trotz ihres Talents müssen sie bei Null anfangen. Kein Geld, kein Ruf, nur ein heruntergekommenes Studio. Also, wer Bock hat, den Film zu sehen, los geht's um 21 Uhr. Der Eintritt kostet 8 Euro oder man kann auch gerne mehr bezahlen, so man denn mehr hätte. Also so die Tickets kaufen, und Tickets gibt's online beim WUK-Theater oder an allen Vorverkaufsstellen in Halle. Und wer das WUK-Theater nicht kennt, das WUK-Theaterquartier findet ihr oder finden Sie am Holzplatz 7a. Kommen wir nach Leipzig. Heute um 17 Uhr gibt es da im Kommhaus in der Saliner Straße 17 einen Quartierspaziergang und ein Podiumsgespräch. Und zwar Thema sind die Baseballschlägerjahre in Leipzig-Grünau, also dem großen Neubauviertel in Leipzig. Der Spaziergang führt zu Orten rechter Raumnahme und Gewalt in den 90ern und 2000er Jahren. Und beim anschließenden Podiumsgespräch mit dem Sozialwissenschaftler Paul Schocke und mit der Jugendsozialarbeiterin Scarlett Wiewelt und dem Grünauer Rapper Patscha wird es nochmal darum gehen, so zurückzugucken, wie war das einfach damals. Ja? Die Veranstaltung findet im Rahmen des 50-jährigen Jubiläums des Leipziger Stadtteils Grünau statt, und es wird um Anmeldung für den Spaziergang gebeten. Der ist um 17 Uhr. Ja? Ich habe hier von der Redaktion eine E-Mail-Adresse aufgeschrieben gekriegt. E-Mail-Adressen im Radio sind immer schwierig. Deswegen, wer jetzt dahin will, holen sich bitte mal einen Zettel und einen Stift. Ja? Zettel und einen Stift, dann können Sie diese E-Mail-Adresse jetzt mitschreiben, so wie früher, ganz klassisch. Ich hoffe, Sie haben ihn gefunden und mussten jetzt nicht extra in die Küche oder ins Bad rennen, um den Stift zu finden. Also, hier kommt jetzt die E-Mail-Adresse, wo Sie sich anmelden können. kontakt@komhaus.de, also Kontakt, wie man es kennt, dann at und dann com mit Doppel-M und Haus, alles zusammengeschrieben, .de. Da kann man sich anmelden, wenn man um 17 Uhr an dem Spaziergang zu den Baseballschlägerjahren in Leipzig genau mitmachen will. Dann weiter in Sachsen, Dresden. Heute um 17 Uhr trifft sich im Frauenbildungshaus in der Oskarstraße 1 die Gruppe gegen Femizide. Keine mehr Dresden, so heißen die, denn mit Keine mehr Dresden hat sich eine lokale Initiative gegen geschlechtsspezifische Gewalt, speziell gegen Femizide und Feminizide, gegründet. Und die Gruppe ist Teil der deutschlandweiten Struktur Femizide stoppen und gehört als Ortsgruppe zu einem Netzwerk, das sich austauscht, unterstützt und Wissen teilt und gemeinsam aktiv wird. Also wer da heute hin will, um 17.30 Uhr im Frauenbildungshaus. Weiter geht es mit Berlin. Heute um 19 Uhr in der Nähe des Tempelhofer Feldes, genauer gesagt in der Lichtenrader Straße 49, treffen sich die Afghan Mothers. Da ist nämlich heute Kitchen Zoli Dinner und die schreiben selber Join us on August 6, also today at 19, also um 7, for a Zoli Dinner with Afghan Mothers Kitchen. Ja, da wird es jede Menge gutes afghanisches Essen geben. Ja, und wer das kennenlernen will, unter anderem auch gibt es da Ashak, also so handgemachte afghanische Ravioli, sage ich mal, gefüllt mit Leeks, ja, also wirklich eine tolle Sache. Und ja, wer da hingehen will, heute um 19 Uhr ist das in Lichtenrader Straße 49, das ist wie gesagt in der Nähe des Tempelhofer Feldes. Es wird um Spenden gebeten, ca. 10 Euro, um die ganzen Essenssachen zu bezahlen. Und zum Schluss auch noch eine Veranstaltung heute in Berlin, auf die wir gerne hinweisen, weil die gibt es gleich hier um die Ecke, da wo wir jetzt gerade sitzen, gar nicht so weit weg von hier und auch gar nicht so weit weg, wo du wohnst. Und zwar gibt es da Kino umsonst und draußen auf dem Hof der ehemaligen Stasi-Zentrale, also dem heutigen Campus für Demokratie. Dort wird ein Dokumentarfilm gezeigt, den ich schon gesehen habe und den ich sehr empfehlen möchte. Der heißt Herr Schmidt und Herr Friedrich. Und der Film erzählt die Geschichte des schwulen Paars Kurt Schmidt und Wilfried Friedrich, dessen Liebe die deutsche Teilung überdauerte und durch persönliche Erinnerungen sowie Stasi-Unterlagen dokumentiert wird. Los geht das Ganze um 19.30 Uhr auf dem Hof der ehemaligen Stasi-Zentrale. Und für alle, die neu in Berlin sind und nicht wissen, wo das ist, das findet ihr direkt am U-Bahnhof Magdalenenstraße. Ja, das war's mit Tipps und Veranstaltungstipps heute für den 6. August. Es ist 9.51 Uhr. Sie hören das Morgenmagazin, was hier in den letzten Zügen zieht. Neben mir sitzt Tim Kegler, der heute die Musik rausgesucht hat. Und als nächstes hören wir Osekre and the Lucky Bastards. Why are you here? Magst du vorher was dazu sagen oder danach dazu sprechen?
1: Na, ich kann mal eben schon was dazu sagen. Osekre and the Lucky Bastards. Ishmael Osekre kommt ursprünglich aus Ghana, wohnt mittlerweile in New York und hat zwei Songs veröffentlicht irgendwann auf Soundcloud. Und das ist ziemlich gut. Ich würde sagen, das ist Afro-Punk at its best. Du hast westafrikanische Rhythmen, die dann aber in so einen Punk-Rock-Refrain reinknallen. Und es ist ein super Tanzsong, finde ich. Sehr vielfältig, sehr unterschiedlich. Und es zeigt irgendwie, dass es in allen Ecken der Welt irgendwie richtig geile Punkmusik mittlerweile gibt. Afrika sollte man wirklich mal, den ganzen Kontinent sollte man mal mehr im Fokus haben, wenn es um gute und neue Punk Bands geht.
0: Die Single ist das übrigens eine Single, hast du rausgebracht?
1: Ach ja, stimmt, die Single, das war eins meiner erfolgloseren Unternehmen. Ich habe die rausgebracht, hat natürlich total gefloppt. trotzdem, ich stehe immer noch hinter dem Song, ich finde den super, das ist echt ein sehr, sehr schönes Lied. Die 7-Inch, kann man gucken, wo man die bei Discogs noch irgendwie kriegt, aber das bereue ich auch nicht, die rausgebracht zu haben, auch wenn die sich überhaupt nicht verkauft hat. Spitzending.

0: Ja, Punk mit Ganaschen Background, Osicle und The Lucky Bastards rausgegeben wurde die Single auf dem Label von Tim, der hier neben mir sitzt. Vielen Dank für dieses wirkliche Perle Musik. Und schade, viel zu selten. Ich glaube auch Radiopremiere heute gefeiert, oder?
1: Na, nicht ganz. Also okay. Das habe ich auch damals wie Sauerbrot in meinen eigenen Sendungen gespielt, aber es hat trotzdem nichts gemacht. Die goldene Schallplatte gab es noch nicht dafür.
0: Genau, das Morgenmagazin neigt sich dem Ende, falls Sie jetzt erst reingeschaltet haben. Wir haben die letzten 3 Stunden live aus dem Park in Berlin. Fanfool berichtet, Tim Kegler war die ganze Zeit mit an Bord, hat heute die Musik rausgesucht. Tim, Stadtteilkoordinator hier im Fanfool. Auch noch sehr umtriebig, du bringst ja auch ein Fanzine raus.
1: Ja, also so halb. Das Fanzine, das heißt Renfield, habe ich sehr lange rausgebracht. Bis 2016 gab es das in Printform. Danach wurde das alles etwas sehr anstrengend und mühselig. Also es kam zweimal im Jahr raus, jeweils mit einer Auflage von 400 Heften am Schluss. Dann gab es immer eine Party. Jeder, der Eintritt bezahlt hat, hat sofort ein Heft in die Hand gekriegt. War sehr schön, aber auch sehr, sehr zeitaufwendig. Jetzt gibt es mittlerweile noch einen Blog. Das ist um einiges einfacher. Da muss ich mich nicht darum kümmern, wo die Kohle für den Druck herkommt, sondern wir füllen den einfach, wenn es gut geht, einmal pro Woche mit Rezensionen, mit Interviews oder mit Konzertberichten auf. Wer Lust hat, da gerne mitzuschreiben, kann sich gerne an mich wenden. Wir freuen uns immer. Also ich muss sagen, wir sind mittlerweile schon ein Team von 5, 6 Leuten über neue Schreiberinnen, die gute Texte reinbringen wollen.
0: Also Renfield Magazin, einfach mal Suchmaschine Ihrer Wahl, finden Sie genau, sofort mal reingucken. Finden wir auch den Kontakt zu euch Macherin. Schöne Sache. Tim, tausend Dank, dass du hier da warst heute im Morgenmagazin. War auch für mich eine Premiere live hier im Park ohne Strom. Ja, haben wir uns selber mitgebracht, den Strom von zu Hause. Lief wirklich gut. Toller Ort. Laden alle ein, kommt vorbei im Fanfool.
1: Definitiv. Depp, ich fand das auch total super, weil ich dachte, oh Gott, wie wird das denn? Aber es war total übersichtlich, total entspannt. Technik hat funktioniert, wir haben gut funktioniert. Die Gäste waren toll und wir sitzen im Park und machen Radio. Und das finde ich an so einem mobilen Studio faszinierend, dass man eigentlich überall sein kann.
0: Mittlerweile. Also, Plädoyer nochmal selber machen, macht Radio, Leute. Es gibt nichts Besseres. Grüße hin raus nach Sachsen-Anhalt. Haltet die Ohren steif. Ist noch ein bisschen hin zur Wahl. Wir drücken ganz doll die Daumen. Hier geht's weiter in den verschiedensten Radios, wo Sie gerade zuhören. Ich kann das jetzt nicht alles aufzählen und kann das auch gerade gar nicht schicken. Sie werden ja merken, was dann im Programm kommt. Zum Schluss hören wir noch eine Band von dir, Tim, den Atomvulkan Britz in etwas anderer Form.
1: Genau, der Atomvulkan Britz in einer Kooperation mit einer australischen Violinistin, Wage Go heißt sie. Und das Ganze läuft dann mit einem Nuclear String Band. Viel Spaß.

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Nach Alesch, das Testament. Und damit herzlich willkommen hier bei Obi et Obi, dem Städtemagazin für Swapford und den Rest der Welt. Ja, die Themen sind heute wieder ein bisschen vielfältiger, aber wir machen ganz einfach mal los und kommen, es sind ja noch Ferien, zu den Ferienaktionen für Kinder in dieser Stadt. Am Montag, den 10.8., da gibt es MINT-Magie, Experimente und Zaubertricks. In der Bibliothek im Haus 2 in der Kollegienstraße 10. Ihr wollt schon immer an einem kleinen Zaubershow teilnehmen? Euer Interesse an Experimenten ist nicht zu stillen? Kommt zu uns und verzaubert die Bibliothek. Anmeldungen und Informationen gibt es unter 0335 für Frankfurt-Oder 54 98 53. Ich wiederhole nochmal, Frankfurt-Oder 54 98 53 oder per E-Mail verwaltung@srbffo.de. Am 11.8. sind die Naturdetektive unterwegs. Das Ganze von 10 bis 13 Uhr. Ja, nochmal zu der MINT-Magie zurück. 10 bis 12 Uhr ab 8 Jahre. So, 11.8. Naturdetektive unterwegs. 10 bis 13 Uhr ab 10 Jahre. Da ist der Treffpunkt Liestower Straße 49 in 15234 Frankfurt-Oder. Mit Keschern, Becherlupen und viel Neugier entdecken wir Pflanzen und Insekten und ihre Geheimnisse. Also, es wird darum gebeten, wetterfeste Kleidung, gegebenenfalls Sonnenhut, Sonnenschutz und ausreichend Sonnencreme mitzubringen oder sich vorher einzureiben. Anmeldungen und Informationen gibt es unter natur-erleben@nabu-frankfurt-oder.de. Wiederhole nochmal, natur-erleben@nabu-frankfurt-oder.de. Dann gibt es von 10 bis 12 ohne Altersbeschränkung in der guten Stube im Pablo Neruda Box 2 hier oben Sommerbasteln. Anmeldung und Informationen bitte unter 0335 für Frankfurt-Oder 2805-1027. Wiederholen wir mal. Frankfurt-Oder 2805-1027 oder per E-Mail miriam@lebenshilfe-ffo.de. Am Mittwoch, den 12.8. bis Freitag, den 14.8. gibt es Graffiti. Von 14 bis 18 Uhr, ab 12 Jahre ist das gedacht, in der Franz-Mehring-Straße hier oben im Mehrgenerationenhaus. Farben, Formen und Kreativität. Graffiti ist mehr als nur Farbe auf einer Wand. Es ist eine einzigartige Kunstform, die unsere Umgebung lebendig macht und ihr Ausdruck verleiht. Kann ich nur bestätigen, vernünftige Bilder machen einen vernünftigen Eindruck. Anmeldungen und Informationen unter 0335 für Frankfurt-Oder 3871 89 0. Wiederholen wir mal, Frankfurt-Oder 3871 89 0 oder per E-Mail mikado.ffo@bb.stiftung-spi.de. Das wäre dann schon fast der Dienstag gewesen und wir waren ja schon am Mittwoch, da geht es ja dann los. Mittwoch geht es dann bis Freitag das Ganze, aber noch am 12.8. Besuch des Planetariums. Da gibt es viel zu sehen. Da geht es um 13 Uhr los, Geheimnisse der Bäume ab 6 Jahre. 14.30 Uhr die Legende des Zauberriffs, auch ab 6 Jahre. Und um 16 Uhr Wasser, eine kosmische Geschichte. Das Ganze ist ab 10 Jahre. Anmeldungen und Informationen gibt es dabei auch unter Frankfurt-Oder 3871 89 0 ist das Mikado wieder. Von da aus wird es dann auch losgehen. Wir bleiben noch einem an Veranstaltung am 12. Mittwoch, den 12.8. 9 bis 14 Uhr. Da gibt es keine Altersbeschränkung. Da ist der Treffpunkt im IAP. Schnipseljagd durchs IAP. Hier könnt ihr kleine Experimente durchführen. Anmeldungen auch unter Mikado wieder 0335 3871 89 0
Und ich wiederhole nochmal die lange E-Mail-Adresse mikado.ffo@bb.stiftung-spi.de. Damit sind wir schon bei Mittwoch angekommen. Wir gucken mal, machen diesen Titel hier. Hier können wir mal lernen, wie der CSD oder ist es, oder der, wie gesagt, der Eurovision Song Contest geht.

0: Emily de Forest, auch etwas, was Deutschland wieder nicht kann, ESC. Naja, vielleicht sollte man aussteigen und das Geld sparen. Zwei Veranstaltungen sind noch für die Ferien, da gucken wir mal, was wir da so haben. Am 13.08. von 10 bis 13 Uhr gibt es im Mikado eine Veranstaltung, da gibt es keine Altersbeschränkung für. Der M-Boot ist ein Lernroboter, mit dem man einfach programmieren und Robotik lernen kann. Das ist das Thema. Der M-Boot ist los. Nochmal 10 bis 13 Uhr am 13.08. im Mikado Mehrgenerationenhaus. Anmeldungen sind hier wieder für Frankfurt-Oder 38 71 89 0 oder eben jim.mikado@bb-stiftung.de. Internetadressen. Dann ein Golfschnuppern für Kinder und Eltern. Das Ganze auf dem Golfplatz in Swubice von 10 bis 12 Uhr. Ab 12 Jahre wird empfohlen am Freitag, den 14.08. Anmeldungen unter 0176 55 28 37 72. Wiederhole nochmal 0176 55 28 37 72 oder eben unter Kapuste, so heißt das, Konrad Adel, K-A-P-U-S-D-E, @ssb-ffo.de. Ja, das sind die Veranstaltungen für die Kinder in den Ferien. Warum denn auch nicht? Ich habe noch einen Veranstaltungshinweis jetzt für die Großen.
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Laura Brannigan kann noch mehr als nur Surf Control. Shattered Glass, das zerbrochene oder gesprungene Glas. Ja, das ist Musik aus früheren Tagen, aus den 80ern. Laura Brannigan, nochmal zur Erinnerung. Wir kommen mal zur aktuellen Zeit zurück, also wir für die nächste Woche. Wir sind bei den Veranstaltungen, wo auch Erwachsene hingehen können oder, sag ich mal, wo die Familie hingehen kann. Tischtennis in den Nähpassagen ist am Montag, den 10. August um 15 Uhr. Beachvolleyballturnier des Stadtsportbundes ist auf dem Sportplatz in der Beckmannstraße am Montag um 16 Uhr. Yoga beim Sport in der City am Montag, den 10. August um 17 Uhr am Anger. Um 17 Uhr ist auch im Universitätssportclub USC wieder Bogenschießen mit dem USC und um 18.30 Uhr am Montag Zumba beim Sport in der City. Das Ganze, wie gesagt, 18.30 Uhr am Anger. Dann gibt es ja im Rahmen des interkulturellen Sommers, hatte ich ja vorhin schon gesagt, das Sommerbasteln um 10 Uhr am 11. August in der Guten Stube. Wir kommen zum Mittwoch, den 12. August, 15 Uhr, wieder in den Nähpassagen.

treffen können, um sie für kurze Zeit aus dem Spiel zu nehmen. Der fünfte Spieler, der Läufer, ist der einzige, der den Juck aufnehmen und punkten kann. Der Sport zeichnet sich durch seine Dynamik, Taktik und Teamarbeit aus. Das Ganze ist natürlich ein Angebot des Red Cox e.V. Alles ist kostenfrei. Bauch- und Rückentraining gibt es bei Sport in der City dann am Donnerstag, den 13. August um 17.30 Uhr am Anger. Wer das nicht möchte, kann zur Afterwork-Party hoch in die Sky Lounge gehen, im Turm 24 ab 18 Uhr. Dann gibt es die Bucht der Träumer. Die mythischen Zwillinge Umbria und Lumina halten Chaos und Ordnung auf unserer insgesamt 10 Bühnen im Gleichgewicht. Im Westen erhebt sich Umbria über die Wipfel des Helenesees, baumhohe Boxentürme, 6 sagenumwogene Floors, Atlantis, Unterholz, Waldraut, Schlupfloch, Neustockland und Porto Loco. Jeder Floor eine einzige, eigene Schwerkraft. Jeder Bassschlag ein Versprechen. Im Osten liegt Lumnina, ein Ort, an dem deine Wahrnehmung anfängt zu schmelzen, langsam wie Erdbeereis in der Wüste. Kaum zum Lernen, Spielen und Staunen. Dutzende Workshops, eine Live-Bühne, ein riesiges Zirkuszelt, eine grüne Sauna-Oase und am letzten Wipfel rufen die Gänge eines vergessenen Labyrinths. Das Ganze kann man erleben von 13. bis zum 17.8. am Helenesee, Bucht der Träumer. Um 18 Uhr am Donnerstag, um 13. geht es los. Ja, dann haben wir doch noch bestimmt ein bisschen mehr an diesen Tagen. Tischtennis gibt es am Freitag um 14 Uhr in den Lenné-Passagen. Dann gibt es in der Kulturmanufaktur Blut, in the Blood and the Clock Tower. Das ist auch Musik. Murder Mystery Night. Wer täuscht wen im perfekten Verbrechen? Sei Staranwältin, Staranwalt, Schauspieler oder Schauspielerin, Detektiv, Detektivin oder Metallist. Entlarve Täuschungen, erlebe Spaß im Team. Das Ganze wird jetzt alle 2 Wochen am Freitag in der Kuma zu sehen sein. Das ist kostenfrei. Nochmal, Freitag, 14. August, 18.30 Uhr. Die öffentliche Stadtführung wie immer um 11 Uhr am Samstag. Da ist der Treffpunkt auch immer der gleiche. Deutsch-polnische Touristeninformation. Ein Tomatenfest auf der Plantage. Um 14 Uhr am 15. August. Klassik ohne Grenzen gibt es dann das Familienkonzert am Samstag um, ich gucke mal rein, 16 Uhr. Akkordeon des Kaisers Nachtigall von Hans Christian Andersen. Ein Kaiser, ein Palast und das Instrument des Jahres 2026, das Akkordeon. Im Märchenklassiker von Hans Christian Andersen singt eine Nachtigall so wunderschön, dass selbst der Kaiser vor Freude fast vom Thron rutscht. Doch als plötzlich eine funkelnde Spielzeugnachtigall am Hof austaucht, gerät die echte Nachtigall in Vergessenheit. Ein großer Fehler. Denn ihre letzten Triller hat sie noch nicht lange gezwitschert und am Ende wird sie zur überraschenden Retterin. Also kommt mit auf diese musikalische Reise. Nico Guthun am Akkordeon, Malte Akona Erzähler. Kostenfrei. Nochmal Lenné Park, 16 Uhr, Samstag, 15. August. Silbermann Orgeltreff in Güldendorf am Samstag. Das Ganze dann um 17 Uhr. Am Sonntag, am Samstag um 18 Uhr, auch im Lenné-Park, bei Klassik ohne Grenzen, Schumann und Chopin. 2, die sich gut unterscheiden. Klavierabendmusik für Kleine und Große. Ich lese mal vor, was hier steht. Lassen Sie sich von einer lauen Sommerbrise und sanften Klavierklängen verzaubern. Im Schein der späten Sonne verschmelzen Natur und Musik zu einem Erlebnis für die ganze Familie. Robert Schumanns Kinderszenen wecken spielerische Erinnerungen, während Frédéric Chopin Nocturnes, darunter das berühmte Cis-Moll-Stück aus dem Film Der Pianist, für Gänsehaut sorgen. Ein stimmungsvoller Abend unter freiem Himmel, der den Sommer für Jung und Alt zum Klingen bringt. Maciej Smolak ist am Klavier. Eintritt ist auch hier frei. Machen wir noch kurz den Sonntag, dann haben wir

Ist auch geschafft. Die Dauerausstellung im Kleistmuseum, öffentliche Führung am Museumssonntag. Klassik ohne Grenzen im Lenné-Park, auch am Sonntag. Da geht's Ohrwurm-Garantie. Ja. Von Beethovens Ode an die Freude bis zum weltberühmten Tangos, Melodien, die man einfach lieben muss. Dieses Programm ist eine mitreißende Live-Playlist der größten Welthits. Im ersten Teil funkeln unsterbliche Melodien der Klassik und Oper, von Bachs berühmter Aida über Verdis stürmischen Winter bis Verdis berauschenden Bühnenklängen. Alles ist wiederzuhören. Danach klingt die Stimmung um oder schlägt die Stimmung um in pure Energie. Da geht es dann richtig los mit feurigen Tangos. Dann gibt es das ganze Ovid Connection Trio. Michael Mogilia spielt an der Oboe. Jaroslav Podsalzlik spielt die Klarinette. Und Rafael Tolega spielt das Fagott. Auch hier ist der Eintritt frei. Jo, und dann haben wir noch die Parkführung anschließend. Um 12.30 Uhr oder vorher um 12.30 Uhr ist dann die Parkführung bei Klassik ohne Grenzen. Im Kleistmuseum gibt es der Dichter, den Ewald Christian von Kleist, den gibt es da zu huldigen. Das Ganze, wie gesagt, ist ja Museumssonntag. Das ist der Freund von Lessing und Gleims und er widmete den Freimaurerloge ein Grabdenkmal, das heute noch im Gertraudenpark zu sehen ist. Sonstige Preise, Eintritt kostet da wohl 3 Euro. Kleistmuseum, 13 Uhr am Sonntag. Und ich habe ja versprochen, damit sind wir schon durch für diese Woche. Es ist ja Sommer und da ist nicht allzu viel. Kommen wir zur Musik aus der ehemaligen, einem Land, das es nicht mehr gibt, Niederhagen und Sternmeisen.

0: Ja, Niederhagen und Sternmeißen. Kommen wir mal zu Dingen, die die Welt bewegen. Mutmaßlicher Sprengstoff und Zünder entdeckt. Viele Diskussionen sind dazu entbrannt. Nichts Genaues weiß man noch nicht. Eine erste Untersuchung durch Entschärfungsspezialisten verlief laut Unterlagen positiv auf Nitrate, eine sprengstofffähige Substanz. Ein zweiter und ein dritter Test blieben zunächst negativ. Ein vierter Test, wiederum durchgeführt von Experten, ergab den Unterlagen zufolge, dass das Paket die hochexplosiven Sprengstoffe PETN und Semtex enthält. Diese Substanzen werden zum Beispiel auch im Militärbereich verwendet. Laut Ermittlungen entging der Flughafen damit wohl knapp einer Katastrophe. Der Zünder am angehängten Paket sei offenbar abgerissen und verhinderte dadurch wohl eine Explosion, so hieß es in den Unterlagen. Nichts Genaues weiß man nicht. Viele Spekulationen, wie immer, aber es war gefährlich. Dann die nächste Meldung. Ich sage mal, Herr Beutke, mal hinhören. Widerstand gegen das Aus der Rente ab 45 Versicherungsjahren wächst und auch Niedersachsen spricht sich dagegen aus. Herr Beutke, haben Sie es gehört? Niedersachsen. Sie sind Sozialdemokrat. Müssten Ihnen eigentlich klar sein, dass Sie da komplett widersprechen müssen. Nicht müssten, sondern müssen. Ja, so viel erstmal dazu. Wir kommen noch zu einem Titel. Oh, ich nehme mal den hier.
1: Die früher als Hardcore-Punk-Band aufgetreten sind und jetzt aber mit neuem, schönerem Image viel mehr Erfolg haben als Teenie-Pop-Band. Ihre neueste Single heißt Zu spät. Und auch hier ist der Drehort eher ungewöhnlich für so eine Band, nämlich die Berliner Deplana-Kunsthalle. Dort stellen bis zum 17. Februar 7 türkische Künstler ihr Bild von Deutschland.

jungen Ärzte von ihrer wirklich ersten kommerziellen Platte und das Ganze live anmoderiert, damals von Uschi hieß sie und damit auch jetzt mal zum Thema Deutsche Bahn wieder zurück. Ich will ja den neuen Bahnhofsschleuse Schleuse in der Gemeinde Grünheide-Oder-Spree am 15. August wie geplant in Betrieb nehmen, so teilte das ja der bundeseigene Konzern heute mit. Derzeit ist die RE1-Verbindung zwischen Berlin-Ostbahnhof und Frankfurt-Oder ja gesperrt. Zunächst sollen in Fang-Schleuse dann die Züge in Richtung Frankfurt-Oder halten. Ab dem 24. August sind auch Halte in Richtung Berlin vorgesehen. Bis dahin stehe noch ein Software-Update für das elektronische Stellwerk an. Na, viel Glück. Ersatzbetrieb ab Berkenbrück. An anderer Stelle der Strecke dauern die Bauarbeiten allerdings länger. Nicht zu erwarten bei der Deutschen Bahn. In Berkenbrück können ab dem 15. August zwar wieder Züge in Richtung Berlin halten. In Richtung Frankfurt-Oder bleibt der Bahnhof wegen weiterer Bauarbeiten aber voraussichtlich bis 29. November gesperrt. Die Fahrgäste, die müssen dann in dieser Zeit auf Schienenersatzverkehr ausweichen. Die Bahn teilte mit, es werde geprüft, ob die Bauarbeiten sich vielleicht beschleunigen lassen und die Einschränkungen verkürzt werden können. Während der Sperrung wurden an den Bahnhöfen Berkenbrück, Jakobsdorf und Pilgram ja Bahnsteige verlängert und gebaut. Dort werden die, damit ab Mitte Dezember dann mit dem Fahrplanwechsel die längeren RE1-Züge mit mehr Sitzplätzen halten können. Das Thema hatten wir gestern im Mittagsmagazin. Jetzt sind ja die neuen Züge da. Das sind Viererzüge. Zwei Viererzüge sind dann 8 Wagen, die dann an den Bahnsteigen halten müssen. Jo, ein Titel. Ich weiß jetzt nicht, was mache ich jetzt hier. Ich denke mal, ich nehme den hier. Die Sonne.

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1: Julia Engelmann ist das. Dichterin, Poetin und auch Sängerin Sonne. So heißt der Titel heute noch. Nicht hieß, sondern heißt der Titel heute noch. Ja, und dann gucken wir mal, was noch so alles zu erleben gibt. Bäckersterben in Brandenburg. Wie ernst ist denn da die Lage? Also die ist eigentlich sehr ernst. Ja, dann haben wir hier noch eine Meldung, die ich mal kurz weitergebe. Eine Oma, 70, sieht aus wie 40. Ihr Geheimnis, jetzt müsst ihr stark sein, Vegetarier. Sie isst nur Fleisch. Genau. Viele träumen von Fitness bis ins hohe Alter, doch welchen Preis will man dafür bezahlen? Eva Bierath ist 70 Jahre alt, dreifache Großmutter und hat nicht nur ein Gesicht, das man eher für 40 zuschreiben würde, sondern auch einen komplett durchtrainierten Körper. Ja, und das kann man, 800 Gramm Fleisch am Tag. Ich stelle mir vor, wenn das jeder machen würde, wie die Tiere da leiden würden. Aber das ist das eine. Jedenfalls Fleisch ist nicht unbedingt immer nur das Schlechteste. Wir kommen noch zu einem Titel hier und den gebe ich euch noch mit auf den Weg. Reinhard May.
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1: Jahre ist der Titel Jetzt alt, sei wachsam von Reinhard May. Ist ja auf seinem Album Leuchtfeuer zu hören und auch natürlich bei uns. Denn die Aktualität war nie mehr als heute. Anders kann man das nicht beschreiben. Ja, was haben wir noch? Ganz kurz Meldungen haben wir noch ein paar gehabt, aber ich denke mal, die sind nicht ganz so wichtig. Robert Dahl zum Beispiel, der ist ja der König, der Erdbeerkönig, sagt man ja, Gründer von Karls Erdbeerdörfern. Und er will am 16. Oktober eine neue Achterbahn im Elztal bei Berlin besteigen und erst 24 Stunden später wieder aussteigen. Mitfahren kann jeder gegen eine Spende. 24 Stunden am Stück Achterbahn fahren, boah, ich stelle mir das vor, bei der ersten Achterbahnfahrt wäre mir schon so schlecht. Und er will damit nicht nur Werbung für sein neues Fahrgeschäft machen, sondern auch Spenden für einen guten Zweck einsammeln. Das Geld soll in die Karls für alle Robert Dahlmann Stiftung fließen, die sich ja dem Thema Inklusion in Freizeitpark widmet. Im Elztal bei Berlin baut der Gründer des Erdbeer-Imperiums gerade eine neue Achterbahn. Bettys Bärchen, Bumerang heißt die, in den will er am 16. Oktober um 11 Uhr einsteigen und erst einen Tag später aussteigen. Pro Stunde will Dahl sich 5 Minuten Pause gönnen. Die Achterbahn hat 10 Wagen, 9 sollen davon von Influencern und Content-Creators besetzt werden, die Dahl derzeit noch sucht. Der jeweils freie 10. Platz neben ihm ist eine für Spenden buchbar, für 5, 50 oder eben auch 1000 Euro. Die Mindestreichweite für mitfahrende Influencer gibt es nicht. Ein Creator mit 150.000 Followern hat manchmal ein geringeres Engagement als jemand mit 15.000. Der interessantere Themen eben anpostet, so begründet Dahl eben seine Entscheidung. Entscheidend sei die Fähigkeit, Menschen zu mobilisieren und zu spenden zu bewegen. Also, wer nichts Besseres vorhat am 16. Oktober diesen Jahres, der kann eben mal den ganzen Tag mit der Achterbahn fahren. Und damit verabschiede ich mich und wünsche noch eine schöne Woche. Tschüss!

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Inzwischen ist er fast 100 Jahre alt, der Bullfrog Blues, bekannt zum Beispiel durch Versionen von Kent Heath oder Rory Gallagher. Hier in der Interpretation von Elise Frank. Die Band aus Frankreich wird eine von insgesamt 6 Formationen sein, die beim 28. Open Air Großlindo am 22. August aufspielen. Willkommen zur Live in Reitwein Radiostunden. Ich bin Wolle vom Live in Reitwein e.V. In der vergangenen Ausgabe habe ich euch ausführlich über das Line-Up dieses traditionellen kleinen Festivals eine Stunde östlich von Berlin und ein bisschen südlich von Frankfurt-Oder informiert. Heute gibt's zur Erinnerung mal nichts weiter als nur Musik der Bands, die dort auftreten werden. Von der Allman Brothers Coverband Good Clean Fun aus Berlin liegt mir naturgemäß nichts vor, alle anderen aber kommen zu Wort heute. Und wer das alles ist, das werdet ihr im Trailer noch zweimal hier in der Radiostunde hören. Viel Spaß also bisweilen mit Musik von den Bands des 28. 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

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Also denn, auf zum Open Air Großlindo. Noch läuft der Ticket-Vorverkauf. Und weiter geht's in der Live-in-Reitwein-Radiostunde mit Songs ausschließlich von Bands, die dort am 22. 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

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Ihr habt heute fast nonstop nur Musik von Künstlern gehört, die beim 28. Open Air auf dem Großlindower Sportplatz auftreten werden. Holt euch noch vorher die Tickets, da sind sie 5 Euro günstiger als an der Abendkasse. Dort gibt's aber dann auf jeden Fall auch noch welche. Wolle vom Live in Reitwein e.V. sagt Tschüss und bedankt sich für euer aufmerksames Radio zuhören und für euer Gespanntsein auf Großlindo. Bis dann also, alles Gute.

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1: Hallo und herzlich willkommen, ich bin Annika Taschke.
2: Ich bin Albert Scharenberg.
1: Und wir sind in der neuen Folge des Podcasts Rosalux History, dem Geschichtspodcast der Rosa-Luxemburg-Stiftung. In unserer heutigen fünften Folge von Rosalux History befassen wir uns mit einem brandaktuellen Thema, nämlich mit Black Lives Matter. Die soziale Bewegung gibt es seit 2013 und wurde in den Vereinigten Staaten ins Leben gerufen. Sie richtet sich gegen den anhaltenden Rassismus der US-Gesellschaft und hier insbesondere gegen die rassistische Gewalt gegen Schwarze, die von weißen BürgerInnen und nicht zuletzt von der Polizei ausgeht. Und da der Februar unmittelbar bevorsteht, der in den USA als Black History Month begangen wird, wollen wir heute den historischen Ursprüngen von Black Lives Matter nachgehen.
2: Ja, genau. Black Lives Matter im Kontext des Black History Month gewissermaßen. Dieser sogenannte Monat der schwarzen Geschichte ist im afroamerikanischen Amerika eine große Sache. Er geht zurück auf eine Idee des afroamerikanischen Historikers Carter G. Woodson, dessen Eltern noch Sklaven gewesen waren, aus dem Jahre 1926. Vorher war die Geschichte der Schwarzen auch an den Hochschulen nicht als Gegenstand historischer Forschung angesehen worden. Die Geschichte der Vereinigten Staaten, die nicht zuletzt auf der Ausrottung der Indianer und der Versklavung von Millionen Afrikanerinnen und Afrikanern beruhte, wurde immer nur aus der Perspektive der weißen Siedler erzählt. Schwarze galten schlicht nicht als gleichwertig.
1: Mit dem Black History Month, der bis Anfang der 70er Jahre nur eine, wie es damals hieß, Negro History Week war, wollte Woodson den Afroamerikanerinnen und Afroamerikanern ein Verständnis der eigenen Geschichte vermitteln, das der rassistischen, erniedrigenden Darstellung im offiziellen Lehrbetrieb an Schulen und Hochschulen widersprach. Denn hier wurden Schwarze nur in untergeordneten Jobs und marginal gesellschaftlichen Rollen dargestellt. Nicht als handelnde Subjekte, sondern als Objekte. Es ging und geht mit dem Black History Month also darum, die eigene Geschichte zu kennen bzw. kennenzulernen, auch um Selbstbewusstsein für die gesellschaftlichen Kämpfe um Gleichberechtigung zu tanken.
2: Dieser Ansatz traf dann auch außerhalb der Vereinigten Staaten auf fruchtbaren Boden, sodass der Black History Month vor einigen Jahrzehnten über den Atlantik schwappte. In Großbritannien etwa findet er im Oktober statt. In Deutschland wird er, dank der Initiative Schwarze Menschen in Deutschland, einer Selbstorganisation von schwarzen Deutschen und Schwarzen in Deutschland, wie in Nordamerika im Februar begangen.
1: In dieser Folge wollen wir uns nun also, wie erwähnt, mit dem gegenwärtig besonders heiß diskutierten Thema schwarzer Geschichte und Gegenwart beschäftigen, nämlich mit der Bewegung Black Lives Matter. Dazu wollen wir sprechen mit Britta Waldschmidt-Nelson. Sie ist Professorin für die Geschichte des europäisch-transatlantischen Kulturraums an der Universität Augsburg und mit Tahir Della, Sprecher der Initiative Schwarze Menschen in Deutschland, der ISD. Wenn ihr euch jetzt wundert, ob wir nun nur zwei Gäste in dieser Folge haben, haben wir alles richtig gemacht. Der dritte Gast dieser Folge ist mein Co-Host Albert. Er schlüpft heute also einmal in eine andere Rolle. Albert, du bist ja selbst ein Fachmann für afroamerikanische Geschichte und Politik. Du hast Bücher über Rassismus in der US-Arbeiterbewegung, über schwarzen Nationalismus, über Malcolm X und Martin Luther King veröffentlicht. Und du hast bis vor 2 Jahren auch das Büro der Rosa-Luxemburg-Stiftung in New York geleitet.
2: Ja, das stimmt. Und wir können unseren Zuhörerinnen und Zuhörern ruhig verraten, dass wir uns ja von damals kennen aus New York City.
1: Das ist richtig. Aber zunächst eine dezidiert historische Frage. Was sind denn die historischen Ursachen von Black Lives Matter?
2: Tja, um diese Frage zu beantworten, muss ich etwas ausholen. Denn der Ursprung des Anspruchs, dass, wie es auf Deutsch heißt, auch schwarze Leben zählen müssen, liegt im Jahr 1619, als mit dem unter holländischer Flagge segelnden Freibeuterschiff White Lion die ersten 20 Afrikaner in der englischen Kolonie Virginia ankamen. Sie waren bereits zum Zeitpunkt ihrer Ankunft faktisch rechtlos, was dann in den folgenden Jahrzehnten auch gesetzlich kodifiziert wurde. Sie waren Eigentum, nämlich das Eigentum weißer Sklavenhalter, die mit ihnen nach Belieben verfahren konnten. Die Sklavenhalter konnten ihre Sklavinnen und Sklaven verkaufen, auspeitschen, einsperren, vergewaltigen und sogar umbringen. Das war die rechtliche Basis.
1: Inwiefern hat das denn jetzt mit der aktuellen Bewegung Black Lives Matter zu tun?
2: Weil es von Anfang an, seit Beginn des 17. Jahrhunderts, so war, dass schwarze Leben eben nicht zählten. Was zählte, war der Wille, war das Eigentumsrecht der weißen Sklavenhalter. 1619 und die Folgejahre markieren den Ursprung, die Anfänge schwarzer Präsenz in den englischen Kolonien Nordamerikas. Die meisten Sklavinnen und Sklaven wurden auf Plantagen eingesetzt, vor allem im boomenden Baumwollanbau, der die koloniale Wirtschaft zunehmend dominierte. Es gab auch sogenannte Haussklaven, die als Bedienstete in den Herrenhäusern eingesetzt wurden, aber die große Masse der Sklavinnen und Sklaven arbeitete auf den Feldern. Das alles ist übrigens kein historischer Unfall. Im Gegenteil, das rassistische Herrschaftsverhältnis ist dem Land zutiefst eingeschrieben. Nur ein Beispiel. Als die Vereinigten Staaten 1776 ihre Unabhängigkeit erklärten, verfasste Thomas Jefferson, der spätere Präsident, die wohlklingende Declaration of Independence, die Unabhängigkeitserklärung, die in den USA heute jedes Schulkind kennt. All men are created equal. Alle Menschen sind gleich geschaffen, schrieb Jefferson. Viel weniger bekannt ist aber, dass Jefferson selbst Sklavenhalter war, wie die Hälfte der sogenannten Gründungsväter in den USA. Alle Menschen sind gleich, meinte also de facto, alle Weißen bzw. alle weißen Männer sind gleich und alle anderen sind minderwertig. Es kam also, wie der Historiker George M. Frederickson einst formulierte, zur ideologischen Hochzeit von egalitärer Demokratie und biologischem Rassismus. Die Geschichte der Schwarzen in den englischen Kolonien Nordamerikas und später in den Vereinigten Staaten von Amerika lässt sich im Grunde beschreiben als von den Plantagen über die Fabriken auf die Straße. Bis zum Bürgerkrieg waren 90% der Schwarzen Sklaven. Aber auch nach der Sklavenbefreiung in den 1860er Jahren waren die Afroamerikanerinnen und Afroamerikaner nicht wirklich frei. Ja, sie waren nicht mehr das Eigentum von Weißen, aber sie wurden gerade im Süden, wo damals die allermeisten von ihnen lebten, weiterhin gewaltsam unterjocht. Eine ganz wesentliche Rolle spielte dabei der Ku Klux Klan, eine unmittelbar nach Kriegsende gegründete weiße Terrororganisation, die sich der Aufrechterhaltung der Rassentrennung verschrieben hatte und tausende Schwarze ermordete. Es gibt Fotos, auf denen man sehen kann, dass Weiße die Lynchjustiz an Afroamerikanern mitunter geradezu als Volksfeste begingen. Killing you for fun, hat ein Rapper das mal genannt. Im Grunde ist die Geschichte der Schwarzen in Nordamerika die Geschichte von 3000 Jahren Ausbeuterordnung gedrängt in drei Jahrhunderte. Von der Sklavenhaltergesellschaft 1619 bis 1865 über eine semi-feudale Ordnung, in der Schwarze wie Leibeigene an den Boden gefesselt waren, also im Süden von 1865 bis 1965, bis hin zur Proletarisierung der Schwarzen in der modernen Industrie, also seit dem Ersten Weltkrieg, insbesondere im Norden der USA. Hinzu kommt dann für viele noch der Verlust dieser vergleichsweise gut bezahlten Industriejobs im Zuge von Globalisierung und Neoliberalismus. Während ein Teil der afroamerikanischen Community in den letzten Jahren seit der rechtlichen Gleichstellung in die Mittelschicht aufsteigen konnte, landeten viele schlicht mittellos auf der Straße. Die Klassenspaltung in der schwarzen Community hat sich also massiv verschärft.
1: Okay, das war ja nun ein ganz schöner Ritt durch die afroamerikanische Geschichte. Könntest du den Zusammenhang von Black Lives Matter noch etwas herausarbeiten?
2: Ja, klar. In der Zeit der Sklaverei waren die schwarzen Sklaven, wie ich bereits erwähnte, das Eigentum weißer Sklavenhalter und völlig rechtlos. Ihre Leben zählten eben nicht. Black Lives didn't matter. Beziehungsweise nur insoweit sie verkauft werden konnten, also Geld wert waren. In dem Jahrhundert zwischen Bürgerkrieg und moderner Bürgerrechtsgesetzgebung war die weitgehende Rechtlosigkeit der Schwarzen im Süden ebenfalls offenkundig. Sie war rechtlich verankert, vom obersten Gericht sanktioniert und zeigte ihre Gewaltförmigkeit besonders drastisch in der Lynchjustiz, der Tausende zum Opfer fielen. Die weißen Täter wurden regelmäßig nicht zur Rechenschaft gezogen. Auch hier zählten schwarze Leben, also wenig bis nichts. Die dritte und vierte Phase der Fabriken und der Arbeitslosigkeit reichen bis in die Gegenwart. Immer noch sind schwarze Leben offensichtlich nichts wert. Oder jedenfalls trotz aller Gesetze nicht das gleiche wert wie weiße. Deshalb ja auch die Forderung Black Lives Matter. Dieser Zusammenhang unterstreicht übrigens auch, warum es so unsagbar bescheuert ist, dieser Parole ein All Lives Matter entgegenzusetzen. Schließlich haben weiße Leben in dieser Gesellschaft weißer Siedler schon immer gezählt. Es gibt noch eine weitere historische Parallele, die in der Form der Repression liegt. Es gab und gibt immer institutionelle Akteure, die die Unterjochung der Afroamerikaner gewaltsam absicherten. Das waren zur Zeit der Sklaverei der Sklavenhalter und, nicht zu vergessen, seine Aufseher, die Overseers. Zur Zeit der gesetzlichen Rassentrennung waren dies der Ku Klux Klan und andere ähnlich ausgerichtete Zusammenhänge weißer Rassisten. Und im 20. und 21. Jahrhundert wurde diese Funktion mehr und mehr übernommen von der Polizei, die sich nicht selten zu Komplizen der rassistischen Gruppen gemacht hat, wie man jetzt am 6. Januar auch bei der Erstürmung des Kapitols durch die Trump-Anhänger wieder beobachten konnte. Diese historische Verbindung auf den Punkt brachte einst der Rapper KRS-One in seinem Song Sound of the Police. Er spricht darin das Wort Overseer, also den Aufseher der Sklaven auf der Plantage, so schnell aus, dass es in den Begriff Officer, also den Polizisten, übergeht. Damit verweist er auf genau den strukturellen Zusammenhang rassistischer Herrschaft und Kontrolle, den ich eben beschrieben habe.
1: Ja, schwarze Leben haben wirklich wenig gezählt in der US-Geschichte. Aber die gesetzliche Rassentrennung und Unterordnung der AfroamerikanerInnen wurde ja auf Druck der von Martin Luther King geführten Bürgerrechtsbewegung in den 1960er Jahren abgeschafft. Wieso hat sich dann mit der formellen Gleichheit vor dem Gesetz nicht auch die volle Gleichwertigkeit in der Gesellschaft durchgesetzt?
2: Das ist eine komplexe Angelegenheit. Zunächst mal muss man sagen, dass neue Gesetze nicht automatisch die gesellschaftlichen Einstellungen ändern. Karl Marx schrieb im 18. Primär, die Tradition aller toten Geschlechter lastet wie ein Alb auf dem Gehirne der Lebenden. Das heißt, als die Bürgerrechtsbewegung sich durchsetzte, gab es auch massiven Widerstand dagegen. Die Bilder aus den 60er Jahren sind ja bekannt, etwa wie die Polizei in Birmingham, Alabama, Hunde auf schwarze Schulkinder hetzte. Es gab dann auch eine Welle des sogenannten White Backlash, das heißt eine weiße Gegenbewegung. In jedem Fall verschwand mit den Rassengesetzen nicht der Rassismus. Er blieb in den Köpfen vieler Weißer und was vielleicht noch wichtiger ist, in ihren Herzen, also in den Gedanken- und Gefühlswelten. Ich habe mich ja nicht zuletzt in meiner Dissertation viel mit dieser Frage auseinandergesetzt und dabei ist mir eine Sache immer wieder aufgefallen. Von allen Beschwerden über die Gesellschaft und ihre Institutionen standen innerhalb der schwarzen Community die Klagen über die Willkür und die Gewalt der Polizei immer an erster Stelle. Das ist schon seit Jahrzehnten so und es gilt quer durch die Bank für alle Gesellschaftsschichten des schwarzen Amerika. Der Grund dafür ist offensichtlich. Das Agieren der Polizei zeigt, dass es für Afroamerikaner keinen Rechtsstaat gibt in den USA. Denn solange weiße Polizisten schwarze Menschen töten können, ohne dafür zur Rechenschaft gezogen zu werden, bleiben Schwarze im Zweifelsfall weiterhin vogelfrei. Und das ist dann übrigens eine klassenübergreifende Bedrohung, der alle Schwarzen, auch die Wohlhabenden, ausgesetzt sind. Man kann seine Hautfarbe ja nicht abstreifen. Vogelfrei waren die Afroamerikanerinnen und Afroamerikaner, wie ich argumentiert habe, im Grunde schon seit der Kolonialgesellschaft, seit 1619. Aber sie sind es eben auch nach den Erfolgen der Bürgerrechtsbewegung in den 60er Jahren geblieben, trotz der formalen Gleichstellung aller vor dem Gesetz.
1: Wenn das so ist, Albert, dass dieses Thema schon so lange virulent ist, warum ist die Bewegung Black Lives Matter dann erst vor ein paar Jahren entstanden?
2: Na, Vorläufer gab es ja viele. Beispielsweise die Black Panther Party, die rassistischen Übergriffe der Polizei schon in den 1960er und 70er Jahren massiv anprangerte. Aber in den letzten 10 Jahren hat sich etwas Grundlegendes geändert. Inzwischen besitzen nämlich fast alle Menschen Handys, mit denen sie die Übergriffe der Polizei aufnehmen und in Videos belegen können. Die Welt hat das spätestens mit der Aufzeichnung der Ermordung von George Floyd am 25. Mai 2020 in Minneapolis durch die Polizei erfahren. Eine ausgesprochen brutale Tat, an dessen Ende der ehemalige Footballspieler und Türsteher George Floyd im Ersticken nur noch nach seiner Mama ruft. Aber es gab bereits vorher und es gibt seitdem viele weitere und ganz ähnliche Tötungen von Schwarzen durch die Polizei. Die Kontroverse um die Bewegung in der Folge des Todes von George Floyd hat Präsident Donald Trump, wie zu erwarten war, befeuert, indem er Black Lives Matter, wie zuvor bereits die Antifa, als anti-weiß und terroristisch darstellte. Damit aber ist der rassistische Präsident in der Öffentlichkeit nicht wirklich durchgekommen. Die Bewegung Black Lives Matter entstand allerdings nicht in Reaktion auf Trump. Das hast du ja vorhin bereits gesagt, Annika. Sie wurde vielmehr bereits im Sommer 2013 ins Leben gerufen. Ausgerechnet in der Amtszeit des ersten schwarzen Präsidenten Barack Obama. Anlass war der Freispruch von George Zimmerman, der anderthalb Jahre zuvor den unbewaffneten schwarzen Teenager Trayvon Martin in Florida erschossen hatte. Es geht der Bewegung also nicht nur um die Polizei, sondern allgemeiner um die rassistische Gewalt gegen Schwarze. Und da spielt die Polizei dann natürlich eine zentrale Rolle. Das wirklich Erschreckende ist nun, dass die Polizisten trotz der Filmaufnahmen in aller Regel immer noch nicht verurteilt werden.
1: Wo du Donald Trump erwähnst, hat er hier nicht die Kontroverse mit einseitigen Schuldzuweisungen immer wieder zugespitzt, mit seiner permanenten Inschutznahme der weißen Täter gegenüber den schwarzen Opfern? Ich denke etwa an Jacob Blake, der im August letzten Jahres von Polizisten im Bundesstaat Wisconsin vor den Augen seiner Kinder niedergeschossen wurde und der dauerhaft querschnittsgelähmt bleiben wird. Als Trump dann am Ort des Geschehens auftauchte, traf er sich mit der Polizei. Das querschnittsgelähmte Opfer im Krankenhaus besuchte er nicht einmal.
2: Ja, natürlich. Trump hat, wo er nur konnte, Öl ins Feuer gegossen. Seine erklärten Feindbilder waren Black Lives Matter, die Antifa und die Squad, genannten linken Kongressabgeordneten um Alexandria Ocasio-Cortez. Er hat mit seinem Law-and-Order-Wahlkampf auch sehr viele Menschen mobilisieren können, aber eben nicht genug, um die Wahl zu gewinnen. Umfragen haben zuletzt immer wieder gezeigt, dass eine Mehrheit, teilweise gar eine deutliche Mehrheit, Verständnis hat für die Black Lives Matter-Proteste. Das war in den vergangenen Jahrzehnten eigentlich nie der Fall gewesen. Dies ist in der Tat bemerkenswert, denn allen Fortschritten zum Trotz hat sich die soziale Spaltung zwischen Weißen und Schwarzen in den vergangenen Jahrzehnten insgesamt kaum verringert. Ja, es gibt jetzt eine schwarze Mittel- und Oberschicht. Aber ein Blick auf die einschlägigen Indikatoren offenbart, dass die Ungleichheit zwischen Weiß und Schwarz in den USA ungebrochen ist. Trotz Barack Obama, Oprah Winfrey, Michael Jordan, Jay-Z und Beyoncé. Wie in den 1960er Jahren ist die Arbeitslosigkeit unter Schwarzen heute doppelt so hoch wie unter Weißen. Die offizielle Armutsrate liegt noch immer fast dreimal so hoch. Das Durchschnittseinkommen schwarzer Haushalte beträgt weiterhin nur 3/5 des Einkommens weißer Haushalte. Und das Haushaltsvermögen der Weißen ist durchschnittlich mehr als 10-mal so hoch wie das der Schwarzen. Gerade das geringe Haushaltsvermögen ist eine direkte Auswirkung der Sklaverei und der rassistischen Unterdrückung. Schwarze verfügten schlicht nicht über die Mittel, bescheidene Vermögen anzuhäufen. Hinzu kommt, die gesetzliche Rassentrennung wurde aufgehoben, aber die informelle Rassentrennung in den Wohnvierteln und Schulen dauert an. Mit Blick auf die Inhaftierungsrate ist die Ungleichheit seit den 60er Jahren sogar nochmal gestiegen. Damals landeten schwarze Männer 5-mal so oft im Gefängnis wie weiße, heute mehr als 6-mal so oft. Gesellschaftlich betrachtet haben wir es heute mit zwei Trends zu tun. Zum einen mit dem Rassismus von unten, aus der Gesellschaft heraus, wie man ihn ähnlich vom weißen Widerstand gegen die Bürgerrechtsbewegung im Süden kennt. Aber dieser Rassismus von unten ist nicht auf Weiße im Süden beschränkt, es gibt ihn im ganzen Land. Und auch nicht nur in Form des Ku Klux Klan, sondern selbst in Organisationen wie den Gewerkschaften. 40%, das heißt 2 von 5 Gewerkschaftsmitgliedern, haben Trump gewählt. Unter weißen Gewerkschaftsmitgliedern dürfte der Anteil dementsprechend noch höher gelegen haben. Der andere Aspekt, den man in seiner Bedeutung nicht unterschätzen darf, ist die Handlungsfähigkeit und Handlungsmacht der Afroamerikanerinnen und Afroamerikaner. Denn erst die von Schwarzen geführten Proteste haben dazu geführt, dass das Thema der rassistischen Polizeigewalt nicht rasch wieder in der Versenkung verschwand, sondern in der Öffentlichkeit ausgetragen wurde. Diese Handlungsfähigkeit und Macht der Schwarzen ist ein entscheidender Faktor. Deshalb wurde den Afroamerikanern diese Handlungsmacht auch immer wieder abgesprochen bzw. gewaltsam abspenstig gemacht. Dabei haben die Schwarzen schon immer Widerstand geleistet gegen ihre Unterdrückung. Übrigens schon zur Zeit der Sklaverei. Auch deshalb macht es Sinn, im Black History Month an die Sklavenaufstände zu erinnern. An Ned Turner und all die anderen, die die amerikanische Historiografie so lange verschwiegen hat. An die Underground Railroad, die Schwarzen bei der Flucht aus der Sklaverei half. Oder auch an die Organisierung schwarzer Farmer, Arbeiter und Arbeitsloser zur Zeit der Rassentrennung, ebenso wie in der Gegenwart.
1: Okay, ich nehme das jetzt mal als Schlusswort, Albert. Jedenfalls wissen wir jetzt um die historischen Wurzeln und Kontinuitäten von Black Lives Matter. Bevor wir ins Gespräch gehen, um mehr zu erfahren über die historischen Verbindungen, hören wir jetzt aber zwei Gedichte des afroamerikanischen Dichters Langston Hughes in der Übersetzung von Stefan Hermlin.
3: Messingspucknäpfe. Säubere die Spucknäpfe, Junge! Detroit, Chicago, Atlantic City, Palm Beach. Säubere die Spucknäpfe! Der Dampf in Hotelküchen und der Rauch in Hotelhallen und der Schleim in Hotelspucknäpfen. Teil meines Lebens. Hey, Junge! Ein Sechser, ein Groschen, $1, $2 pro Tag. Hey, Junge! Ein Sechser, ein Groschen, $1, $2. Heißen Schuhe für das Kleine, fällige Miete, Gin am Samstag, Kirche am Sonntag. Mein Gott! Babys und Gin und Kirche und Frauen und Sonntag. Alles durcheinander mit Groschen und Dollars und sauberen Spucknäpfen und fälliger Miete. Hey, Junge! Ein glänzender Messingnapf ist dem Herrn wohlgefällig. Glänzend poliertes Messing wie die Zimbeln von König Davids Tänzern, wie die Pokale Salomons. Hey, Junge! Ein sauberer Spucknapf auf dem Altar des Herrn, ein sauberer glänzender Spucknapf auf neu poliert. Zumindest kann ich ihm das darbieten. Hierher, Junge! Auch ich singe Amerika. Auch ich singe Amerika. Ich bin der dunklere Bruder. Sie schicken mich zum Essen in die Küche, wenn Besuch kommt. Aber ich lache und esse gut und werde stark. Morgen werde ich am Tisch sitzen, wenn Besuch kommt. Keiner wird es wagen, mir zu befehlen, iss in der Küche, dann. Übrigens werden sie sehen, wie schön ich bin, und sie werden sich schämen. Auch ich bin Amerika.
1: Nun kommen wir zum Gespräch mit Britta Waldschmidt-Nelson, Professorin für die Geschichte des europäisch-transatlantischen Kulturraums an der Universität Augsburg und zugleich eine Expertin für afroamerikanische Geschichte. Sie ist uns jetzt telefonisch zugeschaltet. Herzlich willkommen, Britta.
4: Hallo, Annika.
2: Britta, du hast ja als Geschichtsprofessorin viel zu afroamerikanischer Geschichte geforscht und publiziert. Wir haben zuletzt hier vorhin über schwarze Agency, also die Handlungsmacht der Schwarzen, gesprochen. Bei allem Streben nach Black Unity, nach gemeinsamem Handeln, ist die schwarze Community sich aber natürlich nicht einig über den richtigen Weg zur Befreiung. Man kann grob drei Richtungen unterscheiden, würde ich sagen. Erstens die Konservativen in der Tradition von Booker T. Washington, heute repräsentiert durch Leute wie die frühere Außenministerin Condoleezza Rice oder den Richter am obersten Gerichtshof Clarence Thomas. Zweitens die Radikalreformer in der Tradition von Frederick Douglass und Martin Luther King. Und drittens die schwarzen Nationalisten in der Tradition von Marcus Garvey und Malcolm X. Die politisch Konservativen waren eigentlich immer eine vergleichsweise kleine Gruppe. Aber könntest du für uns kurz skizzieren, worin sich die politischen Strategien der beiden Letztgenannten, also der Radikalreformer und der Nationalisten, unterscheiden?
4: Ja, das kann ich gerne tun. Ich würde vielleicht vorher noch kurz anmerken, dass diese Unterscheidung, die natürlich an sich auch logisch und richtig ist, aber auch ihre Brüche hat. Und das ist eben auch das Besondere in der Black Community, dass man viele da der verschiedenen Gruppen nicht so gut in eine Schublade schieben kann. Und was man auch noch sehen muss, ist, dass es in der Grundtendenz in der Black Community, also jedenfalls lange, lange Zeit, fast bis heute, würde ich sagen, einen Social Conservatism gibt, der dadurch halt auch geprägt ist, dass die Black Church, also die schwarzen Kirchen, vor allem die Black Baptist Church, ganz lange Zeit wirklich ein Träger der schwarzen Freiheitsbewegung waren und dass also auch bis Ende der 60er Jahre im Grunde alle schwarzen Führungspersönlichkeiten oder fast alle, inklusive natürlich Martin Luther King, aus dieser schwarzen Kirche kamen und die darum bei den Themen zum Beispiel eben was Abtreibung angeht, was Sozialverhalten angeht, die da durchaus eher konservativ gestrickt sind. Obwohl sie dann aber in Bezug auf zum Beispiel schwarze Gleichberechtigung, ja, und Sozialpolitik und so auch wiederum sehr fortschrittliche Positionen vertreten können. Also deshalb wollte ich nur noch darauf hinweisen, es ist nicht so ganz einfach, die Leute da klar zu unterscheiden. Und aber du hast ja gefragt nach den politischen Strategien. Und da könnte man eigentlich, finde ich, als erstes als Hauptunterschied nennen, dass die Gruppen, die du jetzt genannt hast, also Leute eben wie Frederick Douglass, Martin Luther King, Jesse Jackson und auch die meisten anderen heutigen gewählten Politiker, Schwarze, eine Politik der Integration und der Gleichberechtigung unterstützen. Und da ist eben dieses Wort Integrationism ganz wichtig, denn sie wollen Teil der amerikanischen Gesellschaft sein und Teil des politischen Systems und verlangen natürlich völlig zu Recht auch einen gleichberechtigten Zugang zu diesen politischen Entscheidungsprozessen. Wohingegen eben diese schwarzen Nationalisten, gerade eben zum Beispiel die Nation of Islam, ja eigentlich davon ausgehen, dass alle Weißen sowieso böse sind, bis ins Mark. Ja, das ist ja auch theologisch begründet bei denen. Früher war ja das große Ziel, also auch bei Marcus Garvey schon und auch der NOI, dann am besten zurück nach Afrika zu gehen, in die Heimat aller Schwarzen oder ansonsten aber zumindest in Amerika selber sich eigene Bereiche zu schaffen, die vollkommen separat sind von den Weißen. Also schwarze Schulen, schwarze Geschäfte, alles eigen machen und weg davon. Und das sind praktisch die beiden zentralen Unterschiede, dass die einen eine Integration in das amerikanische System auch meistens mit friedlichen Mitteln anstreben, dabei aber Gleichberechtigung fordern und die anderen im Grunde eigentlich lieber weg wollen von dem Weißen und ein separates System aufbauen möchten.
1: Wie gestaltet sich denn dieser Unterschied mit Blick auf Black Lives Matter? Inwiefern unterscheiden sich da Sichtweisen und Perspektiven der Gesellschaftsveränderung? Kooperieren die Strömungen in dieser Sache miteinander?
4: Also ich würde sagen, dass grundsätzlich das Black Lives Matter Movement eher ein Movement ist, was in der Tradition der Integration steht. Denn es ist zwar natürlich von Schwarzen gegründet worden, übrigens von drei schwarzen Feministinnen, das ist auch noch ein wichtiger Punkt, auf den kommen wir glaube ich vielleicht gleich ja auch nochmal zurück. Aber es ist so, dass Black Lives Matter von Anfang an auch viel Unterstützung von Weißen hatte. Und das ist auch ganz wichtig, denn das war eine Sache, die Martin Luther King ja auch schon erkannt hat. Die Schwarzen sind halt ja nach wie vor eine Minderheit, zwar eine bedeutende Minderheit, aber machen nicht mehr als 13% der Bevölkerung aus. Das heißt, wenn man wirklich etwas bewegen will in der Gesellschaft, ist es wichtig und gut, auch Unterstützung von anderen Gruppen zu haben, von anderen Minderheitengruppen, aber eben auch von den Weißen. Und diejenigen, sage ich jetzt mal, es gibt sicherlich auch schwarze Nationalisten, die bei Black Lives Matter mitmachen. Insofern gibt es innerhalb der Organisation, was diese Bestrebungen angeht, mehr nationalistisch, mehr integrationistisch, auch Spannung. Wichtiger ist da aber sicher noch das Problem, also innerhalb von Black Lives Matter, wie weit man geht in der Radikalität bei der Vorgehensweise. Ja, also ist zum Beispiel im Kampf gegen diese Polizeigewalt, gegen Gewalt zu rechtfertigen, ja, und auch wie weit geht man sprachlich, ja, aus diesem Defund the Police wurde zum Teil ja auch dann, in Anführungszeichen, ich weiß nicht, ob ich das hier sagen darf in dem Podcast, Fuck the Police, und das hat also nach neuesten Untersuchungen und Umfragen halt auch viel Kritik innerhalb der Black Community hervorgerufen und hat ohne jeden Zweifel die Demokratische Partei jetzt bei den letzten Wahlen sehr viele Wählerstimmen gekostet. Dass da eben gesagt wurde, das wird zu radikal.
1: Genau. Das ist ja spannend. Du hast gerade schon angesprochen und ich würde gerne darauf zurückkommen, auf Black Feminism. Inwiefern passt denn schwarzer Feminismus in das Bild und die Bewegung?
4: Also Black Feminism ist insofern sehr wichtig und auch für das Black Lives Matter Movement, weil die schwarzen Frauen ja immer schon die waren, die der sogenannten Triple Jeopardy ausgesetzt waren, also der dreifachen Belastung eben einmal durch ihre Rasse, ihr Geschlecht, weil

0: verheiratet mit einem Transgender-Mann. Und Transgender-People haben ja auch wiederum sehr viel Erfahrung mit Ausgrenzung und Gewalt gemacht. Und deshalb ist es, glaube ich, wirklich kein Zufall, dass diese schwarzen Frauen, die da einfach eine sehr hohe Betroffenheit und Sensibilität haben für diese Mechanismen, wirklich die Gründerinnen und Anführerinnen waren und sind bis heute der Black Lives Matter-Bewegung.
1: Wir haben in New York mit Alicia Garza und Opal Tometi in dem Büro auch zusammengearbeitet, wiederholt. Also ganz sehr beeindruckende Frauen, die wirklich auch eine große Rolle spielen, nicht nur für den Ursprung der Bewegung, sondern auch also praktisch diese prominente Rolle haben aufrechterhalten können. Aber die auch sehr genau wissen, was sie wollen und wohin sie wollen. Und das ist genau, natürlich auch von entscheidender Bedeutung.
0: Ja, wobei auch da, also ich würde vielleicht auch noch hinzufügen, dass natürlich aber auch diese Tatsache, dass da eben Black Queer Women im Vordergrund stehen, die zum Teil auch wirklich radikale Forderungen stellen, die dann wiederum im Gegensatz zu diesen von mir vorhin ja schon erwähnten sozialkonservativen Strömungen innerhalb der Black Community sind, führt das natürlich auch zu Kritik an der Bewegung, ja, auch innerhalb der Black Community. Weil es gab zum Beispiel so, eine Zeit lang war auf der Website von Black Lives Matter, waren halt wirklich so Statements, die die Ehe als solche, ja, die Beziehung zwischen Männern und Frauen wurde da als etwas sehr Negatives, als etwas sehr altbackenes, Konservatives irgendwie dargestellt, also als etwas, was man eigentlich als fortschrittlicher Mensch überwinden muss. Und das hat sehr viel Kritik geerntet. Also diese Texte wurden dann auch von der Webseite dann irgendwann runtergenommen. Ich weiß nicht mehr genau wann. Aber für manche, also für so, sage ich jetzt mal, gerade Schwarze im Süden, die sehr noch verwurzelt sind in den Traditionen der Kirche, also jemand wie jetzt zum Beispiel auch der Reverend Warnock, Raphael Warnock, der als erster schwarzer Demokrat aus den Südstaaten überhaupt je in den Senat gewählt wurde, was ich ganz großartig finde, und auch als erster schwarzer Senator von Georgia natürlich. Ich könnte mir vorstellen, dass jemand wie er, der als Pfarrer ja in der Ebenezer Church tätig ist, in der gleichen Kirche übrigens wie Martin Luther King, dass der nicht allen Forderungen da zustimmen würde, die von den Black Lives Matter Gründerinnen kommen. Aber eben natürlich haben sie den gemeinsamen Nenner für schwarze Gleichberechtigung und gegen Polizeigewalt.
1: Das hat man auch an verschiedenen Auseinandersetzungen dann gesehen. Bill Cosbys Fall zum Beispiel, wo dann auch aus der Black Community tatsächlich es Leute gibt, die den verteidigen wollen. Und auch Alicia und die anderen dann massiv da reingegangen sind und auch bei diversen Rappern, die da komplett über die Stränge schlagen und so weiter, diese Auseinandersetzung wirklich tobt. Ja? Britta, eine andere Frage habe ich noch, die sich ein bisschen bezieht darauf, dass du ja auch viel arbeitest zur Bedeutung transatlantischer Verbindungen. Und Annika hat ja schon erwähnt, dass dein Lehrstuhl in Augsburg auch für die Geschichte des europäisch-transatlantischen Kulturraums ist. Mhm. Und Paul Gilroy sprach ja diesbezüglich von einem Black Atlantic, also von einem schwarzen Atlantik, um zu zeigen, dass eben auch für Schwarze diese Verbindungen über den Atlantik bestanden. Wie sieht denn diese Verbindung aus mit Blick auf Black Lives Matter? Wie wurde die europäische Bewegung aus den Vereinigten Staaten beeinflusst und geprägt?
0: Also ich würde sagen, dass das schon sehr, sehr wichtig war, auf verschiedenen Ebenen. Also zum einen, wenn ich vielleicht damit anfange, weil das vielleicht das Kleinere ist, aber das, was vielen Leuten gar nicht so klar ist, hat eben Martin Luther King und die schwarze Bürgerrechtsbewegung auch andere Freiheitsbewegungen, nicht unbedingt nur schwarze, in Europa beeinflusst. Und als ein Beispiel würde ich da nennen die Bürgerrechtsbewegung der DDR. Ja, das war ja wirklich so. King hat ja auch Kirchen in der DDR in seinem Berlin-Besuch 64 besucht und hat da den Bürgerrechtlern Mut zugesprochen. Und es ist kein Zufall meiner Ansicht nach, dass diese ganzen Montagsdemonstrationen in Leipzig, die haben dann immer We Shall Overcome gesungen und haben sich mit den Methoden auch des gewaltfreien Massenwiderstandes an den Methoden der Bürgerrechtsbewegung orientiert. Ja, also diese Verbindung ist zum Beispiel auch da und wird oft nicht so sehr beachtet. Und also da gibt es eine Sache. Und dann ist natürlich auch für Menschen mit afrikanischen Wurzeln in Europa die schwarze Bürgerrechtsbewegung immer sehr wichtig gewesen als Vorbild. Es haben sich ja dann jetzt, wenn man wieder nach Deutschland schaut, verschiedene Bewegungen, zum Beispiel die Initiative Schwarzer Deutscher, heute ist es Initiative für schwarze Menschen in Deutschland, aber die Abkürzung ist immer noch ISD, und auch AFREDA, also so Initiativen von schwarzen Frauen in Deutschland. Da haben sich verschiedene Organisationen gegründet, schon in den 80er Jahren, die bis heute auch sehr wichtig und einflussreich sind. Dann ist auch ganz wichtig der Einfluss von schwarzer Literatur. Ja, also Audre Lorde und andere, vor allem auch schwarze Frauen wieder, haben mit ihrer Literatur sehr großen Einfluss, glaube ich, auf die verschiedenen schwarzen Bewegungen in

0: Europa gehabt. Und auch wenn man jetzt in die neuere Zeit denkt, also es gab ja auch viele Umbenennungen inzwischen von Straßen und Plätzen, wo eben ehemalige Kolonialistennamen getilgt wurden und durch die Namen von Schwarzen ersetzt wurden, so auch analog wieder zu der Diskussion um den Sturz von Denkmälern der Konföderierten in den USA. Also auch da kann man wieder klar eine Verbindung sehen. Und wenn man sich auch anschaut, wie viel Unterstützung also die Black Lives Matter Proteste nach der eben Ermordung von George Floyd im Mai hier in Deutschland oder überhaupt in Europa hatten. Ich selbst war auf einer Demo damals im Mai hier am Königsplatz in Augsburg und trotz Corona waren da 20.000 Leute. Und das waren zu 90% natürlich Weiße, die aber da wirklich standen und diese Proteste unterstützt haben und gesagt haben, wir müssen gegen nicht nur Polizeigewalt, wir müssen auch gegen den Alltagsrassismus in Deutschland ankämpfen. Und ich fand das also sehr hoffnungsgebend und positiv, dass da auch so viel Solidarität war und die Bereitschaft der Menschen dafür auf die Straße zu gehen. Und da ist, glaube ich, einfach ein ganz intensiver und auch wichtiger transatlantischer Austausch zwischen Black Lives Matter in den USA und den Bestrebungen eben gegen Rassismus in Europa und auch in Deutschland zu beobachten.
1: Ja, auf jeden Fall. Und die Umbenennung und diese ganze Frage, die du angesprochen hast, da haben wir uns auch in der allerersten Folge unseres Podcasts schon mit auseinandergesetzt, als es um den deutschen Kolonialismus ging. Da spielt das natürlich eine große Rolle, diese ganze koloniale Erinnerung und damit auch die rassistischen Kontinuitäten.
0: Ja, und das ist zum Beispiel ein Punkt, da möchte ich nochmal kurz vielleicht auch als Historikerin sagen, dass ich das ganz erschreckend finde, dass im Schulunterricht in Deutschland die Geschichte des deutschen Kolonialismus ja überhaupt nicht aufgearbeitet wird. Ja, davon hat man zu meiner Zeit nichts gehört und hört man, glaube ich, auch immer noch nicht. Und das wäre dringend notwendig.
2: Ich bin auch angesprochen worden auf die erste Folge, dass viele Leute das nicht wussten. Also ich bin nun sehr jung, aber in meiner Generation haben ganz viele gesagt, dass sie das irgendwie ist. Entweder nur aus strategischen Gründen mal im Geschichtsunterricht gehört haben, aber ansonsten gar nicht. Und die Folge durchaus dazu geführt hat, ein bisschen was ins Bewusstsein zu kriegen. Im Gegensatz zu Schulunterricht und anderen Formen von Bildung.
0: Ja, ja.
1: Vielen Dank, dass du hier mit uns mitgemacht hast.
0: Herzlich gerne. Dann, lieber Albert, lieber Annika, danke ich euch für das Gespräch und wünsche noch einen wunderschönen Tag.
2: Dir auch. Vielen, vielen Dank.
1: Dir auch. Tschüss.
0: Ja, danke. Tschüss.
2: Die transatlantische Connection ist ein spannendes Thema, gerade mit Blick auf den Black Atlantic. Hier gab und gibt es so viele Verbindungen, da passen die aktuellen Black Lives Matter Bewegungen voll rein.
1: Unbedingt. Und es gibt viele spannende Vorläufer, wenn man so will. Kulturell natürlich sowieso. Literarisch oder musikalisch, von Blues über Jazz bis Hip-Hop. Aber auch wissenschaftlich und politisch. Vom großen Soziologen W.E.B. Du Bois, der in den 1890er Jahren an der Berliner Friedrich-Wilhelm-Universität, der heutigen Humboldt-Uni, studierte, bis hin zur schwarzen Dichterin und Feministin Audre Lorde, die ganz wesentlich beteiligt war an den Anfängen der Selbstorganisation schwarzer Deutscher in den 1980er Jahren.
2: Die Selbstorganisierung war ein entscheidender Schritt, um die Fremdzuschreibung abzustreifen und sich selbst zu identifizieren und zu benennen, Kontrolle über das eigene Leben zu erlangen. Aus diesem Prozess stammt auch die Selbstbezeichnung Afrodeutsch. Denn die strukturelle Benachteiligung schwarzer Menschen besteht keineswegs nur in den Vereinigten Staaten oder im Ausland, sondern sehr wohl auch in Deutschland selbst. Dazu hören wir jetzt ein Gedicht von Mai Aim mit dem Titel Blues in Schwarz-Weiß, das sie anlässlich der Deutschen Einheit 1990 geschrieben hat.
3: Blues in Schwarz-Weiß. Während noch immer und schon wieder die einen verteilt und vertrieben und zerstückelt werden, die einen, die immer die anderen sind und waren und bleiben sollen, erklären sich noch immer und schon wieder die eigentlich anderen zu den einzig wahren, erklären uns noch immer und schon wieder die eigentlich anderen den Krieg. Es ist ein Blues in Schwarz-Weiß. Ein Drittel der Welt zertanzt die anderen zwei Drittel. Sie feiern in Weiß, wir trauern in Schwarz. Es ist ein Blues in Schwarz-Weiß. Es ist ein Blues. Das wiedervereinigte Deutschland feiert sich wieder 1990. Ohne Immigrantinnen, Flüchtlinge, jüdische und schwarze Menschen. Es feiert im intimen Kreis. Es feiert in Weiß. Doch es ist ein Blues in Schwarz-Weiß. Es ist ein Blues. Das vereinigte Deutschland, das vereinigte Europa, die Vereinigten Staaten feiern 1992 500 Jahre Kolumbustag, 500 Jahre Vertreibung, Versklavung und Völkermord. In den Amerikas und in Asien und in Afrika. Ein Drittel der Welt vereinigt sich gegen die anderen zwei Drittel. Im Rhythmus von Rassismus, Sexismus und Antisemitismus wollen sie uns isolieren, unsere Geschichte ausradieren oder bis zur Unkenntlichkeit mystifizieren. Es ist ein Blues in Schwarz-Weiß. Es ist ein Blues. Doch wir wissen Bescheid, wir wissen Bescheid. Ein Drittel der Menschheit feiert in Weiß. Zwei Drittel der Menschheit macht nicht mit.
2: Im nächsten Interview wenden wir uns nun der Situation in Deutschland zu. Dazu begrüßen wir im Studio Tahir Della, der in der Initiative Schwarze Menschen in Deutschland organisiert ist. Hallo Tahir.
4: Hallo, grüß euch.
1: Auch ein Hallo von mir, Tahir. Wir haben heute viel über Black Lives Matter in den USA gesprochen. Mit dir wollen wir gern, wie Annika ja schon gesagt hat, über Deutschland sprechen. Mal ganz hart gefragt, was zählen schwarze Leben in Deutschland?
4: Also ich würde auf jeden Fall sagen, dass wir merken, dass wir haben ja reihenweise Fälle. Ich nehme jetzt mal einfach Uri Jalloh beispielsweise, wo klar ist oder wo klar war, dass hier ein Mord offensichtlich stattgefunden hat im Polizeicustody, also in Polizeihaft, und dass die Justiz weder imstande ist anscheinend oder auch willens ist, diesen Fall endlich aufzuklären nach über 13, 15 Jahren. Und wo klar wird oder so, dass offensichtlich der Tod von einem schwarzen Menschen nicht so als ein Problem wahrgenommen wird und auch wirklich ernst genommen wird und dass da auch wirklich der Staat offensichtlich nicht wirklich diesen Druck hat, das aufzuklären. Bei den Kundgebungen letzten Jahres im Anschluss an den Mord an George Floyd wurde deutlich, dass eben ganz, ganz viele schwarze Menschen, Menschen afrikanischer Herkunft, POCs, also People of Color, auf jeden Fall die Wahrnehmung haben, dass ihr Leben und nicht bloß ihr physisches Leben, sondern wirklich ihr Leben insgesamt offensichtlich wirklich immer noch sehr gefährdet ist, dass wir immer noch sehr stark von der Marginalisierung sprechen müssen von schwarzen Menschen und dass die Wahrnehmung der da gesellschaftliche Präsenz in Deutschland dann immer noch sehr fragil ist. Das heißt, also wir haben immer noch damit zu tun, dass die Wahrnehmung von Rassismus sehr schwach ausgeprägt ist, dass der Blick sozusagen auf die Lebensrealitäten schwarzer Menschen noch wirklich ausbaufähig ist und dass es da ganz viel noch zu diskutieren, zu besprechen gibt. Also Wahrnehmen von Rassismus, da stehen wir noch nach wie vor sehr am Anfang meines Erachtens.
2: Tahir, welche Aktionen im Sinne von Black Lives Matter laufen denn hier in Deutschland? Wir haben vorhin über die amerikanische Situation gesprochen, aber wie ist das hier?
4: Also hier waren es natürlich vor allem die Kundgebungen und die haben mich wirklich sehr, sehr überrascht. Dieser große Zuspruch von ganz vielen Menschen, verschiedenen Generationen, aus ganz verschiedenen Hintergründen, die hier zusammenkamen und in der Folge dessen auch tatsächlich nochmal deutlich geworden ist, dass es nicht bloß um rassistische Polizeigewalt geht. Klar war das im Vordergrund gestanden, aber dass eben ganz viel, und das war ja auch eine globale Erfahrung, dass ganz viele Themen aufgegriffen worden sind, also das Thema zum Beispiel koloniale Wirksamkeiten beispielsweise, das Thema von kolonialrassistischen Straßennamen, von Denkmälern, wurden ganz viele Debatten aufgeworfen, die es schon lange gibt, auch die es schon lange vorher gab, aber die hier zum ersten Mal aus meinem Blick zusammengeführt worden sind. Und das war extrem spannend, dass eben ganz viele aus der jüngeren Generation vor allen Dingen jetzt Themen ernst nehmen oder auch tatsächlich endlich mal sehen, es ist zu wenig passiert bisher. Und da fand ich vor allem spannend, dass es eine ähnliche Zusammensetzung war wie bei den Klimaprotesten, wo klar geworden ist, hier werden Themen wie zum Beispiel Migration und Flucht, die Klimadebatte, Rassismus, Wirksamkeiten von der kolonialen Vergangenheit, dass die hier tatsächlich gemeinsam aufgegriffen worden sind. Und das konnte man sehen an den Bannern, an den Schildern, die mitgetragen worden sind, aber auch in den Formaten, die eben dann in der Folge dessen stattgefunden haben. Also es gab zahlreiche NGOs, die sich gegründet haben. Es gab Workshops-Angebote, Interviews, reihenweise. Also ganz viel Öffentlichkeit wurde hier hergestellt. Und das fand ich sehr, sehr spannend und auch tatsächlich sehr bestärkend natürlich, weil deutlich geworden ist, dass die zurückliegenden 35 Jahre schwarze Bewegung in Deutschland beispielsweise, dass die auch tatsächlich endlich Wirksamkeit zeigten, auch in der Öffentlichkeit.
2: Wie wichtig ist denn deiner Meinung nach der Einfluss aus den USA für die Konstituierung der Bewegung hier in Deutschland und Europa?
4: Na gut, das Stichwort Black Lives Matter kommt ja aus den USA. Wobei natürlich klar wird, dass dieses Problem ja ein globales Problem ist. Also wir müssen, oder das wurde auch in den Kundgebungen deutlich, dass es eben nicht nur der Bezug auf die USA war. Klar stand es im Vordergrund aufgrund, wie gesagt, des Mordes an George Floyd. Und gleichzeitig wurde aber auch deutlich, dass eben auch hier in Europa, auch hier in Deutschland eben dieses Problem endlich ernst genommen wird. Also zumindest bei Teilen der Gesellschaft. Und die Anschlussfähigkeit an die Erfahrungen in den USA, aber auch in anderen Ländern wie England oder Frankreich, die sind natürlich sehr, sehr wichtig, weil eben klar wird, dass es eben nicht bloß sich auf ein Land beschränkt, solche Erfahrungen, sondern dass sie eben auch tatsächlich, wie gesagt, global sind. Und wo Menschen eben sagen, wenn wir die globalen Verhältnisse im Blick nehmen endlich mal, müssen wir natürlich auch global solche Themen diskutieren und besprechen. Und es waren ja wirklich Länder auch dabei, die eben bisher nicht in Erscheinung getreten sind. Ne? Es gab Grundgebiete in Norwegen beispielsweise oder Schweden, wo es jetzt nicht so offenkundig ist, dass eben auch da natürlich ein Rassismusproblem vorhanden ist und dass eben klar wurde, dass eben da ganz viele Menschen global dieses Thema aufgegriffen haben, gesagt haben, wir solidarisieren uns nicht nur, sondern wir wollen auch den Blick auf die eigenen Gesellschaften werfen.
1: Das stimmt schon, das ist eigentlich ein internationales oder globales Problem, was natürlich nochmal eine ganz andere Dimension aufwirft und zeigt auch im nationalstaatlichen Rahmen entwickelte Konzepte natürlich logischerweise zu kurz greifen, weil diese Interdependenz natürlich vorhanden ist. Insofern ist diese wechselseitige Einflussnahme, glaube ich, sehr, sehr wichtig. Wenn wir jetzt nochmal auf die hiesige Situation gucken, was würdest du denn sagen, was sind deines Erachtens mit Blick auf den andauernden Rassismus in unserer Gesellschaft die wichtigsten Fragen, denen wir uns stellen müssen?
4: Also hier nochmal anschließend an das, was an Erfahrungen in den USA zu lernen ist. Also hier wird ja immer noch das Problem als ein sehr individuelles Problem wahrgenommen, also Rassismus. Dass das von einzelnen Akteuren ausgeht, dass es von einzelnen Teilen in Strukturen ausgeht. Und tatsächlich müssen wir hier ganz klar, und das ist in den USA eben schon Usus, glaube ich, dass es eben um ein sehr stark verankertes institutionelles Problem ist, dass es eben tatsächlich auch alle gesellschaftlichen Ebenen mit einschließt, dass es eben nicht nur Polizei und Justiz betrifft zum Beispiel, sondern wir müssen hier natürlich auch auf den Arbeitsmarkt sehen, wir müssen auf den Gesundheitsbereich schauen, der Wohnungsmarkt, also alle Bereiche, die unser gesellschaftliches Leben organisieren, müssen da in Blick genommen werden. Und das hat sich natürlich hier noch nicht so durchgesetzt, wie es nötig wäre tatsächlich eben, sondern eben immer noch sehr gerne von Einzelfällen. Also dieses ganz klassische Einordnen von Einzelfällen. Es gibt keine Netzwerke, es gibt keine sozusagen verankerten rassistischen Verhältnisse in Institutionen beispielsweise. Und das muss hier losgehen. Und ich glaube, dass das sozusagen die Chance bietet, jetzt diesen Anschluss hier an die Erfahrungen in den USA deutlich zu machen. Da spricht sogar selbst der Präsident Biden von einem institutionellen Problem. Und das ist natürlich hier in Deutschland noch nicht der Fall. Aber das wird mit Sicherheit kommen, weil anders können wir das Problem auch, glaube ich, nicht in den Griff kriegen.
1: Vielleicht eine etwas kompliziertere politische Frage. Was sind denn, würdest du sagen, so die Anknüpfungspunkte? Manche sagen beispielsweise, Racial Profiling ist ein Thema, das eine besondere Bedeutung hat, weil da viel dran sichtbar wird. Also das Racial Profiling meint ja, dass die Polizei auf schwarze Menschen viel genauer guckt und die ständig kontrolliert. Die gucken in einen Zug, der über die Grenze kommt, wo Schengen gilt, dann müssen sie niemanden kontrollieren und gehen durch den Zug durch, aber bei den Schwarzen halten sie an und kontrollieren. Habe ich übrigens auch mal erlebt. Wäre das so ein Thema oder was würdest du denken, sind so Ausgangsthemen, von denen aus man dieses Thema stärker entfalten kann?
4: Also wir suchen hier in der politischen Arbeit, das immer beispielhaft deutlich zu machen, dass es eben, wie gesagt, um ein strukturelles Problem geht. Und diese Polizeikontrollen, die du das angesprochen hast, sind natürlich ein Marker dafür oder ein Beispiel dafür, wie stark eben dieses rassistische Bild von schwarzen Menschen hier eingeschrieben ist. Das kommt nicht von ungefähr, das hat eine ganz lange Tradition und hier wird deutlich, dass eben nicht die Intention ausschlaggebend ist. Denn die Polizistinnen sagen ja immer wieder in Gesprächen, dass sie jetzt eigentlich der Meinung sind, sie als Polizei arbeiten auf dem Boden des Grundgesetzes und trotzdem wird es eben tatsächlich nicht wirklich adressiert. Das heißt, problematisiert, dass eben Rassismus auch dann stattfinden kann, wenn keine Intention dahinter ist, wenn Leuten das sozusagen nicht bewusst ist, dass wenn ich gezielt Leute kontrolliere, nur aufgrund von phänotypischen Merkmalen beispielsweise, dass das eben schon rassistisch ist in der Wirkung für schwarze Menschen und dass eben klar wird oder so, dass es nicht darum geht, jetzt allen Menschen in diesen Strukturen und da nochmal nicht nur Polizei und Justiz deutlich zu machen, es geht nicht darum, allen Menschen hier nachzuweisen, dass sie bewusst rassistisch handeln wollen, sondern dass die Wirksamkeiten oder die Wirkungen, die in diesen Handeln stecken, eben rassistisch sind für die Betroffenen. Und diese Debatte brauchen wir. Dann sind wir erst, glaube ich, in der Lage, auch relativ frei zu sprechen oder so, wie wir diese Bilder, diese rassistischen Bilder abbauen können, die eben dann zu rassistischer Ausgrenzung führen. Wir merken ja gerade vor dem Hintergrund der andauernden Pandemie, dass natürlich hier auch wieder marginalisierte Gruppen die ersten sind oder diejenigen sind, die vornehmlich davon betroffen sind, in jederlei Hinsicht. Das heißt, der Zugang zum Gesundheitswesen zum Beispiel muss aus unserer Sicht viel stärker noch adressiert werden. Und das wahrzunehmen ist natürlich der Auftrag der ISD, aber eben auch anderer NGOs, klarzumachen, wir brauchen diese umfänglichen Strukturdebatten, inwieweit ist unsere Gesellschaft aufgestellt, wirklich auch gerecht zu funktionieren für alle in der Gesellschaft und nicht bloß diejenigen sozusagen, die ohnehin immer im Blick stehen, nämlich zum Beispiel in Anführungszeichen StaatsbürgerInnen, wo ja diese Strukturen relativ leicht zugänglich sind, aber eben auch Gruppen, die eben nicht so als Teil der Gesellschaft wahrgenommen werden. Also da gibt es noch eine ganze Menge zu tun. Und wir sind schon auch der Auffassung, dass es nicht bloß die Frage der eine Aufgabe der Zivilgesellschaft ist, sondern vor allem natürlich auch der staatlichen Strukturen, das endlich ernst zu nehmen. Und das versuchen wir jetzt in Lobbyarbeit mit Abgeordneten beispielsweise in die Parlamente reinzutragen, weil da werden ja sozusagen gesetzliche Rahmenbedingungen geschaffen. Wir brauchen das natürlich aber auch auf der Straße, ganz im wahrsten Sinne des Wortes, um deutlich zu machen, es ist ein sehr dringendes Problem und wird meines Erachtens viel zu wenig ernst genommen.
2: Das heißt, so ein städtischer Ausweis, wie in Zürich gerade eingeführt, würde vielleicht durchaus so einen Zugang zu Gesundheitssystemen, nicht die Frage nach Herkunft und Aufenthaltsstatus, wahrscheinlich ein Stück weit vereinfachen. Zumindest aus Angstperspektive der Betroffenen.
4: Zum Beispiel. Oder einfach um ein Problembewusstsein zu schaffen, dass eben gerade Ärztinnen zum Beispiel sehr viel mehr Möglichkeiten hätten, auch natürlich gerade illegalisierte Menschen zum Beispiel zu behandeln. Also deutlich zu machen, es ist eine Aufgabe für die gesamte Gesellschaft, eben nicht bloß für die NGOs, die sich ohnehin schon seit Jahrzehnten damit beschäftigen.
1: Ich habe noch eine letzte Frage, die so ein bisschen anknüpft an das, wie wir heute eingestiegen sind, denn wir haben ja im Februar auch den Black History Month. Und ich kann mich da noch dran erinnern, dass schon vor 30 Jahren die ISD, die Initiative Schwarze Menschen in Deutschland, den Black History Month auch in Deutschland ausgerichtet und zu etablieren versucht hat. Und was mich natürlich jetzt interessieren würde, ist, habt ihr da Sachen geplant jetzt für den Februar von eurer Seite, die also den Black History Month auch entsprechend begehen sollen?
4: Mhm. Also es gibt ein paar Sachen, die in Berlin laufen, aber auch in Frankfurt und Hamburg. In Berlin beispielsweise planen wir eine Posteraktion mit dem Titel Black Faces in White Spaces, wo wir deutlich machen wollen, wo finden wir eigentlich schwarze Menschen, was macht eigentlich das Leben schwarzer Menschen aus tatsächlich, in welchen Bereichen sind wir tätig. Das soll eine berlinweite Aktion werden, wo wir Plakate aufhängen wollen mit Porträts von schwarzen Menschen, mit kurzen Statements von den Menschen drunter. Die zweite Aktion wird sein, dass wir in einem Rahmen von einem Projekt, die Koloniale, den Gedenkmarsch veranstalten wollen für die Opfer von Versklavung und Rassismus. Der findet jährlich statt. Eine Kernforderung dieses Gedenkmarsches ist, einen zentralen Gedenk- und Lernort zu schaffen für die Opfer von Kolonialismus und Rassismus. Auch schon eine lange Forderung. Und du hast angesprochen, dass wir vor 30 Jahren den Black History Month veranstaltet haben. Da war es eben nicht bloß die ISD. Und die Idee war eben, im Bündnis mit anderen NGOs, Initiativen deutlich zu machen, nicht bloß die Präsenz schwarzer Menschen abzubilden, sondern auch tatsächlich die Beiträge von schwarzen Menschen. Das heißt, im kulturellen Bereich, im politischen Bereich, im sozialen Bereich, abzubilden oder so, wo sind wir aktiv, wo sind wir zu finden, welche Anliegen, welche Forderungen haben wir. Und das, wie gesagt, in Berlin schwächelt es so ein bisschen. In Frankfurt und Hamburg gibt es umfangreiche Programme, auch im Internet zu finden und macht eben deutlich, dass eben dieser Bedarf bei schwarzen Menschen immer noch sehr stark ist, deutlich zu machen, wir sind Teil der Gesellschaft, wir haben hier Beiträge zu liefern, wir haben hier Forderungen auf den Tisch zu legen und bin da eigentlich ganz zuversichtlich, dass diese Angebote auch mehr und mehr wahrgenommen werden. Genau.
1: Ja, und damit sind wir, glaube ich, ganz organisch daran angelangt, dass sich die weißen Menschen in dieser Gesellschaft stärker mit Rassismus befassen müssen. Das ist der eigentliche Punkt. Da müssen wir hinkommen. Ich bin da gar nicht so pessimistisch nach dem letzten Jahr, will ich mal sagen. Eigentlich nach den letzten Jahren, aber insbesondere das letzte Jahr, wo man mit Black Lives Matter durchaus, glaube ich, gesehen hat, dass viele weiße Menschen sich da mit solidarisieren und mehr noch auch aktiv solidarisieren, einbringen wollen, da mittun wollen. Insofern würde ich mal sagen, kann man da auch positive Ansätze sehen, die wir hoffen, dass die von Ihnen und euch zu Hause auch aufgegriffen werden.
4: Absolut. Also eine solidarische Gesellschaft, die ist für alle da. Und wir müssen uns alle fragen, in welcher Art von Gesellschaft wollen wir leben? Und da sind eigentlich alle betroffen. Natürlich sind negativ Betroffene noch einmal sozusagen stärker im Fokus hier zu nehmen. Aber natürlich, wie gesagt, alle, die diese Gesellschaft verändern wollen, sind hier aufgerufen, sich zu beteiligen an diesen Prozessen.
1: Das war ein wunderschönes Schlusswort, Tahir. Vielen Dank.
4: Super, gerne.
2: Damit sind wir auch schon wieder am Ende des Podcasts angelangt. Wir hoffen, er hat euch und Ihnen gefallen und dass ihr und sie etwas Neues erfahren habt über Black Lives Matter und den Black History Month. 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
1: Und wir hoffen, dass alle wieder dabei sind in einem Monat. Dann nämlich geht es anlässlich ihres 150. Geburtstages um das Leben und Werk Rosa Luxemburgs. Wir können euch und Ihnen schon jetzt wieder spannende Storys und interessante Gäste versprechen.
2: Auf jeden Fall, ist ja auch unsere Namensgeberin. Also bis dann, tschüss.
1: Ciao, ciao.

0: Hallo und herzlich willkommen. Mein Name ist Annika Taschke.
1: Und ich bin Albert Scharenberg. Dies ist die 27. Folge von Rosa Lux History, dem Geschichtspodcast der Rosa-Luxemburg-Stiftung.
0: Unser Thema ist diesmal die Nelkenrevolution in Portugal, die vor 50 Jahren am 25. April 1974 begann. Diese Revolution stürzte das autoritäre Regime des sogenannten Estado Novo, des neuen Staates, das das Land ein halbes Jahrhundert im eisernen Griff gehalten hatte. Ihre Besonderheit lag darin, dass es linke Militärs waren, die das Regime stürzten. Ja, ihr habt richtig gehört. Linke Militärs.
1: Ja, das wird spannend heute. Einen unverzichtbaren Beitrag zum Sturz der autoritären Herrschaft leisteten auch die nationalen Befreiungsbewegungen in Angola, Mosambik, Guinea-Bissau und anderen Ländern. Ihr Kampf gegen die portugiesische Kolonialherrschaft verschärfte zugleich die Widersprüche in Portugals Militär und Gesellschaft.
0: Die Nelkenrevolution bewegte damals viele Menschen in Europa und der ganzen Welt. Man darf aber nicht vergessen, dass sie mitten im Kalten Krieg stattfand, und zwar in einem Land, das Gründungsmitglied der NATO gewesen war. Die Regierungen in Washington, London, Paris und Bonn sorgten sich deshalb von Anfang an, Portugal könne sich aus der westlichen Einflusssphäre lösen oder gar der sowjetischen Welt zuwenden.
1: Ja, Annika, diese Sorge bestand. Aber um den repressiven Charakter der portugiesischen Militärdiktatur scheint man sich weniger gesorgt zu haben.
0: Das stimmt, Albert. Darüber wollen wir heute ebenfalls sprechen. Und wir haben natürlich auch diesmal wieder drei Gäste eingeladen. Und zwar die Historikerin Dr. Christiane Abille, die Übersetzerin Anke Fusek und den Historiker Nelson Pereira Pinto.
1: Am Anfang steht heute ein kurzer Rückblick in die frühe Neuzeit, in die Zeit der sogenannten Reconquista. Denn aus der christlichen Eroberung der Iberischen Halbinsel ging Portugal als eigenständiger Staat hervor, der am Südwestzipfel des europäischen Kontinents strategisch gut platziert war. Mit Heinrich dem Seefahrer wurde Portugal im 15. Jahrhundert zur ersten europäischen Entdeckernation und damit verbunden auch zur ersten Kolonialmacht.
0: Zum Kolonialreich gehörten bald Brasilien sowie große Gebiete in Afrika und in Fernost. Allerdings erwies sich das bevölkerungsarme Portugal als wirtschaftlich zu schwach für eine effektive Kolonisierung so großer Territorien und suchte deshalb früh den Ausgleich mit dem Vereinigten Königreich.
1: Die Unabhängigkeit Brasiliens und das Verbot des Sklavenhandels, von dem portugiesische Seefahrer in besonderem Maße profitiert hatten, legten im 19. Jahrhundert die wirtschaftliche Rückständigkeit des Landes offen. 1910 wird dann die Monarchie gestürzt und die erste Republik gegründet. Aber die Oligarchie aus Großgrundbesitz, Handels- und Finanzkapital behält dennoch alles fest im Griff. Die Interessen der arbeitenden Klassen werden weiterhin ignoriert.
0: Portugal nimmt auf Seiten der Entente am Ersten Weltkrieg teil. Der Krieg führt zu hoher Inflation und lässt die Staatsverschuldung explodieren. Im Zuge der Nachkriegsstreiks werden die anarcho-syndikalistische Gewerkschaftszentrale CGT und die portugiesische kommunistische Partei, die PKP, gegründet. Auf der rechten Seite des politischen Spektrums formiert sich die protofaschistische Bewegung des Integralismo Lusitano.
1: Bereits 1917 hatte es einen Putschversuch des Militärs gegeben, der allerdings an einem Generalstreik scheiterte. 1926 haben die Putschisten dann mehr Erfolg. Sie etablieren ein autoritäres Regime, das in eine zivile Diktatur unter Antonio Oliveira de Salazar mündet, einen eng mit der katholischen Kirche verbundenen Wirtschaftsprofessor. Der zunächst als Minister ins Kabinett berufene Salazar legt einen radikalen Plan zur Beendigung der Staatsschuldenkrise vor. Seine Austeritätspolitik verschont die Privilegierten und verlangt der arbeitenden Bevölkerung große Opfer ab.
0: Um den Sparkurs durchzusetzen und soziale Unruhen zu unterdrücken, wird jedwede Opposition verboten. Widerstand beantwortet das Regime mit rücksichtsloser Repression. Dieser Plan hat Erfolg. Die Staatsschuldenkrise wird abgewendet. Damit gewinnt Salazar das Vertrauen des Militärs und der traditionellen Eliten. 1928 erhält er eine diktatorische Generalvollmacht. 4 Jahre später wird er Ministerpräsident.
1: Ähnlich wie das wesensverwandte Franco-Regime, das im Spanischen Bürgerkrieg von Portugal unterstützt wird, wir sprachen darüber in der 10. Folge Rosa Lux History, weist Salazars Herrschaft Parallelen, aber auch Unterschiede zu den faschistischen Regimen in Italien und Deutschland auf. So betreibt auch Salazar den autoritären Umbau des Staates und seines Gewaltapparates. Sein Estado Novo ist ebenfalls ein Einparteienstaat. Aber die União Nacional ist eine Staats- und keine Massenpartei. Anders ausgedrückt, Salazar setzt, anders als Mussolini und Hitler, nicht auf eine faschistische Massenbewegung.
0: Ein weiterer Unterschied zu Mussolini und Hitler liegt in der bedeutenden Rolle, die Salazar der katholischen Kirche einräumt. Das letztlich hybride Regime kann man daher ähnlich wie die Franco-Diktatur als Klerikalfaschismus bezeichnen.
1: Das Salazar-Regime richtet seine Herrschaft ganz auf den Erhalt des Kolonialreichs aus. Denn das Selbstbild Portugals basiert in besonderem Maße auf seiner Identität als Seefahrernation und drittgrößte Kolonialmacht der Welt. Das Regime bezieht seine Legitimität nicht zuletzt daraus, dass es sich als Erbe der jahrhundertealten Kolonialtradition inszeniert.
0: Im Zuge der Austeritätspolitik ändert sich unter Salazar auch die Kolonialherrschaft, da die Kolonialverwaltungen ihre Kosten nun selbst erwirtschaften müssen. Es entstehen Baumwollplantagen, neue Siedlungen und Militärposten. Zudem setzt das Regime auf massenhafte koloniale Zwangsarbeit. Die Profite aus diesem System der kolonialen Ausbeutung und der ungleichen Arbeitsteilung zwischen Portugal und den Kolonien streichen die traditionellen Eliten ein.
1: Außenpolitisch hält Salazar am bewährten Bündnis mit Großbritannien fest. Nicht zuletzt, um das portugiesische Kolonialreich abzusichern. Im Zweiten Weltkrieg bleibt das Land daher, trotz der ideologischen Nähe zu den Achsenmächten, neutral und liefert Rohstoffe an beide Seiten. Als sich nach Stalingrad die Niederlage der Wehrmacht abzeichnet, ermöglicht Salazar Großbritannien und den USA die Errichtung von Militärstützpunkten auf den Azoreninseln. Nicht zuletzt deshalb wird Portugal 1949 als Gründungsmitglied in die NATO aufgenommen.
0: Um auch den Vereinten Nationen beitreten zu können, erklärt Salazar die Kolonien zu Überseeprovinzen in einem angeblich multiethnischen und plurikontinentalen Portugal. Doch der Widerstand wächst im Zuge der globalen Dekolonisierung an. 1961 besetzt Indien die letzten portugiesischen Besitzungen auf dem Subkontinent. Im selben Jahr nimmt die Volksbewegung zur Befreiung Angolas, die MPLA, den bewaffneten Kampf gegen die Kolonialmacht auf. 2 Jahre später folgt die Afrikanische Unabhängigkeitspartei von Guinea-Bissau, Cabo Verde und Príncipe. Und 1964 die mosambikanische Befreiungsfront Frelimo. Sie werden in ihrem Unabhängigkeitskampf von afrikanischen Staaten und der Sowjetunion, die MPLA, später auch von Kuba unterstützt.
1: Das portugiesische Militär ist nicht auf einen Guerillakrieg vorbereitet. Aber in Lissabon besteht keinerlei Bereitschaft, die Kolonien in die Unabhängigkeit zu entlassen. Während in der ganzen Welt der Kolonialismus zusammenbricht, hält Portugal eisern an seinem Kolonialreich fest. Wir sprachen darüber in der 17. Folge dieses Podcasts. Denn im Salazar-Regime hängen Diktatur und Kolonialismus so stark voneinander ab, dass ihr Schicksal auf Gedeih und Verderb miteinander verbunden ist.
0: Hinzu kommt, dass der Kolonialismus in Portugal auch von weiten Teilen der Opposition unterstützt wird. Mit Ausnahme der illegalen kommunistischen Partei, die sich frühzeitig für die Auflösung des Kolonialreichs ausspricht.
1: Durch die Kolonialkriege sieht Salazar sich gezwungen, die Wehrpflicht von 2 auf 4 Jahre zu verlängern und in den Kolonien immer mehr Einheimische als Soldaten anzuwerben. Zugleich führen die rasant steigenden Ausgaben dazu, dass er seine Politik des ausgeglichenen Staatshaushalts aufgeben muss. Schließlich wird sage und schreibe die Hälfte des Staatshaushalts für die Kolonialkriege aufgewendet. Die Kriege in den Kolonien führen so zum, wie Ute Sperling schreibt, Zitat, Ende der Klassenallianz, die auf Protektionismus und kolonialer Ausplünderung beruhte.
0: Ja, Albert, in der zweiten Hälfte der 1960er Jahre zerfällt die portugiesische Oligarchie in zwei Fraktionen. Die sogenannten Europäer, die auf westeuropäische Märkte orientieren und sich auch mit einem Kompromiss in der Kolonialfrage arrangieren können, und die sogenannten Afrikaner, die von der Kolonialwirtschaft profitieren und auf die Vernichtung der Rebellen setzen. Wir wollen jetzt über den portugiesischen Spätkolonialismus sprechen. Dazu begrüßen wir am Telefon die Historikerin Dr. Christiane Abille. Hallo Frau Abille.
2: Hallo, ich freue mich.
1: Hallo, ich lege mal gleich los mit der ersten Frage. Welche Bedeutung besaßen die Kolonien für die Salazar-Diktatur?
2: Ich würde es vielleicht in drei Aspekte aufteilen oder drei Aspekte besonders hervorheben. Der erste ist der wirtschaftliche Aspekt. Vielleicht nicht so, wie man denken könnte. Die wirtschaftliche Bedeutung der Kolonien lag vielleicht vor allem darin, dass sie ein rückständiges Wirtschaftssystem möglich machten. Das heißt, Wachstum, Innovationen ausbremsten, ein Monopolgefüge zementierten. Und das passte ja gut in dieses fortschrittsfeindliche Salazar-Regime. Der zweite, eher politisch-kulturell. Es wird oft gesagt, dass die Kolonien dem Salazar-Regime Legitimität oder Legitimierung verschafften. Nun ist es so, dass auch andere demokratische Systeme aus Kolonialreichen Legitimität gezogen haben. Das ist vielleicht keine Spezifizität dieses Estado Novo. Zumal der ja auch das Kolonialreich nicht selbst errichtet hat, sondern nur geerbt hat von Jahrhunderten. Aber es ist doch so, dass das Kolonialreich diskursiv in der Inszenierung dieses Regimes eine enorme Bedeutung erlangt, auch zum Beispiel in der Abgrenzung von Vorgängerrepublik, die sozusagen als degenerierend dargestellt wird in diesem öffentlichen Diskurs, dieses Estado Novo. Und man selbst ist dann sozusagen der besonders würdige Vertreter, der dieses Kolonialreich jetzt wieder wertschätzt, wie es verdient. Dazu kommt dieses Postulat der Zivilisierungsmission, das ja in allen Kolonialreichen eigentlich vorhanden ist, in Portugal doch besondere Bedeutung erlangt unter Salazar, was auch vielleicht ein bisschen mit einer Art Minderwertigkeitskomplex zu tun hat. Portugal gilt immer als Armenhaus Europas und man möchte so ein bisschen wegkommen von diesem Bild. Es gibt diese wunderbare Karte, Portugal ist kein kleines Land, wo das Kolonialreich sozusagen auf Europa projiziert wird, im selben Maßstab und eben deutlich wird, dass Portugal, wenn man die Kolonien als Teil Portugals empfindet, kein kleines Land ist, sondern so groß ist wie Europa. Wobei die Unterschiede zu anderen Kolonialreichen, wie gesagt, eher graduell sind. Das gibt es auch anderswo. Aber hat vielleicht mehr Bedeutung in diesem diktatorischen Regime, das de facto illegitim war und auf Gewalt und Einschüchterung beruhte. Und der letzte Punkt zur Bedeutung des Kolonialreichs, würde ich sagen, ist die Rolle, die das für das Schicksal des Regimes gespielt hat. 1961 bricht Krieg aus in den Kolonien. Der hat zunächst einen Konsolidierungseffekt auf dieses Regime, da deutlich wird, dass eigentlich keiner gegen die Kolonialpolitik ist. Also alle politischen Kräfte, auch die Opposition, möchte das Kolonialreich bewahren. Und dazu kommt, dass der Westen eigentlich die Kriegsführung und Repression des Regimes in den Kolonien zumindest nicht offen sanktioniert. Das führt dazu, dass das Regime eine Stärkung, eine Konsolidierung erfährt nach 1961. Aber dann natürlich im Endeffekt 1974 fällt, weil das Militär putscht, weil es die Kriege satt hat.
0: Vielleicht gleich da anschließend, Sie hatten gerade schon darauf hingedeutet. Können Sie die Spätphase des portugiesischen Kolonialismus von 61 bis 74 vielleicht für unsere Hörerinnen und Hörer periodisieren?
2: Also 1961, große Zäsur. Tatsächlich brechen Rebellionen und dann Krieg aus in zunächst der größten Kolonie Angola. Aber 1961 zunächst mal eine Front, das lässt sich noch so ein bisschen einbetten und vertuschen. Als dann der Mehrfrontenkrieg 63-64 ausbricht, stellt es das Regime auch militärisch und ökonomisch natürlich vor enorme Herausforderungen. Und dann würde ich vielleicht eine zweite Zäsur, auch militärischer Art, 1972 setzen, wo man sagen kann, der Krieg oder die Kriege sind in der Sackgasse. Es hat mehrere gescheiterte Großangriffe gegeben von portugiesischer Seite gegen die Aufständischen, die gescheitert sind. ist eigentlich klar, dass es militärisch keine Lösung mehr gibt.
1: Das autoritäre Regime war ja, wie Sie jetzt gerade dargestellt haben, eng mit der Kolonialfrage verknüpft. Warum wurden Demokratisierung und Dekolonisierung in der portugiesischen Opposition dennoch so lange getrennt behandelt?
2: Es gab eine Opposition, eine sehr mutige, sehr bewundernswerte Bewegung gegen dieses Regime von innen. Und diese Kriege spätestens 1961 hätten ja eine Steilvorlage sein können für diese Opposition, sich gegen das Regime noch stärker zu wenden, auch die Weltöffentlichkeit vielleicht noch zu mobilisieren, zu sagen, seht her, wie unheimlich illegitim die sind, nach innen und nach außen hin. Das geschieht aber nicht. Die Opposition positioniert sich sehr wenig gegen dieses koloniale Projekt, mit großer Ausnahme der Kommunisten, die das tun, bis dann in den 70er Jahren so pazifistische Strömungen von katholischer Seite auch gegen die Kriege auftreten. Woran liegt das? Weshalb wird das getrennt, diese Demokratisierung und Dekolonisierung? Das hat mehrere Gründe. Der erste Grund ist, dass die sich nicht einig waren innerhalb der Opposition. Es gab welche, die dafür waren und dagegen, und die Einheit der Bewegung war wichtiger. Das zweite, wichtigere ist sicherlich die Repression. Man muss bedenken, dass das eine sehr geschwächte, eine sehr fragile, eine sehr verwundbare oppositionelle Bewegung war. Also war es aber auch eine Kapazitätenfrage. Um welches Thema kümmern wir uns zuerst? Kümmern wir uns um die Demokratisierung oder um die Dekolonisierung? Und da war eben die Priorität auch einfach klar. Zumal die Kolonialkriege ja auch erlaubten zu sagen, Salazar ist halt nicht der legitime Vertreter der Nation. Aber das war auch ein Argument für die Demokratisierung. Der dritte Grund und vielleicht der wichtigste ist aber schon auch, dass es aus Überzeugung geschah, also auch auf oppositioneller Seite, mit großer Ausnahme der Kommunisten, gab es eine Zustimmung zu dem kolonialen Projekt. Es wurde eigentlich, kann man sagen, bis 1974 von keiner Seite ein ernsthaftes Gegenprojekt gegen die Kolonialpolitik des Regimes präsentiert. Man könnte fast sagen, das Ziel war, zu demokratisieren, um nicht dekolonisieren zu müssen, um wenn möglich die Kolonien noch so lange wie möglich halten zu können. Man kann sehr viele Parallelen mit Frankreich erkennen. Der Vergleich mit dem Algerienkrieg und der Algerienfrage ist hier unheimlich fruchtbar. Also ist ganz, ganz ähnlich. Genau, aber so lässt sich das vielleicht erklären, dass die Demokratisierung und die Dekolonisierung als zwei verschiedene, als unabhängig voneinander gesehen wurden.
0: Auf jeden Fall. Vielen Dank für den ersten Exkurs hier bei uns im Podcast.
1: Ja, vielen Dank.
2: Ja, sehr gerne. Danke Ihnen.
0: Wir hatten gesehen, dass die portugiesische Oligarchie in zwei Interessengruppen zerfällt. Nämlich die auf Modernisierung und Öffnung drängende Fraktion, die ihr Heil in der Zusammenarbeit mit internationalen Konzernen sucht, und die primär von Kolonialismus und Protektionismus profitierende Elite. Die Konkurrenz zwischen diesen beiden Gruppen erschwert zunehmend den Interessenausgleich durch das Regime.
1: Im Laufe der 60er Jahre weiten sich die Risse im System zu einer Krise der Diktatur. Fast alle zur Verfügung stehenden Ressourcen gehen in die Kolonialkriege. Das Land ist wirtschaftlich ruiniert und gilt als Armenhaus Europas. Das liegt, neben den Kriegen, auch an seiner wirtschaftlichen Rückständigkeit und extrem ungleichen Verteilung der Vermögen und Einkommen.
0: Die wachsende Armut und Unzufriedenheit mit dem Regime führen zum Anstieg der Auswanderung. In den anderthalb Jahrzehnten vor der Revolution verlassen jedes Jahr über 100.000 Menschen das Land. Das sind insgesamt annähernd 20% der Bevölkerung. Viele von ihnen kommen als GastarbeiterInnen in die Bundesrepublik.
1: 1968 erleidet Salazar einen Schlaganfall. Was im Anschluss passiert, ist, wie Interviews mit seinem Hauspersonal später offenlegen, ausgesprochen bizarr. Denn als Salazar wieder zu Bewusstsein kommt, ist er seines Amtes enthoben. Nur sagt ihm das niemand. Alle, selbst seine alten Kameraden, lassen ihn im Glauben, dass er weiterhin regiere. Der abgesetzte Diktator beruft sogar Kabinettssitzungen ein, bis er 1970 schließlich stirbt.
0: Aus Salazars Schlaganfall ergibt sich dann die letzte Chance der Diktatur. Der neue Ministerpräsident, Marcelo Caetano, ist anfangs für viele ein Hoffnungsträger, denn er setzt Modernisierungsmaßnahmen in Gang, lockert die Zensur, Streik- und Gewerkschaftsregelungen. Aber Salazars alte Garde lehnt die Öffnung ab und droht unverhohlen mit einem Putsch. Daraufhin bricht Caetano die zaghafte Öffnung wieder ab.
1: Ja, und den Kolonialkrieg hatte er ohnehin unvermindert fortgesetzt. Mehr noch, 1970 schließt er die geheime Alcoa-Allianz mit den Apartheid-Regimen Südafrikas und Rhodesiens, die sich dem portugiesischen Kampf gegen die Befreiungsbewegungen anschließen.
0: In Guinea-Bissau unternimmt General Antonio de Spinola einen neuen Versuch der Aufstandsbekämpfung. Aber auch diese Anstrengung, ein lusitanisches Commonwealth nach britischem Vorbild zu errichten, scheitert. 1972 erklärt die Befreiungsbewegung Guinea-Bissaus die Unabhängigkeit. Dieser Verlust ist für Portugal wirtschaftlich eher unbedeutend, signalisiert aber, dass Lissabon die Kolonien kaum wird halten können.
1: Derweil erkennen auch die Soldaten und Offiziere, wie wenig die Kriegsziele mit der Realität zu tun haben. Die militärische Lage wird immer aussichtsloser. Immer mehr Soldaten werden getötet oder kehren verwundet und traumatisiert in ihre Heimat zurück.
0: Da das Regime zu einer Wende im Kolonialkrieg nicht fähig ist, spitzen sich die Widersprüche, gerade im Militär, dramatisch zu. Weil dem Oberkommando die Soldaten ausgehen, sollen Hochschulabsolventen in Schnellkursen zu Milizsoldaten ausgebildet und Berufsoffizieren gleichgestellt werden. Diese fühlen sich missachtet und fordern die Rücknahme des Beschlusses. Aus diesem zunächst eher berufsständischen Protest heraus formiert sich im Frühjahr 1973 die sogenannte Bewegung der Hauptleute. Diese politisiert sich rasch und wendet sich gegen den Kriegskurs der Regierung.
1: Ja, Annika, im Militär reift die Überzeugung, dass der Kolonialkrieg nur durch einen Sturz der Diktatur beendet werden kann. Am 1. Dezember treffen sich rund 200 Offiziere in einem Vorort von Lissabon und beschließen, einen Staatsstreich durchzuführen. Als nur wenig später ein rechter Putschplan aufgedeckt wird, wachsen auch an der Spitze des Militärs die Dissonanzen. Der Generalstabschef Francisco da Costa Gomes und sein Stellvertreter General Spinola setzen sich vom Regime ab und werden ihre Ämter enthoben.
0: Im Frühjahr 1974 entsteht aus der Bewegung der Hauptleute dann der Movimento das Forças Armadas, die Bewegung der Streitkräfte, kurz MFA. Sie besteht aus mehreren hundert, überwiegend jungen Offizieren, die fast alle mittlere Ränge bekleiden und aktiv an den Kolonialkriegen teilgenommen hatten. Diese Offiziere kommen aus politisch unterschiedlichen Strömungen. Zur MFA gehören Kommunisten, ebenso wie Sozialisten und Liberale. Aber sie teilen die Überzeugung, dass die Kolonialkriege beendet werden müssen und dass es hierzu des Sturzes der Diktatur bedarf.
1: Jetzt geht alles Schlag auf Schlag. Ein erster Aufstandsversuch scheitert im März. Die MFA beauftragt dann Major Otelo de Carvalho mit der operativen Planung der Militäraktionen und schließt ein Zweckbündnis mit General Spinola. Beide Seiten benötigen einander für den Putsch. Darüber hinaus aber unterscheiden sich ihre Pläne für die Zukunft Portugals fundamental. Während die MFA eine demokratische Verfassung, freie Gewerkschaften, Parteien und Wahlen sowie eine Wirtschafts- und Sozialpolitik im Interesse der Benachteiligten will, sieht Spinola sich an der Spitze eines autoritären Präsidialregimes.
0: Die MFA plant den Staatsstreich für den 25. April 1974. Kurz nach Mitternacht spielt der Sender Radio Club Portugies das verbotene Lied Grandola Vila Morena. Es besingt die Heimat der Brüderlichkeit, in der das Volk das Sagen hat, und ist das verabredete Signal zum Aufstand.
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0: Rasch werden die strategisch wichtigsten Einrichtungen besetzt. Dabei kommt es kaum zur Gegenwehr. Bereits am Nachmittag gibt Ministerpräsident Caetano auf. Das morsche Regime fällt buchstäblich in sich zusammen.
1: General Spinola und die MFA vereinbaren die Bildung einer Junta der nationalen Rettung, die indes nicht von der MFA, sondern von einer konservativen Gruppe um Spinola dominiert wird. Außerdem einigt man sich auf die Bildung einer zivilen Übergangsregierung und freie Wahlen binnen eines Jahres. Die Bevölkerung begrüßt den Umsturz geradezu enthusiastisch. Die Szenen der Verbrüderung mit den Soldaten gehen um die Welt. Zum Symbol des nahezu unblutigen Sturzes der Diktatur wird die Nelke, die Zivilisten den Soldaten in die Gewehrläufe stecken. Es ist dieser Jubel der Zivilbevölkerung, der dem Putsch Legitimität verleiht und aus dem Staatsstreich eine Revolution macht.
0: Sogar eine höfliche Revolution, wie der Spiegel schreibt. Die Junta fordert die Oppositionellen im Exil zur Rückkehr nach Portugal auf. Hunderttausende verwandeln die Maifeiern in Volksfeste. Die oppositionellen Wahlkommissionen rufen zu öffentlichen Versammlungen auf, in denen basisdemokratische Einwohnerkommissionen gebildet werden, die die Revolution auf eine breite und aktive Basis in der Bevölkerung stellen sollen.
1: Es erweist sich, welche gesellschaftlichen Freiheitspotenziale der Sturz der Diktatur freisetzt. Es kommt zu einer regelrechten Volkserhebung. Im Industriegürtel Lissabons mobilisieren die Belegschaften zu Streiks und Betriebsbesetzungen. Und im Süden beginnt das Landproletariat, sich zu organisieren.
0: Allerdings treten auch die Unterschiede bereits unmittelbar nach der Revolution zutage. Um Spinola und die MFA formieren sich zwei konkurrierende militärisch-politische Zentren. Dabei wird rasch deutlich, dass die Stützen des alten Regimes, entmachtete Generäle, die katholische Kirche, Provinzpolitiker, sich hinter Spinola versammeln. Sie wollen weder die autoritäre Ausrichtung des Staates noch die Kolonien umstandslos aufgeben.
1: Der Verlauf der Nelkenrevolution lässt sich in mehrere Phasen unterteilen. Da ist zunächst die von dir genannte Rivalität der beiden Machtzentren, die das Land im Sommer 1974 in Atem hält. Die zweite Phase reicht vom Rücktritt Spinolas Ende September bis zur Wahl der verfassunggebenden Versammlung am ersten Jahrestag der Revolution. In dieser Zeit intensivieren sich die sozialen Kämpfe. Zugleich treten die Unterschiede zwischen den verschiedenen Akteuren hervor. In der dritten Phase erreicht die Massenbewegung von unten ihren Höhepunkt, bevor es zur Spaltung und schrittweisen Entmachtung der MFA und zum Übergang in die kapitalistische Normalität kommt.
0: Im Mai wird zunächst eine provisorische Regierung gebildet, die auf einer breiten Koalition beruht, die von den Kommunisten über die Sozialisten bis zu den Liberalen reicht. Im Juli fordert dann Ministerpräsident Adelino da Palma die Wahl zur verfassunggebenden Versammlung durch die Direktwahl eines mit weitreichenden Vollmachten ausgestatteten Präsidenten zu ersetzen. Das widerspricht nicht nur der getroffenen Vereinbarung, sondern bedeutet auch einen Schritt in Richtung auf eine neuerliche autoritäre Herrschaft. Daraufhin sieht die MFA sich zur direkten politischen Intervention veranlasst, um ihre Ziele, Dekolonisierung, Demokratisierung und wirtschaftliche Entwicklung, nicht zu gefährden. Sie ersetzt den Ministerpräsidenten durch Vasco Gonçalves.
1: Im Sommer vergrößern sich die wirtschaftlichen Probleme, die von der weltweiten Rezession infolge der Ölpreiskrise zusätzlich angefacht werden. Die von der Junta beschlossene Erhöhung des Mindestlohns wird durch Preiserhöhungen aufgezehrt. Hinzu kommt die Kapitalflucht ins Ausland, die der Wirtschaft massiv Ressourcen entzieht. Aufgeschreckt von der Regierungsbeteiligung der Kommunisten und der Dynamik der Volkserhebung verweigert der eigentlich mit Portugal verbündete Westen wirtschaftliche

0: linken Parteien sprechen sich zu dieser Zeit öffentlich für den Sozialismus oder zumindest für die soziale Demokratie aus. Die zeitlich begrenzte Herrschaft des revolutionären Militärs gilt ihnen als Garant für die Fortsetzung der Revolution. Das Volk ist an der Seite der MFA, lautet die Parole.
1: Mit dem operativen Kommando des Kontinents, kurz COPCON, war bereits zuvor eine militärische Eingreiftruppe geschaffen und Otello de Carvalho, dem militärischen Kopf des Umsturzes, unterstellt worden. Die MFA strukturiert sich jetzt um und schafft den sogenannten Rat der 20, der der MFA-Versammlung rechenschaftspflichtig ist. Sie richtet den Fokus auf die Dekolonisierung und den Umbau der Wirtschaft, zudem die Kontrolle der Geldbewegungen und Bankgeschäfte sowie eine begrenzte Verstaatlichung von Betrieben und Banken gehören.
0: Gleichzeitig intensiviert sich die Selbstermächtigung der Arbeiterschaft, Landarbeiter und Tagelöhner. Allerdings zuvörderst im Süden des Landes, wo Großgrundbesitzer über riesige Latifundien herrschen, während im Norden Kleinbauern das Land bestellen. Im Süden, in der Region Alentejo, weitet sich der Konflikt zwischen Landarbeitern und Großgrundbesitzern zum Kampf um die Kontrolle der Ländereien aus. In den Industriebetrieben im Raum Lissabon intensiviert sich derweil die Streikbewegung und in den Städten entsteht eine Besetzerbewegung.
1: Ja, dort begehren auch Frauen, Lesben und Schwule gegen die verknöcherten Gesellschaftsstrukturen auf. Jetzt tritt eine Ungleichzeitigkeit in den Vordergrund, nämlich die Spaltung des Landes in einen konservativen Norden, zu dem auch die Atlantikinseln zählen, und die Hochburgen der Revolution in Lissabon und dem Süden. Die Klein- und Mittelbauern des Nordens sehen sich im Bündnis mit den Großagrariern. Auch das Kleinbürgertum schreckt vor der Radikalität der Volksbewegung zurück.
0: Unterdessen wachsen die Differenzen zwischen den Unterstützern der Junta. Ein Streitpunkt ist die Gewerkschaftsfrage. Angesichts der starken Verankerung der von Álvaro Cunhal geführten PKP in den Betrieben stellen die Sozialisten und die liberale PPD sich gegen die Bildung einer Einheitsgewerkschaft, die aber dennoch im Ministerrat beschlossen wird. Auch um die Wirtschaftspolitik entbrennt ein Streit. Die Sozialistische Partei unter Mario Soares tut dann, was man von Sozialdemokraten erwarten kann. Sie verabschiedet ein linkes Programm und wählt eine rechte Führung.
1: Ja, und diese kann auf massive Unterstützung durch die Sozialistische Internationale bauen. Die US-Regierung wiederum sorgt sich um die Radikalität der Volksbewegung, aber mehr noch um die PKP. US-Präsident Gerald Ford fordert Ministerpräsident Gonsalves auf, die Partei aus der Regierung zu werfen. Auch die NATO äußert Besorgnis über die Lage in Portugal und veranlasst den Ausschluss des Landes aus ihrer nuklearen Planungsgruppe.
0: Im März 1975 kommt es zu einem zweiten Putschversuch Spinolas, der jedoch kläglich scheitert, da die Soldaten sich mit dem protestierenden Volk verbrüdern. Dieses Ereignis stärkt kurzfristig den linken Flügel. Die MFA-Versammlung beschließt die Verstaatlichung der meisten Banken und Versicherungen. Es folgen weitere Schlüsselbranchen. Insgesamt werden rund 40% des Kapitals aller Unternehmen im Land nationalisiert.
1: Auf Druck der sich radikalisierenden LandarbeiterInnen wird zudem eine Agrarreform vorbereitet, die die Enteignung vieler großer Höfe sowie Notkredite, Preiserhöhungen und Absatzgarantien für kleinere Betriebe vorsieht. Hinzu kommen sozialpolitische Maßnahmen wie die Einführung von Arbeitslosenunterstützung, Kündigungs- und Mutterschutz.
0: Mit der Wahl der Konstituante am 25. April 1975 beginnt die dritte Etappe der Revolution. Im heißen Sommer intensivieren sich die Kollektivierungen, Landenteignungen und Massendemonstrationen. Darüber hinaus kommen Zehntausende Revolutionstouristen ins Land. Viele von ihnen wollen die Revolution tatkräftig unterstützen, aber nicht wenige wollen die Portugiesen bloß belehren. Im Hintergrund setzt derweil eine massive Kräfteverschiebung ein. Denn Wahlsieger sind nicht die linken Parteien, obschon die drittplatzierte PKP immerhin

0: immerhin 12,5% erzielt, sondern die Sozialisten und die Liberalen, die 38 bzw. 26% der Stimmen erringen.
1: Ja, beide Parteien haben den Putsch mitgetragen, wollen aber jetzt die revolutionären Maßnahmen abbrechen und zur kapitalistischen Normalität übergehen. Durch das Wahlergebnis ermutigt, erhöhen sie den Druck. Einen Angriffspunkt bietet der Streit um die sozialistische Zeitung Republika und den katholischen Radiosender Renascença. In beiden Fällen haben ultralinke, maoistisch dominierte Belegschaften die Betriebe übernommen und nutzen sie nicht zuletzt für ihre eigene Propaganda. Aber als der Revolutionsrat COPCON-Einheiten schickt, um die Besetzung zu beenden, weigern die Soldaten sich, gegen die BesetzerInnen vorzugehen, wodurch wiederum der Revolutionsrat geschwächt wird.
0: Wir wollen jetzt im zweiten Interview über den heißen Sommer der Volksbewegung sprechen. Dazu begrüßen wir im Studio die Übersetzerin Anke Fusek. Hallo Anke.
2: Hallo.
1: Hallo auch von mir und gleich die erste Frage. Du hast ja das Buch Portugal, die unmögliche Revolution mit übersetzt, in dem der irische Zeitzeuge und Anarchist Phil Mailer die Revolution aus der Perspektive der Basisbewegungen beschreibt, die ja auch immer wieder in Konflikt mit der Regierung geraten. Könntest du den Umfang dieser Bewegungen von unten kurz einordnen?
2: Also das Ausmaß der Bewegungen von unten und auch die Leidenschaft, mit der die Kämpfe während der Nelkenrevolution geführt wurden, war tatsächlich sehr beeindruckend. Schätzungsweise haben fast ein Drittel der knapp 10 Millionen Einwohner an Streiks, Demos oder Besetzungen teilgenommen. Es wurden unzählige Häuser besetzt, also nicht nur, um da drin zu wohnen, weil viele ja noch gar keine eigenen Häuser hatten, sondern sie wurden auch für Arbeiterzentren, Kindergärten, Krippen oder Volkskliniken besetzt. Und es wurden Zeitungen und Radiosender von den Arbeitern, Arbeiterinnen übernommen, um sie von unten kontrollieren und für die Bewegung auch nutzen zu können. Im Herbst 75 gab es hunderte von selbstverwalteten Fabriken und ca. ein Fünftel der Agrarfläche befand sich unter Kontrolle der ArbeiterInnen. Ja, und auch im Militär rumorte es weiterhin ganz ordentlich. Also die Soldaten der unteren Ränge, die haben angefangen, auch die Dinge selbst in die Hand zu nehmen. Sie haben vor allen Dingen Vollversammlungen abgehalten und ihre Kasernen besetzt. Und auch viele Offiziere konnten sich auf die Loyalität der Truppen nicht mehr verlassen. Also zum Beispiel hat dann im Januar 75 sogar ein gesamtes Infanteriebataillon hat sich geweigert, nach Angola zu ziehen, um dort gegen die Befreiungsbewegungen zu kämpfen. Also in den ganzen 18 Monaten, in der dieser revolutionäre Prozess dauerte, gab es insgesamt 6 provisorische Regierungen, die von Anfang an mehr schlecht als recht funktioniert haben. Und irgendwann ist auch der ganze Staatsapparat vorübergehend zusammengebrochen. Phil Mailer schreibt eben auch, dass es im Sommer 75 zunehmend fragwürdig gewesen sei, ob man überhaupt noch von einer Regierung und einer offiziellen Opposition sprechen kann, da die Macht mehr und mehr auf der Straße gelegen hätte.
0: Ich habe gelesen, dass die portugiesische Historikerin Raquel Varela darauf hingewiesen hat, dass es sich sogar um die vielleicht größte Bewegung zur Übernahme von Betrieben durch Belegschaften weltweit gehandelt haben könnte. Also nur um das von der Dimension, wie du das gerade beschrieben hast, nochmal einzuordnen. Jetzt etwas konkreter zur Streikbewegung in den Betrieben, die unmittelbar nach dem Putsch begann. Wer streikte und was forderten die streikenden Belegschaften?
2: Das zog sich quasi durch sämtliche Sektoren durch, also von Schiffswerften, Fluggesellschaft, Post, Ölgesellschaft oder auch Reifenhersteller. Also da waren viele betroffen. Viele ArbeiterInnen haben dann auch angefangen, sich jenseits der Gewerkschaften in Arbeiterkomitees zu organisieren und auch ihre Entscheidungen in Vollversammlungen, also den sogenannten Plenarios, zu treffen. Was sie gefordert haben, also mal haben sie einen Forderungskatalog aufgestellt und zum Beispiel auch klassischerweise höhere Löhne und kürzere Arbeitszeiten gefordert. Mal haben sie auch kurzerhand die gesamte Geschäftsführung abgesetzt, weil sie ihnen nicht kompetent genug erschien. Oder sie wollten sie loswerden, schlicht weil sie Faschisten waren. Also das sogenannte Saneamento, also sprich die Säuberung, war damals eine weit verbreitete Forderung und eine gängige Praxis. Insgesamt ging es natürlich auch ganz viel um Diskussionen um die Kontrolle der Produktionsmittel. Also das ging schon teilweise sehr weit, wie diskutiert wurde. Und um ihre Forderungen durchzusetzen, waren die Arbeiter schon auch sehr erfinderisch. Also die Bauarbeiter haben zum Beispiel im November 75 den Sitz des Parlaments umstellt, um ihren Forderungen Ausdruck zu verleihen. Also sie haben zum Beispiel Verstaatlichung von Grund und Boden und höhere Löhne gefordert. Und da auch das Militär sich geweigert hat, einzugreifen, um die Belagerung zu beenden, hat der Premierminister den Forderungen zugestimmt. Eine größere Auseinandersetzung gab es auch bei der Fluggesellschaft TAP, wo die ArbeiterInnen so lange gestreikt haben und auch eigenständig ihre 40-Stunden-Woche einfach durchgesetzt, indem sie nicht länger gearbeitet haben, bis schließlich dann der komplette Flughafen militarisiert wurde.
1: Eine Frage haben wir noch. Auf dem Land kam es auch zu Besetzungen und zur Gründung von Kollektiven. Könntest du die Aktion der LandarbeiterInnen in Alentejos kurz skizzieren für unsere Hörerinnen und Hörer?
2: Also vielleicht erstmal ganz kurz zu der damaligen Situation. Im Süden Portugals tummelten sich vor allen Dingen die wenigen Großgrundbesitzer mit ihren riesigen Anwesen und die Situation der einfachen Landbevölkerung, die war unsäglich. Also die Menschen lebten in bitterer Armut, es gab eine hohe Arbeitslosigkeit. Vor allem auch, weil es zwischen November und März eigentlich kaum Arbeit gab. Und gleichzeitig lag halt viel Land brach, also wurde nicht bewirtschaftet und viele Agrarerzeugnisse mussten zu der Zeit auch noch importiert werden. Ab dem Sommer 75, als die Landbesetzerbewegung besonders stark war, haben die LandarbeiterInnen das Gesetz in ihre eigenen Hände genommen. Der Alentejo war eben einer der Brennpunkte der LandarbeiterInnenbewegung. Es kam aber darüber hinaus auch in der gesamten südlichen Landeshälfte zunehmend zu Landbesetzungen. Und oft waren es auch die Frauen, die die Initiative ergriffen haben. Und neben den Enteignungen wurden vor allen Dingen auch Kredite gefordert, um den Produktionsprozess am Laufen zu halten. Als die Arbeiter dann schließlich selber auch das Land bestellten und eben auch, um die Löhne bezahlen zu können. Man kann sagen, dass zu Hochzeiten der Bewegung, dass die ArbeiterInnen im Alentejo fast 60% der Agrarfläche besetzt hielten. Also in den Kollektiven wurde natürlich auch diskutiert, wie produzieren, wie wollen wir leben, wie wollen wir auch zusammenleben. Unter den Geschlechtern war das zum Teil auch nicht gerade einfach. Also wer macht dann auch so diese klassische Hausarbeit? Oder Alkoholkonsum war ein massives Problem. Ich finde die ganz lustige Geschichte, dass die Frauen da auch ordentlich Rabatz gemacht haben, weil unglaublich viel getrunken wurde, weil natürlich auch sehr viel Alkohol selbst hergestellt wurde und der Alkoholkonsum irgendwann auf 4 Liter Wein am Tag reduziert wurde. Ja, und untereinander auch, es gab natürlich viel zu wenige Traktoren, das war ein massives Problem. Also die Landwirtschaft war ja sowieso zu dem Zeitpunkt wahnsinnig unterentwickelt. Da gab es auch untereinander Streitereien, wer dann die vielleicht 2 Traktoren fahren durfte. Und immer wieder ging es natürlich auch um Geldfragen. Die Kredite von der Regierung waren schon wichtig, um sich überhaupt über Wasser halten zu können.
0: Ja, vielen Dank, Anke.
1: Schön, dass du hier warst.
2: Danke. Ja, hat mir Spaß gemacht.
0: Im Juli 1975 beginnt der von den USA und Südafrika unterstützte Bürgerkrieg gegen die MPLA in Angola. In der Folge verstärkt sich die Massenflucht sogenannter Retornados, also der Rückkehrer nach Portugal, zu denen aber nicht nur gebürtige Portugiesen zählen. Im Sommer 1975 landen täglich Tausende auf dem Lissabonner Flughafen. Insgesamt kommen mindestens 500.000 Retornados nach Portugal.
1: Ebenfalls im Sommer entbrennt der Streit in der verfassunggebenden Versammlung. Dabei geht es nicht zuletzt um die Frage, welche Stellung das Militär künftig im Staat einnehmen soll. Vor dem Hintergrund dieses Streits und der Krise um die Republika verlassen Sozialisten und Liberale die Regierung. Beide Parteien mobilisieren zu Großkundgebungen unter der Losung: Das Volk ist nicht auf der Seite der MFA. Damit ist der Bruch der Koalition, auf die die MFA sich gestützt hatte, öffentlich vollzogen.
0: Die Spaltung erreicht auch das Militär. Der linke Flügel der MFA gerät zunehmend unter Druck. Man darf ja nicht vergessen, dass er nicht die gesamte Armee repräsentiert. In der Marine und im COPCON dominieren die Linken, aber in Luftwaffe und Heer überwiegen eine eher konservative und eine diffus liberale Strömung.
1: Zur Letzteren zählt eine Gruppe von Offizieren um Außenminister Melo Antunes, die am 7. August ein Dokument der Neuen veröffentlicht, in dem sie fordert, die Revolution zu verlangsamen, den Sozialisierungskurs zu stoppen, die Disziplin der Soldaten wiederherzustellen und den Einfluss der PKP zu reduzieren. Der Revolutionsrat schließt die Gruppe zwar aus, aber jetzt ist die Spaltung der MFA nicht mehr zu bestreiten.
0: Die Gruppe der Neuen trifft anschließend Absprachen mit konservativen Militärs und beruft eine MFA-Versammlung in neuer Zusammensetzung ein, in der sie über die Mehrheit verfügt. Ministerpräsident Gonçalves muss zurücktreten. Die 6. provisorische Regierung wird dann von der Gruppe der Neuen sowie den Sozialisten und Liberalen dominiert.
1: Ja, sie erzwingt einen Kursschwenk und verfügt unter anderem einen Lohnstopp und die Aufhebung des Preisstopps. Jetzt gewährt Bundeskanzler Helmut Schmidt einen Sofortkredit und auch die IG-Kommission stellt Finanzhilfen zur Verfügung. Es folgt die schrittweise Entmachtung der MFA-Linken. Zunächst werden die Macht des COPCON beschnitten und führende Militärs und Sicherheitskräfte ersetzt. Am 20. November wird Otello de Carvalho seines Postens als COPCON-Kommandant enthoben. Am 25. November folgt die Festnahme führender Offiziere der MFA-Linken. Damit ist die revolutionäre Rolle der MFA beendet.
0: Anfang April 1976 wird dann die neue Verfassung beschlossen, die immerhin einen Kompromiss darstellt, in dem manche Errungenschaften der Revolution festgeschrieben werden. Sie bietet einer linken Regierung bis heute die Möglichkeit, radikale Reformen von Wirtschaft und Gesellschaft einzuleiten. Zumindest theoretisch, denn die Parlamentswahl bestätigt 1976 in etwa das Kräfteverhältnis der Wahl zur Konstituante ein Jahr zuvor.
1: Wir wollen jetzt abschließend über die viel diskutierte Einflussnahme des Auslandes auf die Nelkenrevolution sprechen. Dazu begrüßen wir den Historiker Nelson Pereira Pinto, der uns telefonisch zugeschaltet ist. Hallo Nelson.
3: Ja, hallo.
0: Hallo.
3: Ja, schön, dass wir heute uns unterhalten. Schön.
0: Ja, wunderbar, dass das geklappt hat. Nelson, warum sorgte sich die NATO über den Sturz der Diktatur, anstatt ihn zu unterstützen?
3: Da muss man natürlich wissen, dass Portugal ein Gründungsmitglied der NATO gewesen ist und im Lichte des Kalten Krieges auch immer als ein sehr wichtiger geostrategischer Partner betrachtet wurde vom Westen. Das hing damit zusammen, dass Portugal auch über wichtige geostrategische Inseln verfügte. Ja, im Falle eines Ausbruchs eines Krieges sollten dann beispielsweise die Azoren auch immer als eine Art Zwischenstation fungieren. Und darüber hinaus war Portugal auch geostrategisch gelegen außerhalb der Mittelstreckenraketen der Sowjetunion, was dann auch bei der Bundesrepublik zu Interesse führte, in Beja, also im Süden Portugals, Zugang zur Militärbasis zu bekommen. Durch den Putsch des 25. Aprils wurden dann ja die Karten praktisch neu gemischt. Also es war gar nicht klar, wohin würde es mit Portugal eigentlich gehen. Es gab auch von westlicher Seite zwei Reaktionen. Also auf der einen Seite die Vereinigten Staaten, die diesen Putsch eher skeptisch betrachteten, aber zunächst erst einmal eine Art Wait-and-See-Haltung eingenommen haben. Und dann auf der anderen Seite die europäische beziehungsweise die EWG-Haltung, die eigentlich die moderaten Generäle, auch moderate politische Akteure unterstützen wollten, um eine ja westliche Demokratisierung in Portugal erreichen zu können. Aber diese, ja, die ich schon erwähnt hatte, diese Wait-and-See-Haltung der Vereinigten Staaten, die wurde dann mit der Zeit immer skeptischer und das führte auch dazu, dass dann Henry Kissinger die Haltung eingenommen hatte, dass es nur noch eine Frage der Zeit sein würde, bis die Kommunisten in Portugal die Macht ergreifen würden. Durch die sehr starke linke Bewegung und Radikal-Links-Bewegung der Nelkenrevolution, weshalb er sich dann beispielsweise für einen Ausschluss Portugals aus der NATO ausgesprochen hatte.
1: In allen Darstellungen der Nelkenrevolution geht es um die Rolle der Sozialistischen Internationale und auch der Friedrich-Ebert-Stiftung, die ja an der Gründung der portugiesischen Sozialistischen Partei beteiligt war. Wie sahen denn diese Beziehungen konkret aus?
3: Es gibt Quellen, also Korrespondenzen von Mário Soares. Das war der wichtigste der portugiesischen Sozialisten, die 1973 in Deutschland, also in Bad Münstereifel, den Partido Socialista mit der Unterstützung der Friedrich-Ebert-Stiftung gründen konnten. Da gibt es Quellen, die darauf hinweisen, dass Mário Soares versucht hat, mit der SPD in Kontakt zu treten und sie darüber zu informieren, dass das portugiesische Militär unzufrieden war und dass es eventuell zu einer Bewegung der Streitkräfte kommen könnte. Es ist jedoch so, dass man dachte, na gut, die Situation im Kolonialkrieg, die ist angespannt, aber es ist relativ unwahrscheinlich, dass jetzt ein Putsch, also eine Revolution, ein System, welches schon seit über 40 Jahren herrschte, einfach so beenden würde. Das hatte man von Seiten der SPD dann nicht so ganz ernst genommen. Was aber dennoch wichtig ist, ist, dass die Friedrich-Ebert-Stiftung bereits vor dem Putsch enge Kontakte zu den portugiesischen Sozialisten gepflegt hatte. Also die Parteigründung, die habe ich ja schon angesprochen. Es gab beispielsweise ein Stipendienprogramm, welches unterstützt wurde. Die Friedrich-Ebert-Stiftung unterstützte auch Kulturgenossenschaften in Portugal, also die waren in Lissabon und Porto. Und es gab auch eine sozialistische Zeitung, die hieß Republika, die wurde auch von der Friedrich-Ebert-Stiftung unterstützt. Auch die SPD hatte Kontakte zu den Sozialisten. Dadurch, dass die SPD jedoch also sowohl in der Großen Koalition war und dann später auch in der sozialliberalen Regierungskoalition, hatte man sich, sage ich mal, gegenüber den portugiesischen Sozialisten eher distanziert verhalten. Also die Prämisse war trotzdem gute bilateralen Beziehungen zu Portugal.
0: Da könnte ich direkt nochmal anknüpfen, Nelson. In deiner Dissertation untersuchst du ja genau diese informellen Beziehungen zwischen Portugal und der Bundesrepublik vor und nach der Revolution. Welche Rolle spielte denn die bundesdeutsche Außenpolitik vor und nach dem April 1974?
3: Über die Skepsis der Vereinigten Staaten habe ich ja eben schon kurz gesprochen. Es ist so, dass die Bundesrepublik war eher der Ansicht, dass es verkehrt wäre, Portugal jetzt aus der NATO auszuschließen, weil dadurch erst recht die Kommunisten an die Macht kommen würden. Vielmehr setzten beispielsweise Helmut Schmidt und auch Willy Brandt darauf, die moderaten Akteure, Politiker und Politikerinnen im Land zu unterstützen. Also man hatte ja bereits die Kontakte zu den portugiesischen Sozialisten. Und daran hatte man eigentlich angeknüpft. Das heißt, die SPD, die sich vor der Revolution erstmal noch sehr zurückhaltend verhielt, die fing dann an, sich offener als Unterstützer von Mário Soares zu zeigen. Also indem man die Wahlkämpfe und auch den kompletten Aufbau der Partei mit unterstützte. Man muss sich das ja so vorstellen. Diese sozialistische Partei, die war ja zu diesem Zeitpunkt noch gar nicht organisiert. Das waren auch nicht viele und die waren auch in Portugal eigentlich gar nicht so bekannt. Und genau da kam dann eigentlich auch der Einfluss der SPD und auch der Friedrich-Ebert-Stiftung und später dann auch von der Sozialistischen Internationale, weil da ist ja dann Willy Brandt auch der Präsident von gewesen und er hat dann sogar auch ein Solidaritätskomitee für Portugal geschaffen und es gab dann auch diese Plakate mit den Nelken, der Nelkenrevolution und darüber stand dann, die Nelken brauchen jetzt Wasser. Also das hieß so viel, wie man wollte jetzt eigentlich Portugal nicht einfach so verlassen und als verloren betrachten, sondern man wollte eben Mário Soares unterstützen, damit in Portugal eine Demokratisierung nach westlichem Vorbild erfolgen würde. Und da gab es dann auch einen Austausch auch mit den Vereinigten Staaten. Man versuchte dann auch die Vereinigten Staaten davon zu überzeugen, dass man eben hier Möglichkeiten hat, Portugal an den Westen zu binden und dass die Kommunisten auch gar nicht so stark waren, wie die Vereinigten Staaten dachten. Man wollte auch die Vereinigten Staaten davon überzeugen, naja, die Sozialisten, die portugiesischen Sozialisten, also das ist dann auch ein bisschen Übersetzungsarbeit, das sind eigentlich de facto eher moderate Sozialdemokraten, die jetzt eher eine Art portugiesische SPD sind. Und dieser europäische Ansatz hat sich dann letzten Endes auch durchgesetzt.
1: Ganz lieben Dank.
0: Vielen Dank, Nelson.
3: Ja, danke, euch auch. Vielen Dank.
1: Wie auch immer man die Rolle der westlichen Verbündeten bewerten mag, eines steht fest. Sie traten von Anfang an mit aller Macht auf die konterrevolutionäre Bremse, weil ihnen weder die Volkserhebung noch die kommunistische Machtbeteiligung geheuer war.
0: Was also bleibt von der Nelkenrevolution? Zu nennen sind hier vor allem das Ende des portugiesischen Kolonialismus, sowie der Sturz der Diktatur und Übergang zu einer auf sozialen und demokratischen Rechten basierenden Verfassung. Nicht erreicht wird hingegen die Umgestaltung und Demokratisierung von Wirtschaft und Gesellschaft im Interesse der Benachteiligten. Ihre Revolution in den Fabriken und auf den Ländereien wird abgebrochen.
1: Ja, Albert. Und eine ganz besondere Rolle spielt das portugiesische Militär, das eine militärische Linke den Sturz einer Militärdiktatur erzwingen und den Übergang zu einer demokratischen Gesellschaft bewerkstelligen konnte, fügt dem Bild, das wir von Revolution pflegen, einen spannenden Mosaikstein hinzu.
0: Zweifellos. Leider hat der Sturz der Diktatur auch eine Kehrseite, nämlich, dass man sich in Portugal bis heute der Vergangenheit nicht wirklich gestellt hat. Das bestätigt der jüngste Aufstieg der rechtsradikalen Partei Chega, die sich offen in die Tradition des Estado Novo stellt. Das Problem sitzt indes, wie die afroportugiesische Linksblock-Politikerin Beatriz Gomes Dias betont, viel tiefer. Denn eine echte Aufarbeitung der Verbrechen von Diktatur und Kolonialherrschaft hat gesellschaftlich nie stattgefunden.
1: Ja, da sind noch viele Fragen offen. Und mit diesen Fragezeichen beschließen wir diese Folge. Wir möchten unseren Dank an euch fürs Zuhören verbinden mit dem Hinweis, dass man diesen Podcast auch abonnieren kann. Und ihr könnt uns auf Instagram folgen. 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
0: Ja, Annika. 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
1: So ist es. Aber jetzt sagen wir Tschüss.
0: Ciao, ciao.

kann nicht entscheiden, ob ich falle, aber ich kann entscheiden, wie ich lande. Und wenn ich daran arbeite, dass ich es liebe, nicht von hier zu sein und dass ich stolz drauf bin und dass ich stolz drauf bin, dass ich mehrere Sprachen gelernt habe und anders denke und anders fühle, dann kann ich vielleicht so eine kleine Schutzschicht dagegen bauen.

0: Was ist los in Deutschland? Zunehmend extremer, bestimmt ein entfesselter Rassismus, den hiesigen medialen Diskurs und die politischen Debatten. Er bedroht nicht nur konkret Millionen von Menschen in diesem Land, sondern das demokratische Gefüge an sich wird darüber in Frage gestellt. Offene Rechtsbrüche, Hetze gegen MigrantInnen und wahnhafte Bedrohungsszenarien werden wie selbstverständlich ausagiert. Und das nicht nur ganz rechts außen, sondern gerade auch aus der sogenannten liberalen Mitte der Gesellschaft heraus. Obwohl immer wieder Hunderttausende gegen Faschismus auf die Straße gehen, gibt es wenig vernehmbare Stimmen, die sich offensiv für unsere Migrationsgesellschaft aussprechen und sie als gesellschaftlichen Reichtum beschreiben. Über diese extremen Angriffe auf die Demokratie, die vor allem auf dem Feld der Migration stattfinden, spreche ich im heutigen Manipod mit Gilda Sahebi. Gilda Sahebi ist Politikwissenschaftlerin, Ärztin und Autorin und arbeitet als freie Journalistin für viele Printmedien wie etwa Taz oder dem Spiegel. Sie ist außerdem häufiger Gast in Talkshows, Podcasts und auf zahlreichen Bühnen. Über 100.000 Menschen folgen ihren Social-Media-Kanälen, auf denen sie tagtäglich das politische Geschehen in Deutschland, aber auch international kommentiert. Und jüngst ist ihr wirklich empfehlenswertes Buch »Wie wir uns Rassismus beibringen – Eine Analyse deutscher Debatten« im Fischer Verlag erschienen. Mein Name ist Massimo Perinelli und ich hoste den Manipod, den migrationspolitischen Podcast der Rosa-Luxemburg-Stiftung. Hallo Gilda.
1: Hi Massimo.
0: Schön, dass du da bist. Ich freue mich sehr.
1: Mich auch, danke.
0: Du bist eine genaue Beobachterin der Debatten, des politischen Diskurses hier, des parlamentarischen Geschehens. Jetzt auch gerade bist du sehr stark sozusagen, beobachtest du und kommentierst du auch zu den Koalitionsverhandlungen, die jetzt gerade stattfinden. Man könnte eigentlich sagen, das ist mal mein Eindruck, du sitzt Friedrich Merz im Nacken und guckst genau, was da eigentlich passiert, und zwar gerade im Feld von Migration und Rassismus. Genau, die CDU und überhaupt der ganze politische Diskurs ist sehr stark nach rechts gedriftet. Das beschreibst du auch sehr genau, wie eigentlich im Grunde genommen Konzepte der AfD dort übernommen werden, wie sozusagen im Wahlkampf sich auch Ideen oder Gängelungen über Entrechtungen und Hetze gegen Migrantinnen eigentlich überschlagen. Ich hatte teilweise gerade im Wahlkampf teilweise wirklich einen Überblick verloren, weil jeden Tag aus einer neuen Ecke ein neuer Vorschlag kam. Und da war ich sehr froh, dass ich deinen Posts auf Social Media und in den Printmedien verfolgen konnte, weil du eigentlich sehr genau und eigentlich alles oder sehr viel sozusagen dir da anschaust. Ich hatte teilweise das Gefühl, wenn man dir folgt, dann ist man eigentlich gut informiert. Wenn du jetzt jemand aus einem anderen Land, der sich jetzt vielleicht in Deutschland nicht so gut auskennt, beschreiben müsstest mit wenigen Sätzen, was hier eigentlich los ist in Deutschland, wie würdest du diese Situation beschreiben?
1: Oh Gott, gute Frage, finde ich eine sehr gute Frage. Ich glaube, ich würde beschreiben, dass hier gerade ein autoritärer Umbau beginnt, wie in vielen Staaten der Welt. Also entweder die sind schon autoritär, die Zahl der Demokratie nimmt ja gerade ab weltweit. Und Deutschland begibt sich auch auf diesen Weg. Ich glaube, das würde ich sagen.
0: Wenn du es nochmal genauer beschreiben kannst, was ist gerade los in Deutschland? Was passiert hier gerade? Also wie kann man sich das vorstellen?
1: Ja, also ich meine, wir haben eine autoritäre Partei im Parlament. Jetzt auch nicht seit vorgestern, die ist ja schon relativ lang da, seit 2017. Und die Ideen der AfD sind ja jetzt nicht neu. Also die hat die ja nicht erfunden, die hat ja nicht irgendwie autoritäre Ideen erfunden. Die hat nicht erfunden, dass man Menschen unterdrücken muss, dass man gegen Menschen hetzen muss, dass man Menschen spalten muss. Das ist ja so ganz klassisch schon vielfach beschrieben, dass autoritäre Kräfte das machen, um an die Macht zu kommen. Das ist ja nicht neu. Das Problem ist, also diese ganzen rassistischen Narrative und diese ganzen Spaltungserzählungen sind ja auch nicht neu. Die haben wir ja auch in Deutschland schon. Ich meine, wenn man sich anguckt, was die Bild-Zeitung in den 70ern geschrieben hat oder in den 80ern, unterscheidet sich jetzt nicht besonders viel von heute. Ich würde sagen, von den 2000er Jahren schon, das Fenster hat sich geöffnet zu einer echten sozusagen Einwanderungsgesellschaft oder zu einer echten demokratischen Gesellschaft. Das Fenster hat sich wieder geschlossen. Aber das Problem ist eben, dass jetzt diese autoritäre Kraft parlamentarisch verankert ist und die anderen Parteien damit absolut phänomenal, katastrophal umgehen. Also dass sie nicht diese autoritären Erzählungen, dass sie sich denen entgegenstellen, sondern dass sie halt noch mehr nehmen wollen in dem Glauben, man würde irgendwie WählerInnen wieder zurück kriegen, wenn man das, ich weiß noch, lauter sagt oder so. Also einfach das Gleiche sagt wie die anderen.
0: Würdest du wirklich sagen, dass das der Grund ist? Es wird ja immer gesagt, ne, wir müssen das eigentlich übernehmen, sonst rennen alle Leute zur AfD, wenn wir nicht selber sozusagen diese Position der Härte übernehmen. Wir können das ja mal konkret machen. Du hast jetzt heute gerade, habe ich heute auf deinem Instagram-Account gelesen, nochmal einen Post gemacht zu den Flügen, jetzt diesem Flugzeug aus Afghanistan, was nochmal Menschen hierher gebracht hat, den sie ja, den Deutschland einen Schutz versprochen hatte, schon vor Jahren, als sozusagen die Deutschen da auch abgezogen sind, als die Taliban übernommen haben dort. Und diese Menschen sind ja eigentlich genau die, für die damals eigentlich die militärische Intervention, auch der Einsatz der Bundeswehr gerechtfertigt wurden. Also,
1: genau, haben sie zumindest gesagt.
0: Haben sie gesagt, das war die Argumentation, dass Frauen oder Mädchen da zur Schule gehen können, Bildung kriegen können. Es wurde dann sozusagen gefördert, dass sich Menschenrechts-NGOs gegründet haben dort. Viele Menschen dort in Afghanistan haben dann irgendwie auch bei den ganzen NGOs gearbeitet. Die sogenannten Ortskräfte, auch für deutsche Organisationen, die waren ja dann sozusagen, das war ja im Grunde genommen im Diskurs eigentlich der Grund, warum man da so engagiert ist. Und jetzt plötzlich sind das ganz andere Menschen in der Wahrnehmung. Die Bild-Zeitung Hetz, Jens Spahn, den hast du zitiert, hat gesagt, man muss die Richtung, die Flugrichtung ändern, die Aufnahmeprogramme stoppen, das steht ja auch im Koalitionsvertrag. Nochmal die Frage, also diese absolute Entmenschlichung oder Härte, der Zynismus eigentlich da drin, den ja jetzt auch eben die SPD übernimmt und andere, also Parteien, also ging ja auch in der Ampel schon bis in die Grünen hinein. Also woher kommt das? Also warum bricht das so rapide ein?
1: Also ich stelle mir die Frage schon ganz oft, warum die anderen Parteien das so extrem mitmachen. Das frage ich mich schon. Wissen sie es nicht besser oder wissen sie es besser und glauben trotzdem an was anderes? Also es gibt ja ganz viele Beweise dafür, Bücher, Schriften, Studien, Harry Potter. Man muss eigentlich nur Harry Potter lesen und hat verstanden, wie Autoritarismus funktioniert.
0: Wird ja gerade in den USA jetzt rausgenommen, ne? Harry Potter.
1: Ah ja, wirklich?
0: Ja, ja.
1: Gott, obwohl J.K. Rowling doch deren Heldin ist,
0: ja,
1: wahrscheinlich.
0: Schon, ja.
1: Also es ist nicht so schwer zu verstehen, wie das funktioniert. Deswegen frage ich mich schon auch immer, sag mal, also ihr müsst das doch sehen. Also ihr müsst doch sehen, was hier gerade passiert. Und ich finde die USA gerade sehr interessant. Ich gucke da wirklich extra, also ich gucke schon immer extra gut auf die USA. Aber jetzt irgendwie höre ich und sehe ich mir noch viel mehr Sachen an. Jetzt zum Beispiel heute, kann ich sehr empfehlen, hat Ezra Klein so einen 12-minütigen Beitrag gemacht. Der hat ja eigentlich immer diese Gesprächspodcast über eine Stunde, aber der hat wirklich 12 Minuten und einfach nur über diesen Fall, jetzt habe ich seinen Vornamen vergessen, Kilmar Garcia.
0: Mhm, ja.
1: Und er hat genau auseinandergenommen, warum die quasi jetzt schon dort angekommen sind, vor dem die immer Angst hatten. Weil ab dem Moment, wo ein Menschenleben nicht mehr zählt, sondern genutzt wird, um Angst zu machen, um etwas zu erreichen, um Macht auszubauen, ist man schon im Autoritarismus angekommen. Und das ist dort der Fall. Es geht dort darum, Menschen Angst zu machen, indem gesagt wird, er ist ein Terrorist, er ist ein Krimineller. Wir wollen jetzt auch US-Bürger, die kriminell sind, in El Salvador ausfliegen und dort in Gefängnissen halten. Und man braucht halt, also eigentlich müssen diese Parteien nur in die USA gucken und hätten ihre Antworten. Aber deswegen, ich verstehe das, also ich verstehe diese Frage sehr gut. Ich habe keine Antwort darauf. Ich fürchte, es ist, wenn man jetzt in die CDU-CSU guckt, und ich glaube, Jens Spahn ist da echt ein Paradebeispiel, es geht um Macht. Ich glaube, Jens Spahn wäre auch jemand, der würde zur AfD wechseln, wenn es nötig wäre. Also wenn er dann einen Posten kriegt oder wenn er dann Minister werden kann oder so. Ich weiß nicht, was für Werte er hat. Ich sehe sie bei ihm nicht. Genau, also das würde mich interessieren, welche Werte hat er eigentlich so.
0: Mhm.
1: Und deswegen ist es halt umso frustrierender, weil ich so das Gefühl habe, man weiß exakt, was gerade passiert. Also ich finde auch medial wird das überhaupt nicht angemessen aufgearbeitet und erklärt, weil diese Koalition sagt die ganze Zeit, wir müssen nur irgendwie den Menschen ein gutes Gefühl geben oder es muss ihnen besser gehen. Und dann steht im Koalitionsvertrag, steht da aber nichts, wie es den Menschen besser gehen soll. Was also ist ja nicht so. Da ist ja nichts drin. Der Mindestlohn steht zur Debatte. Es soll keine Einkommensteuersenkung geben. Und das Phänomen, dass die Zustimmung für autoritäre Kräfte immer mit sozialen Themen zu tun haben, das wissen wir auch.
0: Ja, Clara Bünger hat so schön gesagt, der Koalitionsvertrag ist wirklich ein Papier aus der Hölle.
1: Also es wird nicht die AfD aufhalten. Und die AfD weiß es am allerbesten, die jubiliert ja schon die ganze Zeit. Mhm.
0: Was wäre dein Tipp als Beobachterin, wie lange hält diese Koalition? Man sieht ja eigentlich jetzt schon, wie das auf was das hinausläuft. Die AfD wird die ganze Zeit von rechts sagen, hier, das reicht nicht, bis es halt zum Bruch kommt, oder? Wie würdest du sagen?
1: Ja, ich glaube, es hängt ehrlich gesagt, also das hängt weniger in der Hand von den SPD und Union, sondern das liegt dann vielleicht an einem Mann mit dem Messer. Weil der kann die Koalition beenden, wenn er eine Gewalttat ausübt.
0: Ja, und keinen deutschen Pass, weil da gibt es ja genug Männer mit Messern auch gerade.
1: Nee, aber ein Ausländer.
0: Ja, genau.
1: Also ernsthaft, also es kann einen Anschlag geben, dann wird die AfD noch mehr Zustimmung haben, weil sie sagt, wir haben doch gesagt, ihr kriegt es nicht hin, ihr kriegt die echte Migrationswelle in Anführungsstrichen nur mit uns hin. Weiß ich nicht, ob die Koalition dann zerbricht oder nicht, aber das ist halt das Angsteinflößende. Es liegt nicht, also die demokratische Resilienz ist nicht stabil.
0: Mhm. Woran liegt das? Ich meine, vielleicht nochmal, lass uns über Medien reden. Du bist ja Journalistin, du kennst dich ja gut aus, du publizierst ja viel, ich habe es ja schon am Anfang gesagt, du bist sehr stark viel zu Gast bei allen möglichen Formaten. Und ich bin doch immer wieder überrascht, jetzt zum Beispiel nach der Trump-Wahl hat dann der Deutschlandfunk Alice Weidel eingeladen, die Wahl zu kommentieren. Er hat die 8 Minuten lang im Grunde genommen das abgefeiert und dann am Ende auch noch dem Deutschlandfunk gedroht. Also nach dem Motto, wenn wir an der Macht sind, ist es hier mit euch aus. Also warum, also das sind ja Liberale oder wie auch immer, wie man es auch nennen will, diese Begriffe verschwimmen ja auch gerade, aber es sind ja jetzt Medien, die eigentlich keine rechten Medien sind, sondern im Grunde genommen, also mindestens Mainstream und öffentlich-rechtlich und irgendwie, also wieso laden die ganze Zeit ihre eigenen Henker ein, die ihnen eigentlich offen ins Gesicht sagen, wir rechnen mit euch ab, wenn wir an der Macht sind. Und sie werden aber die ganze Zeit eingeladen, sie sitzen in Talkshows, sie sind in den Radios und werden dort befragt.
1: Ich glaube, weil das die Entscheiderposition für Demokratie halten. Also sie glauben, dass es demokratisch sei, das zu tun. Und weil sie Angst haben. Also die Angst vor, ich sag mal, rechtsextremen Zorn ist sehr, sehr groß, wirklich groß in Redaktionen. Also die haben keine Angst vor sogenannten linken Shitstorms, sondern vor Rechten. Das ist nicht eine mediale Unabhängigkeit, muss man aber dazu sagen dann.
0: Ja, lass uns noch mal ein bisschen über Angst reden. Das ist, glaube ich, auch ein Begriff, mit dem ich mich jetzt auch in letzter Zeit immer mehr auseinandersetze. Aber im Grunde genommen ist es am Ende des Tages, ist es das Gefühl, was im Grunde genommen hinter diesen ganzen Ressentiments, gegen diesen aggressiven Abwehrreflexen, auch hinterm Rassismus vielleicht auch steckt. Da reden wir gleich noch mal drüber, über den Begriff Rassismus. Aber doch auch noch mal auch zu deiner Arbeit oder auch der Arbeit auch sozusagen, die ich viel auch im Antirassismus mitbekomme. Erzählt sie eigentlich die ganze Zeit gegenseitig, wie schlimm alles ist. Und erzählt nochmal hier Skandal, da eine Empörung, hier wieder Trump hat wieder was gemacht, was man für unvorstellbar hält. Hier Merz liebäugelt schon damit und will jetzt auch so ein bisschen so Trump-mäßig durchregieren. Demokratie, also man schafft die ganze Zeit eigentlich Empörung, jetzt von der linken oder demokratischen Perspektive aus. Wir empören uns gegenseitig und mich lässt das häufig zurück wütend, also das erzeugt Wut, aber es erzeugt vor allen Dingen auch Angst. Also ich habe das Gefühl, dass wir uns auch selber die ganze Zeit gegenseitig Angst machen in dem, was wir eigentlich da machen, was unsere Arbeit ist. Und jetzt nochmal die Frage an dich, weil Angst lähmt ja auch. Und ich würde sagen, ich weiß nicht, wie du das eigentlich, für dich das auch fragen, ich empfinde, dass der Diskurs sehr gelähmt ist. Also wenn du sagst, ne, die haben alle Angst vor den Rechten, dann ist es ja eine Lähmung. Wie kommen wir eigentlich, könnten wir da wieder rauskommen? Also wie können wir eigentlich sozusagen eine Position wiederfinden, wo wir uns Mut gegenseitig machen können? Was bräuchte es dafür?
1: Kein Problem. Also,
0: außer erst diesem Podcast jetzt natürlich.
1: Also erstmal zu diesen, auch warum laden die ein? Ich bin ja gar nicht grundsätzlich dagegen, diese Leute einzuladen, mit denen zu sprechen, muss ich dazu allerdings sagen. Ich gehöre nicht zu denen, die sagen, man darf niemals mit denen sprechen oder man, das sage ich gar nicht. Ihr müsst halt nur sozusagen eine sehr gute journalistische Fähigkeit geben, damit mit autoritären Erzählungen umzugehen. Und die sehe ich halt nicht. Also das ist halt, glaube ich, eher das Problem. Aber das ist nicht nur die AfD. Also ich meine, ich weiß nicht, ob es einen großen Unterschied ist, ob Alice Weidel da sitzt oder Friedrich Merz. Also ja. Von den Erzählungen, unterscheiden sich jetzt nicht.
0: Oder die Sendung Klar, über die hast du dich ja auch, willst du da nochmal kurz was zu sagen? Was war das?
1: Das war eine NDR-BR-Doku, wo einfach die einfach eine Agenda hatte. Die hatte eine Anti-Migrationsagenda und die haben sie durchgesetzt. Die haben 45 Minuten erklärt, warum Migranten kriminell sind und böse sind. Und das hatte es halt eine aktivistische Geschichte. Mhm. Also hatte mit Journalismus nichts zu tun. Mhm. Ja, genau.
0: Ja. Okay. Ich gehe nochmal einen Schritt woanders hin mit dir. Du beschäftigst dich mit autoritären Regimen. Wir haben jetzt über USA geredet, über Deutschland, da reden wir gleich auch nochmal drüber. Aber du hast ja auch nochmal einen weiteren Blick, auch einen internationalen, transnationalen Blick. Du selber bist im Iran geboren, hast dich auch viel mit dem iranischen Regime, dem Mullah-Regime auseinandergesetzt. Und ich würde sagen, bis vor einem Jahr oder so ungefähr, würde ich sagen, hast du sehr stark auch der Fokus dann noch auf die Revolution in Iran gelegt, Jinjian Azadi, wo ab September 2022 ja die große Revolte ausgebrochen war, die ja eigentlich sehr viel Mut gemacht hat, auch weltweit. Was würdest du sagen, was wir daraus vielleicht lernen können, auch für hiesige Verhältnisse? Und wenn du jetzt nochmal einen Blick in Iran wirfst, da wird ja auch weiter kämpfen, da vor allem die Frauen, aber auch viele andere auch gegen, wie sie es ja seit Jahrzehnten tun, aber das ist ja auch noch nicht vorbei. Was würdest du sagen, was eben wie wir daraus lernen können und warum es eigentlich nochmal wichtig wäre, da vielleicht mehr hinzugucken?
1: Also ich meine, wir haben jetzt noch die vorherige Frage gar nicht so abgedingst mit, was kann man machen und wie kann man es Mut machen, deswegen kann man das vielleicht noch ein bisschen verbinden. Also was ich immer sehr beeindruckend finde, sind tatsächlich die JournalistInnen im Iran. Also das ist ja einer der Staaten mit den höchsten Anzahl an inhaftierten Journalisten, neben China, glaube ich. Und die haben halt verstanden, was Journalismus ist. Also die haben das wirklich, ich meine, sie sterben dafür. Sie verlieren ihre Freiheit dafür. Und zwar, dass man den Personen, den Institutionen die Macht in Händen halten, dass man denen nichts durchgehen lässt. Dass man die provoziert, dass man sie nach der Wahrheit fragt, dass man aufdeckt, was sie tun. Und ich glaube, das ist was mir hier medial fehlt. Also es ist nicht, dass es gar nicht gibt, natürlich nicht. Aber die Bereitschaft, sich wirklich mit Macht anzulegen, die, finde ich, ist zu schwach ausgeprägt. Also es ist sehr viel, man muss sich ja irgendwie auch mit denen gut stellen. Und man sollte ja nicht zu weit gehen. Also zum Beispiel das Wort Lüge hört man ganz selten, dass man sagt, PolitikerInnen lügen. Ich merke es auch bei mir, man sagt dann eher Unwahrheit. Mhm. Weil man darf ja nicht zu sehr sagen, weil sonst ist es ja, redet man ja wie die AfD und dann stellt, also das sind so Ängste, ich verstehe die, ich weiß, wo die herkommen, aber wenn man nicht zutiefst und strukturell und systematisch machtkritisch ist, dann kommt der Autoritarismus. Weil dann, auch das sieht man in den USA, weil die erzählen ja, was sie wollen. Mhm. Und es ist ja auch kein Zufall, dass Trump nur noch genehme Journalisten ins Weiße Haus lässt. Weil ja, die stellen eben nicht die richtigen Fragen.
0: Also ich meine, größer könnte der Widerspruch oder der Unterschied ja eigentlich nicht sein zu Iran, zur Situation hier, wo ja Leute dort wirklich ihr Leben riskieren, Journalistinnen, ja, aber auch Leute auf der Straße, die immer wieder die Regeln brechen. Denn hier hat man ja das Gefühl, wenn man so ein bisschen heftiger in seiner Kritik wird, dann gibt es eigentlich wie so einen Konsens, der sagt, wenn man jetzt so stark dagegen spricht, dann das treibt immer nur die Leute noch mehr in die Arme der Rechten. Ja. Man darf bloß nichts gegen Rechte sagen, weil sonst wären die noch rechter. Oder sonst. Also es ist irgendwie so eine ganz komische, wie so eine Untertanenlogik, dass man bloß nichts gegen die Herrschaft sagen kann, weil das stärkt die Herrschaft. Ist ja irgendwie verrückt, oder?
1: Ja, macht auch keinen Sinn. Also ich meine, das ist ja halt das Ding, also natürlich kann man jetzt die deutsche Situation, die amerikanische und die iranische nicht vergleichen, weil im Iran, das hast du ja auch gerade gesagt, ganz andere Situation, das ist nicht irgendwie ein Autoritarismus, das ist eine beinharte Diktatur. Den Menschen wird gesagt, was sie denken sollen, wie sie leben sollen, was sie trinken sollen, was sie essen sollen, was sie anziehen sollen, welche Beziehungen sie haben sollen. Also das ist absolute Unfreiheit, was dort ist. Aber ich glaube, genau aus dieser tiefen Unfreiheit raus kommen halt Dinge, wo man merkt, vielleicht kann man da sich was abschauen. Mhm. Von der Entschlossenheit, eben nicht in Unfreiheit zu leben, von der Entschlossenheit, sich dagegen zu wehren. Und zwar wirklich, ich sage jetzt nicht, Journalistinnen sollen hier mit ihrem Leben bezahlen, offensichtlich sage ich das nicht, aber das machen die Menschen dort. Also Menschen, es sind durch die Proteste, die du angesprochen hast, die Revolte, hunderte von Menschen ermordet worden. Die haben, also waren wirklich junge Menschen, 16-Jährige, 17-Jährige, gesagt haben, ich sterbe lieber in den Kugeln, als dass ich in dieser Unfreiheit weiterlebe.
0: Ja.
1: Und ich hoffe, dass es in diesem Land niemals dazu kommt. Niemals, niemals. Aber nur weil eine andere Situation viel, viel schlimmer ist, kann man nicht sagen, bei uns ist ja nicht so schlimm.
0: Ja.
1: Das funktioniert halt einfach nicht.
0: Ich habe das Beispiel Iran auch genommen oder darüber gesprochen, weil es ja weltweit, nicht nur im Iran, sondern auch in vielen anderen Ländern, wahnsinnige, starke, kraftvolle Kämpfe gibt und vor allen Dingen feministische Kämpfe. Also wenn man sich anguckt, Lateinamerika und Chile gegen Femizide, da Millionen von Frauen und solidarische Menschen sozusagen mit ihnen auf die Straße gehen, aber auch Türkei eigentlich noch die einzigen sind, also jetzt gerade sind es wieder andere, aber lange Zeit waren das die, die wirklich da noch auf die Straße gegangen sind, die Frauen.
1: Auch in Russland, die Soldaten.
0: In Russland, genau. In Kurdistan, also so gibt es da nochmal eine starke, also sozusagen ganze Regime zittern eigentlich sozusagen vor diesen Kämpfen der Frauen und das ist ja was, was im Mut macht. Also auch gerade hier in diesem gelähmten Zustand hier in Deutschland oder Europa, wo man denkt, nichts geht und es ist alles so eingepfercht und dann sieht man eben diese kraftvollen Kämpfe und es ist ja auch kein Zufall vielleicht, dass auch die autoritäre Wende sehr stark auch mit so einem antifeministischen Bias daherkommt. Also ich meine, diese ganze Anti-Gender-Geschichte, die es wird ja auch von CDU, von Merz sehr stark gesprochen. Ne? Also genau.
1: Ja, ist ja Ablenkung.
0: Ablenkung.
1: Ja, also ich meine, also das ist halt, also ich meine, im Iran soll quasi dieses ganze Anti-Israel, Anti-Frau, Anti-USA und so weiter, das sind halt diese ideologischen sozusagen Schlösser, die gebaut werden. Und die helfen dabei, Leute zu radikalisieren für die Armee, für die Revolutionsgarden, für Leute, die Gewalt anwenden. Und eigentlich ist dieser Staat ja nur dafür gebaut, dass irgendwie ein paar Leute an der Spitze reich werden. Also was anderen, einen anderen Sinn hat diese Islamische Republik nicht. Die ist dafür da, dass sich der Revolutionsführer Ali Khamenei und seine Leute die Taschen voll machen und Macht haben. Der ist für nichts anderes da. Das ist dieses Gebilde. Und dafür müssen halt Menschen sterben, leiden. Aber es wird halt alles erklärt mit irgendeinem Blödsinn, einer Ideologie, die als Grundlage für diesen eigentlich Oligarchenstaat gemacht wird. Und dazu dient Spaltung. Spaltung dient nur dazu, immer Herrschaft zu ermöglichen, zu festigen. Und Herrschaft bedeutet Macht und Geld.
0: Mhm. Aber es kommt ja nicht nur von oben als Strategie der Spaltung, sondern diese ganzen Ressentiments oder sind ja total verankert auch in der Bevölkerung. Man hat ja immer die Hälfte der Bevölkerung, die da mitgeht. Also ob das in den USA ist oder hier zu lange.
1: Das würde ich nicht sagen. Mhm. Es gibt auch keine Zahlen dazu, die das bestätigen würden. Also wenn man Steffen Mau liest zum Beispiel oder wenn man sich Zahlen anguckt, dann ist es eigentlich eher gar nicht so, sondern dass ein großer Teil der Menschen eigentlich sehr ähnliche Werte hat und sehr ähnliche Bedürfnisse und so weiter. Diese Spaltungserzählung, also die sind ja ein ganz klares Instrument, um was zu erreichen. Und ich habe jetzt auch Studien dazu gelesen, je mehr Menschen in diesem politischen medialen Betrieb engagiert sind, umso polarisierter sind sie. Und sie glauben halt, dass alle anderen das Gegenteil von dem glauben, was sie selbst glauben. Und wenn man aber diese Spaltungserzählung, dieses Woke, Anti-Links, Anti-Gender, was auch immer, wenn man das auf allen Kanälen hört, dann passiert der Effekt, der passiert, dass man sagt, ja, das ist voll wichtig. Das ist total wichtig. Das heißt aber nicht, dass irgendwie jeder Mensch, der zum Beispiel die Union wählt oder die AfD wählt, dass der irgendwie so ein militarisierter Rassist ist. Das stimmt einfach nicht.
0: Nee, das stimmt nicht. Aber das ist ja das Verrückte. Das ist ja auch die Banalität des Bösen, wie Hannah Arendt das immer so schön gesagt hat. Die Menschen sind ja alle nett und im Alltag vernünftig. Großteil. Aber wenn es drauf ankommt, sind sie eben doch vielleicht zum Verbrechen fähig. Also das ist ja...
1: Also du glaubst, dass 50% der Gesellschaft zu Verbrechen fähig sind?
0: Naja, also sie geben sozusagen ihre Stimme zumindest denen ab, die sozusagen genau diese Entrechtungen und die Gewalt tatsächlich dann auch implementieren. Das ist ja...
1: Ja, Vorsicht. Vorsicht. Das ist genau das, was die da oben wollen, dass wir glauben. Das ist genau das, dass man glaubt, es gibt eine gute und eine böse Seite.
0: Ja, würdest du nicht sagen, dass es eine Situation der Spaltung gibt? Also ich kann mich zum Beispiel sehr stark sozusagen an diesen Moment 2015-16 erinnern, wo es ja eine wahnsinnig große Solidaritätsbewegung gab, die verbunden war sehr stark mit den Marches of Hope, den Bewegung der Geflüchteten, die ja wirklich nochmal uns hier auch an das demokratische Versprechen Europas erinnert haben. Und wenn man sich das aber anguckt, wer war denn eigentlich dann tatsächlich in diesen Solidaritätsbewegungen drin, kann man ja schon sagen, dass das irgendwie auch da drin sich eine Spaltung abzeichnet, weil zum Beispiel 70% der Menschen waren Frauen, die in der Solidarität engagiert waren, während sozusagen die Wählerschaft der AfD wiederum 70% Männer sind. Also man hat sozusagen bis in die Familien selber rein ja doch schon auch so eine Spaltung. Ich glaube, in den USA kann man es noch deutlicher sehen. Da gibt es ja teilweise gar keine Sprache mehr, die die Leute miteinander sprechen können, weil die einen wirklich so religiös völlig wahnhaft sind und die anderen ganz normal demokratisch argumentieren und sie gar nicht mehr miteinander sprechen können. Also die einen von Verschwörungstheorien reden, da kommt man ja gar nicht mehr ran. Und ich empfinde das schon so, dass es gar nicht so, dass die ganze Gesellschaft nach rechts gerückt ist, sondern dass es tatsächlich wie so eine Spaltung der Gesellschaft erleben, wo die eine Seite sehr stark ist, aber die andere Seite eben auch und die Sprache dazwischen eigentlich immer.
1: Also das heißt, alle, die SPD und Grüne und Linke wählen, sind gut und alle anderen sind böse?
0: Nee.
1: Sondern wo ist die Spaltung?
0: Naja, die Spaltung ist zum Beispiel, dass es jetzt immer einen stärkeren sozusagen Zustimmung gibt ja zu den Entrechtungen gegenüber Migranten und Migrantinnen, also zum Rassismus. Den gibt es immer wieder, das kann man auch mobilisieren, das hat man gesehen Anfang der 90er Jahre, mit diesem ganzen Boot ist voll, in den 80ern. Dass es ja sozusagen aufrufbar ist, dass die Leute, ein Großteil der Leute eben auch bereit sind, sozusagen in diesen Hass reinzugehen. Den Hass gegenüber Migranten, Migrantinnen, Hass gegenüber Frauen.
1: Ja, ich verstehe nur nicht, also wo ist der Graben? Also woran erkennt man sozusagen die Guten und die Verbrechen begehen würden? Also.
0: Ja, es ist eine gute Frage. Also wie organisieren wir unsere Gesellschaft? Organisieren wir sie über Ausschluss oder über sozusagen die Vorstellung eines gemeinsamen, heterogenen, differenten Aushandlungsprozesses, der ja eigentlich im Grunde genommen Demokratie bedeutet?
1: Nur ganz kurz, du hast ja 2015 erwähnt, zum Beispiel, da haben ja ganz viele Leute in Bayern auf dem Land Geflüchteten geholfen, zum Beispiel. Die wählen aber gleichzeitig die CSU.
0: Ja.
1: Also kannst du nicht so, also, oder? So einfach?
0: Ja, ich finde, man kann es auch nicht an der Wählerschaft einfach so ablesen, sondern tatsächlich sozusagen, was ist möglich an Entrechtungen? Was winken Leute jetzt auch durch? Was reden jetzt Menschen? Also wieso gibt es keinen Aufschrei, wenn jetzt zum Beispiel, um bei dem Beispiel zu bleiben, die Leute aus Afghanistan, die noch bis vor kurzem der Grund war, warum wir da hingegangen sind, militärisch, um ihre Rechte da zu retten. Jetzt plötzlich sind das weiß ich nicht, wenn man Bild-Zeitung liest, denkt man, jetzt kommen die ganzen, das sind alles Verbrecher, Islamisten, die jetzt hierher kommen.
1: Genau, wenn man Bild-Zeitung liest.
0: Ja.
1: Das ist der Punkt.
0: Ja, aber auch wenn du Welt liest und teilweise, wenn du Spiegel liest, steht das ja auch drin.
1: Genau.
0: Ja,
1: genau. Aber Medien sagen nicht die Wahrheit in dem Sinne. Sie sagen, also ich meine, sie spiegeln nicht, genauso wie X oder so, sondern Social Media nicht die Realität der Menschen widerspiegelt.
0: Okay, du würdest sagen, das ist ein medialer Diskurs und die Menschen, die Bevölkerung, die tickt nochmal anders.
1: Ja, das sowieso. Ich meine, klar, das ist ja auch das, was Steffen Mau Polarisierungsunternehmer nennt. Die leben davon, die finanzieren sich davon. Also gerade wenn du Bild-Zeitung anguckst, die ist darauf angewiesen, dass Menschen sich hassen. So, die ist darauf angewiesen, ihr ganzes Imperium basiert darauf, dass Menschen polarisiert sind, sich abwerten und sich hassen, dass die Menschen in Gruppen denken. Aber diese Arten von Gruppen, das ist keine, das, also wo sind diese Gruppen?
0: Okay, wir können aber drüber reden, über die Attraktivität sozusagen. Ich meine, die Leute lesen ja auch Bild-Zeitungen jetzt nicht, weiß nicht, Neues Deutschland, das ist mir jetzt ja gerade hier im Gebäude oder, keine Ahnung, in einer anderen Zeitung, die vielleicht weniger hetzt oder so. Das ist ja nun auch das, was die Leute lesen, sich kaufen, sich reinziehen. Aber lass uns doch mal über Rassismus reden. Also sozusagen diese Kombination Antifeminismus, Rassismus ist ja vielleicht das stärkste Moment jetzt dieser autoritären Wende. Damit scheinen ja wirklich alle Pflöcke der demokratischen Selbstvergewisserung eigentlich eingerissen zu werden. Das geht jetzt gerade durch. Du hast ja gerade dieses wirklich wunderbare Buch geschrieben. Hier liegt es auch, wie wir uns Rassismus beibringen. Das ist letztes Jahr erschienen bei Fischer. Und ich habe das wirklich mit Interesse und mit Genuss gelesen. Und ich war vorhin total begeistert, weil ich auch Historiker bin von Haus, dass du historisch da rangegangen bist. Du hast tatsächlich nochmal die Geschichte im Grunde genommen der Herausbildung einer sozusagen Vorstellung oder einer deutschen Nation beschrieben und da drin sozusagen die verschiedenen Rassismen. Also bist ja wirklich 150 Jahre zurückgegangen und verschiedene Einwanderungswellen hast du dir anguckt, verschiedene Rassismen da drin. bis heute, bis eigentlich im Grunde jetzt zum aktuellen Einwanderungsdiskurs bis zur AfD, vom Kaiserreich bis zur AfD, einen weiten Bogen gespannt. Ich fand es total toll, aber sag du doch mal, warum hast du diesen historischen Weg gewählt? Also warum erklärst du nochmal Rassismus aus der Geschichte heraus?
1: Also ich wollte sozusagen die am tiefsten sitzenden rassistischen Erzählungen so nachzeichnen. Also wo das, die wir heute noch genauso haben wie vor 150 Jahren. Und wenn man, also jetzt auf dem individuellen Level sozusagen, wir funktionieren alle über Erzählungen. Das wissen Leute, die mir folgen, dass das sozusagen für mich so die Basis auch ist, viele Dinge zu erklären. Erzählungen

0: hinter unseren Augen ist. Und wenn ich verstehen will heute, welche Erzählung ich habe, dann muss ich mir angucken, wo kommen die her? Warum sind die so, wie die sind? Ich muss sie also finden, ich muss sie erkennen. Und dann kann ich mich dran machen, sie zu verändern. Aber wenn ich nicht weiß, dass ich an Erzählungen glaube, dann helfen Fakten nichts. Also wenn ich zum Beispiel glaube, ich bin nicht liebenswert, dann kann mir irgendwie ein Partner sagen, 50 Mal am Tag, ich liebe dich, es wird überhaupt nicht, also wird nichts ändern. Ich muss mir erstmal checken, dass ich diese Erzählung habe. Dann muss ich mir klar machen, sie ist eine Lüge und dann fange ich an, dran zu arbeiten. Das ist wie so eine Tasse, die unten ein Loch hat und ich kann sie nur stopfen.
1: Genau, du sagst jetzt, Rassismus vor 100 Jahren war derselbe wie heute. Also, aber Rassismus ist ja, das beschreibst du ja auch ziemlich präzise, bedeutet, also den gibt es ja eigentlich an sich ja nicht. Es gibt nur verschiedene Rassismen, die sehr genau eigentlich sozusagen auf ihr Objekt, das sie sozusagen beschreiben und auch herstellen in der gewaltvollen Beschreibung, ja eben auch abgestimmt sind und sich darin ja auch mal wieder verändern, je nachdem, wie auch die Kräfteverhältnisse sind und wie die Kämpfe sind und so weiter. Ich würde trotzdem nochmal dich fragen, also es gibt ja diese Erzählungen irgendwie, die mich immer stört, jetzt nicht bei dir, sondern so allgemein, dass gesagt wird, naja, so ein Kollektiv bildet sich immer über so ein Wir und das Wir kann immer nur sich herstellen über den Ausschluss von die anderen. Also wir sind wir, weil wir nicht die anderen sind. Und das wird so, wird es dann häufig so erzählt, dass eigentlich Rassismus im Grunde genommen so wie so eine fast natürliche Komponente ist von einer Gesellschaftsbildung, in dem, aber man könnte es ja auch ganz anders erzählen, dass eigentlich Gesellschaft sich nur darüber bildet, dass man eben gerade so ein Wir öffnet und eigentlich in Verhandlungen tritt und genau das eigentlich ein Wir sein könnte, was eben offen inklusiv ist. Aber es wird eben doch der Rassismus immer wieder so beschrieben von, sozusagen ein Wir, was abgeschottet ist. Und ich glaube, es sind ja verschiedene Erklärungsmuster von sozusagen einer Herausbildung einer Nation. Du hast dich ja sehr stark jetzt mit diesem Fall Deutschland beschäftigt, der ja ein anderer ist, als wie es in den USA ist oder in Frankreich, wo es einen republikanischen, territorialen Begriff von Nation gibt und der ja sehr stark von diesem Deutschen sich unterscheidet, der ja irgendwie immer über Volk, Boden, Blut und so weiter läuft. Wie erklärst du das, nachdem du dich da so lange mit beschäftigt hast?
0: Jetzt hatte ich gerade ganz viele Gedanken, aber also wie gesagt, also jedes Land hat natürlich eine andere Geschichte aufgrund der Geschichte. Also einfach das, wie diese Erzählungen sich formen. Und in Deutschland war es eben, man muss halt angucken, also in den USA hat es sehr viel mit der Sklaverei zu tun, logischerweise. Frankreich hast du gesagt, mit den Kolonien auch ganz viel. Und in Deutschland ist es halt eine ganz spezifische Erzählung, die sich geformt hat, oder verschiedene Erzählungen. Diese Haupterzählung ist halt wir gegen die. Also wir Deutsche gegen die Ausländer. Und weil Deutschland sozusagen, also das hat sich vor allem ausgebildet, als Deutschland als Nation gegründet wurde, 1871. Und da gab es halt diese Debatten, diese Kämpfe darum, wer ist diese Nation Deutschland, die sich da gegründet hat. Und da haben sich halt die Nationalradikalen durchgesetzt, die Radikalnationalen, sorry, die eben gesagt haben, das Volk muss über der Nation stehen. Und das Volk, das deutsche Volk, ist durch Blut definiert. Also Deutsch ist nur, wer deutsches Blut hat. Und das wurde dann halt auch zum Gesetz, 1913, zum Staatsbürgerschaftsrecht.
1: Bis vor kurzem gültig.
0: Genau, bis zum Jahr 2000. Es war halt eben ein ganzes Jahrhundert gültig. Und das ist natürlich diese Erzählung, dass es eben die Ausländer gäbe und die Deutschen, die ist halt eben, weil sie nie geändert wurde und weil sie auch nie erkannt wurde, die galt rechtlich 100 Jahre lang fast. Und jetzt haben wir immer noch alle paar Wochen die Diskussion, wer gehört dazu, wer gehört nicht dazu. Kann ein Ali dazugehören? Offensichtlich nicht, wenn man irgendwie PolitikerInnen zuhört. Jetzt geht es ja auch darum, dass man wieder Leute ausbürgern können will. Also wir gehen ja gerade wieder zurück. Und es konnte sich nie eine Gesellschaft etablieren, wo Menschen ganz natürlicherweise als Deutsch gelten, die vielleicht nicht seit Jahrhunderten hier leben.
1: Was ja aber eigentlich total verrückt ist. Ne? Also Maria Alexopoulou in ihrem Buch, das hast du ja auch zitiert bei dir, die sagt ja, das ist sozusagen diese Idee einer herkunftshomogenen Gemeinschaft, die hier so persistent ist in Deutschland, die es irgendwie hält.
0: Das die es nie gab, ja.
1: Die ist überhaupt nicht, wo fallen in Deutschland am allerwenigsten, weil das ja immer ein Land war, wo alle möglichen Leute durchgekommen sind und sich niedergelassen haben. Also gibt eigentlich überhaupt keine migrantischere Gesellschaft als Deutschland, wo seit Jahrtausenden eigentlich alle möglichen Leute durchlatschen, durchkommen, hier bleiben, wieder weggehen. Auch viele Deutsche weggehen und andere kommen. Warum ist das so persistent? Also warum ist das so dauerhaft anhaltend? Diese Vorstellung immer noch, dieses, man könnte sagen, also auch, du hast ja eben nochmal gesagt, die 2000er Jahre, das ist ja was, wo wir auch

0: mal sehr viel drüber geschrieben haben, also die migrantischen Kämpfe, gerade der 90er Jahre, die ja wirklich eine Veränderung hier der deutschen Gesellschaft mit sich gebracht haben, wo es plötzlich total en vogue war, sozusagen irgendwie postmigrantisch zu sein und Deutschland sich ja da dann total gefallen hat und eigentlich einen neuen Begriff auch von Deutschland wenigstens einen Moment lang irgendwie greifbar war oder attraktiv war für so viele Leute. Und trotzdem ist es jetzt scheinbar so einfach, dass das weggewischt werden kann, indem wieder dieses alte, uralte Geschichte von irgendwie, es gibt sowas, was Deutsches, was sich abgrenzt, das immer schon da war und das andere, das Fremde ist kein Reichtum, sondern irgendwie stört es. Also warum? Also nochmal diese Frage, ich weiß, das ist, ich stelle dir immer dieselbe Frage, ich stelle sie mir auch selber, aber was würdest du sagen, warum ist das so stark nach wie vor?
1: Naja, weil wie gesagt, wenn man eine Erzählung ändern will, ob bei sich selbst oder als Gesellschaft, dann muss man sie erstmal erkennen. Dann muss man erstmal erkennen, dass es eine Erzählung gibt. Und diese Erzählung, die Deutschen gegen die Ausländer, die wird ja nicht anerkannt. Also es wird ja nicht anerkannt, dass es Rassismus gibt. Also wie soll man dann anfangen, irgendwas zu verändern, wenn man nicht mal anerkennt, dass es eine Erzählung ist, dass es ein homogenes Land sei und dass es echte Deutsche gäbe und nicht echte Deutsche. Das ist die Grunderzählung in diesem Land. Und die kann man nicht verändern, wenn man nicht anerkennt, und das ist eine politische Aufgabe, dass es Rassismus gibt, dass es eine rassistische Erzählung gibt. Aber das wird Politik, zumindest in diesem System, in dem wir sind, nie machen, weil Rassismus konstruiert wird. Das ist ein Herrschaftsinstrument. Man muss Menschen, wie gesagt, das hatten wir vorher gesagt, man muss Menschen spalten. Und das rassistische Konstrukt funktioniert so gut, weil es so sichtbar ist, vermeintlich. Also weil das man das sozusagen, also man, es gibt was, das heißt Minimal Group Paradigm, da gibt es seit 70er Jahren Forschung dazu. Und da hat man gesehen, dass man, also wenn man Menschen in Gruppen aufteilt und dann macht man nur eine Unterscheidung, wie die einen kriegen grünes Armband, die anderen rotes. Und diese komplett ausgedachte, konstruierte Unterscheidung führt schon dazu, dass die so ein Gruppengefühl ausbilden. Also es ist, weil es ja Quatsch ist, was, also hä? Und dieses Rot-Grüne ist genauso sinnlos wie dieses, wo komme ich jetzt her?
0: Weil es implementiert ist. Also ich kenne auch diese Versuche. Und gleichzeitig ist die Realität ja aber eine ganz andere. Die Basis eigentlich unserer Gesellschaft ist ja, dass Leute miteinander klarkommen und irgendwie auch offen sind und neugierig für etwas anderes, auch etwas anderes in sich selber ja auch. Also das ist ja auch mal die Frage, will man eigentlich mit sich selbst identisch sein? Das ist ja eh das Verrückte, wenn ich mir diese Pegida-Demos angucke. Die Leute, das ist ja jetzt keine glückliche Gemeinschaft, die alle happy miteinander sind und weil sie alle gleich sind, sondern es ist ja eine total einsame Veranstaltung, weil genau diese Gleichheit ja eigentlich eine Einsamkeit ausmacht und eigentlich eine Offenheit und eine Neugier für was anderes und für jemand anders, also sozusagen für was Drittes, was man nicht selber ist, aber vielleicht interessant sein könnte, ist ja eigentlich das, was eigentlich den Grund für jede Gesellschaft eigentlich ausmacht. Sonst würde die Gesellschaft ja gar nicht funktionieren.
1: Nee, es
0: Und
1: wäre
0: diese
1: schrecklich, wenn alle gleich wären.
0: Genau, völlig schrecklich und völlig unmöglich auch. Und ich meine, aber diese andere Erzählung, die gibt es ja auch, die postmigrantische oder wie man sie auch immer nennen will, diese Erzählung gibt es ja auch und sie ist ja auch attraktiv. Also ich meine, du hast mal gesagt, ich zitiere dich, das fand ich sehr schön, das habe ich mir aufgeschrieben, ich liebe, liebe, liebe es, dass ich in zwei und noch mehr Welten aufgewachsen bin und immer noch lebe, die nur mein Migrationshintergrund mir eröffnet. Also Migrationshintergrund in Anführungsstrichen. Wie grau und langweilig wäre mein Leben ohne meine Sprachen, ohne meine Kulturen, ohne meinen Schmerz. Für nichts in der Welt würde ich tauschen. Also du beschreibst ja da einen Reichtum, den wir ja auch mal versuchen zu beschreiben, zu sagen, es gibt eine Attraktivität eigentlich, sozusagen des, wie will man es nennen, des Migrantischen, also sozusagen des Offenen, der Bewegung. Ja, vielleicht kannst du da noch mal was zu sagen, über diesen Reichtum noch mal sprechen.
1: Ja, ich meine, weil halt, also ich benutze auch so Begriffe wie migrantisch und so, eigentlich versuche ich zu vermeiden, das gelingt mir nicht immer, wenn man noch nichts anderes hat. Aber ich meine, man ist einmal irgendwie gewandert, so einmal, ja, irgendwann ist entweder die Eltern oder man selbst oder wie auch immer, und dann ist man ja aber da. Ja, also nur weil jemand mal irgendwie, was weiß ich, Hämorrhoiden hatte, ja, sagt man ja immer, du bist 30 Jahre später ja der Typ mit den Hämorrhoiden, ja. Also jetzt nicht mit Migrationsvergleichen, aber nur um zu sagen, das wird ja als was total Negatives gelabelt. Und dann ist man für immer Migrant und dann hat man bestimmte Labels und dann muss man danach leben und das ist ja immer negativ, bla bla. Aber diese Tatsache, dass man so ein Schatz und ein Geschenk an Erfahrung hat, an Gefühlen, die man sonst nie erlebt hätte. Und das kann eben auch Schmerz sein. Aber Schmerz ist ja auch was Wertvolles.
0: Ja, voll.
1: Also ich kann mir mein Leben, das kann ich vorstellen. Also alleine, wenn ich irgendwie mit Verwandten im Iran telefoniere oder wenn wir in unserer Familiengruppe irgendwie uns irgendwelche Witze, iranische Witze, Videos oder Kinder, die süß persisch oder was auch immer oder essen oder ich weiß nicht, also ich kann es mir nicht vorstellen. Also nicht um zu sagen, dass irgendwie Deutsche nicht ein reiches Leben haben, haben sie sicher. Aber ich kann mir das gar nicht vorstellen und ich wüsste gar nicht, wer ich bin ohne das.
0: Mhm.
1: Aber dieses, wenn man in Deutschland lebt, dann wird es immer als irgendwas Negatives gesehen, außer man ist Amerikaner oder Brite oder Niederländer, dann ist man mehrsprachig und dann ist man ganz toll und super und fesch. Aber wenn man halt aus bestimmten Regionen der Welt kommt und die ändern sich ja auch, also es ist ja auch Zufall. Also es waren ja mal die PolInnen, es waren die Menschen aus Osteuropa, es waren die SlawInnen. Dann waren es ja, die Vertriebenen haben auch rassistischen Erzählungen wurden denen entgegengeschlagen, die exakt dieselben wie heute. Damals wurden die Rucksackdeutschen genannt, deren Kultur anscheinend nicht gepasst hat, deren Religion hat nicht gepasst, die lachen zu viel, wurde gesagt. Also dann waren es die Italiener, die Spanier und Portugiesen und dann, heute sind es halt jetzt die Leute aus, weiß ich nicht, aus muslimischen Ländern. Das wird in 100 Jahren wieder anders sein.
0: Mhm.
1: Das ist völliger Zufall.
0: Mhm.
1: Vielleicht mal die Amerikaner.
0: Weil, ja, vielleicht.
1: Ja.
0: Genau, ich meine, man kann den Migrationsbegriff auch noch, also genau, er ist umstritten, weil natürlich Leute auch sagen, ich bin hier geboren, ich lasse mich hier nicht wieder als Migrantin bezeichnen. Und gleichzeitig finde ich, da ist aber tatsächlich da drin ja auch ein Potenzial. Also ich glaube, jeder Mensch macht eine Migrationserfahrung, der gefragt wird, wo kommst denn du her, wenn man seinen Namen sagt. Selbst wenn man nie von irgendwo anders herkam als, keine Ahnung, hier aus der Gegend oder so. Aber man kriegt doch zumindest gesagt, eigentlich bist du nicht von hier und das macht ja was mit einem. Das ist natürlich auch immer ein Schmerz und ein Angriff, aber es ist auch eine Öffnung, finde ich, eigentlich sozusagen, dass man sozusagen diese Wurzelhaftigkeit abgesprochen bekommen hat, dass man tatsächlich anfängt, dann vielleicht auch freier nachzudenken, dass man eben nicht automatisch irgendwie dazugehörig ist und dann automatisch vielleicht auch anders in die Welt damit guckt. Also
1: ja, man muss, glaube ich, immer, weil das ist immer das Thema, wenn man das sagt, dann wird oft gesagt, ja, du sprichst uns unsere rassistischen Erfahrungen ab. Nein, beides existiert. Es geht aber darum, ob ich sozusagen diese Abwertung, die ich erfahre, ob ich die glaube. Ob ich glaube, ich bin wertloser, ich gehöre nicht dazu. Und daran kann man arbeiten. Das heißt nicht, dass die rassistischen Erfahrungen besser werden oder dass sie nicht schmerzvoll sind oder dass man die eigentlich nicht erlebt. Natürlich tut man das und das ist eine andere Sache. Aber ich kann nicht entscheiden, ob ich falle, aber ich kann entscheiden, wie ich lande. Und wenn ich daran arbeite, dass ich es liebe, nicht von hier zu sein und dass ich stolz drauf bin und dass ich stolz drauf bin, dass ich mehrere Sprachen gelernt habe und anders denke und anders fühle, dann kann ich vielleicht so eine kleine Schutzschicht dagegen bauen. Das macht diese rassistischen Angriffe nicht besser. Zumal, wenn sie physisch sind und lebensbedrohlich, das ist was ganz, ganz anderes. Aber ich habe für einen großen Teil meiner Jugend und meines Lebens unbewusst geglaubt, dass ich nicht dazugehöre und dass ich weniger wert bin, weil meine Eltern nicht schon ein Haus hatten, als ich im Gymnasium war, wie alle meine anderen Freundinnen. Oder nicht irgendwie perfekt Deutsch gesprochen haben. Für mich war das immer so unbewusst. Ich hätte es nie aussprechen können, aber ich habe da unbewusst dran geglaubt, dass ich weniger wert bin, weil ich sehe anders aus und ich gehe nicht auf Partys und ich betrinke mich nicht und bla bla und irgendwas stimmt mir nicht.
0: Die Entwertung ist ja auch materiell. Also
1: natürlich,
0: Leute sind eher von Armut bedroht,
1: ja,
0: eher von Gewalt bedroht.
1: Genau.
0: Bildungschancen sind nicht gleich. Dann, also es hat ja eine Materialität, ist ja nicht nur psychisch oder so. Und gleichzeitig aber kann man es ja vielleicht auch als Strategie umdrehen. Also, weil im Grunde genommen könnte man ja auch sagen, dass eigentlich alle Menschen sozusagen eine postmigrantische Subjektivität besitzen in diesem Land. Ich meine, alle sind ja irgendwie transnational unterwegs, fahren in Urlaub dort und irgendwo hin und ziehen sich irgendwelche Kultursachen rein. Also niemand lebt ja deutsch und will das auch. Also die Leute genießen ja eigentlich das auch und gleichzeitig aber sind sie immer schnell bereit, das so stark abzuwerten, obwohl es ja eigentlich auch ihr eigener Reichtum, ihr eigenes Soziales eben auch bedeutet. Also die Bedingungen eigentlich.
1: Kommt doch an, wo in Deutschland, aber ja.
0: Ja, genau.
1: Oder auf die Schicht auch, auf die soziale Schicht, die vielleicht nicht in Urlaub fahren können oder die nicht Zeit haben, Podcasts zu hören oder auf Lesungen zu gehen oder die einfach damit beschäftigt sind, irgendwie ein fragiles Gleichgewicht aufrechtzuerhalten.
0: Mhm. Ich meine, wenn man dieses Sylt-Video, ne, von vor, wann war das, 2 Jahren, das war ja jetzt, so tun die auf jeden Fall die Leute, jetzt nicht so unterste soziale Schicht gewesen, die da in Deutschland, die in Deutschen.
1: Auch,
0: und wahrscheinlich sind die alle total international unterwegs und haben da schon ihren Erasmus-Auslandsaufenthalt gehabt und so weiter. Trotzdem fällt ihnen dann aber sowas ein, ne, sowas so zu rufen.
1: Ja, aber also wundert mich jetzt nicht.
0: Nee, mich auch nicht.
1: Ja, also. Aber das war auch wieder so genehm, dass dann man über diese Bratzen sozusagen sich aufregen konnte. Und den ganzen Rassismus, der in der Gesellschaft steckt, halt auf die projizieren konnte. Es liebt diese Gesellschaft, ja, dass man irgendwie den eigenen Schatten auf so eine Gruppe von Menschen projizieren kann. Also es sind dann oft Geflüchtete oder Ausländer in Anführungsstrichen, auf die werden alle Probleme der Gesellschaft projiziert. Kriminalität, Gewalt, Sexismus und so weiter und so fort. Und da wurde halt der Rassismus auf die Leute projiziert, als ob die drei Vollidioten irgendwie unser Problem wären. Ja. Sind sie nicht. Die sind wirklich nicht das Problem. Die sind nur die Sichtbarkeitmachung eines Problems. Aber wie immer hat man, anstatt dass man über das Problem gesprochen hat, hat man über diese Vollidioten geredet. Und da gab es eine Hetzjagd und die wurden, also wirklich, wo ich echt dachte, Leute, also die jetzt fertig zu machen, hilft gerade überhaupt niemandem. Das war eine Ablenkung.
0: Okay. Genau, mit Rassismus, du sagst, Rassismus ist herrscherstabilisierend, das ist total wichtig, es ist medial vermittelt, dient der Spaltung, es hat eine Funktion, gleichzeitig teilen das sehr viele Menschen eben auch. Nochmal am Ende vielleicht doch nochmal die Frage, darauf will ich ja schon die ganze Zeit hinaus, sozusagen, was könnte eine Strategie sein, da rauszukommen? Also zu sagen, eigentlich im Grunde genommen, dass wenn Leute rassistisch sind oder sich rassistisch verhalten, sie am Ende ja auch selber darin verlieren, weil im Grunde genommen diese Gesellschaft einfach verarmt da drin. Also durch diese Gewalt, diese Entrechtung hat ja auch einen Klassenaspekt. Das ist ja auch sozusagen verbunden mit allen möglichen, auch im Kampf gegen arme Leute, gegen Leute, die gegen Frauen. Also sozusagen all das hängt ja damit dran. Der Rassismus ist ja ein Teil einer großen sozialen Kahlschlags auch und Entrechtung, die am Ende des Tages alle betrifft. Also Rassismus ist etwas, wo am Ende alle verlieren. Aber was könnte man sozusagen, welche Strategie empfiehlst du, diesen Umstand eigentlich den Leuten zu vermitteln, klarzumachen?
1: Also vor allem ist Rassismus natürlich die Leiter, also alle Spaltungserzählungen, aber die rassistischen Erzählungen sind halt sozusagen die stärkste, würde ich sagen, auf der eben autoritäre Kräfte an die Macht kommen. Das muss man sich einfach klar machen. Das sieht man in den USA auch. Wen greift er an? Migranten. Wen lässt er seine Zivilleute einfach auf der Straße festnehmen? Migranten. Dadurch kommen diese Kräfte an die Macht. Das heißt, wenn es Rassismus gibt in der Gesellschaft, dann verliere ich. Dann verliert meine demokratische Gesellschaft. Ist einfach so.
0: Ja.
1: Also, und das ist erstmal was eigentlich politisch medial verstanden werden müsste, wird aber nicht. Es ist eher so, dass wenn man sagt, über Rassismus redet, Rassismus anspricht, dass sofort eine Abwehr kommt. Nein, nein, nein, nein, nein, nein, nein.
0: Ja, das sehr will niemand hören. Ne? Rassismus genau. Ist...
1: das genau, gibt's ja nicht.
0: Gibt's nicht, ja.
1: Ganz stark auch bei der politischen Linken. Also ich habe wirklich mit die... Nicht die schlimmsten, aber das kam dann immer so aus dem Nichts bei Leuten gemacht, die sich als progressiv oder links bezeichnen. Genau wie bei Sexismus. Also das Problem ist nämlich, wenn ich mich sehe als Antirassist oder Feminist oder wie auch immer, dann kann ja quasi per Definition nichts, was ich tue, kann ja rassistisch oder sexistisch sein. Weil ich bin ja antirassistisch und ich bin ja Feminist. Also das heißt, ich kann ja gar nichts Frauenfeindliches sagen. Ja? Und das ist sehr, sehr problematisch, weil was ich nicht sehe, kann ich nicht verändern. Und wenn ich ein Selbstbild von mir habe und dann sagt mir jemand, was du gerade gesagt hast, ist halt total rassistisch, das geht überhaupt nicht.
0: Ja, vor allem finde ich, in der Linken fehlt tatsächlich auch, also ich meine, es gibt häufig eben auch diesen Empörungsdiskurs über Rassismus so stark, aber es gibt eben auch dort wenig eigentlich positive Erzählungen zur Migrationsgesellschaft.
1: Ja, das ist sowieso.
0: Sie sind wenig offensiv, also wir verteidigen die ganze Zeit, versuchen zu halten, was gerade kaputt gemacht wird. Aber selber kommen wir eigentlich gar nicht so richtig in die Offensive. Also zu sagen, ne, wie du das gesagt hast, es ist ein totaler Reichtum, dass man irgendwie so einen Background hat, der noch an verschiedenen Orten eben auch beheimatet ist.
1: Ja, aber also weil wir darüber gesprochen haben, was muss ich ändern? Also es gibt eben diese politische Ebene, die ist sehr schwer zu beeinflussen. Also es ist sehr schwer.
0: Weil sie so vermachtet ist, oder was würdest du sagen?
1: Weil die Diskurse sehr festgefahren sind, was ich immer sage, irgendwie, was man wirklich machen kann, den Abgeordneten schreiben, Redaktionen schreiben, weil die politische mediale Ebene ist sehr, sehr machtvoll in dem, wie wir miteinander sprechen, wie wir uns sehen, welchen Erzählungen wir glauben. Also das ganze Thema in Anführungsstrichen pro-israelisch versus in Anführungsstrichen pro-palästinensisch wäre nicht so krass polarisiert, wenn der politisch-mediale Raum nicht so agieren würde, wie er es tut. Wo ich Social Media auch dazu... Das ist ein anderes Thema, wollte ich gar nicht auch machen. Aber,
0: das wäre ein anderes Thema jetzt. Genau, weil ich frage mich ja schon, warum jetzt so viele Leute eigentlich auch in so einfache Muster zurückfallen, die ja genau das Problem sind. Sowohl in der Rechten, aber tatsächlich auch teilweise ja in der Linken auch.
1: Dass ja, so, überall.
0: So, genau. Plötzlich so alles so einfach wird, in Gut und Böse genau, unterteilt
1: genau,
0: wird.
1: Genau.
0: Und das eigentlich genau nicht die Widersprüche ausgehalten werden da drin. Ne?
1: Differenzierung ist halt... Darf nicht sein. Weil Differenzierung ist dann sofort entweder Rassismus oder Antisemitismus.
0: Naja, genau.
1: Und dann kann man ja auch nicht mehr sprechen. Genau, aber das ist sozusagen, und da komme ich aber zu dieser individuellen Ebene, dass man, ob jetzt als Partei zum Beispiel, als linke Partei oder auch als Person, dass man immer wieder guckt, bei sich schaut. Also wo ist denn meine Polarisierung? Wo glaube ich denn, dass ich zu den Guten gehöre und besser bin als andere? Weil wenn ich die Polarisierung im Außen verändern will, muss ich sie erst bei mir anschauen. Und wir sind, also wir wollen alle gut sein, das weiß ich. Wir wollen alle hilfsbereit sein und stark und freundlich und großzügig und antirassistisch. Ja, wollen wir alle sein. Wollen ja auch die Rechten auch sein übrigens. Aber die Sache ist halt, dass ich wüsste genau, was ich tun muss, um Jan abzuwerten oder grausam zu sein oder gemein zu sein oder egoistisch zu sein. Das heißt, offensichtlich ist es ja in mir. Offensichtlich ist es in mir. Mhm. Ich weiß genau, was ich tun müsste, um so zu sein. Problematisch wird es, wenn ich sage, ist nicht in mir. Habe ich nicht.
0: Ich meine, es ist ja auch eine Lust. Also ich glaube, alle wollen gut sein, sagst du. Ich habe eher das Gefühl, dass es auch totale Lust gerade gibt, schlecht zu sein. Ich meine, die ganzen Trump-Anhänger...
1: Die sehen sich als gut.
0: Meinst du wirklich? Also ich hab das Gefühl, also auch wenn ich so mir hier so rechte Demos, die Leute so angucke, dass es sie gerade ihre Hässlichkeit, also ihre innere Hässlichkeit, ne, ihren Hass sozusagen... ausagieren können und das auch wissen. Also dass es eine Lust eigentlich an dieser Zerstörung gibt, dieses Gefühl, wir machen jetzt hier einfach alles kaputt und schauen dann mal. Also sie wissen zum Beispiel, keine Ahnung, sie wissen
1: zwar, dass sie... Wer ist denn
0: sie? Zum Beispiel die Leute, die AfD wählen, wissen eigentlich, dass die AfD nicht ihre Interessen vertritt, jetzt, was ist die Mittelschicht oder den kleinen Mann irgendwie da wieder zu retten oder ökonomisch sozusagen wieder zurückzubringen.
1: Ja, aber wen sollen sie... Also das ist ein anderes Thema. Das ist wirklich nochmal ein anderes Thema. Aber ich meine, also ich würde, wenn ich nicht wüsste, dass diese Partei hardcore menschenfeindlich und rassistisch ist und alles andere auch sexistisch und so weiter, würde ich auch die AfD wählen. Weil ich habe keine Lust mehr, die anderen zu wählen. Ganz einfach. Ich verstehe das, weil also was diese Parteien in den letzten Jahrzehnten, wo sie an welchen Punkt sie uns gebracht haben, dass wir in einem der reichsten Länder der Welt so viel Armut haben, dass wir Menschen haben, die nicht wissen, ob es ihren Kindern besser gehen wird, dass wir Menschen haben, die nicht wissen, wie sie ihre Pflege finanzieren sollen. Wie kann das sein?
0: Ja, genau. Ich meine, gut, es gibt da zwei Ebenen. Also das eine, das verstehe ich, finde die AfD tatsächlich irgendwie eine Partei, fast die als einziges Politisches in dem Sinne von, dass sie sagt, wir machen ja alles kaputt.
1: Genau, und so wirklich, wie Trump.
0: Ja, genau, ja. Sie machen alles kaputt, das ist ein echtes Versprechen.
1: Ja.
0: Und das meine ich aber, es gibt eine Lust an dieser Zerstörung, die Leute wissen,
1: nein,
0: dass es...
1: Nein, die glauben, dass es besser werden kann. Die wollen nicht zerstören.
0: Na, ich weiß nicht, weil auch diese Kriegsbegeisterung und eigentlich wirklich so diese Verrohung, in die Leute jetzt ja auch mit Leidenschaft
1: welche,
0: da reingehen.
1: Welche Kriegsbegeisterung?
0: Naja, das ist im Grunde genommen jetzt, weiß ich nicht, mit den ganzen Sonderpaketen für Aufrüstung, dass man sagt, man muss wehrhaft werden.
1: Ja, ich sehe die Politik, aber du redest ja von Menschen.
0: Ja, ich rede von Menschen, die das ja...
1: Aber du glaubst, es gibt Menschen, die kriegsbegeistert sind?
0: Ich glaube, dass sozusagen die Politik nicht entkoppelt ist von der Gesellschaft. Und das...
1: Nee, natürlich nicht. Aber du glaubst du, dass ein Signifikant... Also man sagt ja, dass 15-20% jeder Gesellschaft autoritären, also autoritarist, einen Führer will,
0: ja,
1: bla bla.
0: Ja.
1: Und du glaubst, mehr als 15-20% wollen Krieg haben?
0: Nee, was heißt Krieg? Aber dass das Kriegerische sozusagen in den Vordergrund tritt, das Weiche verschwindet und so eine neue Härte reinkommt und sich das auch zeigt in sozusagen ja Gewalt und Zustimmung. Also keine Ahnung, wenn ich mir zum Beispiel, ich komme ja eher aus so einer kulturwissenschaftlichen Ecke, wenn ich mir Spielfilme angucke, das ist ein einziger Weltuntergang, Endkrieg nach dem anderen. Und es gibt überhaupt, wenn ich mir das vergleiche zum Beispiel mit anderen Zeiten, wo andere Filme gedreht worden sind, 70er Jahre zum Beispiel, wo du so ganz viel Versuche hast, auch kulturpolitisch oder kulturell einfach andere Ideen von Gesellschaft, gesellschaftliches Miteinander zu entwerfen. Und wenn ich mir heute Filme angucke, es ist nur noch Krieg und Vernichtung tatsächlich. Und wenn ich mir viele politische Gruppen angucke, wie sie eigentlich umgehen mit der anderen Seite, es ist auch nur noch so, man hält eigentlich nicht mehr den Widerspruch aus, es soll alles weg. Es ist eigentlich sozusagen ein Diskurs der Vernichtung und ich sehe darin schon eine Verhärtung und auch was Kriegerisches. Und darin passt natürlich schon auch diese ganze Zeitenwende, diese Aufrüstung und dieses, wir müssen uns jetzt hier wieder fit und wehrhaft machen. Das ist natürlich ein politischer Diskurs, ein medialer Diskurs, aber ich finde, es ist auch ein kultureller Diskurs und eben auch einer, der natürlich am Ende auch in der Gesellschaft sich wiederfindet. Also das ist wieder der kriegerische Mann, die Treadwife, sozusagen alte Rollenmuster da zurückkommen, auch bei den Menschen, die eben auch so gewaltvoll natürlich auch gekennzeichnet sind.
1: Ja, also ich meine, natürlich gibt es alles. Ich würde nur, und es wird auch stärker, sieht man die ganze Manosphäre und so weiter. Genau. Aber das ist, glaube ich, genau das, was ich sage, zu glauben, dass da die Mehrheit der Bevölkerung, das glaube ich nicht. Die Zahlen zeigen das auch nicht.
0: Hm. Ja, vielleicht kann man auch nicht das abgrenzen. Es geht auch nicht, der eine ist so, der andere ist so, sondern es gibt ja Tendenzen, da würde ich dir total recht geben, in uns allen. Und man kann sozusagen in den Faschismus auch innerlich sozusagen reingehen oder in die Solidarität. Also das ist auch, hat was mit Angst und mit Mut und mit den Bedingungen zu tun. Das glaube ich auch. Also ich würde jetzt nicht sagen, die Leute sind verloren, sondern alle sind fähig zur Solidarität und alle sind fähig zum Faschismus, das stimmt. Das würde ich auch so sagen. Nur das eine hat sehr stark gerade so eine Konjunktur und das andere ist sehr, sehr leise geworden. Vielleicht nochmal zum Ende, wie können wir das stärker machen? Also sozusagen die Lust, die Attraktivität der Solidarität.
1: Also wie gesagt, ich glaube, dass Autoritarismus und Faschismus durch Spaltung nur funktionieren kann. Anders, also wenn du eine Gesellschaft hast, die irgendwie zu 80% vereint ist, wir wollen ein gutes Leben haben, wir wollen, dass unseren Kindern gut geht, wir wollen gute Löhne haben, wir wollen weniger Vermögensungleichheit und so, wenn das 80% der Gesellschaft sagen würden, dann hätten die ein Problem, dann könnten die nicht regieren. Es könnte Trump nicht in den USA, es könnte die AfD nicht, die würde nicht aufsteigen, wenn die Gesellschaft vereint wäre. Deswegen sehe ich tatsächlich in dieser Polarisierung ein Riesenproblem. Und ich, wie gesagt, das ist zu groß, als dass man sagen könnte, wir bräuchten im Prinzip ein anderes politisches System, das nicht auf Polarisierung und Macht aufbaut, das tut es aber heute. Wir bräuchten machtkritische Medien. Aber da wir das alles nicht haben, kann ich nur nochmal sagen, dass man versuchen sollte, erstens mal ganz, ganz praktisch sozusagen Redaktionen schreiben, immer und immer, immer und immer wieder. Die lesen das, gerade im öffentlich-rechtlichen Abgeordneten zu schreiben, klar zu machen, dass wir das nicht wollen, dass wir einander nicht abwerten wollen und einander nicht hassen wollen, weil ich nicht glaube, dass die Mehrheit der Gesellschaft das möchte. Und da muss ich halt bei mir anfangen. Wenn ich denke, doch, die Mehrheit will das oder die andere Hälfte ist halt böse und will das, dann, ja, was, also dann ist natürlich schwierig, da noch Mut zu entwickeln. Weil dann denke ich, ist eh verloren, weil die Hälfte der Gesellschaft ist eh böse oder will Faschismus. Was ich nicht glaube, ist jetzt auch nicht, also.
0: Es gibt die Fähigkeit in allen zum Kommunismus oder zur Solidarität.
2: Ja. Also so als Freies Bürgerradio Schlupfurt.

So Long, Marianne, ein Abschiedssong als Ouvertüre. Leonard Cohen ist in vielerlei Hinsicht ungewöhnlich. Und für den dunklen, von Melancholie gezeichneten November scheint seine Musik wie geschaffen. Damit willkommen bei Romantik International mit Edwin Meyerhofer. Leonard Cohen wurde 1934 geboren in Westmount, einem englischsprachigen Stadtteil des sonst französischsprachigen Montreal in Kanada. Er entstammt einer einflussreichen jüdischen Familie, die sich als Nachfahren des biblischen Aaron betrachten. Sie nennen sich die Priester, hebräisch Kohanim. Was wird die Einzahl davon sein? Richtig, Cohen. Er wurde zwar nicht Priester, befasste sich aber zeitlebens stark mit religiöser Mystik. Und dieser Cohen war ein echter Allround-Künstler. Einer der wenigen, die sich als Sänger und Songwriter, Schriftsteller und Maler betätigt haben. Er begann seine Karriere 1956 als Gedicht- und Romanschriftsteller und wechselte erst in den 60ern allmählich zur Musik. Darin war er aktiv bis zu seinem Tod. Nebenbei malte und zeichnete er auch. Sein erster Erfolg war 1967 das Album Songs of Leonard Cohen. Die ersten 6 Songs dieser Sendung stammen daraus. Cohen begründete darin seinen typischen Stil von poetischen, melancholisch gefärbten Folksongs. Die weiteren Songs in dieser Sendung sind zeitlich nach seinem Lebensablauf gestaffelt. Man merkt dies auch in der Entwicklung seiner Stimme, der man anhört, dass er jahrzehntelang starker Raucher war. Leonard Cohen war nie verheiratet, hatte aber Verhältnisse zu vielen Frauen, die ihn auch zu Songs inspirierten. So auch das vorhin gehörte So Long Marianne als Abschiedssong für die Norwegerin Marianne Ihlen, mit der er einige Jahre auf der griechischen Insel Hydra verbrachte. Oder auch das folgende, eines seiner bekanntesten, das auf die kanadische Tänzerin Suzanne Verdal anspielt, Suzanne. Zu ihr pflegte er eine angeblich rein platonische, quasi spirituelle Beziehung, was er auch im Text zum Ausdruck bringt, zum Beispiel an der Stelle »You've touched her perfect body with your mind«.

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1: Der kommende, weniger bekannte Song aus dem obigen Album Stories of the Street widerspiegelt Sorge und ernüchternde Desillusionierung angesichts der modernen Welt und die Suche nach geistigem Trost und Frieden im Chaos. Eine Strophe offenbart nach nahezu 60 Jahren, auf heute bezogen, eine geradezu erschreckende Aktualität. Du hast gehört, es ist vorbei und sicher kommt Krieg. Die Städte sind gespalten und es gibt keine Vermittler mehr. Doch ich frage euch einmal mehr, ihr Kinder des Zwielichts, alle diese schreienden Fänger, sprechen die für uns?

mit seiner Landsfrau Joni Mitchell aus Alberta, ebenfalls Folksängerin, verband in 1966 eine kurze Liaison. In einer Art Wettstreit komponierten die beiden je ein Lied zum Titel Winter Lady. Inhalt nach eigenem Ermessen. Hier ist Cohens Version. Sie erinnert melodisch ein wenig an seinen Landsmann Gordon Lightfoot, dem ich meine erste Sendung im Juni 2024 gewidmet hatte.

In Edmonton, der Hauptstadt Albertas, suchte er während eines Schneesturms Zuflucht in einem Hotel. Dorthin kamen auch zwei junge Rucksacktouristinnen, Barbara und Lorraine, und sie wussten nicht, wohin. Er bat sie, mit in sein Hotelzimmer zu kommen. Sie legten sich sofort ins Bett und schliefen ein, während er im Sessel saß und ihnen beim Schlafen zusah. Der Anblick inspirierte ihn zu einem Song. Als sie aufwachten, hatte er das Lied fertig und spielte es ihnen vor. Sisters of Mercy.

1966 verbrachte er eine Nacht in einem New Yorker Hotel mit einer Frau. Am Morgen kam es wegen Kleinigkeiten zum Streit und sie gingen brüsk auseinander. Im daraus resultierenden Song versuchte er, dem Ereignis einen versöhnlichen Anstrich zu geben. Hey, that's no way to say goodbye.

No Way oder Nicht. Damit sagen wir Goodbye zu Leonard Cohens erstem Album. Gleich darauf, 1968, folgte sein zweites, Songs from a Room. Daraus hier ein bemerkenswerter Song, The Partisan, in dem er die Mentalität eines solchen sehr treffend beschreibt. In seinem Kampfgebiet sozusagen gefangen, riskiert er sein Leben für die spätere Freiheit, auch wenn er sich jetzt noch verstecken muss.

1971 erschien die LP Songs of Love and Hate, die damals als seine bislang traurigste angesehen wurde, weil aus einer Lebenskrise heraus entstanden. Kritiker meinten, man sollte gleich Rasierklingen dazu liefern, um sich die Pulsadern aufschneiden zu können. So weit müssen wir es natürlich nicht kommen lassen. Dennoch hier eine Kostprobe. Joan of Arc. Das Lied spielt an auf Jeanne d'Arc, die französische Nationalheldin und Widerstandskämpferin im Hundertjährigen Krieg zwischen England und Frankreich, die 1431 auf dem Scheiterhaufen verbrannt wurde. Im Liedtext geht es um einen Dialog zwischen Jeanne und dem personifizierten Feuer. Ihr hört eine Live-Fassung aus einem Konzert in Toronto 1988.

Ebenfalls in Toronto gab er 5 Jahre später, 1993, ein Konzert. Daraus hören wir einen Song mit einem für Leonard Cohen ungewohnten Sound, der an russische Volksweisen erinnert. Dance Me to the End of Love aus dem Album Various Positions aus 1984. Cohen mag diesen Sound noch aus seiner Familientradition im Ohr gehabt haben, weil seine Mutter die Tochter eines aus Russland eingewanderten Rabbiners war.

Einer seiner heute noch bekanntesten Songs ist Hallelujah, veröffentlicht ebenfalls im Album Various Positions. Der hebräische Ausdruck entspricht dem hierzulande gebräuchlichen Lobet den Herrn. Das Lied wurde vielfach gecovert und findet sich in Soundtracks von Filmen und Fernsehserien, die besonders nach Cohens Tod 2016 entstanden. Daher ist es heute eines der am meisten mit Leonard Cohen assoziierten Songs. Ihr hört es aus einem Live-Konzert, das er 2008 mit 74 Jahren in der O2 Arena in London gab. Er sang, wie schon länger bei ihm üblich, mit seinem Fedora-Hut am Kopf. An seiner Stimme war sein Alter bereits deutlich zu erkennen. Musikalisch hebt sich die Live-Fassung gegenüber der Studio-Fassung durch das stark hervortretende Keyboard ab.

0: Thanks so much, Ben.
1: Leonard Cohen starb am 7. November 2016 an Leukämie. Seine frühere Freundin und Muse Marianne Elen, die in den 60ern seine große Liebe gewesen war, starb 3 Monate vor ihm, ebenfalls an Leukämie. Als Cohen erfuhr, dass sie totgeweiht war, schrieb er ihr noch einen emotionalen Brief, in dem er die Erwartung äußerte, ihr bald zu folgen. Am 21. Oktober, 17 Tage vor seinem Tod, erschien noch seine letzte LP, You Want It Darker. Cohen hatte lebenslang gegen seine Depressionen gekämpft, was seine Songs auch widerspiegeln, vor allem aber die dieses Albums. Es wird als sein musikalisches Testament angesehen. Der wie ein Sterbegesang klingende Titelsong You Want It Darker erschien als Single kurz vorher an seinem 82. Geburtstag, dem 21. September. Aus dieser Stimmung fällt es richtig schwer, wieder herauszukommen. Trotzdem, zur Weihnachtssendung Christmas Tunes im Dezember gibt es romantische, stimmungsvolle Lieder stimmgewaltiger Interpretinnen und Interpreten wie die Andrea Bocelli Family, Celtic Woman, Albano Carisi, Céline Dion, Whitney Houston, Josh Groban und Laura Pausini. Zum Entspannen, Chillen und Genießen. Bis dahin, wie immer, bye bye und arrivederci, euer Edwin Meyerhofer.

0: Willkommen in Schlanding, Raffaella Lackner.
1: Vielen Dank für die Einladung.
0: Raffaella, wo treffen wir uns?
1: Wir stehen auf einem großen Berg mit einem Gipfelkreuz und schauen auf Schlanding herab.
0: So weit oben waren wir noch nie. Schön. Liebe Raffaella, du kommst aus den Bergen.
1: Ich komme aus Rennweg, also ich bin aus Oberkärnten, im Grenzgebiet eigentlich aufgewachsen, also zwischen Kärnten und Salzburg. Von den Berg. Da geht es mir eigentlich immer am besten und wenn es mir auch schlecht geht, bin ich am liebsten in den Berg. Also da relativieren sich dann oft manche Probleme wieder, wenn ich auf irgendeinem Berg oben bin, und viele sagen mir auch, dass ich ganz anders lache, wenn ich am Berg oben bin.
0: Wie lachst du denn? Jetzt muss ich dazu sagen, wer die Raffaella nicht kennt, der glaubt, dass sie jetzt streng ist. Sie lacht grundsätzlich immer. Sie ist der Sonnenschein eines Menschen. Immer, wo man dich trifft, strahlst du über alle, wie soll ich sagen, sieben Berge hinaus. Wie lachst du dann am Berg?
1: Freier und losgelöster. Also ich bin grundsätzlich ein sehr positiver Mensch. Ich sehe alles sehr positiv. Ich sehe in alles Chancen. Das ist oft positiv, aber oft negativ, weil ich sehr schwer etwas loslasse. Aber dieses sonnige Gemüt, also das mag ich sehr gerne an mir. Also ich bin lustig, wenn ich mich wohlfühle. Also zuerst kann ich schon sehr reserviert sein, wenn mir jemand nicht kennt, oder auch streng. Also das sagen mir auch viele nach. Aber wenn mir jemand dann kennt, dann weiß er, dass ich eigentlich sehr lustig bin, sehr gern lache und das einfach schön habe. Ja. Und am Berg ist es auch immer schön. Also da ist die Lichtstimmung super, da sind die Wolken auch immer besonders, und das mag ich eigentlich total gern, dass man die Natur spürt, dass man das Wetter spürt, den Wind, die Kälte, den Regen oder auch den Hagel, oder dass man sich in eine Wiese legt und das Gras spürt. Also das ist für mich Leben und Lebensfreude.
0: Wie bist du aufgewachsen? Ist das so in die Wiege gelegt, dieses sonnige Gemüt?
1: Ja, würde ich schon sagen. Also ich bin sehr behütet aufgewachsen. Also meine Mama war Köchin. Mein Papa war Buschauffeur, der ist 30 Jahre lang von Rennweg nach Spital mit dem Postbus gefahren. Also sehr traditionell. Sie haben sehr viel gearbeitet für uns. Wir waren sehr viel bei unseren Großeltern, also väterlicherseits, mütterlicherseits. Die haben sehr viel auf uns geschaut, und das war aber eine total schöne Kindheit. Also die haben immer so eine Freude mit uns gehabt. Also bei der Mama ihrer Seiten sind wir nur zwei Enkelkinder, also meine Schwester und ich habe eine jüngere Schwester, die ist 3 Jahre jünger wie ich. Und da waren wir sehr viel, also auch nach der Schule, die haben sehr viel auf uns geschaut. Wir sind ganz wenig Urlaub gefahren, aber das Schönste war im Sommer dann, also auf dem Papa seiner Seite hat es einen großen Bauernhof gegeben, er mit 7 Geschwister. Und Oma und Opa haben eine Almwirtschaft betrieben. Und da waren wir auf einer Seite mit 18 Cousins und Cousinen. Und das größte Highlight war dann im Sommer immer, auf der Alm zu verbringen, bei der Oma. Da hat es einen Fischteich gegeben. Sie hat die Almwirtschaft bewirtschaftet. Wir haben Kühe gemolken, wir haben Butter gemacht. Also das war eigentlich das Schönste im Sommer. Deswegen glaube ich, ist auch diese Verbindung zur Natur und zu den Bergen so besonders bei mir. Und ich liebe das einfach.
0: Das klingt ja fast wie bei Heidi.
1: Fast,
0: so der Almöhe, und dann kommt der Peter und die Heide und die Ziegen.
1: Ich habe mir vorgestellt, Sennerin zu werden. Das war noch mein Traum. Das ist Sennerin wert auf einer einsamen Hütte. Also das würde mir schon gefallen.
0: Kannst du dir das noch vorstellen?
1: Kann ich mir immer noch vorstellen, ja, so als Aussteigen. Obwohl ich jetzt doch schon sehr lange im urbanen Raum bin in Klagenfurt, kann ich mir das immer noch sehr gerne vorstellen. Mache das auch immer, wenn ich Urlaub mache. Also bin ich total gerne auf einer Hütte, wo es keinen Strom gibt, wo es keinen Empfang gibt. Das ist eigentlich das Schönste für mich. Ich kann mich total gut alleine beschäftigen. Ich brauche nichts um mich herum. Ich brauche auch ganz wenig Menschen um mich herum, weil ich bin sehr gerne alleine. Ich kann mich total gut alleine beschäftigen. Das ist vielleicht auch, weil ich jetzt einen Job habe, wo immer viele Leute um mich herum sind, die immer irgendwas wollen von mir. Aber da bin ich privat dann vielleicht eher die Stillere und genieße eher die Ruhe. Und eben vorige Woche bin ich den 4-Berge-Lauf gegangen, 52 Kilometer, 2000 Höhenmeter. Und das war total befreiend und schön. Also einfach nur gehen. Ich war in so einem richtigen Trance drinnen und habe die Natur beobachten können. Es war so schön, überall hat es geblüht. Dann war wieder irgendwo ein Bach, dann war irgendwo ein Schmetterling. Also das tue ich total gern. Also ich komme sehr gut auf das dann. Also das bringt mich wirklich runter.
0: Bin ich mir nicht ganz sicher, ob das stimmt, weil der 4-Berge-Lauf ist ja auch eine Massenveranstaltung, wo ein paar tausend Leute gemeinsam gehen.
1: Ja, 5.000 bis 7.000 Menschen.
0: Genau.
1: Die sind halt bei mir vorbeigerannt. Nein, aber ich bin alleine gegangen. Ich habe wirklich die ganze Nacht, da redet man nichts, da geht man und man sieht einfach nur die Lichter, die schön beleuchteten Kirchen, also ein Ziel nach dem anderen. Und man geht halt von so Etappe zu Etappe und irgendwann, man merkt nicht, dass man müde ist, man merkt nicht, dass man hungrig ist. Also so die letzten 10 Kilometer waren wirklich zart, aber ich habe es geschafft und ich war total stolz. Also es war so ein Glücksgefühl dann in einem drinnen, wenn man dann am Lorenziberg oben steht in der Kirche und das geschafft hat. Also ist für mich jetzt noch, wenn ich so zurückdenke, 52 Kilometer schon eine große Leistung.
0: Das ist eine große Leistung. Aber jetzt nochmal zurück zu dem, was du gesagt hast, du brauchst Stille und du brauchst viel Alleinsein. Wie machst du das im Alltag? Wie schaltest du ab?
1: Ich kann mich sehr gut abgrenzen. Also ich nehme bewusst Zeit raus, das habe ich aber lernen müssen. Das heißt, war ich immer wirklich für alle da, habe mich total aufgeopfert, bin immer über meine Grenzen gegangen, aber irgendwann hat mein Körper auch Signale gesendet, die ich dann auch übergangen bin. Und das ist mir jetzt eben bewusst worden. Also ich habe sehr viel Stress gehabt, weil ich mir keine Auszeit genommen habe. Dadurch habe ich sehr viel zugenommen. Und da bin ich jetzt aber wieder dabei, dass ich da wieder einen Rhythmus finde. Das hat sicher auch damit zu tun, dass ich einen Jobwechsel gemacht habe, dass ich jetzt geregeltere Arbeitszeiten habe und mir das einfach bewusst worden ist, ich muss nicht alles zu 1000% machen. Es gehen auch 100%. Also das ist aber immer mein Anspruch selber. Ich bin da wirklich, also dieses Leistungsdenken, also dass ich Leistung bringen muss, das ist sicher auch durch meine Eltern gekommen, weil sie auch immer Leistung gebracht haben. Und sie haben auf sehr viel verzichtet für die Ausbildung, für meine Schwester und mich. Und das haben wir schon mitbekommen, aber das ist mir erst sehr, sehr viel später bewusst worden. Und es war schon immer, also ich kann mich noch erinnern, wir haben Berufs- und Bildungsorientierungstage gehabt in der Hauptschule. Also was will man später einmal werden? Da hat man so einen Test gemacht und bei mir ist rausgekommen, Modedesignerin. Und ich bin heim und habe gesagt, ich möchte Modedesignerin werden. Und die Mama, ma, super, dann kannst du ein Parfum kreieren und was weiß ich, was alles und umreisen. Und dann habe ich mich informiert, wie kann man Modedesignerin werden. Dann habe ich gesehen, okay, es gibt Modeschulen in Villach und in Klagenfurt, in Salzburg. Und habe gesagt, ich möchte zum Tag der offenen Tür fahren. Und damals, der Hauptschullehrer hat eben zu meinen Eltern gesagt, nein, das kannst du nicht machen mit der Eifel. Also ich werde Heimweh haben, die Schule ist so teuer, sie ist so schwer, das ist nichts für sie. Und mein Papa, kann mich noch ganz genau erinnern, hat mich angeschaut und hat gesagt, willst du das machen? Und ich habe gesagt, ja, ich würde das gern machen. Er sagt, ja, wenn du die Leistung bringst, dann ermöglichen wir dir alles. Und das haben sie ja immer gemacht, also auch meiner Schwester, die ist Tourismusschule gegangen. Das war schon eine finanzielle Belastung. Wir waren beide in Villach, haben unten eine Wohnung gehabt, sind unten Schulgangen 5 Jahre. Also das war eigentlich eine große finanzielle Belastung auch für meine Eltern. Und ich hätte dann schon die Möglichkeit gehabt, nach Mailand oder nach München zu gehen, aber das wären halt dann Privatschulen gewesen. Aber da habe ich dann gemerkt, das geht sich finanziell nicht mehr aus. Also deswegen.
0: Was heißt, du bist dann in diese Modeschule gegangen, in Villach?
1: Genau.
0: Und dann hast du irgendwie Vivienne Westwood und wie die alle heißen, irgendwie verinnerlicht?
1: Am Anfang noch nicht. Am Anfang war mir der totale Kulturschock, weil ich total behütet von Rennweg nach Villach bin.
0: Das ist aber jetzt nicht so weit, das sind vielleicht 50 Kilometer oder 70, oder?
1: Schon, aber es war dann eine große Stadt eigentlich und ich war dann allein. Ich war auf mich alleine gestellt. Ich habe Taschengeld gekriegt. Also in der Woche habe ich 30 Euro Taschengeld gekriegt. Mit dem habe ich auskommen müssen. Bin halt immer montags runtergefahren und freitags heim. Also und habe damit auskommen müssen. Und es hat aber auch gut funktioniert. Also ich weiß noch, die Mama hat mich abgesetzt und hat gesagt, ja, weißt du, wie es in die Schule geht morgen? Und ich habe nicht genau gewusst, geht das? Und ja, sie ist dann gegangen und das, da war ich dann schon, habe ich mich sehr alleine gefühlt. Aber ich habe dann eigentlich sehr schnell gelernt, selbstständig zu sein, mich zu organisieren. Auch mit meinen Mitschülerinnen haben wir uns gut verstanden. Ich habe dann gleich meinen Ausweis gehabt, wo ich 16 war, wo wir dann fort waren. Ich war ja mit 14, 15, bin ja nach Villach gekommen und da waren wir dann eigentlich sehr viel fort. Also ich habe aber immer die Leistung gebracht, ich habe alle Hausübungen gemacht.
0: Aber das also, mit dem Ausweis musst du nochmal erzählen.
1: Ja, um fortzugehen, braucht man einen Ausweis, dass man 16 ist. Also und ich war halt dort 14, 15 und den haben wir halt gefälscht. Damit wir dann fortgehen können. Aber ich bin auch nie kontrolliert worden, muss ich auch sagen. Also ich meine, wir waren jetzt nicht extrem. Also,
0: du warst nicht in der Drogenszene oder in der Alkoholszene,
1: sondern ganz brav.
0: So wie ein Mädel vom Land in die Stadt kommt, oder?
1: Genau.
0: Ganz
1: also,
0: brav.
1: Nein, keine Drogen, also Alkohol schon, aber das war auch, weil ich in der Trachtenkapelle Mitglied war. Und ich habe jetzt kein Instrument gespielt, sondern ich war Marketenderin, für die das nicht wissen. Also das sind die Damen, die vorne mit Schnapsfassel gehen. Das habe ich 9 Jahre lang gemacht bei der Trachtenkapelle in Rennweg.
0: Also man könnte jetzt für die Zuhörerinnen und Zuhörer sagen, es gibt auch eine Möglichkeit, bei der Trachtenkapelle dabei zu sein, wenn man kein Instrument spielt.
1: Genau.
0: Ja? Und dann ist man immer in der ersten Reihe und man wird sehr geliebt.
1: Und man ist immer sehr rauschig. Aber da habe ich immer sehr lustige Treffen gehabt und das war wirklich schön. Und das war immer so mein Ankerpunkt, nach Hause zu kommen. Also wer am Wochenende ist mal ausgeruckt mit der Musik oder hat Marschwertung gehabt. Wir sind viel umeinander gefahren. Also wir haben echt viel erlebt und viel gesehen und da ist halt schon die Kameradschaft. Also das prägt dann schon. Das war schon super.
0: Vielleicht nochmal zurück. Das heißt, deine Eltern, Köchin und Buschauffeur, Und du bist irgendwie so in diesem behüteten Elternhaus in Rennweg aufgewachsen. Es ist ein Einfamilienhaus gewesen, ein Bauernhof oder was war das?
1: Einfamilienhaus, genau. Ein bisschen abgelegen. Also die Brüder von Papa haben hintereinander gebaut, selber gebaut. Also sie haben alles selber gemacht. Und ja, also zuerst haben wir nur das Erdgeschoss bewohnt und da waren wir im Zimmer mit Mama und Papa. Und dann immer, wenn sie Geld gehabt haben, haben sie halt ein weiteres Zimmer ausgebaut. Und dann haben wir mit meiner Schwester, da war ich schon 15, haben wir gemeinsam ein Zimmer gehabt im Obergeschoss. Dann haben sie mein Zimmer ausgebaut. Also immer, wenn sie dann Geld gehabt haben, haben sie halt weitere Zimmer ausgebaut. Jetzt ist natürlich alles umgebaut. Jetzt habe ich schon die Sanierung geplant. Also das war vor ein paar Jahren. Jetzt haben wir barrierefrei alles gemacht, thermisch saniert.
0: Aber und man könnte jetzt sagen, wenn dann, wie du schon wegfährst, haben sie eigentlich erst für dich das Zimmer ausgebaut.
1: Genau.
0: Das hast du dann gar nicht mehr gebraucht.
1: Nicht wirklich, nein. Ich war dann immer nur Wochenends zu Hause.
0: Da hätten sie das Geld ja anders da investieren können. In einen Urlaub
1: hätten
0: zum
1: sie,
0: Beispiel.
1: Aber ich habe dadurch jetzt immer einen Platz zu Hause. Also ich habe immer noch mein Zimmer. Ist jetzt kein klassisches Kinderzimmer, sondern die Mama hat das wirklich mit einem Tischler super geplant. Und ich bin dort immer gern noch zu Hause. Also ich habe da mein Zimmer, ich habe da noch einen Kasten. Ich habe zwar noch Sachen drinnen, aber die habe ich jetzt schon jahrelang nicht mehr an.
0: Deswegen kann es so Sticker oben von früher von Barbie oder...
1: Nein, gar nichts. Barbies haben wir sehr viele gehabt und Barbiehaus und Kutsche und Schiff und was weiß ich was alles. Da haben wir einen eigenen Raum gehabt, ein Spielzimmer, aber so haben wir nichts verpickt. Wir haben auch ganz wenig Poster aufgepickt, also das war jetzt bei uns nicht so. Ich habe sehr viel gezeichnet, also meine Schwester hat ein Instrument gelernt und ich war immer eher so künstlerisch orientiert. Also ich habe sehr gern geschrieben und sehr viel gezeichnet, deswegen auch sicher dieser Bereich, dieser kreative Bereich in die Mode.
0: Wie ist das passiert? Also du hast irgendwie diese Prüfung gemacht oder diesen Test und nach der Hauptschule und dann ist irgendwie klar gewesen, jetzt mache ich Mode.
1: Genau.
0: Ich meine, du bist ja wirklich immer sehr schön angezogen, muss man
1: das
0: auch sagen.
1: Das ist sehr wichtig.
0: Das ist dabei, ja. Du hast viele Ringe, du hast alles Mögliche. So. Also,
1: man
0: würde auch
1: so
0: vermuten.
1: Mein,
0: ja, Schmuck, genau.
1: Schmuck, ja. Ja, es war dieser Tag der offenen Tür, ich habe das angeschaut und dann bin ich eigentlich reingesprungen. Also ich habe gar nicht gewusst, was mich genau erwartet. Also,
0: in die Tür bist du dann reingesprungen?
1: Ja, ins Modedesign eigentlich. So. Wir haben damals sehr viel Refa gehabt und so Industrienähen, also das... Ja, also dieses Kreative war wirklich ein kleiner Teil, was auch jetzt in Architektur eigentlich ein sehr kleiner Teil ist. Aber es gibt ja ganz viel drumherum. Man muss Schnitt zeichnen, man muss Stoffe aussuchen, man muss schauen, wo kriegt man die Stoffe her.
0: Und hast du selbst viel geschneidert?
1: Ja, sehr viel geschneidert. Also wir haben teilweise, was weiß ich, 10 Bläser machen müssen, 10 Röcke, dann Herrenmode, Hemden, Anzüge. Also da haben wir üben müssen und das ist dann verkauft worden. Und man hat dann eben Modeschauen gehabt, einmal im Jahr. Und dann, ich glaube, so ab der dritten habe ich dann eigenen Kollektionen gemacht und die sind dann auch verkauft worden.
0: Und warum bist du nicht bei der Mode geblieben? Wie bist du dann zur Architektur gekommen?
1: Ja, es war dann das Finanzielle. Also ich wäre wirklich gern nach München, da haben wir uns S-Mode angeschaut, das wäre schon super gewesen, oder nach Mailand. Aber das war finanziell einfach nicht möglich für meine Eltern. Ich meine, sie hätten es vielleicht gemacht, aber ich weiß nicht, wie sie das dann finanziell gemacht hätten, das generell. Und immer dann gedacht, nein, das kann ich ihnen nicht antun. Ich schaue, was es sonst noch gibt und durch Zufall haben sie irgendwie gesagt, ja, da gibt es die FH, ein Spital, die macht neu auf und da gibt es Architektur. Das hat mich eigentlich auch schon immer interessiert, das ist auch total spannend. Ich schaue mir das einmal an. Bin dort hingefahren, war Tag der offenen Tür und dann war Aufnahmetest, habe den Aufnahmetest bestanden. Naja, okay, also so ein solider Job, Architektur. Ich habe dann gedacht, man verdient da gut, ich habe einen Titel, Diplom-Ingenieur und ja, und habe dort angefangen, auch ohne zu wissen, was mir dann erwartet. Und bin aber froh, dass ich das gemacht habe, weil wir waren der erste Studiengang in Kärnten.
0: Also du warst die Erste, die als Architektin mehr oder weniger in Kärnten die Ausbildung absolviert hat.
1: Ja, Diplom-Ingenieur, also als Architektin musste da eine Ziviltechnikerprüfung machen. Aber wir waren die ersten Studenten quasi, die dort neu gegründet worden ist von Peter Nixt, der dann viele externe Professoren geholt hat. Also wir haben wirklich ein super tolles Studium gehabt, also sehr praxisbezogen. Wir haben ein halbes Jahr, also ein Semester, Praxissemester machen müssen. Da war in Frankfurt am Main im
0: also
1: Ausland.
0: Ganz weit weg.
1: Ja, für mich ganz weit weg. Also ich war die Einzige, die im Ausland war. Die anderen waren alle bei Kärnten Architekten und haben dort gearbeitet. Aber ich habe mir gedacht, ich will weg. Also ich will woanders hin. Und es war total schwierig, einen Platz zu finden. Und dann war irgendwie das ausgeschrieben eben. Und dann habe ich mich dort beworben. Und das Vorstellungsgespräch war am Flughafen in Wien mit meinem damaligen Chef. Der ist nämlich gerade von Dubai raufgeflogen und dann haben wir uns in Wien getroffen und da war das Vorstellungsgespräch und hat er gesagt, ja passt, du kommst dann dort und da nach Frankfurt und da haben wir eine Wohnung für dich und dann arbeitest du ein halbes Jahr. Das war eigentlich mein Einstellungsgespräch. Und es war dann eben eine Firma, so eine Projektentwicklungsfirma, die viel für Krankenhäuser gemacht haben, so Hotels neben Krankenhäusern, aber auch Architektur. Also sie haben viel mit Architekten zusammengearbeitet und da habe ich dann Modelle gebaut oder so Systemgastronomie analysiert. Wir haben Hotels eingerichtet und mein Chef, der Axel Donald, hat er geheißen.
0: Axel Donald,
1: genau. Den habe ich sehr geschätzt, weil er hat immer so Artikel und Seiten aus Zeitungen rausgerissen und mir hingelegt, was ich am Wochenende machen soll. Also er hat mir immer so Tipps gegeben, wo ich hin soll, was ich machen soll und ich habe das eigentlich super gefunden, weil ich dadurch Frankfurt wirklich gut kennengelernt habe und ich habe das total genossen, eigentlich in so einer Weltstadt dann zu arbeiten. Ich bin immer über die Pauluskirche und über den Main, also wirklich direkt ins Zentrum, wo ich gearbeitet habe, gegangen. Ich habe das sehr genossen.
0: Hast du noch Kontakt zu dem Typen?
1: Nein, habe ich nicht mehr. Ich weiß gar nicht mehr, ob es die Firma überhaupt noch gibt. Also und ich weiß noch, da, also sie haben halt einen Porsche gehabt, um halt zu demonstrieren, dass sie ein erfolgreiches Unternehmen sind. Aber sein Geschäftspartner war so gesparrig, dass er nie getankt hat. Und wir sind einmal zu einem Geschäftstermin gefahren in den Norden, wo es um eine Hotelausstattung gegangen ist. Und da sind wir 1 Kilometer vor der Autobahnabfahrt zum Stehen geblieben, weil sie nicht getankt haben. Also das werde ich nie vergessen. Das war eine ziemliche Aufregung.
0: Und dann hat sie einen Tankwagen angerufen oder Tankstelle oder Autostopp.
1: Was war? Nein, dann? Der Axel Donald ist zur nächsten Tankstelle gegangen und
0: mit einem
1: Kanister. Ja. Wir sind halt dann 2 Stunden zu spät gekommen, aber so war das halt, aber hauptsächlich mit einem Porsche eben fahren.
0: Und wenn du jetzt nachdenkst, bereust du das, dass du nicht die Mode weitergemacht hast?
1: Bereuen tue ich es nicht. Also ich bin immer noch sehr interessiert und wenn ich es wollen würde, könnte ich es immer noch machen. Also ich habe sehr viele Stoffe noch, ich habe eine Nähmaschine, ich habe eigentlich das ganze Werkzeug, was ich bräuchte, habe ich zu Hause. Da wie Corona war, habe ich ganz viele Masken genäht. Also da haben viele von mir Masken bekommen. Also ich könnte es noch, wenn ich es wollte.
0: Aber du willst es nicht mehr?
1: Nein, ich habe jetzt eben andere Prioritäten und ich bin voll in der Architektur, in der Baukulturvermittlung drinnen und das macht mir viel mehr Spaß.
0: Genau, und jetzt sind wir dann beim Studium in Spital an der Drau. Du bist ja dann irgendwie reingekippt als, wie soll ich sagen, super engagierte Junge, die eben nicht nur jetzt das Bauen in den Mittelpunkt stellt, sondern auch das Schreiben drüber, das Reden drüber, das Organisieren drüber. Da haben wir es auch das erste Mal kennengelernt, ja, über deinen ersten Text.
1: Warst du eigentlich schuld, dass ich dann für meinen späteren Weg, wenn wir ja über Wendungen und so reden, bist du eigentlich auch mitverantwortlich.
0: Ja, schön. Ja. Ich hoffe nicht, du hast mich nicht in negative Erinnerungen.
1: Nein, nur positiv, weil du mich extrem gefördert hast. Also ich kann mich noch erinnern, da war das schwitzende Symposium zu den Architekturtagen in Bad Kleinkirchheim. Und ich habe mich gemeldet, dass ich 2 Vorträge zusammenfasse und habe das dann zusammengefasst und dir geschickt. Und du hast mir dann zurückgeschrieben, na, du schreibst eigentlich gut, willst nicht überhaupt über Architektur schreiben. Und ich meinte, ja, warum nicht? Und dann war es aber gleich der erste Artikel fürs Architektur aktuell. Also, aber da hast du mich eigentlich super unterstützt und begleitet und aus dem sind dann wirklich unzählige Artikel geworden.
0: Also ein bisschen diese Einstiege, diese Architekturvermittlung, da war ich ein ganz kleines Rädchen dabei.
1: Ja, auf alle Fälle.
0: Das freut mich.
1: Und immer eigentlich noch, weil wir haben uns ja immer wieder, unsere Wege kreuzen sich ja jetzt immer noch wieder und du bist so, schon ein bisschen so eine Art Mentor ein bisschen, also und stoßt immer richtige Sachen bei mir an.
0: Ja, weißt du, im Alter kann man nicht genug gelobt werden.
1: Nein, aber du hast das schon und das machst du jetzt noch immer, dass du Junge förderst und das finde ich ist total wichtig, dass man nicht nur auf sich schaut, sondern du machst dir Sachen und gibst sie dann weiter und du teilst alles und das finde ich total wichtig und das mache ich auch. Also ich finde das auch total wichtig, dass man andere fördert und mitnimmt, dass es nicht nur einen Spezialisten für etwas gibt, sondern viele Spezialisten, damit man dann was Gemeinsames erreicht.
0: Ja, aber es ist diesmal ja, also meine Theorie ist halt, man ist halt sehr schnell der Flaschenhals und es passiert mir immer wieder. Also gerade jetzt habe ich auch so eine Zeit, wo ich spüre, dass ich wieder der Flaschenhals bin, wenn was Neues entsteht. Und wenn was Neues entsteht, braucht es dann eine gewisse Zeit, bis man das wieder loslassen kann. Aber am Beginn dieses Bündeln von relativ komplexen Informationen, dann, dass man es wieder weitergeben kann, das ist eigentlich eine wunderschöne, aber auch extrem zahe Zeit, finde ich. Ja, und jetzt stecke ich gerade wieder mittendrin und ich hoffe, in 3 Monaten, 4 Monaten habe ich das wieder übergeben.
1: Aber ich finde ja, dieses Loslassen ist auch ganz was Wichtiges, dass man nicht festhält an etwas, an dem. Das ist ein bisschen meine Schwäche auch, weil ich will es ja immer gut machen und ich will es super perfekt machen und dann halte ich oft gewisse Sachen zu lang fest. Also, aber das fällt mir jetzt immer leichter, dass ich Sachen loslasse und sie einfach dann treiben lasse und ich sage, okay, ich bin jetzt nicht dafür verantwortlich, hauptverantwortlich, sondern es gibt ganz viele andere Rahmenbedingungen, die ich gar nicht steuern kann. Also dann ist es besser, man lässt es los.
0: Wie hast du das gelernt? Weil das ist ja einem nicht in die Wiege gelegt, das Loslassen.
1: Ja, ich beschäftige mich sehr viel damit. Ich habe eine Therapie gemacht, also die mir sehr geholfen hat, also immer noch. Also wenn ich nicht ganz in meiner Mitte bin.
0: Aber wann hast du angefangen, in die Therapie zu gehen?
1: 2012 war das.
0: Aber was war der Grund?
1: Der Grund war die Trennung von meinem damaligen Freund. Also er hat sich von mir getrennt und immer total schwer getan, das zu akzeptieren, weil wir schon ein sehr konkretes Zukunftsbild gehabt haben mit Kinder, Haus, Familie. Und das war eigentlich immer mein Ziel. Ich habe gedacht, mit 30 bin ich verheiratet, habe 3 Kinder. Also was ich arbeite, habe ich so gar nicht realisiert gehabt. Und das war eben dann irgendwie wie so ein Luftschloss, was zerplatzt ist. Und mit dem habe ich ganz schwer umgehen können und da habe ich mich dann so in die Arbeit gestürzt und habe dann nur noch gearbeitet. Und mein Umfeld hat schon gesagt, du veränderst dich irgendwie, du musst irgendwie schauen. Also irgendwas passt nicht. Und ich habe dann von einem guten Freund einen Kontakt gekriegt für eine Therapeutin und habe dann angerufen, habe den Termin ausgemacht und habe dann wieder abgesagt. Und mir fällt nichts, ich gehe da nicht hin. Und dann ist es aber zu Weihnachten, habe ich so eine kleine Depression gehabt und ich muss dorthin und bin dorthin und habe einmal 3 Termine lang nur geblärt. Also wirklich, das ist ganz viel rausgekommen von mir und das war aber wichtig und ich bin ja jetzt ganz anders und die Räder offen rüber, wie wichtig das ist, dass man sich Hilfe holt und auch wenn man sich einredet, bei mir ist alles in Ordnung. Aber das ist so, wie wenn man zum Zahnarzt geht oder was weiß ich, zur Vorsorgeuntersuchung ist das total wichtig und ich merke das, wenn ich nicht in mein Gleichgewicht bin, mache ich einen Termin aus bei ihr und dann, oder
0: kann es sein, immer noch, ist es immer noch,
1: ist immer noch dieselbe, ja. Und die kennt mich halt auch schon lang und das ist aber total wichtig und gut für mich, weil sie mich so ein bisschen einschätzen kann und ihr erzähle halt, wie es mir geht und das ist halt ganz toll, weil sie ist von außen, sie ist nicht in meinem Freundeskreis drinnen, weil das ist mit Freundinnen, redest du dann anders als wieder mit einer Therapeutin und da sagt man halt, was einem fehlt, was einem nicht fehlt. Und da habe ich dann eben auch gelernt, bewusst auf mich zu schauen, auf meine Signale, die der Körper sendet. Das ist ganz wichtig.
0: Kannst du ein paar Dinge verraten, die du machst, die vielleicht andere auch machen könnten? Weil es stecken ja ganz viele Menschen in so Situationen drin, wo man nicht mehr wirklich rauskommt.
1: Wenn man so das Gefühl hat, dass es nicht mehr weitergeht, dann tief durchatmen, alles liegen lassen und dann mal rausgehen und gehen. Also gehen ist für mich eigentlich das, wo ich am meisten runterkomme. Deswegen gehe ich total gerne am Berg. Also da kann ich ja meine Gedanken quasi wieder neu ordnen und sie ordnen sich selber oder die Synapsen verbinden sich wieder besser. Dann schaue ich, dass ich wirklich Bewusstsein für mich habe, dass es Grenzen gibt, wo man nicht drüber geht. Also es gibt da Telefonzeiten, wo ich dann nicht mehr abhebe, da bin ich dann einfach nicht da. Und dass ich einfach schaue, dass ich für mich wirklich, ich brauche diese Ruhe dann für mich, damit ich einfach mein System runterfahre. Weil wenn ich die ganze Zeit auf 1000 Touren bin, komme ich nicht runter, bin total gestresst, habe ich dann einfach viel zum Essen angefangen. Das wird aber dann erst später bewusst, also wenn dann halt die Kilos drauf sind. Und da schaue ich jetzt eben bewusst und jetzt merke ich, jetzt mache ich konzentriert Sport, ich schaue auf meine Ernährung und das hilft mir extrem. Und was ich auch einmal gemacht habe, ist, da habe ich echt eine schwierige Zeit gehabt, da habe ich mal 3 Wochen eine Auszeit genommen. Da habe ich zuerst eine einwöchige Ayurveda-Kur in Tirol gemacht, dass man so mein System runterfährt, die ganzen Schlacken raus und entgiftet, entsäuert und was weiß ich, was alles, Massagen gehabt. Und dann habe ich mit 2 Wochen, das war im Winter, in einen Drahtkasten eingemietet gehabt am Stubeck. Und da war ich 2 Wochen lang ganz allein in diesem Drahtkasten. Also es war ganz eine minimale Hütte, wo ich immer einheizen habe müssen. Und da habe ich meinen ganz geregelten Tagesablauf gehabt. Also ich habe mir Holz richten müssen, einheizen müssen. Dann habe ich mir ein Frühstück gemacht. Dann bin ich meistens ausgegangen, bin eine Skitour gegangen oder bin wandern gegangen, habe die Sonne genossen und habe was gelesen. Also und das war eigentlich total super. Aber man muss immer wieder aufpassen, wenn man in diesem ganzen Trott drinnen ist, dass man wieder sich bewusst diese Zeiten für sich nimmt. Das ist eigentlich das Wichtigste. Das sind so meine Dinge, die ich immer wieder mache.
0: Gibt es so Signale? Weil das ist ja genau das, was du jetzt beschreibst, das schaffen ja viele nicht. Die kommen dann in den Strudel rein und nicht mehr raus. Welche Signale sendet der Körper aus, dass du weißt, ich muss jetzt was tun?
1: Ja, es kann sein, dass ich total aufgeregt bin, dass ich zum Schwitzen anfange und dass ich nicht mehr weiß, wo ich was zuerst machen soll. Also dann versuche ich auch, dass ich runterkomme, dass ich mir meine To-Dos ordne, dass ich das strukturiere und sage, okay, was habe ich für To-Do-Liste, was ist jetzt wichtig, was ist unwichtig, weil im Job, das wissen wir alle, dann ruft wer an, dann kriegen wir 10.000 E-Mails, dann sollst du die bearbeiten, dann kommt aber jemand rein, dann leitet vielleicht das andere Telefon, also dass man sich dann bewusst wieder sagt, okay, tief durchatmen, was mache ich jetzt als erstes, was ist heute wichtig, was ich erledige und das andere wieder nicht. Und ja, und ich bin, weil ich eben sehr lang und das sehr großen Stress habe, was ich mir auch selber gemacht habe, das hat ja kein anderer gemacht, das war einfach mein Anspruch an mich, dass ich halt gewisse Leistung bringe, da habe ich es dann übersehen. Da habe ich dann eben echt viel zugenommen, was ja jetzt wieder runtergeht, was eh super ist, aber das muss man sich halt auch bewusst werden. Aber das geht dann auch nur mit Erfahrung. Also das, ja.
0: Also im Endeffekt muss man einmal ein bisschen übertrieben haben, damit man dann weiß, wie man es wieder einpendelt,
1: ja,
0: kann man
1: genau.
0: Das so sagen.
1: Und oft merkt man das ja schon dann sehr früh, oje, jetzt dann passiert wieder etwas mit mir oder ich kann nicht schlafen, ich habe Zeit gehabt, wo ich nicht schlafen habe können. Da habe ich dann mit mir in der Nacht Workshops gemacht.
0: Mit dir selbst?
1: Mit mir selbst, ja. Da habe ich mir selber Fragen gestellt zu meinem Leben, wo will ich hin und will ich so weitermachen. Ja, und habe das eben in ein Buch aufgeschrieben und das, ja, einfach um mich selber zu reflektieren, wenn ich gewusst habe, okay, was tue ich jetzt, ich kann jetzt da nicht die ganze Nacht wach liegen und dann fange ich das Gedankenkarussell an und das wollte ich einfach unterbrechen und das hat eigentlich gut geholfen.
0: Und Schneidern wäre kein Thema gewesen, setzt du hin und machst für dich ein Kleidl oder?
1: Nein, das ist nicht eher, dass ich was zeichne, also dass ich malen tue, zeichnen, aber so Schneidern war jetzt eigentlich gar nicht mehr das Thema. Aber ich tue immer noch gerne, ich tue so gerne Sachen kombinieren. Also ich liebe sehr minimalistische und Schnitte und gute Materialien und eben Schmuck. Das ist so meine Leidenschaft.
0: Aber das heißt kombinieren, du schneidest für dich selbst noch manchmal irgendein Stück?
1: Ja, kann schon sein. Kann schon passieren, ja. Wenn ich den richtigen Stoff habe und wenn ich weiß, okay, so und so will ich es haben, weil oft kriegt man das ja nicht was, also auf der Stange, was man sich dann vorstellt. Mhm. Aber mein Kleiderschrank, kann man sich vorstellen, ist sehr üppig.
0: Der ist sehr üppig.
1: Sehr üppig, ja. Hauptsächlich schwarz, blau, aber schon auch ein paar kräftige Farben. Also, und das alles drinnen, vom Dirndl bis zur Lederhosen, bis zum Abendkleid. Also ist wirklich alles dabei.
0: Ich meine, du sprichst über Farben. Also du hast ganz am Beginn gesprochen, über wenn du am Berg gehst, dann siehst du erstens den Duft der Natur oder riechst du den Duft der Natur und siehst diese unglaublichen Farben der Natur. Ist das etwas, was dich inspiriert und befreit?
1: Ja, ja, immer wieder. Ich habe 2 Jahre ganz eine besondere Bergtour gemacht mit 2 Freunden. Da sind wir auf die Linderhütte bei Lienz gegangen und da war Vollmond. Das werde ich nie vergessen. Also der Aufstieg war schrecklich. Also ich glaube, ich habe da zu der Zeit viele Sünden abgebüßt. Wir sind über 5 Stunden drauf mit Klettern und es war wirklich schlimm. Aber wir waren dort oben und es ist dann die Sonne untergegangen und dann ist der Vollmond schon aufgegangen und über Lienz war eine Wolkendecke. Und der Mond hat so gestrahlt, das war wie Tag. Also das war so schön und an dem Zeh kriege ich jetzt wieder Ganselhaut, weil das so schön war von den Farben her und das war echt wie Tag. Also es war so hell und wir haben so eine Freude gehabt, dass wir das erleben können, weil das erlebst du im Tal eigentlich gar nicht. Und auch wenn man tagsüber geht oder wenn man in der Morgensonne aufbricht, das mache ich auch total gern. Also speziell, also wenn die Sonne aufgeht, diese Lichtstimmung, das liebe ich. Also das ist für mich immer, auch wenn ich wenn ich eine Wohnung habe oder ein Hotelzimmer, muss ich immer nach Osten ausgerichtet sein. Oder es ist halt so, das habe ich total gern, wenn ich noch im Bett liege und die Sonne aufgehen sehe und dann halt das ganze Farbenspiel am Himmel beobachten kann. Und da ist auch der Dobratsch für mich so ein Kraftberg, weil da sieht man diese Wetterscheide so extrem. Also da kannst von Sonnenschein bis dann gleich nebelig, bewölkt. Da kannst alles haben, wenn du aufgehst. Das habe ich schon einmal gehabt bei einer Skitour. Bin ich bei Sonnenschein weggegangen, blauer Himmel und oben war noch Nebel, Whiteout, nichts mehr gesehen. Also und das finde ich eigentlich dann so spannend und das kann man nicht beeinflussen. Das ist einfach die Kraft der Natur.
0: Noch eine Frage, bevor wir Musik machen. Wenn du jetzt so 52 Kilometer gehst, das ist ja schon eine, wie sag ich mal, eine Hirnarbeit, dass man da durchhält. Bist du so stark, dass du dich, kannst du dich so gut quälen?
1: Ja, da bin ich Meisterin im Quälen. Im Durchhalten und Quälen bin ich Meisterin. Also ich halte sehr lang Sachen aus, die mir auch nicht gut tun.
0: War das immer schon so?
1: War immer schon so und ich glaube, ich habe das eben von meiner Familie mitbekommen, dass man durchhält. Also auch von der Oma und von der Mama. Also man bleibt halt und heute durch und ja. Und das war das, warum es dann bei Beziehungen oft schwierig war, für mich zu gehen oder ja, weil ich einfach nicht loslassen wollte, weil ich es einfach reparieren oder heil haben wollte. Also, aber man kann das nicht machen. Also von dem habe ich mich verabschiedet.

0: ich habe so mitgenommen jetzt, und das ist ein bisschen so die erste Essenz aus dem Gespräch, dass es dich immer so rauftreibt. Ja, also automatisch, du bist unten, ja, auch als Metapher, ja, du bist irgendwo in ein bisschen Überforderung drinnen oder im Stress oder auch so im Tal oder im urbanen Raum, und das treibt dich immer rauf. Also du bist immer das Gipfelkreuz erwischen oder irgendwo einen Ausblick oder in die Weite schauen oder sozusagen dann diese unendlichen Farben erleben. Das war mir nicht so bewusst. Gibt es aber wahrscheinlich eine magnetische Anziehungskraft dieser Berge oder von oben. Hat halt jemand die Finger runter und zieht dich immer wieder rauf. Und die Frage ist ja, ob du dem einmal noch gibst. Ja, ob du, ich sage mal, ob du nicht die Hüttenwirtin auf der Brunach wirst oder...
1: Könnte sein, man kann nie sagen, sage ich einmal. Also ich habe immer schon, also dieses Raufziehen, das ich jetzt schön

0: wenn wir Sachen visualisieren. Und deswegen ist dieses auf den Berg aufgehen und schauen, wo geht's hin. Also das mag ich total gern. Und ich bin nicht nach rückwärts gerichtet, sondern immer nach vorne. Also eigentlich immer das Positive und die Chancen, die sich durch ganz viele Dinge ergeben.
1: Ja, und du lässt dich wahrscheinlich, so wie ich dich jetzt auch kenne, von gewissen kleinen Steinen, die am Weg liegen, nicht ablenken. Also du verfolgst dein Ziel und das gehst du dann geradeaus. Das passt ja auch zu dieser lange Gehen geradeaus oder irgendwo hin, bis das Gipfelkreuz erreicht ist. Vielleicht jetzt zurück zu dem, du hast Architektur studiert, hast dann fertig studiert in Spital an der Drau und hast dann klassisch in einem Architekturbüro angefangen zu arbeiten. Das war, glaube ich, die Eva Rubin.
0: Genau,
1: wenn ich es im Kopf
0: habe. Also die Eva Rubin und der Peter Nix haben mich bei meinem Diplomarbeitsthema betreut. Das war Aufbauungshalle und Friedhofserweiterung für ein konkretes Projekt in Klagenfurt sogar mit der Diözese. Und die Diplomarbeit war für mich total schrecklich, weil die zwei Betreuerinnen total konträr waren. Also der Peter Nix, der Beharrliche, der immer was weiterentwickelt, und die Eva Rubin hat mir immer klar gesagt, das ist ein Schatz, mach da nicht weiter. Das war für mich total schwierig und habe dann aber einen guten Mittelweg für mich gefunden. Und bin dann wirklich sehr froh, dass ich sie als Diplombetreuerin gehabt habe, weil sie mich dann auch gefragt hat, ob ich bei ihr nicht einen Wettbewerb zeichnen möchte und bei ihr im Büro mitarbeiten möchte. Und das war eigentlich ein super Weg für mich dann, weil ich extrem viel gelernt habe von der Eva. Also ich bewundere sie sehr, weil sie einfach wirklich eine tolle Architektin ist, ein tolles Gespür hat. Und ich kann mich noch erinnern, wenn es um Farben oder Materialien gegangen ist, sie hat eine riesige Materialsammlung gehabt, sind wir in den Hof von ihr gegangen und haben uns in der Sonne angeschaut, wie wirken die Farben, haben darüber diskutiert. Sie hat gesagt, schau dir diesen Film an, lies dieses Buch. Also sie hat uns eigentlich immer ganz viel gefüttert mit ganz vielen Informationen und ist jetzt auch immer noch da und begleitet an. Das ist total schön.
1: Ihr seht quasi auch dieses Verständnis geschärft, sozusagen eine Beziehung zu dieser, ja, zur Farbe, also zu, eine Beziehung zur Qualität zu bekommen. Ja? Und dass man ganz viel da ausprobieren muss. Ich meine, ich kenne sie auch und schätze sie sehr, weil sie ist eine der wahrscheinlich begnadetsten und wahrscheinlich auch strengsten und außergewöhnlichsten Persönlichkeiten, die wirklich, wirklich gute Architektur machen. Und nicht nur, das, was sie unterscheidet von ganz vielen, ist ja nicht nur das gebaute Objekt, sondern auch die wo das Ding ist. Ja, also die Proportion, ja. die Raumplanungskomponente ist bei ihr so eine relevante Geschichte und da gibt es wenige.
0: Immer der menschliche Faktor. Also das habe ich von ihr sehr stark gelernt, wie wichtig der Mensch ist. Du kannst noch so geile Sachen machen, sage ich jetzt an. Wenn es der Mensch nicht nutzen kann, wenn man die Materialien nicht angreifen kann, also Materialien, Holz oder das Raue, das ist total wichtig, dass man das spürt, auch das Material. Nichts schlimmer ist, wenn jemand Holzfliesen macht, da stößt es mir alles auf. Also das geht gar nicht, das ist sowas Falsches. Also entweder nehme ich Fliesen oder nehme einen Holzboden. Also wirklich das Ehrliche, das ist mir auch sehr wichtig, wenn ich Sachen mache. Also dass es ehrlich ist, bodenständig, also nicht so abgehoben, dass Leute das verstehen, weil sonst dann, also das bringt nichts, wenn man dann irgendeine Sphären quasi sich herumtreibt, aber wenn es der andere nicht versteht. Und das war immer mein Ansporn, auch wenn man über Architektur redet oder wenn man darüber schreibt, dass wirklich Menschen dann mit einem mitgehen können, wenn man durchs Gebäude geht und dann versteht, okay, warum sind die Räume jetzt so angeordnet, warum macht das Sinn, ist das funktional und warum gestaltet man gewisse Sachen so und so.
1: Ich habe von ihr ein Buch geschenkt gekriegt, irgendwann einmal über Wabi-Sabi. Also die Patina, und das beschäftigt mich immer noch. Das Buch nehme ich manchmal raus und blätter das durch und denke mir, das ist der japanische Ausdruck eben für Altern. Alter, ja, also in Würde altern, oder eigentlich wird der Mensch im Alter schöner und auch das Material wird im Alter schöner. Und das Schlimmste ist eigentlich, Material zu verwenden, wie so ein Tisch, wo wir da gerade sitzen in diesem Studio, der nie alt wird, weil der halt so, ich sage einmal, verplastiziert. Wie könnte man das nennen? Das ist Kunststoff in irgendeiner Form und das
0: gegossen wahrscheinlich.
1: Bleibt ja immer gleich. Mhm. Und das ist ja das Schlimmste überhaupt. Ja, deswegen ein Tisch oder ein Holz, ja, wenn man da 30, 40 Jahre später drüber streichelt, dann hat ja diese Würde, ja, und beruhigt.
0: Wir haben auch einen Esstisch machen lassen. Also von dem Mann, vom Egon Rubin, der ja Autodidaktischler, Bildhauer, Maler ist. Und ich war bei ihm und dann hat er gesagt, Daniel, was willst du jetzt für einen Tisch? Du hast gesagt, ich will einen Tisch, nur mit Tischlerverbindungen, ohne Schrauben. Und dann haben wir mal Holzstücke hergezeigt und er sagt, zu welcher Holzart sitzt die denn hin? Das hat er mit mir dann ausgependelt und ich bin jetzt nicht so esoterisch angehaucht, aber gar nicht. Aber er hat das wirklich gut mit mir

0: gemacht und es ist eben die Esche geworden und er hat meinen Eschentisch eben gemacht, wirklich ein total schöner Tisch, ich liebe diesen Tisch und er hat gesagt, ich muss ihn gut pflegen und immer wieder mal rüberstreicheln und ich mache das jetzt noch immer, ich habe den Tisch jetzt schon seit 10 Jahren, ich streiche immer mit der Hand noch drüber, also weil und ich denke immer auf den Egon dran, also das war, also wie wir das einfach ausgesucht haben in seiner Werkstatt, also das war wirklich ein schöner Moment.
1: Das verbindet uns, ich habe auch einen Esstisch, aber nicht vom Egon, sondern aus Vorarlberg, aus Eiche. Mhm. Und ich streiche jeden Tag mindestens 5 Mal drüber und das beruhigt mich. Mhm. Also allein nur die Berührung von dem Material Holz ist irgendwie um 10% weniger Aufregung in einem Körper. Das ist unglaublich. Ja. Und meine Kinder fragen immer, warum der so der dreckig wird. Und sage ich, nein, das ist nicht dreckig. Das ist die Patina, das ist das Wabi-Sabi, das Altern und das ist das Wunderschöne. Du hast dann eben dort gearbeitet und irgendwann hast du die Seite gewechselt und bist nicht mehr in das Schöpferische reingegangen, also du produzierst keine Häuser mehr und zeichnest keine Grundrisse mehr und stehst nicht mehr auf der Baustelle. Das hast du wahrscheinlich mit ganz viel Liebe gemacht und hast quasi die Rollen gewechselt und warst dafür zuständig, dass du ermöglichst, dass was Gutes gebaut wird. Was war da der Auslöser?
0: Ja, im Architekturbüro haben wir die ganzen Pläne gezeichnet und ich habe mir damals die Hand gebrochen, das weiß ich noch. Und im Architekturhaus hat es einen Personalwechsel gegeben und ich weiß noch, die Iris Wetschko hat mir angerufen und sagt, sie wüsste nicht ein bisschen Mädchen für alles sein. Da denke ich mir, ja, so ein bisschen eine Vorträge organisieren und eine Ausstellungen. Ja, wieso nicht, das geht schon so. Dann habe ich die Eva angerufen und dann haben wir uns geeinigt, dass ich 20 Stunden eben im Architekturbüro weiterarbeite und 20 Stunden fürs Architekturhaus. Also es war jetzt nicht dieser extreme Cut, wo ich gesagt habe, ich wechsle die Seite, sondern es war so ein sanfter Übergang. 1,5 Jahre habe ich eben in beiden Welten gearbeitet, aber irgendwann habe ich gemerkt, es wird in beiden mehr und ich komme in die zwei Teilen. Also ich habe immer Tage, fixe Tage gehabt, wo ich bei der Eva war und fixe Tage eben im Architekturhaus. Und das Architekturhaus, da war ich ja ganz alleine. Also das habe ich aufgebaut und habe gemerkt, da ist Potenzial. Da kann ich mehr machen, da geht mehr und habe das dann eben von einer 20-Stunden-Stelle sukzessive aufgebaut, also mit Förderungen, mit Sponsoren und eben mit ganz vielen Projekten. Dann zum Schluss jetzt waren wir 2 Personen, also 3 und mit großen Projekten waren wir sogar zwischenzeitlich 10 Personen. Also das war das große Domenic-Projekt für ein Jahr. Also, ja.
1: Und man muss jetzt für die, die sich nicht auskennen, ja, wer die Eva ist und das Architekturhaus ist, muss ein bisschen übersetzen immer. Du bist so in dieser Insider-Welt drinnen. Also die Eva Robin ist eine renommierte Architektin, die immer Champions League Projekte macht und viele von ihren Projekten sind preisgekrönt, sitzt in Klagenfurt, ich weiß nicht, ist sie noch aktiv? Jetzt glaube ich, ist sie schon in Pension,
0: sie ist
1: oder?
0: In Pension, ja.
1: Hat das Büro übergeben an die nächste Generation. Und das Architekturhaus ist ein Haus, wo eben über das, was gebaut wird, gesprochen wird, diskutiert wird, wo Veranstaltungen stattfinden, wo Ausstellungen gemacht werden, so ein Vermittlungshaus unter Anführungszeichen.
0: Genau, also ein Verein zur Baukulturvermittlung. Es gibt in jedem Bundesland ein Architekturhaus. Das Kärntner war das zweite in Österreich, das erste war das Architekturhaus in Graz, wir sind danach gefolgt. Und es gibt eben Ausstellungen, Vorträge, Exkursionen. Dann gibt es viel Zusammenarbeit mit der Politik, mit der Landesverwaltung. Also man schaut einfach, dass Baukultur vermittelt wird. Und da habe ich eben gelernt über die Jahre, dass es nicht diese Star-Architekten sind, die gute Baukultur vermitteln, sondern oft wirklich Feuerwehrkommandant oder der Bürgermeister, der einem anderen Bürgermeister was erzählt und auch Themen, die wirklich vor Ort wichtig sind. Ich kann mich erinnern, wir haben immer wieder Projekte mit Universitäten eben gemacht, wo es um quasi Stadtplanung oder Themen in Klagenfurt gegangen ist, da haben die Leute angerufen, wann dürfen wir die Ausstellung bitte anschauen. Also das war relevant. Also ich finde, wenn man sowas macht, muss man immer den Zeitgeist treffen oder auch dieses, was berührt einem. Also irgendwie ein Bau von der Zaha Hadid ist super cool, auch für Architekten, für die Kollegen, aber den Otto Normalverbraucher, der mit seinem Hund vielleicht an der Glan spazieren geht, den wird das nicht so interessieren. Den interessiert dann eher, wenn es jetzt Verbauungen an der Glan gibt, wo man runtergeht zum Fluss. Also da werden richtig Emotionen wach, weil es ja den eigenen Lebensraum betrifft. Und das war immer dieser Ansporn oder so ein Leitsatz, was wir dann entwickelt haben, eben Baukultur leben. Und dass man wirklich schaut, wie ist der Lebensraum, was betrifft oder was bewegt die Menschen. Also nicht so abgehoben Programm machen, sondern wirklich zu schauen, wer ist involviert, was hat das mit der Musik, mit der Literatur, mit Kunst. Also wir haben wirklich versucht, da immer alle Kunst- und Kultursparten mit einzubinden. Also wir haben das Haus dann wirklich total geöffnet. Das war mir immer wichtig, dass man offen ist, eine Plattform, dass alle Zugang haben und dass man gemeinschaftlich und in Kooperation ganz viel schafft. Und das war, also oft, es war ganz wenig Geld da, muss ich auch sagen. Es hat sich dann erst halt aufgebaut. Und man hat eigentlich aus dem ganz wenigen, hat man ganz viel gemacht, weil ich dann auch gelernt habe, wie kommuniziert man richtig. Da war sicher das Schreiben total wichtig.
1: Jetzt musst du ein bisschen stoppen in deinem Fluss. Das ist fast wie eine Werbeveranstaltung. Man merkt, dass du das ungefähr 1000 Mal erzählt hast, warum du das magst. Ja. Mich würde viel mehr interessieren, nicht was ihr gemacht habt, sondern warum du das gemacht hast. Warum hat dir diese Tätigkeit so viel Freude bereitet, dass du die Seiten gewechselt hast? Was war das?
0: Ich habe mich ausprobieren können. Bei der Eva habe ich schon gewusst, wie sie die Sachen gern gezeichnet hat. Also zwei Drittel, ein Drittel waren so die Teilungen von den Möbeln.
1: Was heißt das?
0: Ja, wenn man jetzt einen Kasten oder einen Schrank gehabt hat, zwei Drittel eine große Fläche, ein Drittel eine kleinere Fläche, vielleicht mit einem Schubladen und so. Also da habe ich schon gewusst, wie sie das gerne hätte.
1: Also den Code, den Da Vinci-Code hast du da, oder den Rubin-Code hast du geknackt gehabt.
0: Ich weiß nicht, ob ich den Code geknackt habe, aber das war für mich halt so offensichtlich und ich habe dann einfach gemerkt, dass das andere, da kann ich mich selber weiterentwickeln. Da bin ich meine eigene Chefin. Da habe ich dann total selbstständig und eigenständig gelernt zu arbeiten, dass ich mich auf mich selber eben verlassen kann.
1: Aber was hat dich jetzt in dieser Vermittlungswelt so fasziniert? Ist es, ich frage jetzt ein bisschen nach, war es weg von die Spitze, also die Leuchttürme, die normalerweise immer transportiert werden, also die 7 Projekte in der Welt, die toll sind, oder die 10 Projekte in Österreich, in die Breite zu gehen, dass das bei Menschen, wie du vorher gesagt hast, Otto Normalverbraucher oder Maria Normalverbraucher, dass die mitkriegen, was gute Gestaltung ist. Hat dich das gereizt oder ist das erst im Laufe der Zeit gekommen?
0: Das ist erst gekommen. Also ich habe dann ein Bewusstsein auch dafür entwickelt. Sicher, man will ein gutes Programm machen, dass viele Leute das sehen. Aber ich habe dann einfach gemerkt, dass wirklich diese normalen Themen, die jeden betreffen, wo es ums Wohnen geht oder eine gute Ortsplatzgestaltung oder dass man Ansprechperson für Bürgermeister ist, Bürgermeisterinnen, dass das viel mehr bringt. Und Kärnten hat extrem viel Potenzial. Das müsste man viel mehr ausschöpfen. Deswegen, das ist sicher auch mehr Ansporn, weil einfach sieht, dass so viel brach liegt und man braucht oft nicht viel Geld, man muss oft nicht viel machen, man muss nur das Bewusstsein schärfen. Und für mich war es immer am schönsten, wenn wir Exkursion gehabt haben oder Ausstellung und jemand ist gekommen und sich bedankt dafür, dass er jetzt was gelernt hat. Und das müssen ja nicht alle Architektinnen werden, überhaupt nicht. Das ist ja nicht der Anspruch, sondern einfach nur, dass man versteht, dass es besser ist, dass man echte Materialien nimmt, dass man gute Gestaltung macht, dass man sich vielleicht einen Architekten oder Architektin dazu nimmt, dass man keine Angst haben braucht, dass man da überrollt wird von irgendeinem Gestaltungswillen und dann einer Finanzwelle. Das kann man schon steuern und das muss auch bewusst sein und das auch den Jungen. Also ich habe sehr viel Vermittlungen mit Jugendlichen und Kindern gemacht, bin auch eigentlich in allen Vereinen, die es gibt zur Baukultur, eben dabei gewesen und habe einfach versucht zu vernetzen. Das war auch wichtig, also dass man zusammen was schafft und Baukultur ist immer auch Gesprächskultur, also dass man miteinander spricht.
1: Aber jetzt komme ich noch einmal zurück. Was die da wirklich innerlich angetrieben hat, das habe ich noch nicht ganz heraus. Also, dass du viel produzierst, dass du viel gemacht hast, dass du viel geschaffen hast. Aber was ist so der Urantrieb?
0: Fangen wir so an, vielleicht geht es so besser. Ich bin sehr begeisterungsfähig und ich will jetzt andere Leute nicht davon missionieren oder davon überzeugen, aber einfach zu sehen, es gibt auch noch andere Wege. Schaut das von einer anderen Perspektive an. Also das ist schon auch mein Zugang. Und das habe ich auch bei Freundinnen gemerkt in meinem Umkreis, die halt dann viel mit mir Zeit verbracht haben, die nicht aus dem Architekturkreis sind und die keine Ahnung von dem haben, wo wir dann Urlaub gefahren sind. Also die oft gesagt haben, jetzt müssen wir da schon wieder in irgendein Museum rein oder jetzt schauen wir uns das Haus an. Und ich habe dann erklärt, warum das Haus super und toll ist. Und da ist schon da merkt man dann schon, da kommt ein anderes Bewusstsein.
1: Aber wahrscheinlich ist es die Liebe für das Schöne. Wahrscheinlich.
0: Ja, wahrscheinlich.
1: Oder?
0: Wahrscheinlich, ja. Kann sein.
1: Weil sonst bist du ja keine Überzeugungstäterin. Also du, wenn dir das wurscht ist, wie was ausschaut, dann mein Gott. Aber das, also du hast ja früher erzählt, wie wichtig dir das Fenster im Zimmer nach Osten ist, wenn die Sonne aufgeht. Das ist ja quasi die Sonne als Morgenelement, Begrüßungsritual ist ja wahrscheinlich das Schönste, was es gibt. Das ist nicht im runtergezogene Vorhänge.
0: Das weckt dann eigentlich auf und gibt Energie.
1: Dann auf. Das heißt, erstens Energie und zweitens, ich glaube schon, also erstens das Thema Ästhetik, zweitens das Thema Farbe, das Thema Raum, Empfindung. Also du bist so sensibel vom Gefühl her, jetzt, das ist keine Therapiesitzung, was ich da mache. Ja. Ich will nur aus dieser, ich sage jetzt einmal, aus dieser Werbe, nein, das ist kein Werbe, sondern das, was du getan hast, ja, das sozusagen ein bisschen auf einer anderen Ebene, das zu verstehen. Und wahrscheinlich ist es genau, du bist eine Überzeugungstäterin, indem du dieses gute Leben, das schöne Leben vorlebst und du wirst den Menschen da schon nicht ein bisschen missionieren, sondern du wirst ihnen Lust machen, das auch zu verstehen und vielleicht zu spüren.
0: Ja, das, und das wenn, Wort Lust, du hast jetzt eigentlich gut angesprochen, weil es ist ja schön, wenn man Lust hat zu leben, Lust hat zu essen. Also das ist ja ganz was Schönes. Und das ist sicher auch ein Antrieb. Also dieses Lust verspüren. Und es ist nicht immer nur fad und ja trocken. Es ist halt was total Schönes, wenn man irgendwie durch schöne Räume geht, schöne Lichtstimmungen hat, durch einen schönen Ortsplatz geht, der gestaltet ist, wo man feiern gehen kann. Also das ist ja total wichtig fürs Leben.
1: Und das möchtest du vielen Menschen, dass sie das auch vielleicht mehr erleben.
0: Ja.
1: Und öfter erleben. Genau, und jetzt hast du ja noch einmal die Seiten gewechselt. Das heißt, du bist du von der Mode zur Architektur, von der Architektur ins Architekturschaffen, vom Architekturschaffen ins Lust auf Architektur machen, nennen wir es einmal so. Mhm. Und jetzt bist du auf einer ganz anderen Seite. Jetzt bist du in der Verwaltung, um auf der gesetzlichen Ebene dieses Gute, ja, und das Schöne, also vermehrt Schönes, so nach dem Motto, wirklich zu vervielfachen. Ist in die Verwaltung gewechselt?
0: Genau, ich bin im Amt der Kärntner Landesregierung in der Gemeindeabteilung und dort im Referat für Baukultur und kommunales Bauen.
1: Wenn das jemand hört und irgendwas machen will in einer Gemeinde, was kann er sich vorstellen, was er von dir bekommt oder was ist dein Job?
0: Also dort? Mein Job ist es, Gemeinden, Kommunen zu begleiten bei Bauaufgaben, also bei Projekten. Wenn jetzt zum Beispiel die Feuerwehr umgebaut werden muss, die ist zu klein oder das Gemeindeamt, die sind barrierefrei, dann rufen Sie uns an und dann fahren wir mal raus, schauen uns das an, schauen wir mal, wie ist der Raumbedarf, ist es überhaupt quasi wirtschaftlich auch vertretbar, weil wir sind auch in einer wirtschaftlichen Gemeindeaufsicht, was finde ich total wichtig ist für uns. Wir schauen eben, kann sich die Gemeinde das überhaupt leisten und wir schauen uns das eigentlich wirklich neutral an von außen, sondern wir schauen einmal, was ist am Bestand da, kann man den Bestand nutzen, kann man irgendwas transformieren, welche Fördermöglichkeiten gibt es und wir verbinden und vernetzen uns auch mit den anderen Fachabteilungen. Das haben wir jetzt neu gestartet, das sind wir jetzt eben gerade dabei. Wir haben ja auch die
1: Baukultur. Das ist einfach ein bisschen zu schnell.
0: Dann bremst mich aber. Steig auf die Bremse, bitte.
1: Ich glaube, wir sind alle schon ausgestiegen. Also du fährst raus und schaust dir sozusagen mit deiner Kollegin dann an, was zu tun ist.
0: Genau, wir fahren in die Gemeinde und da schauen wir uns meistens halt dann mit dem Bürgermeister, mit dem Amtsleiter oder Amtsleiterin, schauen wir uns dann, was er sieht, den Bauhof an und da schauen wir uns eben, welche Mängel gibt es. Es ist oft keine Heizung drinnen, es gibt oft keine gescheiten WC-Anlagen oder auch bei den Feuerwehren. Da sind die Garderoben im Fahrzeugraum oder die Feuerwehr kriegt ein neues Fahrzeug, sie müssen sich vergrößern und da schauen wir uns an, wie ist das räumlich möglich, ist das überhaupt möglich und dann überlegen wir gemeinsam, welches Verfahren machen wir. Also gibt es einen Architekturwettbewerb, wo man dann unterschiedliche...
1: Also wie verfahren wir jetzt mit denen?
0: Verfahren immer halt, also welchen... Es gibt ja auch Prozesse, also jetzt einen Bürgerbeteiligungsprozess. Aber
1: aufs Gericht, in einem Prozess
0: rein. Nein, keine
1: Prozesse. Ich will damit aufzeigen, wie viel Fachvokabel wir eigentlich verwenden, den man draußen gar nicht versteht. Du wirst mit wem man verfahren und gehst gleich in einen Prozess rein. Das bleibt jetzt hängen.
0: Nein, aber ich finde das super, jetzt eben wieder direkt im Kontakt mit den Gemeinden zu sein. Viele haben ja schon Masterplanprozesse gemacht, also wo sie wirklich mit den Bürgerinnen wirklich über eine längere Zeit sich angeschaut haben, wie kann man die Gemeinde weiterentwickeln, wohin geht sie. Und teilweise sind es schon Projekte umgesetzt worden, aber viele haben noch gar nichts umgesetzt. Und da versuchen wir halt das einfach zu begleiten und zu sagen, die und die Möglichkeiten gibt es. Alle wissen wir, also die Gemeinden haben kein Geld.
1: Aber im Endeffekt machst du Lust auf das gute Bauen und auf die schönen Räume und auf die wirklich das, was wirklich, wirklich notwendig ist und nicht irgendwas, indem du hilfst, dass diese Projekte umgesetzt werden.
0: Genau.
1: Und im Rahmen deiner Möglichkeiten, in Förderungen, Wettbewerbe, was
0: Begleitung,
1: auch immer.
0: Fachliche Begleitung, also wir müssen für fachliche Stellungnahmen schreiben, jetzt schon zu Entwürfen, die schon da sind. Es ist besser, wenn die Gemeinden zu uns früher herkommen, also nicht dann schon mit einem fertigen Entwurf, weil oft sind wirklich Sachen, auf die sie vergessen, das heißt die Barrierefreiheit, oder dass man andere Nutzungen noch mit einbezieht oder sie haben ein leerstehendes Objekt und denken vielleicht oft gar nicht dran und da sagen wir dann, es gibt Förderungen vom Tourismus und von diesen und diesen Stellen, was man dann eh mit einbeziehen könnte.
1: Wie ist das jetzt so, das Arbeiten in der Verwaltung?
0: Anders. Es ist nicht weniger wie vorher, muss ich sagen. Es ist halt geregelter. Du hast sehr geregelte Arbeitszeiten. Also dieser Zeitchip hat mir am Anfang extrem gestresst. Also man hat einen Chip, wo man sich in der Früh einloggen muss und dann am Abend ausloggen muss. Da habe ich mich zuerst sehr eingesperrt gefühlt, weil ich ja zuerst frei war. Ich habe mir einen Urlaub eingetragen, wann ich wollte und jetzt muss ich halt alles planen. Habe drei Hierarchien ober mir, mit denen wir auch umgehen lernen müssen. Also ich war jetzt erst total eigentlich frei. Sieht das aber nicht so starr, wie sich viele das eigentlich vorstellen, weil ist es eigentlich gar nicht, weil ich arbeite eigentlich gleich kreativ wie vorher. Ich glaube, das liegt immer am Menschen, wie man dann in der jeweiligen Position damit umgeht.
1: Also aber nochmal zurück, wie ist das jetzt so? Das heißt, du bist jetzt in einer bist jetzt dort, wo alle einigen in der Früh und schon in der Früh Mahlzeit sagen und am Mittwoch schon das Wochenende sagen. Stimmt
0: Nein,
1: das?
0: Nein, so, das stimmt überhaupt nicht. Das ist so Vorurteile, die kann ich nicht bestätigen, also vor allem nicht da in unserer Abteilung, da sind wirklich alle sehr konzentriert. Natürlich gehört das Soziale und das Menschliche auch dazu, dass man lacht, dass man zusammensitzt und was trinkt. Das war für mich am Anfang total schwierig, weil auf einmal waren 25 Kollegen da. Und ich war jetzt erst hauptsächlich alleine und dass man dann zum Kaffeetisch umgeht und da habe ich gesagt, so Raphael, jetzt gehst du um und du bist sozial und du redest jetzt mit alle. Mit der Regina sind wir ja ein bisschen Fremdkörper. Wir machen ja Baukultur und die anderen sind alles Revisoren und Revisorinnen, die die Finanzen der Gemeinden quasi überwachen, betreuen und begleiten. Das sind ja ganz andere Sachen, aber wir merken...
1: Also ihr seid Gestalter und die anderen sind Kontrolleure.
0: Genau, aber wir stimmen uns sehr eng ab, also, und erzählen dann immer, welche Projekte die Gemeinde vorhat. Da schauen wir dann, ist es überhaupt finanzierbar und bekommen dann schon sehr viel mit. Also und sie fragen dann auch aktiv nach oder wir begleiten auch Architekturwettbewerbe, die wir selber machen oder auch eben, wo wir in der Jury sind und da fragen sie dann immer, was war das Ergebnis und wir erklären dann, warum das Projekt gut ist. Also eigentlich machen wir jetzt mit den Kollegen auch Vermittlung.
1: Also du machst es eigentlich dasselbe wie im Architekturhaus, nur du vermittelst es jetzt sehr stark in die Verwaltungsebene rein, genau. Und raus in die, also da, wo die echten Entscheidungen getroffen werden.
0: In den Gemeinden, ja.
1: In den Gemeinden.
0: Ich finde, da ist ein riesiger, riesiger Hebel. Ich lerne gerade Kärnten ganz anders kennen. Also viel besser. Also ich finde das super, weil man kommt in eine Gemeinde und wo man halt nur peripher weiß, aha, okay, ist zum Beispiel Bad Eisenkappel, da gibt es die Obi-Tropfsteinhöhlen, war ich noch nie. Und dann redet man halt, ja, wie kann das funktionieren, dass die Leute mehr im Ort bleiben, weil sie kommen her, fahren mit dem Bus in die Obi-Tropfsteinhöhle, fahren wieder runter und dann fahren sie wieder. Und die Gemeinde macht sich dann Gedanken, wie kann ich die Leute mehr im Ort halten oder
1: also
0: so.
1: Gäste, Touristen.
0: Gäste, genau, Gäste, aber Einheimische auch. Und dann komme ich dorthin und dann, okay, ich probiere das aus. Dann habe ich mir die Kärnten-Card voriges Jahr geholt und war in die Gemeinden, wo ich eben war, wo ich gewusst habe, die haben solche Attraktionen, habe ich das dann mitgemacht, einfach um zu erleben, wie ist das, wenn man als Gast hinkommt.
1: Feldforschung sozusagen.
0: Feldforschung, ja. Also das mache ich dann auch sehr viel. Also das ist auch so mein Ansatz, ab bei den Wanderungen immer was Neues und was Neues kennenlernen und das mache ich jetzt auch bei den Gemeinden. Und ich finde das total wichtig, dass man weiß, um was es geht, mit welchen Problemen sie zu kämpfen haben und das haben viele ja ähnliche Probleme.
1: Liebe Raffaella, es ist soweit. Was hast du für Schlanningmusik mitgebracht?
0: Ein Glas Kräutersalz mitgebracht für mehr Geschmack fürs Leben.
1: Dankeschön. Was ist für dich ein wirklich guter Ort, dein Lieblingsort?
0: Mein Lieblingsort, wenn ich mir den jetzt so vorstelle, ist es eigentlich ein belebter Platz, wo Kinder rumlaufen, wo man gut sitzen kann, wo man was trinken kann, wo vielleicht ein Wasserspiel ist, wo was Grünes ist, wo Schatten ist, wo Musik spielt, also wie wirklich Leben ist, wo man gern hingeht und Lust verspürt.
1: Würdest du gern als Marketenderin dort stehen und Schnaps ausschenken auf diesem Platz?
0: Das ist total lustig. Jetzt fast 20 Jahre später. Ich weiß nicht, ins Dirndl würde ich wahrscheinlich nicht mehr reinpassen, aber Schnaps ausschenken könnte ich noch mit dem Fassl.
1: Raffaella, danke für das Gespräch und den Besuch in Schlanding.
0: Sehr gerne, danke dir.

The Wandoliers, ziemlich verrückte texanische Cowpunk-Band. Auf ihren 5 seit 2016 erschienenen Alben, da hört sich das alles noch wohlklingend alternativ countrylastig an, aber wehe, wenn sie live losgelassen. Hab's erlebt Mitte Juli beim 10. Static Roots Festival in Oberhausen im Rhein-Ruhr-Gebiet. Da waren The Wandoliers der Headliner dieses wunderschönen und einzigartigen kleinen Festivals. Willkommen zu Little Boxes, Musik aus der Schublade. Ich bin Wolle vom Live in Reitwein e.V. Naja, ich bin dann auch nicht ganz bis zum Schluss dieses Wandoliers-Konzerts geblieben. Die Eindrücke der vorhergegangenen Konzerte an den beiden Festivaltagen, die waren zu tief. Ich war da wohl an meine emotionalen Empfangsgrenzen gekommen. Also dieses Static Roots Festival, das findet statt in einem zum Kulturzentrum ausgebauten ehemaligen Fabrikgelände. Die Veranstaltung ist perfekt durchorganisiert. Man hat sich thematisch voll dem Amerikaner- und Alternativ-Country-Sektor verschrieben. Den Anfang machte Ben Delacour, ein Singer-Songwriter aus Nashville, mit einem Solo-Gig. Der Mann hochgelobt übrigens von der großen Lucinda Williams. Und deshalb ist es schade, dass ich ihn verpasst habe. Zu der Zeit habe ich halt noch beim übrigens leckeren Kaffee und Kuchen auf dem Festivalgelände gesessen. Mein Einstieg ins Festival war dann Silver Lining, eine vierköpfige Mixed-Folk-Band aus Oslo. Die kamen zwar leider nur zu dritt, aber es hat trotzdem nicht lange gedauert, bis sich die erste wohlige Gänsehaut einschlich. Spätestens ging das los bei Make Me a Pallet on Your Floor, einem Folk Traditional, das ich eigentlich bisher nur von Sandy Denny aus 1967 kannte. Inzwischen weiß ich aber, dass Gillian Welch dieses Stück 2003 auf einem Album drauf hatte. Auf einer kurzen Silverlining EP vom letzten Jahr mit 4 Coversongs, da findet man dieses Lied. Außerdem noch ein Originalstück von Gillian Welch und ein sehr hübsch gecovertes Right Back to It von der Band Waxahachie. Und das hier, Jason Isbell's If We Were Vampires, die Band Silverlining.

If we were vampires, die norwegische Folkrockband Silver Lining mit dem Jason Isbell-Stück. Little Boxes und Wolle war beim Static Roots Festival in Oberhausen und ist begeistert von diesem liebevoll organisierten Festival. Klar, die ganz großen Acts der Szene kann man den Besuchern nicht bieten, will man auch gar nicht. Vorgestellt werden vielmehr die hochklassigen Acts aus der zweiten oder aufstrebenden Reihe. Das Festivalkonzept ist so ein bisschen vielleicht vergleichbar mit diesem Schöppingen Festival auf Blues-Schiene. Zur nächsten Band, The Dreaming Spires aus dem britischen Oxford. Sind nicht meine Favoriten des Festivals gewesen, aber haben sich mit ihrer mutigen modernen Mischung aus englischem Beat, vielleicht Kinks, und US-amerikanischem Folk, meinetwegen The Byrds, in mein Herz gespielt. Keine Kunst auch, wenn sich die 12-seitige Rickenbacker Klampfe Luftlinie 1,80 Meter entfernt in die Gehörgänge jangelt. The Dreaming Spires, If I Didn't Know You. Im Anschluss daran hört ihr eine kanadische Singer-Songwriterin mit irischen Wurzeln. Die kam am zweiten Festivaltag gleich als Opener. Und die ca. 300 Besucher des Zentrum Altenberg in Oberhausen, die waren total aus dem Häuschen. Aber zunächst The Dreaming Spires.

Tea is not for Paddy, der Song. Die Interpretin nennt sich Irish Mithen. Und was ihre Komposition Tea is not for Paddy meint, das schienen fast alle begeisterten Zuseher und Hörer im Wesen wohl verstanden zu haben. Und ebenso anscheinend auch die vielen anderen mit urgewaltiger Stimme vorgetragenen Songs. Denn das Publikum war in der Mehrzahl der englischen Sprache mächtig. Im Nachhinein habe ich gelernt, dass es ein altes irisches traditionelles Liebeslied gibt, das heißt Pea Stands for Paddy. Dort werden so einige Buchstaben des Alphabets mit Namen von Männern in Verbindung gebracht, ein Liebeslied. Irish Mithen greift offensichtlich einige Zeilen dieses Klassikers auf und in ihrem Originalsong Pea is not for Paddy soll P wohl stehen für Proud. Ist also weitgehend eine Ode an die irische Herkunft der Künstlerin. Jerry Joseph ist ein alt-hippiesker Singer-Songwriter aus Kalifornien mit irischen, libanesischen und syrischen Wurzeln. In den USA durchaus in Amerikaner- und sogar Jamrock-Kreisen beliebter Komponist und Mitmusiker. Die seit längerem berühmte und umtriebige Live-Jam-Band Widespread Panic zum Beispiel hat mehrere Songs von Jerry Joseph im Programm. Jerry Joseph, war der vor Jahren nicht auch schon mal im Real Music Club in Lauchhammer? Mir ist es so. Egal, ich habe den Mann jedenfalls damals nicht gesehen. Diesmal beim Static Roots, also zum ersten Mal. Da war er mit der schwedischen Band The Dimker Brothers zugange. Highlight, auch das natürlich, kommt gleich. Anschließend ein Stück von und mit der katalanischen Folk- und Amerikaner-Musikerin Juana Serrat. Zu ihrem Gig nachher aber mehr. Zunächst Jerry Joseph mit einem Stück aus 2023 und damit gefühlt 27. oder 29. oder meinetwegen 30. Album. Jerry Joseph.

Das war diese Juana Serrat aus Katalonien. Ah, die hat mir ein bisschen leid getan. War wohl der einzige Act des Festivals in Oberhausen, der nicht ganz so rüberkam, wie er es vom interessanten Material her verdient gehabt hätte. Das aber lag einzig und allein, so habe ich das gesehen, daran, dass ihr Gitarrist seine durchaus interessant gestimmte sphärische Gitarre über seinen Amp auf der Bühne derart überstrapaziert hatte, dass es den PA-Technikern überhaupt nicht mehr möglich war, den Gesang der Katalanin hörbar zu machen. Schade, ich kannte die Künstlerin nicht und hatte mich deswegen besonders auch auf sie gefreut. Als Headliner des ersten Konzertabends hatten die Veranstalter den jungen schwedischen Musiker Jesper Lindell aufgestellt. Eine gelungene Mischung aus Pop, Rootsrock und West Coast. Respect Yourself, Jesper Lindell vom brandaktuellen Album 3614 Jackson Highway. Warum es so heißt? Richtig, weil es genau dort aufgenommen wurde, im berühmten Muscle Shoals Sound Studio in Sheffield, Alabama. Jesper Lindell.

Und das war Emily Nanny. Ihr hört Little Boxes Musik aus der Schublade. Ich war in Oberhausen beim 10. Static Roots Festival und blicke mit euch, liebe Little Boxes Hörer, zurück auf dieses einzige Festival in Deutschland mit Amerikaner und Alternative Country Music. Das Genre moderne Country Musik war noch nie so vielseitig wie derzeit und wird von einigen hochbegabten, experimentierfreudigen jungen Künstlern neu erfunden. Und genau davon konnte man sich beim Static Roots Festival überzeugen. Und selbst wenn es doch mal sehr in diese herkömmliche, klassische Country-Schublade abdriftet, dann ist es doch anders als früher zu Jimmy Rogers und Hank Williams Zeiten. Dafür haben Outlaws wie Waylon Jennings oder Willie Nelson in den 70s als erstes gesorgt. Die junge Country-Musikerin Emily Nanny ist ein Beispiel dafür, dass selbst im Grunde traditionelle Country-Songs in einem modernen Indie, sagen wir mal Indie-ästhetischen Gewand, anders klingen als die alten Kamellen. Emily Nanny, die junge Singer-Songwriterin aus der Bay Area in Kalifornien, inzwischen freilich in Nashville, Tennessee zu Hause, eben gehört, ist ein Beispiel dafür. Diese jungen Typen haben die Honky-Tonk-Skills einfach drin und machen was draus. Überhaupt gar nicht zu vergleichen mit all vielem von dem, was hierzulande versucht, auf diese Schablone aufzuspringen. So viel im Zusammenhang mit dem Namen Emily Nanny. So, aber jetzt zu meinen drei absoluten Highlights des Static Roots Festivals. Und ich gebe zu, weil die drei angekündigt waren, bin ich auch dahin gefahren. Über das kanadische Energiebündel Juliana Riolino habe ich ja nun in den Little Boxes Sendungen schon berichtet. Kurz, sie war einige Jahre Background, später Leadsängerin in der Power-Rock-Band Daniel Romanos Outfit. Inzwischen hat sie eine Solo-Karriere gestartet und die scheint momentan aber so richtig abzugehen. Auf den Live-Konzerten tut sie jedenfalls alles dafür. Rockig, spektakulär, frech, ironisch.

Tja, war verdammt heiß, Giuliana Riolino. Es folgt das zweite absolute Highlight dieses Static Roots Festivals, für mich jedenfalls. Ja, ich glaube, der war vor Jahren auch schon mal im Real Music Club in Lauchhammer. Ich glaube, das war 2009. Inzwischen taucht er zumindest in Übersee auf viel, viel größeren Bühnen auf. Leroy Stagger, auch wie Giuliana Riolino aus Kanada. Ich vergleiche ihn sogar inzwischen mit einem Steve Earle

oder Jason Isbell. Knapp 20 Alben gibt es inzwischen von Leroy Stagger. In einer etwas älteren Nummer erklingen die Namen Joe Strummer und Joey Ramone. Punks wissen Bescheid. Ein relativ neuer Song hingegen ist These Days, euphorisch gefeiert, übrigens beim Static Roots Publikum, Leroy Stagger.

der kanadische Alternativ-Country-Rocker Leroy Stagger. Folgt nun bei Little Boxes noch mein drittes Highlight dieses Static Roots Festivals. Die Geschichte zu Highlight Nummer 3 hier in Kürze. Es gab Ende der 1970er Jahre eine weltweit sehr bekannte schottische Formation namens Big Country. Hatten damals sogar einen Rockballast-Auftritt in der Essener Krugerhalle. Mich hatte die Band damals nicht so sehr begeistert, weil sie so ein wenig im seinerzeit modernen New Wave-Umfeld entstanden ist. Mastermind, Sänger und Gitarrist von Big Country war ein gewisser Stuart Adamson. Die Band galt als aufgelöst, als sich dieser Adamson 2001 das Leben genommen hatte. Seine Tochter Kirsten Adamson war zu jener Zeit 16 Jahre alt und drauf und dran, ins Musikgeschäft einzusteigen. Mittlerweile ist Kirsten Adamson mit ihren 4 EPs und 4 Alben auf dem Weg zu einer erfolgreichen Singer-Songwriterin. Die Stimme ist engelsgleich und erinnert doll an die von Kate Bush. Die Songs, die sind aber klar dem Folk- und Amerikanerbereich zuzuordnen. Ich war überwältigt. Live spielt sie freilich auch ein paar Stücke ihres Vaters, ansonsten aber nur eigenes Material. Ich habe ausgesucht zunächst das poppige, country-rockige Without Warning, anschließend das unter die Haut gehende In the Next Life. Kirsten Adamson.

In the Next Life von Kirsten Adamson, eine Künstlerin, die für mich zu den Highlights des 10. Static Roots Festivals in Oberhausen zählte. Und weil dieses genial besetzte Festival genau meinen Nerv getroffen hat, deshalb wollte ich euch darüber berichten, diesmal in der aktuellen Little Boxes Musik aus der Schublade. Ich bin Wolle vom Live in Reitwein e.V. und sage Tschüss und bedanke mich bei euch wieder fürs aufmerksame Radio zu hören. Und zum Abschluss die emotionale Hommage an ihren Vater Stuart Adamson von der Band Big Country. My Father's Songs, Kirsten Adamson.

Einen wunderschönen guten Abend, herzlich willkommen. Heute Abend wieder hier zurück im Plattenbau. Herzlich willkommen beim Fliedertee-Radio, herzlich willkommen beim Radio Slupfort, herzlich willkommen bei dem Sender, der sich auf irgendwelchen obskuren Wegen diesen Stream hier abgreift, von dem wir nichts wissen. Schön, dass es heute wieder geklappt hat. Das hier war eben gerade zu Beginn Werner Lämmerhirt mit seinem Beatles-Medley. Ist nicht das einzige Mal, dass er die Beatles interpretiert hat. Dieses Medley ist allerdings dann doch schon etwas sehr Besonderes, weil er dann ziemlich oft seine Gedanken hat schweifen lassen. Er hält sich nicht immer hundertprozentig an die Melodien, die die Beatles vorgegeben haben. Dann geht er auch mal rüber zu Scott Joplin und leiht sich dann eben von dort ein paar Sachen aus dem Entertainer und so weiter. Die vier Lieder, die hier vor allen Dingen von den Beatles Pate gestanden haben, das sind Michelle, Eleanor Rigby, Honey Pie und Hey Jude. Und das hat er da anscheinend auch mit einer ganzen Menge Schwung und einer ganzen Menge Motivation noch ein bisschen durcheinander gemischt. Also so klingen dann eben die ganzen Medleys, die er aufgenommen hat. Hauptsache halt eben was Überraschendes, Hauptsache ein paar virtuose Elemente noch mit rein. Und ich glaube, dass es das Publikum auf jeden Fall auch gutiert hat. Das Ganze wurde live aufgenommen im Jahr 1978. Das Album, das dazu entstanden ist, das heißt White Spots. Weiße Punkte, ist in dieser Form ausschließlich auf LP veröffentlicht worden, wobei es da allerdings die Collection gibt. Es gibt zwei Collections, die sich aus den frühen Alben von Werner Lämmerhirt speist. Da ist nicht wirklich alles drauf, aber dort ist wirklich das Gros, das Wichtigste von diesen Alben zu hören. Und das, was wir da eben gerade gehört haben, das stammt aus der Collection Nummer 1. Es gibt da noch die Collection Nummer 2, es gibt da auch noch die frühen Jahre, da sind einige Sachen aus diesen beiden Collections drin. Soweit ich weiß, sind da auch noch zwei weitere Titel mit dabei, die nicht auf der Collection drauf gelandet sind. Also jedenfalls auf der Collection 1 findet sich ein Großteil dieses Albums White Spots. Nur weil letzte Woche halt eben jemand gesagt hat, Werner Lämmerhirt wird auch mal ganz schön. Letzte Woche habe ich da ein Stück interpretiert von Werner Lämmerhirt, bei dem er gesungen hat. Ein relativ junges Werk, also ein Spätwerk für ihn, aus seiner Sicht betrachtet, von seiner letzten CD, die zu seinen Lebzeiten herausgekommen ist. Und da dachte ich, jetzt machen wir einfach mal das Umgekehrte. Jetzt gehen wir zu einer der ersten Schallplatten, die er als Solokünstler herausgegeben hat. Wobei das nicht hundertprozentig ein Solokonzert war. Hier waren einige weitere Leute mit dabei, nicht bei diesem Stück. Bei der Tournee und bei einigen anderen Stücken, die hier gespielt werden, waren Leute mit dabei, unter anderem auch der große Peter Ratzenbeck an der zweiten Gitarre oder Michael Erhardt am Bass. Also von daher, ja, Werner Lämmerhirt war damals recht gut vernetzt und das hat er dann eben auch auf seinen Platten alle möglichen Leute spüren lassen. Ja, das dann auf jeden Fall dazu. Gut. Für den Fall, dass irgendjemand jetzt sagt, da habe ich noch eine weitere Anmerkung dazu zu machen, da habe ich noch einen weiteren Wunsch, www.fliedertee-radio.de, dort gibt es einen Link zum Chat, da kann man sich anmelden. Hier haben sich auf einen Schlag vier Leute mehr oder weniger eingefunden, innerhalb von 3 Minuten hat sich hier der Chat schon mal ordentlich gefüllt. Es ist trotzdem noch Platz da, also hier wird niemand rausgerempelt. Wer denn eben mit dazukommen möchte, herzlich gerne. Und sei es auch nur, um sich über das Wetter zu beschweren, wir haben jetzt eben gerade hier ist Mainz. Wir haben jetzt eine recht heiße Woche hinter uns. Die zweite richtig heiße, die in den letzten Monaten dann eben erreicht hat. Das erste Mal, das war so Ende Juni. Und vor gut 14 Tagen war es hier ebenfalls mal ordentlich heiß. Und jetzt eben gerade ist die nächste Welle durch, heißt es. Wobei allerdings auch schon wieder die nächsten Höchsttemperaturen angekündigt wurden für die kommende Woche, für Ende der kommenden Woche. Ich bin gespannt, was uns dann hier dann so alles erwartet. Also von daher, wir sind hier ordentlich gegrillt worden. Insofern hoffe ich doch mal, dass jetzt nicht irgendwie noch ein Gewitter mit reinfunkt. Es ist angekündigt worden. Aber letzte Woche ist auch schon ein Gewitter angekündigt worden am Freitag und das hat das Gewitter so dermaßen kalt gelassen. Das hat sich dann einfach auf der anderen Rheinseite ausgetobt. Gefällt mir eigentlich auch ganz gut so. Hauptsache eben der kalte Wind, der kam dann auf jeden Fall ein bisschen rüber. Das war mir deutlich wichtiger, als eben das Gewitter live mitzuerleben. Dankeschön. Es sind ein paar neue CDs reingekommen, es sind auch ein paar alte Sachen, die ich mal wieder gehört habe nach längerer Zeit. Da sind mir so ein paar Sachen aufgefallen. Also von daher sind wir hier ganz gut ausgestattet. Trotzdem Platz für Vorschläge etc. ist auf jeden Fall immer da. Einfach mal reinschauen, gucken wir, was wir daraus machen können. Da habe ich zum Beispiel jetzt frisch erlegt ein Album, das heißt Z. Das stammt von der Band My Morning Jacket
Und das ist im Jahr 2005 veröffentlicht worden. Ich habe hier eine Deluxe-Edition erwischt, die anscheinend im letzten Jahr herausgekommen ist, so zum 20-jährigen Jubiläum, wie man das halt eben manchmal so zu tun pflegt. Man hat nicht genug Geld mit der Originalauflage verdient, deswegen kommt jetzt nochmal eine Neuauflage. Da gibt es noch ein paar Sachen als Bonus noch oben drauf und so weiter. Nun ja, gut, wie es halt eben so ist. Chills.

My Morning Jacket war das mit dem Stück Chills aus dem Album Z oder Sie 2005 rausgekommen. Ich habe hier die Deluxe-Edition, die im letzten Jahr herausgekommen ist, 2025. Danach kam Earth and Fire mit Weekend. Das ist ein Stück, das auf Single rausgekommen ist im Jahr 1979. Und das Album dazu, das heißt Reality Fills Fantasy, ist aber nicht unbedingt repräsentativ für dieses Album, denn das Album selbst, das ist ein bisschen, ja, gemischter. Das heißt also, da findet man eine ganze Menge mit Progressive Rock, da findet man einiges, das sich schon eher so Richtung Symphonic Rock irgendwie zuordnen würde. Also mit anderen Worten, das ist schon durchaus eine recht komplexe Angelegenheit, gerade auf der ersten Seite, People Come, People Go. Von daher ist es einfach nichts anderes als, komm, jetzt atmen wir nochmal ganz kurz durch, bevor wir dann eben die Schallplatte umdrehen und auf die B-Seite übergehen. Nur mal ganz kurz Atem holen. Und von daher hat man dann eben so ein etwas gefälliges Stück an das Ende der A-Seite gesetzt. Von daher nicht unbedingt repräsentativ für dieses Album, auch nicht unbedingt repräsentativ für Earth and Fire, wobei Earth and Fire natürlich eine ganze Reihe von Singles herausgebracht haben, die sich auch durchaus recht gut verkauft haben in den Niederlanden. Also insofern einiges richtig gemacht. Die Sängerin, die wir eben gerade gehört haben, die Frau Kachmann, diese ist jetzt am 31. Juli verstorben, aufgrund Komplikationen mit Parkinson und in den Niederlanden recht bekannt. Unter anderem auch deshalb, weil sie einige Sachen auch als Moderatorin etc. dann eben organisiert hat und auch einige einige Musikveranstaltungen ebenfalls noch mitorganisiert hat, was ich jetzt eben gerade so hier zusammengetragen habe in aller Eile. Ich habe mich da jetzt vor ein paar Tagen auch schon mal irgendwie rein vertieft, als ich hier Earth and Fire schon mal gespielt hatte. Dass sie an Parkinson erkrankt war, das wusste ich. Dass es allerdings mit ihr mehr oder weniger gerade zu Ende geht, das wusste ich nun wiederum überhaupt nicht. Stand auch nicht in dem Wikipedia-Artikel drin, stand auch nicht an irgendwelchen anderen Stellen drin, nur halt eben über die Schwere der Parkinson-Krankheit, dass sie eben langsam zunimmt, habe ich etwas gefunden. Also von daher, ja. Ich glaube, da vertiefst du dich irgendwann später noch einmal rein. Dass es dann eben jetzt erzwungenermaßen so kommt, war nicht mit zu rechnen. Gut. Ebenfalls jemand, bei dem ich mich so ein bisschen geärgert habe, dass er sich ausgerechnet heute dann eben Zeit genommen hat, um von uns zu gehen. Francesco Guccini, italienischer Cantautore, mit anderen Worten, jemand, der sehr, sehr lange Titel vor allen Dingen schreibt und vor allen Dingen Geschichten erzählt. Nicht alles, was er vorlegt, ist wirklich sauber gereimt. Ihm kommt es halt eben vor allen Dingen darauf an, diese Geschichte, diese Eindrücke, die er eben so hat, zu vermitteln, diese ein Gesamtbild eigentlich zu entwerfen und die Leute mehr oder weniger mitzunehmen in eine Welt, in der sich bestimmte Probleme auftun oder aber in der bestimmte Themen abgehandelt werden, die dort konzentriert behandelt werden. Eine sehr lyrische Art, wie er dann eben seine Texte schreibt. Und von daher dachte ich, es ist ziemlich schwierig, das Ganze vernünftig rüberzukriegen, denn sehr, sehr vieles, was im Italienischen sehr elegant gelöst wurde, kriege ich im Deutschen so nicht hin. Das ist einfach nur der Sprache geschuldet. Und jetzt habe ich mich dann eben vorhin nochmal schnell hingesetzt und habe versucht, einen der Texte zumindest so weit zu übersetzen, dass man eben weiß, worum es dann eben geht. Ich habe auch versucht, kein 20-Minuten-Stück zu nehmen. Gibt es auch bei Guccini. Es gibt deutlich mehr 5 bis 7 Minuten Sachen bei ihm, bei denen er sich ein bisschen Zeit lässt, auch die Musik ein bisschen wirken lässt. Ich habe mich dann ein kleines bisschen kürzer fassen wollen, weil ich eben auch nicht die Zeit hatte, dann wirklich so ein 50 Seiten Opus dann zu übersetzen. Autogrill ist das, was ich mir rausgesucht habe aus dem Album Guccini. Und ich hoffe, dass es da halbwegs vernünftig wenigstens gelungen ist. Ich probiere es einfach mal. Das Mädchen hinter der Theke mischte helles Bier und Seven Up. Und ihr Lächeln mit Grübchen und strahlenden Zähnen war wie aus der Werbung. Wie die Gesichter an den Wänden jenes kleinen Autogrills, während meine geheimen Träume mit den LKWs davon brausten. Schön in ihrer unreifen Schönheit, blond, ohne so auszusehen, fast traurig wie die Blumen und das Gras am Bahndamm. Die Stille wurde nur von meinen Träumereien durchbrochen, die ich mit einem Finger in die Kreise des Glases zeichnete. Die tief am Horizont stehende Sonne färbte die Schaufensterfront und warf Blitze und Schatten auf die Zapfsäule. Sie spiegelte ihr kindliches Gesicht im Soda-Fountain-Spiegel und ich spürte ein nahes Unglück.
Ich schämte mich, aber nur ein ganz klein wenig, und legte eine Platte in die Jukebox, um mich fast wie in einer Szene aus einem alten Fox-Film zu fühlen. Doch um mir keine sinnlosen Klischees ins Gesicht zu schleudern, klopfte ich auf eine Blechfigur eines Hindus auf einer Teedose. Aber in diesem Spiel hätte ich ihr sagen können, hör mal, ich möchte mit dir reden. Dann, ihre Hand über der Theke ergreifend, ich weiß nicht, wie ich anfangen soll. Siehst du sie nicht? Spürst du sie nicht heute, diese Melancholie? Lass sie nicht übergreifen. Komm, lass uns gehen, lass uns weggehen. Mit einem Quietschen endete meine Stimmungsplatte. Man hörte ein Tropfen in dieser schweren Neonluft. Mein in der Luft hängender Satz übertönte das Klappern. Und ich, doch dann tauchte überraschend ein Paar auf und im Nu, wie es oft geschieht, veränderte sich das Gesicht von allem. Die rosa Nylonvorhänge löschten schlagartig jeden Widerschein aus. Die weiße Straße rief mich. »Wie viel kostet das?«, fragte ich und bezahlte. Ich gab ihr ein Nickel Trinkgeld, nahm das Wechselgeld und ging. Autogrill.

Ja, das war eben gerade Francesco Guccini mit Autogrill aus dem Album Guccini. 78 war das, glaube ich. 1983, Verzeihung, 1983. Habe ich völlig falsch zugeordnet. Und danach Jasmin Bonin mit Gelöstes Haar aus dem gleichnamigen Album. Das nun wiederum aus dem Jahr 74. Jasmin Bonin hat mit der Gruppe Das Fenster ursprünglich angefangen. Diesem Trio war nicht unbedingt großer Erfolg gegönnt. Und aus diesem Grund hat sie dann eben eine Solokarriere angefangen. Und es sind immerhin drei Alben geworden, wenn auch über einen sehr, sehr, sehr langen Zeitraum entstanden. Und dieses Debütalbum, Das gelöste Haar, hat auf jeden Fall noch für ordentlich Presse gesorgt. Unter anderem auch deshalb, weil 74 halt eben diese Singer-Songwriter, diese Liedermacher-Szene eben gerade recht populär war. Von daher hat man das Ganze gerne genommen. Und Jasmin Bonin hat auf ihrem Debütalbum eine ganze Menge Coverversionen eingespielt. Deutsche Coverversionen von Rolling Stones zum Beispiel, As Tears Go By. Oder aber von Tom Paxton, Last Thing on My Mind. Das wurde zu Bleib mein Freund. Oder es wurde

von John Denver etwas gecovert. For Bobby heißt das Album bei John Denver. Ich denke zurück heißt es bei Jasmin Bonin. Oder Straßen unserer Stadt, Streets of London, ist das von Ralph McTell. Also von daher gab es ungefähr die Hälfte dieses Albums sind Coverversionen von größtenteils US-amerikanischen Singer-Songwritern. Und dann gibt es dann eben auch noch einige eigene Stücke und Stücke, die aus ihrem Dunstkreis entstanden sind. Das heißt also, der Herr der Herr Wolfgang Asam, der das Album auch produziert hat, dieser hat ebenfalls ein Album als Liedermacher aufgenommen, war nicht besonders erfolgreich. Also hat er versucht, das Material, das dabei entstanden ist, eben auch an Jasmin Bonin weiterzugeben. Ja, und Lothar von Fersen ist ebenfalls mit dabei als Songautor. Also von daher hat sie sich da eben schon einiges zusammengesucht, hat eigene Sachen noch mit hinzugenommen. Und das ergab dann eben dieses Album Gelöstes Haar. Lässt sich sehr, sehr gut hören. Die nachfolgenden Alben, da gibt es dann eben schon so das ein oder andere Problemchen, weil sie eben auch versucht hat, sich selbst ein bisschen stärker mit einzubringen, auch ein bisschen selbstbewusster des Weges zu kommen. Ich sag mal so, diese Richtung Juliane Werding, sage ich mal. Also ursprünglich hat sie Juliane Werding ja dann eben über den Conny geweint, der halt am Tag als Conny Kramer starb. Und dann so einige Jahre später ist sie dann eben, als das Geld alle war, dann Gunther Gabriel in die Arme gelaufen und dieser hat dann eben gesagt, jetzt mache ich dich selbstbewusster. Wenn du denkst, du denkst, dann denkst du, nur du denkst. So diese Entwicklung, so ähnlich hat Jasmin Bonin ebenfalls hingelegt oder hinzulegen versucht, hat nicht so ganz geklappt. Das heißt also, dieses neue Image hat man ihr nicht mehr so richtig abgenommen. Von daher, Gelöstes Haar blieb ihr erfolgreichstes Album. Und nachdem die nachfolgenden Versuche nicht so ganz geglückt sind, hat sie eine relativ lange Pause gemacht, hat sich beruflich umorientiert. Was jetzt aus ihr genau geworden ist, weiß ich nicht. Vor einigen Jahren war es auf jeden Fall noch so, dass sie ihr Material auf CD größtenteils auf eBay zum Beispiel verkauft hat. Ich weiß, dass sie im künstlerischen Bereich auf jeden Fall nach wie vor aktiv war. Etwas Genaueres konnte man da auf ihrer Internetseite lesen. Allerdings, diese Internetseite ist mittlerweile vom Netz verschwunden. Keine Ahnung, was da noch weiter passiert ist. Auch die ganzen Texte, die dort veröffentlicht wurden, die sie gesungen hat, diese sind natürlich mittlerweile weg. Ich habe eben gerade versucht, den einen Text zu finden vom Abendlied, von der deutschen Version von As Tears Go By und ist mir nicht geglückt. Von daher gehe ich davon aus, dass so ziemlich alle Texte, die von ihr selber auch stammen, dann wahrscheinlich mittlerweile den Gang alles Irdischen gegangen sind. Nun ja, gut. Das so das, was ich so mehr oder weniger über Jasmin Bonin weiß. Stand zwar mal mit ihr in Kontakt, weil ich da einige Sachen von ihr auch auf CD gekauft habe seinerzeit über eBay, aber natürlich, so etwas hält nicht besonders lange vor meistens. Gut, ja. Was ich hier reinbekommen habe, das ist die falsche Richtung. Das ist da drüben. Das hier, das ist ein Album von Veronika Fischer. Das hatte ich vorher nicht gehabt. So, ich habe so ein paar Lücken geschlossen bei Veronika Fischer. So hundertprozentig vollständig bin ich da noch nicht, aber ich arbeite dran. Unterwegs zu mir heißt das Album, das ich mir da jetzt mal zugelegt habe. So, und ich habe es durchgehört. Ist in Ordnung. Das Album stammt aus dem Jahr 2008. Es gibt ein paar Sachen, von denen ich denke, na, es ist aber ein bisschen mit der Brechstange, aber trotzdem sind ein paar sehr, sehr schöne Stücke dann dabei trotzdem noch veröffentlicht worden. Mir hat das Titelstück recht gut gefallen und von daher dachte ich, das spielst du jetzt bei der allernächsten Gelegenheit nochmal. Ich schaue gerade auf die Uhr. Jetzt ist ja die nächste Gelegenheit. Unterwegs zu mir, Veronika Fischer.

Veronika Fischer, unterwegs zu mir, von dem gleichnamigen Album 2008 herausgekommen. Gut. Wenn jemand ein Webradio betreibt, dann bekommt er von der GEMA bzw. von der GVL so ein paar kleine Auflagen. Eine dieser Auflagen lautet, innerhalb von 3 Stunden dürfen nicht mehr als 3 Titel von einem Album oder von einem Interpreten gespielt werden. Halten wir uns natürlich strikt dran. Wir wollen ja keinen Ärger haben, wir wollen keinen Ärger machen. Insofern sind wir da recht artig. Natürlich können wir das Ganze dann eben auch in voller Bandbreite ausnutzen und genau das machen wir jetzt. Ich habe ein Album reinbekommen. Dieses ist schon vor 3 Monaten rausgekommen. Ich habe es nicht mitgekriegt. Beim Paul Bartsch, beim Zirkustiger auf seiner Seite, da habe ich normalerweise ein Newsletter abonniert. Keine Ahnung, warum ich diese Information nicht erreicht hat. Entweder habe ich den Newsletter nicht bekommen, dass dieses neue Album draußen ist, oder aber er hat es geschrieben und ich habe den Newsletter nicht gelesen. Das wäre ein bisschen blöd, denn ich wusste, dass er an diesem Album arbeitet. Von daher hat es mich nicht sonderlich überrascht, dass es dann draußen ist. Mich hat es nur überrascht, dass das Ganze wirklich Wochen gebraucht hat, bis es mich diese Botschaft erreicht hat. Um es genau zu sagen, dass das Album draußen ist, wusste ich erst, als es für den Preis der Deutschen Schallplattenkritik nominiert war. Und da war es im Grunde genommen auch so, dass ich praktisch einen Tag später dann eben über das Forum auf gundi.de erfahren habe, dass er diesen Preis der Deutschen Schallplattenkritik dann bereits bekommen hat. Das heißt also auch da, es ist eine Information, die mich praktisch so erst im allerletzten Augenblick erreicht hat. Aber gut, Mai wird ja auf jeden Fall eben noch reichen. Diese 3-Monats-Frist, die ich hier mir normalerweise dann eben setze, wäre auf jeden Fall noch in Ordnung. Von daher dachte ich, ich bestelle es einfach mal, hör da rein. Ich habe es ein bisschen zögerlich bestellt, gebe ich auch offen zu. Hat einen ganz einfachen Hintergrund. Ziemlich viele von diesen Stücken waren mir vom Titel her geläufig. Von daher war ich mir nicht hundertprozentig sicher, was es mit diesem Album auf sich hat. Ist es eine Art Zusammenstellung, eine Art Best-of? Oder ist das hier eine Art Live, obwohl er jetzt eigentlich gerade ein Live-Album im letzten Jahr erst vorgelegt hat. Insofern konnte ich nicht so hundertprozentig einschätzen, was das Ganze denn eben sollte. Jetzt habe ich es natürlich gehört. Und jetzt denke ich auch, dass da auf jeden Fall auch ein Konzept dahinter steckt. Über dieses Konzept reden wir gleich. Auf jeden Fall Paul Bartsch und Band. Dieses und Band hat sich etwas umgestellt. Weiterhin dabei sind Thomas Fahnert und Gerd Hecht. Mit den beiden macht er ja schon seit Jahr und Tag Musik. Es sind einige neue Leute mit dazugekommen, die dem Ganzen einen etwas anderen musikalischen Anstrich geben. Natürlich, es ist Paul Bartsch. Von daher, rein musikalisch hat sich da nicht allzu viel verändert. Es ist allerdings mittlerweile so, dass hier eine Flöte oder ein Saxophon wahlweise zu hören ist. Gibt auf jeden Fall einige interessante musikalische zusätzliche Akzente, ohne jetzt allerdings den Charakter der Musik allzu heftig zu ändern, sage ich mal. Also dieses Album ist Paul Bartsch und Paul Bartsch ist Paul Bartsch ist Paul Bartsch. Also rein musikalisch ist da relativ wenig Neues wirklich zu hören. Das ist alles sowas von eingefahren. Also, und er fühlt sich ja anscheinend auch wohl mit der Musik, die er macht. Von daher kein großartiger Vorwurf in diese Richtung. Wichtig sind vor allen Dingen für ihn die Texte. Und die Texte sind handwerklich vollkommen in Ordnung. Und von der Aussage her ist das Ganze sogar ein relativ wichtiges Album. Theaterdonner heißt es. Und wir hören am besten einfach mal rein. Ich habe gedacht, ich beginne einfach mal mit dem ersten Stück, weil er hier im Grunde genommen bereits andeutet, in welche Richtung dieses Album gehen wird. Brücken bauen.

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Ja, Paul Bartsch und Band Brücken bauen aus seinem aktuellen Album Theaterdonner. Reden wir über dieses Album, reden wir über die Lieder, die von anderen Alben mit rübergezogen wurden. Wie gesagt, es gibt eine ganze Reihe von Coverversionen bzw. von Versionen, die Paul Bartsch ebenfalls schon einmal vorgelegt hat, und zwar eigentlich größtenteils in jüngerer Zeit. Hier befinden sich nochmal Lieder wie etwa Alter weißer Mann, oder hier befinden sich Lieder wie Hilfe, Kopf oder Zahl. Hier befindet sich der Testlauf noch einmal. Hier findet sich Gute Macht Freunde. Das sind alles Sachen, die er in jüngerer Zeit eigentlich schon mal eingespielt hat. 2024 war das. Da gab es ein Album, das mit dem Akustiktrio entstanden ist, also eine relativ reduzierte Besetzung. Im Grunde genommen die drei Schulfreunde, die jetzt beinahe gesagt, die drei Uraltfreunde, Thomas Fahnert, Paul Bartsch und Gerd Hecht. Jetzt ist eine vollständige Bandbesetzung daraus geworden. Das ist so der wesentliche Unterschied. Es gibt keine Änderungen irgendwo in der musikalischen Gewichtung. Es gibt keine Änderungen beim Text, sondern das Ganze wurde einfach noch einmal neu eingespielt mit einer Band. So, das bringt jetzt natürlich Folgendes mit sich. Wir haben diese Akustik-Trio-CD gehabt. Darüber hinaus hatten wir dann eben letztes Jahr noch ein Live-Album, wo ebenfalls einige Stücke dieses Akustik-Trio-Albums neu eingespielt wurden. Und jetzt haben wir kein Jahr später dann eben das nächste Album mit Theaterdonner, bei dem einige dieser Lieder dann nochmal erschienen sind. Plus ein Stück, das etwas älter ist, Zum Fliegen geboren. Das ist noch aus den Anfangstagen von Paul Bartsch, als er sich gerade erst mit Fahnert und Hecht zusammengetan hat. Dort aus dem Debütalbum, dort stammt eben dieses Zum Fliegen geboren. Nicht das Debütalbum, Entschuldigung, Geliebte G müsste das gewesen sein. Geliebte G. Aus diesem Album stammt Zum Fliegen geboren. So. Und warum das Ganze dann eben auf diesem Album nochmal drauf ist, hängt größtenteils mit der Kernaussage dieses Albums zusammen. Denn wenn man sich jetzt mal von diesen Brücken bauen, von diesem Optimistischen gelöst hat, kommt direkt dorthinter ein Stück, das ist das Titelstück Theaterdonner. Und hier ist er im Grunde genommen mit Achim Amme im Gespräch. Achim Amme ist ein Liedermacher, der hier auch schon einige Male gelaufen ist. Das beste Album von Achim Amme, qualitativ betrachtet, ist in meinen Augen das Album Der Welt ist schlecht. Nicht unbedingt gerade das optimistischste Album, kann man sich wahrscheinlich dann eben auch denken, kann man auch anhand des Covers sehen, wo im Grunde genommen ein kotzender Eisbär eben gerade über der Klippe hängt. Paul Bartsch kennt ihn. Achim Amme ist ebenfalls als Schauspieler und Sprecher unterwegs, in einigen Bühnenprogrammen unterwegs, hat in der letzten Zeit relativ wenig veröffentlicht, was in die Richtung Musik geht. Und im Grunde genommen ist Theaterdonner so etwas Ähnliches wie: Wir machen hier Kunst, wir versuchen irgendwie eine Verbindung zu den Menschen aufzubauen, aber tatsächlich merken wir einfach, dass wir im Augenblick gerade mit unserer Kunst an ihre Grenzen kommen. Wir scheitern im Augenblick gerade. Dieses Brückenbauen, dieser Wunsch, Brücken zu bauen, geht durch das gesamte Album durch. Allerdings ist da eben ein ganz großes Problem, und dieses Problem ist vor allen Dingen im Augenblick gesellschaftlicher Art, dass eben dieser Dialog und auch teilweise die Lockerheit, die für ein vernünftiges Gespräch benötigt wird, nicht mehr so richtig vorhanden zu sein scheint. Insofern ist dieses Album hier ein sozialkritisches Album, ein politisches Album, das darauf pocht: Hallo, wir konnten doch mal relativ gut miteinander reden, wir konnten unterschiedlicher Meinung sein, aber mittlerweile trennen uns halt eben einige Welten, uns trennen hier unterschiedliche Meinungen bei den Grundsätzen unseres Staates, unserer Gesellschaft. Wir haben hier im Augenblick gerade das Problem, dass einige Leute irgendwie glauben, den anderen Menschen irgendwie etwas aufbürden zu müssen. Wir haben im Augenblick das Problem, dass wir uns nicht mehr hundertprozentig sicher sind, wer wir denn überhaupt sein wollen. Wir haben das Problem, dass wir die anderen, mit denen wir kommunizieren sollten, dass wir die praktisch schon gar nicht mehr so richtig ernst nehmen. Oder dass wir eben nicht mehr mit diesem Grundsatz herangehen, leben und leben lassen. Was ist denn eigentlich aus uns gerade geworden? Diese drängende Frage stellt Paul Bartsch bei allen Liedern, die hier frisch auf diesem Album drauf sind, mit zwei Ausnahmen. Und die Lieder, die er aus der Vergangenheit wieder in die Gegenwart geholt hat,
haben ebenfalls einen solchen Hintergrund, zeigen eben auf, dass es im Augenblick durchaus einige Leute gibt, die im Prinzip sich nicht so richtig zu Wort melden oder aber einige Leute, die Fehlinterpretationen an den Tag legen oder aber etwas für sich vereinnahmen, das nicht hundertprozentig ihres ist. So zum Beispiel auch das nächste Stück. Und dieses Stück heißt Wir sind das Volk.

Wer ist das Volk von Paul Bartsch und Band aus seinem aktuellen Album Theaterdonner? Für die Bürokratie, Theaterdonner ist nicht zuletzt aufgrund dieser ganzen Bonustitel ein recht langes Album geworden. Wir haben also hier fast 1 Stunde 10 Minuten. Wir haben 15 Titel. Das heißt also, wir befinden uns größtenteils im Schnitt irgendwo bei ungefähr 4 Minuten pro Stück. Da gibt es auch keine großartigen Ausreißer nach oben oder nach unten. Zum Fliegen geboren, kratzt so ein kleines bisschen an der 6-Minuten-Marke, aber ansonsten bleibt das Ganze recht ordentlich im Schnitt. Es ist sauber aufgenommen auf jeden Fall. Handwerklich ist in Ordnung. Es gibt halt eben diesen roten Faden, der sich durch dieses Album hindurchzieht, der eben Fragen stellt, der aber auch durchaus einige konstruktive Ansätze bietet. Also es ist nicht so, dass er hier die ganze Zeit nur darüber jammert, dass hier die Leute nicht mehr miteinander reden, sondern er macht auch durchaus Hoffnung und sagt, wir können Lösungen finden, wenn wir uns dann eben nur aufeinander einlassen. Wir können Lösungen finden, indem wir bestimmte Dinge einfach mal in aller Seelenruhe besprechen, indem wir Argumente austauschen und um einige Sachen wirklich klarzustellen, dass eben bestimmte Dinge nicht gesagt wurden oder nicht so gesagt werden sollten, während andere Dinge sehr, sehr wohl thematisiert werden müssen. Die Frage ist, wie will man miteinander leben, wie will man miteinander umgehen? Er gibt einige kluge Ratschläge aus seiner Sicht als eben alter weißer Mann. Er sagt auch sehr deutlich, dass es eben durchaus noch Möglichkeiten gibt, sich in diesem Land wohlzufühlen, dass es auch Möglichkeiten gibt, hier in diesem Land von einer besseren Welt zu träumen. Er sagt halt eben auch, dass man hier eine gewisse Freiheit auf jeden Fall hat, dass man sie auch entsprechend wertschätzen sollte. Er sagt, es gibt hier auf jeden Fall eine ganze Menge Dinge, für die es sich auf jeden Fall eben zu kämpfen, vielleicht nicht unbedingt, aber auf jeden Fall, die man befürworten kann, die man auf jeden Fall anerkennen sollte. Und dass es eben einem relativ wenig bringt, ständig nur auf irgendwelchen Leuten einzuhacken, sondern dass man da eben einfach gemeinsam auch mal eben Hand anlegen muss, um hier bestimmte Dinge zu erreichen. Eine der Dinge, die er sehr, sehr explizit noch zu Gehör bringt, das möchte ich dann eben hier an dieser Stelle dann eben noch als dritte Hörprobe aus diesem Album bringen, ist halt eben diese ganz große Frage der Finanzierung vielleicht auf der einen Seite, vor allen Dingen aber eine Beseitigung der Ungleichheit, weil er sich im Grunde genommen dann doch Gedanken darüber gemacht hat, ist das Ganze denn wirklich fair, was hierzulande abgeht? Wir haben hier einige Leute, die verdienen eine wahnsinnige Menge Geld. Ob sie es verdienen, ist ein Punkt. Sie kriegen es auf jeden Fall. Und diese sind vor allen Dingen Millionäre, Milliardäre und lassen im Grunde genommen das Geld für sich arbeiten. Problem ist nur, wenn das Geld für einen arbeitet, bedeutet das automatisch auch, da macht irgendjemand ein paar Finger krumm. Das sind halt eben nur nicht die Leute, die das Geld geben, sondern halt eben meistens die Arbeiter. Irgendwo muss die Wertschöpfung ja herkommen. Und das tut es meistens dadurch, indem eben ein bestimmtes Produkt durch Arbeit noch aufgewertet wird. Und hier sagt er halt eben, es gibt eine große Ungleichheit. Es gibt auf jeden Fall eine Möglichkeit, hier für einen besseren Ausgleich zu sorgen. Das ist aber nicht damit getan, indem man unten bei den armen Leuten oder aber beim Mittelstand irgendwie fleißig rumknapst, während weiter oben das Geld mehr oder weniger ungebremst vor sich hin plätschert. Und da hat er vollkommen recht. Im Grunde genommen, an diese Geschichte lässt sich im Augenblick gerade die Politik nicht unbedingt dran. Er ist jetzt nicht keine neue, eine Neuentwicklung, sondern diese Entwicklung haben wir bereits seit einigen Regierungen. Ich schätze mal stark, dass die letzte Regierung in der Bundesrepublik, die Ampel, das Ganze deshalb nicht angegangen ist, weil halt eben in der Ampel auch irgendwo die Farbe gelb vorkommt. Die FDP wird bestimmt nicht unbedingt gerade dafür gewesen sein, dass man eben an der Großfinanz eben die Axt ansetzt. Und diese neoliberale Politik geht im Grunde genommen auch schon zurück in einige der Vorgängerregierungen Richtung Merkel. Und diese neoliberale Politik wird jetzt im Augenblick auch gerade von Friedrich Merz wieder bevorzugt. Man schont im Grunde genommen die Großfinanz. Und keiner kann genauso richtig erzählen, warum eigentlich. Früher war das Ganze durchaus ein recht logischer Ansatz. Da, wo Geld kommt, wird wahrscheinlich auch Arbeit irgendwo gemacht sein. Aber wenn Arbeitsplätze irgendwo vorhanden sein. Und diese Arbeitsplätze gilt es natürlich irgendwie zu schonen. Und aus diesem Grund muss halt eben der Großfinanz möglichst eben hier der Bauch gepinselt werden und so weiter. Nur das Ganze wurde ja in der Vergangenheit bereits gemacht und das wurde auch schon von Friedrich Merz gemacht. Man hat ja immerhin jetzt auch schon mal entsprechende Regeln erlassen, die immerhin dem oberen 10% mal zu eben gerade 48 Milliarden sparen.
Also von daher in der Summe, nicht jedem Einzelnen, aber ja. Jedenfalls, dort ist ja bereits etwas angekommen. Und der ganz große Denkfehler meiner Ansicht nach ist halt eben auch die Leute, die viel Geld haben. Das ist nicht Geld, das in irgendeiner Art und Weise in der jüngeren Generation erarbeitet wurde, sondern ein großer Teil wird wirklich vererbt. Diese Leute werden im Grunde genommen dann als, ja, als Privatier mehr oder weniger dann eben ja, in die Wiege gelegt. Und die müssen im Grunde genommen gar nichts arbeiten. Die müssen halt einfach nur jemanden bezahlen, der dann eben mit dem Geld entsprechend umgehen kann. Und das war's im Prinzip. Ansonsten können sie das Leben genießen. Das ist zwar eine schöne Sache. Ich muss auch gleich gesagt, natürlich damit dazu sagen, das betrifft wirklich einen großen Teil. Es betrifft nicht alle. Ja, es gibt eine ganze Menge Leute, die tatsächlich dann eben sich dieses Geld auch wirklich erarbeitet haben. Es gibt darüber hinaus auch noch einige Leute, die das Geld nach wie vor eben erarbeiten, die halt eben entsprechende Unternehmen übernommen haben. Gibt es natürlich auch. Es gibt auch einige, die einfach nur Glück gehabt haben, weil eben ihre Unternehmen so groß geworden sind, so interessant für irgendwelche Leute weiter oben in der Nahrungskette, sodass eben ihre Firmen übernommen wurden. Gerade im Bereich der IT passiert sowas ja sehr, sehr gerne im Augenblick. Und von daher haben sie sich bestimmt irgendwann mal den Hintern aufgerissen und wurden dann eben vorzeitig ordentlich entlohnt. Diese Idee, an die Großfinanz heranzugehen, gibt es natürlich dann eben von allen, also alle Linken denken irgendwo in diese Richtung, gehe ich mal stark davon aus, unter anderem auch deshalb, um diese Ungleichheit in der Gesellschaft etwas aufzufangen. Und genau dasselbe Thema geht im Grunde genommen dann auch Paul Bartsch an mit dem etwas ungewöhnlichen Stück Schlachtefest. Ja, ich darf mit dazu sagen, ich habe das Stück von Danger Dan nicht gespielt, keine Angst. Ich habe das Album zwar bereits vorbestellt, das wird wahrscheinlich auch irgendwann in den nächsten Wochen kommen. Ich glaube, im September oder Oktober ist es angekündigt. Ich habe dieses Stück nicht gespielt, weil halt eben hier recht offen zur Gewalt aufgerufen wurde, ja. Und es war nicht hundertprozentig erkennbar, was davon ist Satire und was nicht. Und gerade so diese Abschluss Zeilen von Danger Dan haben dann eben gedacht, ich glaube, das kann man in eine sehr, sehr falsche Richtung deuten und ohne einen Kommentar des Künstlers halte ich mich da am besten mal zurück. Hier bei Schlachtefest, kommen wir schlachten die Millionäre oder die Milliardäre, da ist dieser satirische Punkt allerdings durchaus erreicht. Er sagt das Ganze ja auch in diesem Lied sehr, sehr konkret. Mit anderen Worten, im Grunde genommen ist Paul Bartsch derjenige, der das bessere Schlachtefest geschrieben hat im Vergleich zu Danger Dan. Zumindest so eins, das man nicht missverstehen kann. Paul Bartsch und Band Schlachtefest aus dem aktuellen Album Theaterdonner.

Paul Bartsch und Band mit Schlachtefest. Das Album dazu, das heißt Theaterdonner, hat gerade den Preis der deutschen Schallplattenkritik bekommen. Herzlichen Glückwunsch. Es ist ein engagiertes Album. Es ist ein gutes Album. Es ist ein sehr rundes Album auf jeden Fall. Diese zusätzlichen Lieder, die man mit aufgenommen hat, wurden neu arrangiert, wurden neu eingespielt. Wie gesagt, das Ganze stammt ursprünglich aus einer Akustik-Trio-Besetzung. Dann hat man diese Geschichten neu arrangiert, als man das Live-Album letztes Jahr herausgegeben hat. Jetzt dagegen hat man nochmal sich auf die neue Band mehr oder weniger eingestellt. Dadurch gab es einige Umbesetzungen. Es gibt einige weitere Möglichkeiten und diese Möglichkeiten versucht man nun ein bisschen hier auszuloten. Macht man gut, auf jeden Fall. Paul Bartsch sehr routiniert, was dann eben die musikalische Umsetzung angeht. Sehr routiniert, was das textliche Handwerk angeht. Sehr empfehlenswert, dieses Album. Und natürlich ist es im Grunde genommen eben gerade so eine Art, ja, so eine Art Bilanz, so eine Art, so schaut es im Augenblick im Prinzip aus im Jahr 2026. Es gibt große Herausforderungen. Wir stehen auf jeden Fall davor. Und es wird langsam Zeit, dass wir da vielleicht irgendwie das ein oder andere an Lösungen präsentiert bekommen oder aber selber an Lösungen arbeiten. Es ist auf jeden Fall ein Album, von dem ich das Gefühl habe, es benennt einige sehr ernsthafte Probleme. Auf der anderen Seite ist es aber auch nicht nur pessimistisch und sagt, hier guck mal da, diese ganzen Probleme, die ziehen uns allesamt so dermaßen runter. Es ist schon eine gewisse Hoffnung auf der einen Seite da, dass sich da eben einiges noch zum Guten wenden wird. Es ist auf jeden Fall auch einiges an Hoffnung da, dass eben die Gesellschaft nicht völlig auseinanderbrechen wird. Es ist sehr, sehr vieles da nach dem Motto, hier, wir haben doch im Grunde genommen schon sehr, sehr vieles erreicht. Wir müssen uns da einfach noch mal ein bisschen gegenseitig die Hand reichen und dann mal gucken, dass wir eben diese Bande, die dann eben dadurch entstehen, nicht so schnell wieder auseinanderbrechen lassen. Und vielleicht kommen wir da auf jeden Fall dann eben weiter. Also von daher, derjenige, der im Augenblick so ein bisschen so ein kleines Kerzchen braucht für die aktuelle Zeit, dieser ist mit Theaterdonner auf jeden Fall sehr, sehr gut bedient. Dass hier Probleme benannt werden und dass auch zum Teil recht tiefe Probleme angesprochen werden, strukturelle Probleme, liegt in der Natur der Sache. Nicht alles klingt hier so, als könne man alles retten oder als wäre die Welt eitel Sonnenschein. Das ist es definitiv nicht. Von daher muss man sich dann eben dann doch auf einige Tiefschläge einstellen, aber trotzdem im Großen und Ganzen ist dieses Album dann doch etwas, das Hoffnung macht, das einen irgendwie dazu zwingt, den Kopf weiter oben zu halten und halt eben zu gucken, was da so auf einen zukommt. Nicht wegzuschauen, wäre auf jeden Fall schon mal ein Schritt in die ganz, ganz richtige Richtung. Paul Bartsch, das Ganze ist auf seiner Internetseite zu bekommen, www.zirkustiger.de. Es ist bei einem regulären Plattenlabel erschienen, Sounder, und da ist normalerweise auch ein Vertrieb im Hintergrund. Das heißt also, man sollte eigentlich keine Probleme haben, dieses Album auch anderswo zu bekommen. Trotzdem als allererste Anlaufstelle würde ich auf jeden Fall die Seite vom Zirkustiger empfehlen. Unter anderem auch deshalb, wenn man dann dort bestellt, dann kann es dann einem passieren, dass Paul Bartsch einem ebenfalls noch ein Bonusalbum mit in den Briefumschlag hineinsteckt. Man muss ja irgendwie gucken, wie man dann eben seine Kundschaft hält. Ne? Paul Bartsch und Band Theaterdonner. Vielen Dank. So, jetzt muss ich erstmal gucken. Hier ist irgendwas aufgelaufen. Georg fragt, letzten Samstag lief im WDR ein BAP-Konzert. Habe gelesen, dass Niedecken Kristallnacht auch mal auf Hochdeutsch eingesungen hat. Ja, hat er. Ob ich da eine Aufnahme habe? Ja, habe ich. Jetzt kommt das Komma und dann kommt das Aber. Ich weiß nicht, ob das wirklich die Version ist, die gemeint ist. Er hat es definitiv schon mal auf Hochdeutsch ins Hochdeutsche übersetzt, sowieso. Auf der Internetseite von BAP finden sich sämtliche Liedtexte von BAP, die dort im Kölsch-Dialekt geschrieben wurden, in einem sehr speziellen kölschen Dialekt. Einige Leute aus Köln haben mir schon gesagt, dieses Kölsch, das ist so speziell, das wird wahrscheinlich nur bei Niedecken zu Hause gesprochen, das mag sein. Jedenfalls, er hat alle Texte ebenfalls auf Hochdeutsch dort hinterlegt
Und ich weiß, dass er dort eben auch die Kristallnacht schon vor Jahr und Tag auf jeden Fall mal hingebracht hat. Ich weiß, dass es da auch eine lyrische Umsetzung gab. Ich weiß noch nicht, ob davon eine Aufnahme existiert. Es existiert eine deutsche, eine hochdeutsche Aufnahme von diesem Stück. Diese ist allerdings recht jung und entstand zusammen mit den Toten Hosen. Weil die Toten Hosen natürlich dann eben auch als echte Düsseldorfer nicht unbedingt gerade des Kölschen allzu sehr mächtig sind und weil sie natürlich dann eben auch ganz genau wissen, wir haben hier Fans im gesamten Bundesgebiet. Von daher, wir wollen uns jetzt nicht herablassen, eben hier Kölsch zu singen. Von daher hätten wir ganz gerne hier eine hochdeutsche Version davon. Hat Niedecken gesagt, okay.

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Die Toten Hosen, Wolfgang Niedecken und Bab mit Kristallnach aus dem Album Trink aus, wir müssen gehen. Wobei das hier eben gerade aus dem Bonusalbum dazu stammt. Das heißt also, nur mit Trink aus, wir müssen gehen, ist es nicht getan, sondern wir müssen auch dann eben drüber nachdenken, alles muss raus. Dieses Bonusalbum muss auf jeden Fall mit dabei sein, dann bekommt man dann eben auch diese Version. Es gibt auch noch einige weitere Zusammenarbeiten, einige weitere Kollaborationen zwischen den Toten Hosen und einigen weiteren Künstlern. Durchaus ein recht interessantes Album, muss ich sagen. Also ein interessantes Bonusalbum, möchte ich damit sagen. Kann man sich auf jeden Fall recht gut geben. Jetzt muss ich gerade mal ganz kurz gucken. Fahr in Urlaub ist ja schon ganz zu Beginn dann eben mit dabei. Wir sind die Hosen. Aber auch Feine Sahne Fischfilet ist mit dabei, mit Komplett am Arsch, zusammen mit den Toten Hosen. Kinder wird dort interpretiert, zusammen mit Bettina Wegner. Dann Forever Young ist mit dabei, das heißt also Marianne Gold und Alpha Will sind dort mit dabei. Materia.

Platten schon fast besser anhören als das eigentliche Album Trink aus, wir müssen gehen. Dieses Trink aus, wir müssen gehen, das Ende Mai rausgekommen ist, 2026, ist vor allen Dingen eben ein Abschiedsalbum und das merkt man dann eben auch an allen möglichen Ecken und Enden. Das heißt, hier gibt es eine ganze Menge Referenzen zu früheren Aufnahmen von den Toten Hosen, zu früheren Liedern von den Toten Hosen und auch eine ganze Menge Nostalgie, so nach dem Motto, weißt du noch? Ja, also Opa erzählt vom Krieg, das ist dann eben so dieses, wir erinnern uns einfach mal, wie das Ganze dann eben früher war, wir tauschen mal ein paar Erinnerungen aus, wir versuchen nochmal ein bisschen Bilanz zu ziehen, was wir dann eben uns mal gewünscht haben und was dann eben daraus geworden ist und so. Das nimmt einen sehr, sehr großen Teil dieses Albums ein, plus nochmal einige weitere Geschichten, bei denen ich denke, ja, das habt ihr doch schon mal in der Vergangenheit so gesagt oder so ähnlich gesagt. Es gibt anscheinend einige Themen, die den Toten Hosen sehr am Herzen liegen und die sie noch einmal besonders betonen wollen. Deswegen werden einige Themen hier noch einmal neu aufgegriffen. Neue Klänge eigentlich nicht. Für einen Schlussstrich ist es ganz in Ordnung. Als eigentliches Album oder so von den Toten Hosen. Ich glaube nicht, dass ich das Ganze da häufiger auflegen werde. Aber wie gesagt, dieses Bonusalbum, Alles muss raus, das kann man sich auf jeden Fall recht gut, ich sag's nur. Ja, natürlich kann man sich dann eben auch nur das Bonusalbum runterladen. Es gibt da entsprechende Download-Möglichkeiten. So ist es ja nun wirklich nicht. Wer es allerdings dann eben als Platte im Schrank stehen lassen möchte, auch dazu gibt es natürlich entsprechende Möglichkeiten. Die Toten Hosen sind ja sehr, sehr gut, was dann eben den Vertrieb angeht. Danach kam Willi Astor mit Atlantik und das stammt aus dem Album The Sound of Islands. Hier sind wir mittlerweile bei der Nummer 7 angekommen. Diese ist im letzten Jahr erschienen, 2025. Und angenehm zu hörendes Album, ja, vielleicht schon manchmal wieder ein bisschen zu glatt. Da hat er früher deutlich mehr Spaß am Experimentieren gehabt. Die Leute vielleicht auch mal so ein bisschen aus der Bahn werfen, indem er da eben gerade so einen kleinen Ragtime einstreut. Das ist jetzt dieses Mal nicht mehr ganz so extrem, sondern das ist recht homogen, dieses Album. Es fließt recht gut dahin. Ich war jetzt gerade vor ein paar Tagen, vor ein paar Tagen heißt letzten Freitag, da war ich in einem Laden unterwegs und da gab es dann eben ein paar neue CDs und so weiter. Und normalerweise mache ich um diese Regale einen relativ großen Bogen, weil die Regale sind lächerlich im Vergleich zu dem, was ich hier stehen habe. Und sehr, sehr viele Sachen sind halt eben recht modern oder sind irgendwelche Geschichten, die mich nicht unbedingt gerade interessieren, zumindest aktuell nicht. Diese Richtung K-Pop, J-Pop, sprich Pop aus Korea oder aus Japan, muss ich nicht unbedingt haben. Neuerscheinungen von irgendwelchen Künstlern, von denen ich noch nie was gehört habe. Ja gut. Ich habe halt eben nicht mehr so den Kontakt in die ganze jugendliche Szene, mit anderen Worten, was im Augenblick gerade so hip ist und was gerade über verschiedene YouTube-Kanäle oder so gehypt wird, das kriege ich beim besten Willen dann eben dann doch neben Augenblick nicht mehr mit. Aber gut, wenn er etwas zu mir durchdringt oder so etwas, und das ist ganz gut, dann hole ich dann eben dann die Lücken entsprechend nach. Ist allerdings in der letzten Zeit nicht vorgekommen. Aber trotzdem, ich war jetzt dann eben am Freitag dann in dem Laden drin und kam überraschenderweise mit 5 Alben unterm Arm wieder raus. 5 Alben unterm Arm ist jetzt nicht unbedingt gerade so sonderbar, aber normalerweise sind das eher die Hörspiele, die mich da interessieren. Irgendwas mit 3 Fragezeichen oder 5 Freunde oder sowas. Aber dass ich dann auch mal Musik mitnehme, nun ja, in Ordnung. Ich glaube, das letzte Pink Floyd habe ich mir dort gekauft. Ich glaube, das letzte, das jüngst rausgekommene Pink Floyd, sollte ich dann vielleicht sagen, das habe ich mir dort gekauft. Und dann das jüngst rausgekommene Deep Purple Album habe ich mir gekauft dort. Von Peter Gabriel habe ich mir ein Konzert gekauft, das jetzt dieses Jahr herausgekommen ist. Soweit ich weiß, hat Peter Gabriel 3 Konzerte auf Tonträger jetzt herausgebracht. Eines davon habe ich mir geleistet, das bei Womad. Da reden wir wahrscheinlich auch nochmal drüber, wenn ich es gehört habe. Dann ist rausgekommen eins, das ihn in Athen zeigt. Das war das Konzert, das bei So sich angeschlossen hat. Also So kam gerade raus, das war 86 und die Konzerttour, die war dann eben 87 fortfolgende. Dieses Konzert habe ich mir nicht gekauft bei dieser Gelegenheit, weil ich es bereits hatte. Vor einigen Jahren hat man So noch einmal frisch rausgebracht in einer, was weiß ich, wie viele Jahre Deluxe-Edition. 3 CDs sind es geworden und das komplette Konzert in Athen ist dort ebenfalls enthalten in dieser Deluxe-Edition.

Also von daher habe ich gedacht, ich muss nicht unbedingt für alles nochmal doppelt und dreifach Geld ausgeben. Lassen wir es bleiben. Das nächste In the Red Room, das weiß ich nicht, was das ist. Ich habe das Cover gesehen, ich habe auch mal reingehört, aber ich habe jetzt keine Informationen darüber, was es genau ist. Dieses Album habe ich also noch nicht. Wird kommen, Peter Gabriel, hey. Und ein neues Album ist ja ebenfalls schon angekündigt, wird ebenfalls kommen, ganz, ganz bestimmt. Was ich allerdings jetzt noch mitgenommen habe, das ist eine Kompilation von dem Ace-Label. Ace nicht zu verwechseln mit Ace Records. Ace Records ist in den USA angesiedelt. Ace ist in Großbritannien angesiedelt und diese haben sich ebenfalls so ein bisschen auf Wiederveröffentlichungen konzentriert. Das heißt also vor allen Dingen die ganzen Geschichten, die das Ace Records Label in den USA herausgegeben hat, diese wurden in Großbritannien eben von Ace herausgegeben. Die Leute von Ace in Großbritannien haben einfach in den USA nachgefragt, dürfen wir erstens den Namen verwenden und zweitens, wenn wir denn eben schon heißen, dürfen wir auch euer Material hier bei uns in Großbritannien veröffentlichen? Und da hat dann eben Ace Records gesagt, jo, macht mal. Und Ace bringe ich normalerweise so in Verbindung mit Rock'n'Roll, mit Blues, vor allen Dingen einiges an Jazz, populäre Musik, vor allen Dingen 60er, 70er Jahre, 50er, 60er, 70er Jahre, sollte ich sicherheitshalber sagen. Und diese haben sich anscheinend jetzt eine neue Reihe vorgenommen. In dieser Reihe sind bislang erschienen Lieder von Leonard Cohen, Lieder von Brian Wilson, das war also dann bei den Beach Boys. Wir haben hier Lieder von Randy Newman. Und wir haben dann eben noch Lieder von Bob Dylan und wir haben Lieder von Tom Waits. Das sind die fünf, die ich gesehen habe. Das sind nicht die fünf Alben, die ich gekauft habe, aber das sind die fünf, von denen ich weiß, dass sie existieren. Das Album von Tom Waits hat mich natürlich dann eben nicht losgelassen. Ich habe hinten drauf geschaut. Es sind keine Neueinspielungen, es ist also kein richtiges Tributalbum oder so, sondern es sind Stücke, die in der Vergangenheit aufgenommen wurden, diese wurden zusammengesammelt und eben jetzt auf diesem einen Album konzentriert nochmal herausgegeben. Ich habe da einige Namen drin entdeckt. Da war ich überrascht, dass es da dann eben entsprechende Aufnahmen gibt. Bob Seger wusste ich nicht, also dass er existiert, weiß ich natürlich, aber dass er ebenfalls Tom Waits gecovert hat, recht auf einem der jüngeren Alben aus den 90er Jahren sogar noch. Dann John Hammond, hat so jetzt erstmal nichts gesagt. King Ernest hat mir jetzt erstmal nichts gesagt. Madison Cunningham hat mir etwas gesagt und dass die sich dann eben an Hold On von Tom Waits abgemüht hat im Jahr 2020, habe ich nicht gewusst. Das ist eine EP, die hieß Wednesday, die damals herausgekommen ist. Hier habe ich dann eben die Möglichkeit gehabt, da mal ordentlich reinzuhören, auch ein paar andere Sachen nochmal durchzuhören. War eine interessante Entscheidung, würde ich sagen. Madison Cunningham, Hold On.

Madison Cunningham mit Hold On, das ist ein Stück von Tom Waits. Madison Cunningham hat das auf einer EP herausgebracht. Wednesday heißt diese, kam heraus im Jahr 2020. Bei mir kommt das Ganze von einer Compilation Where the Willow and the Dogwood Grow. Das sind Lieder von Tom Waits und seiner Frau Catherine Brennan. Und hier sind dann verschiedene Künstler drauf. Das sind keine Aufnahmen, die speziell entstanden sind, sondern das sind Aufnahmen, die aus bestehenden Veröffentlichungen rausgezogen und eben hier zusammengestellt wurden. Da ist mit dabei Bruce Springsteen, ist mit dabei Bob Seger, ist mit dabei Los Lobos, Lucinda Williams, Diana Krall, dann Marianne Faithfull ist mit dabei, Johnny Cash, Willie Nelson, Norah Jones, Solomon Burke, Robert Plant, Joan Baez. Also eine ganze Menge Leute, die durchaus Rang und Namen haben. Haben sich dann eben hier Stücke von Tom Waits herausgezogen. Sehr gutes Booklet ist ebenfalls noch mit dabei, sehr informativ. Also von daher sehr vorbildlich. Und es gibt ja eben auch noch diese anderen vier, von denen ich weiß, bei denen Bob Dylan zelebriert wird. Leonard Cohen, Brian Wilson und Randy Newman. Da werde ich bestimmt auch noch mal bei der nächsten Gelegenheit mich dann eben mal danach umschauen. Also, das ist also reingekommen. Gut, wenn die reguläre Sendung vorbei ist, dann ziehe ich mich hier hinter meine Excel-Tabelle zurück und dann wird hier dokumentiert, was alles im Plattenbau gelaufen ist. Für den Fall, dass sich jemand für solche Listen interessiert, www.gundi.de, dort gibt es ein Forum. In diesem Forum gibt es einen entsprechenden Faden vom guten alten Mond. Dieser dokumentiert, was dort in seinen Mondphasen gelaufen ist. Ohne Land und Löwenherz dokumentieren dort, was im bunten Hahn gelaufen ist. Und meine Wenigkeit ist halt eben für den Plattenbau zuständig. Während diese Liste entsteht, da ist es mit dem Moderieren ein bisschen schlecht, aber trotzdem kann noch Musik laufen. Und wenn ich schon nicht moderieren kann, dann soll doch wenigstens so eine Art roter Faden existieren. Ich frage dann also vorher im Chat nach, gibt es irgendwo einen roten Faden, einen besonderen Suchbegriff oder ein besonderer Rahmen, der gesetzt werden soll. Und wenn wir da eben etwas haben, meine Datenbank frage ich dann natürlich, ich mache mir selber nochmal Gedanken dazu. Und dann werden nochmal einige Titel hier eingereiht und dann hoffe ich doch, dass der ein oder andere dann vielleicht noch etwas entdeckt, was ihm vielleicht Spaß machen könnte. Beim letzten Mal wurde herausgegriffen der Begriff Hell. Hell nicht im Sinne von Hölle, sondern im Sinne von da leuchtet irgendwas. Es ging los mit Ringelstädter und Heller Schein, Jennifer Rush. Keep all the fires burning bright. Zaches und die Grenzgänger, dunkel war's, der Mond schien helle. Procol Harum mit Shine on Brightly. Silly, die Welt wird hell sein. Holly Cole mit Brighter Lonely Day oder Run, Run, Run, das ist der Untertitel. Thorsten Thorsten mit Helle Spitzen. Art Garfunkel mit Bright Eyes. Die Kapelle Weiherer mit Heller Teil für Sarah. Walela mit Bright Morning Stars. Gisbert zu Kniphausen unter dem hellblauen Himmel. Ron Sexsmith, Brighter Still. Die Monte Carlos, warum strahlen heute Nacht die Sterne so hell? Sting, zusammen mit Edin Karamazov, Have You Seen the Bright Lily Grow? Das ist das Album von Sting, bei dem er sich der Renaissance-Musik, insbesondere der Musik von John Dowland, gewidmet hat. Und Edin Karamazov ist derjenige, der hier vor allen Dingen die Laute bedient hat. Manfred Maurenbrecher, Ich war in einem hellen Land. Richard und Linda Thompson mit I want to see the bright lights tonight. Liz Assia, Wenn die Glocken hell erklingen. Bisschen Schlons musste sein. Van Morrison, Bright Side of the Road. Dirk Schulte mit Helle Horizonte. Jim Croce, Tomorrow's gonna be a brighter day. Werner Lemmerhirt kam mit Hell der Morgen. Und ganz am Schluss natürlich Monty Python mit Always Look on the Bright Side of Life, war das dann ebenfalls mal geklärt. Ja, es hätten noch ein paar andere Lieder laufen können. Also was hell oder bright oder sowas angeht, wäre auf jeden Fall ein sehr, sehr ergiebiges Thema für eine weitere Nacht. Aber das muss ja nicht unbedingt jetzt sofort und gleich sein. Was heute nach der regulären Sendung das Thema sein wird, das weiß ich noch nicht. Die Frage werde ich bestimmt gleich noch im Chat stellen. Aber bis dahin haben wir noch ein bisschen was so als Nachklang zur letzten Sendung. Bob Seger habe ich bereits genannt. Warum soll ich nicht auch spielen? Shining Brightly heißt das Stück.

0: Eins, zwei.
1: Bob Seger in the Silver Bullet Band mit Shining Brightly. Das Album dazu, das heißt Against the Wind. 1980 kam dieses Album heraus und danach Gerolf Banach mit Im Neonlicht Hell. York 17, York 17, wie auch immer, ist der Name dazu. York mit Y vorne und CK hinten, also York 17. 1996 ist das veröffentlicht worden. Gerolf Banach hier nur aktiv unter G. Banach. Von Kokonami habe ich mir nach längerer Zeit mal wieder ein Album zugelegt. Ist auch schon ein bisschen älter. 2014 ist dieses Album herausgekommen und das heißt Sun. Kokonami ist schon ein bisschen her, dass ich die zum letzten Mal gespielt habe. Deswegen nochmal ganz kurz das Konzept beschrieben. Wir haben hier zwei Japaner. Entschuldigung, wir haben zwei Japaner. Und diese kamen unabhängig voneinander dann plötzlich nach Deutschland und genauer nach München. Das klingt jetzt irgendwie so ein Bayer im Himmel, ne, nicht unbedingt, aber es ist halt eben so, diese zwei Japaner, die sind natürlich etwas anders erzogen worden und haben dann erstmal diese deutsche Kultur, diese bayerische Kultur erstmal kennengelernt, diese ganze bayerische Metropole, diese ganzen bayerischen Gebräuche. Und daraufhin haben sie sich gesagt, das Ganze überfordert uns jetzt, wir müssen auf jeden Fall das Ganze musikalisch irgendwie verarbeiten. Und daraufhin haben sie sich gesagt, wir nehmen jetzt zunächst einmal ein paar passende Instrumente, um diese ganze monsterhafte Großstadt irgendwo musikalisch einfangen zu können. Und das machen sie vor allen Dingen mit Nasenflöte, mit Mundharmonika, mit Ukulelen und vielleicht auch noch mit einer Maultrommel oder ähnlichem. Das heißt also, die Ukulelen sind so ziemlich das Größte an Instrumenten, das sie haben. Und ansonsten stapeln sie so eine ganze Reihe von kleineren Instrumenten oder teilweise auch von Spielzeugen, von Spieluhren etc. um sich herum. Und dann nutzen sie dieses ganze Instrumentarium, um damit Musik zu machen. Diese Musik, das sind größtenteils Coverversionen. Das heißt also, hier wird alles nachgespielt, was eben nicht bei drei auf dem Baum ist. Hier haben wir Lieder aus bekannten Filmen zum Beispiel. Wir haben hier einige Schlager, die sich ebenfalls hier massakrieren lassen, und wir haben auch einiges an japanischem Kulturgut, das eben in diesem neuen Stil dargeboten wird. Beide singen. Vor allen Dingen sind sie aber damit beschäftigt, das Publikum bei Laune zu halten, indem sie eben auf diesen unmöglichen, ungewöhnlichen Instrumenten Töne hervorbringen. Auf Sun hat es mich auf jeden Fall sofort dann eben in die Richtung dieses einen richtig großen Schlagers dann eben gezogen. Es gibt einige Schlager, die hier drauf sind, oder auch einige Sachen, die so ein bisschen in die Richtung Neue Deutsche Welle gingen. Sommer in der Stadt ist von der Spider-Murphy-Gang beispielsweise. Hier haben sie dann eben sich aber auch verdient gemacht um eine Interpretation von Veronika, der Lenz ist da. Nun, Lenz, ja, wenn ich da rausschaue, das ist nicht unbedingt gerade Lenz. Aber auf der anderen Seite, wenn ich da rausschaue, sehe ich auch keine Veronika. Von daher spielt es eigentlich keine großartige Rolle.

Kokonami mit Veronika aus dem Album Sun 2014. Soweit ich weiß, ist das auch das aktuellste Album von Ihnen. Ich habe auf der Seite von Trikont nachgeschaut, dem Label von Ihnen. Normalerweise sind dort ebenfalls einige Auftrittstermine genannt, sofern es dann eben welche geben sollte. Dort ist allerdings im Augenblick nichts zu sehen. Das heißt, wenn die jetzt mittlerweile schon seit 12 Jahren nichts mehr gemacht haben an Alben und jetzt im Augenblick auch keine Auftritte haben, vermute ich mal stark, dass dieses Duo in dieser Form nicht mehr existiert. Was schade ist, diese etwas naive Herangehensweise an Musik hat auf jeden Fall eine ganze Menge Charme. Sun heißt das Album, Kokonami heißt das Duo. Magdalena Wawra kam danach mit Mola zusammen. Ich bin viele. Ich bin viele heißt auch das Album von Magdalena Wawra. Haben wir letzte Woche drüber gesprochen. Verspieltes Album, poppiges Album. Teilweise auch tanzbares Album, größtenteils sehr introvertierte Texte, so diese Grübeleien im Grunde genommen, wer bin ich denn eigentlich überhaupt, gehöre ich überhaupt hier in diese Welt rein, warum fühle ich mich denn eben so, als ob ich nicht dort hineingehören würde, das sind so die kleinen Fragen, die sich Magdalena Wawra stellt, mal recht munter, fast schon aufgekratzt, dann wieder etwas ruhiger, meditativer. Von daher gerne mal reinhören. Im Augenblick ist das Ganze so, es gibt diese CD, diesen Tonträger, den gibt es im Augenblick nur in einer limitierten Auflage. Mit anderen Worten, man müsste dann eben zum Label rübergehen. Unser aller Eins, so heißt das Album, also heißt das Label dazu zu dem Album. Und dort findet man verschiedene Veröffentlichungen von den Künstlern. Unser aller Eins ist eigentlich dafür schon fast berüchtigt, dass sie zu ihren Alben nur sehr limitierte Auflagen von Tonträgern erstellen. Sie wissen halt eben genau, normalerweise kaufen sich die Leute eben diese Downloads oder sie streamen. Von daher ist darauf dann eben auch das ganze Konzept ausgelegt. Wenn man also einen Tonträger haben will, tut man gut daran, sich möglichst zu beeilen. Das heißt jetzt nicht innerhalb der nächsten Stunde zu bestellen oder sowas. Es wird schon noch ein bisschen länger wahrscheinlich Vorrat geben, aber eben nicht unendlich. Konczak und Kapelle kamen danach. Seit wann ist das so ein Zungenbrecher geworden? Konczak und Kapelle kamen danach mit Diese Nacht ist ganz leise. Live in Simmersfeld heißt das Album. 2008 ist es rausgekommen. 1955 ist Heiner Konczak geboren worden. Von daher hätte er heute Geburtstag gehabt. Er hat sich leider diesem Geburtstag durch Ableben vor einiger Zeit entzogen. Aber trotzdem sei nochmal an ihn gedacht. Konczak und Kapelle. Auch ein schönes Album live in Simmersfeld. Gut. Hier kam noch ein Wunsch nach Veronika von den Comedian Harmonists. Der kleine Finkenhahn. Gibt es nicht von den Comedian Harmonists. Es gibt aber eine Aufnahme natürlich von den Nachfolgern. Das Meistersextett, die Comedian Harmonists mussten sich ja seinerzeit umbenennen, beziehungsweise um die Reihenfolge korrekt einzuhalten, zuerst mussten sie sich umbesetzen, mussten sich ihrer jüdischen Kollegen erstmal entledigen und dann mussten sie sich erstmal neu zusammenstellen und dann war halt eben dieser Name Comedian Harmonists, dieser viel zu international für eine deutsche Gruppe. Aus diesem Grund durften sie sich dann eben später umbenennen in Meistersextett. Vom Meistersextett gibt es tatsächlich eine Aufnahme vom kleinen Finkenhahn. Die liegt mir allerdings nicht vor. Ist auf Schellack natürlich seinerzeit erschienen. Es gibt auch eine Zusammenstellung aus dem geschätzten Hause RBM. Die haben zwei Kompilationen herausgebracht. Einmal von den Comedian Harmonists selbst und dann eben einige Geschichten vom Meistersextett. Die Sachen vom Meistersextett sind schwerer zu bekommen, weil die großen Erfolge halt eben unter dem Namen Comedian Harmonists stattfanden. Also von daher, zwar haben später noch einige Aufnahmen vom Meistersextett eben unter dieser alten Bezeichnung Comedian Harmonists ebenfalls noch Platz auf einigen Samplern gefunden, aber das Gros dieses Meistersextetts ist wirklich nur auf dieser einen Kompilation vom RBM herausgekommen. Ist mittlerweile auch schon einige Jahre älter. 4 CDs sind es, glaube ich, seinerzeit geworden, die man da zusammengestellt hat. Aber genau die habe ich halt eben nicht. Nun gut. Ich habe eine Aufnahme vom kleinen Finkenhahn. Diese ist dann von einer Nachfolgegruppe von den Comedian Harmonists dann eben eingespielt worden. Denn nach der Wiederentdeckung der Comedian Harmonists in den 70er Jahre, da wuchsen dann auch langsam so einige weitere Gesangsensembles in diesem Stil
dann eben heran. Und diese haben sich dann eben auch tolle Namen gegeben, die Comedy Harmonists oder bei meinem Fall hier die Comedian Harmonists Today, der kleine Finkenhahn aus dem Album Jetzt oder Nie.

Comedian Harmonies Today mit der kleine Finkenhahn, ursprünglich interpretiert, wie gesagt, vom Meistersextett, also der Nachfolgegruppe von den Comedian Harmonists. Dieses Album hier stammt aus dem Jahr 2005, heißt Jetzt oder Nie, ist bei Duophon erschienen. Ich sage das jetzt einmal dazu, braucht man sich gar keine Gedanken zu machen. Ich glaube, Duophon ist mittlerweile inaktiv. Diese ganzen Sachen bekommt man sowieso wahrscheinlich nur noch antiquarisch. Danach kam Sean Kane mit Music of Healing. Sean Kane ist der Sohn von Dolores Kane, irische Sängerin. War es zumindest, soweit ich weiß, ist sie vor ein paar Jahren verstorben. Und ich war 97, da war ich beim Irish Folk Festival. Und ich war schwer beeindruckt von dem, was da musikalisch geboten wurde. Ich war später noch auf einigen Irish Folk Festivals, aber ich glaube, das 97er, das hat irgendwie so einen ganz besonderen Platz. Ich weiß auch nicht. Das war das nicht das erste, bei dem ich mit dabei war. Ich glaube, das zweite oder dritte. Und auf der Bühne war eine sehr, sehr besondere Atmosphäre und das Publikum war auch richtig positiv eingestellt an diesem Abend. Hat alle möglichen neuen Ideen im Prinzip sehr, sehr dankbar aufgegriffen. Also Outside Track war an dem Abend definitiv mit dabei und halt eben Sean Kane. Und Sean Kane, von dem habe ich mir dann eben später noch die CD dann eben organisiert. Turn a Phrase heißt diese. 96 kam dieses Album raus. Wie gesagt, 97 war er dann eben beim Irish Folk Festival dabei. Und ich habe gerade neulich diese CD vom Irish Folk Festival wieder mal in der Hand gehabt. Und da habe ich gedacht, es ist eigentlich ärgerlich, dass es manchmal solche Künstler gibt. Da braucht man wirklich ewig, um sich ein zweites Album irgendwie zuzulegen. Denn Sean Kane, das Album gefällt mir, Turn a Phrase, ist auf jeden Fall recht angenehm produziert und so weiter. Und auch der Gesang ist durchaus recht interessant. Und ich weiß, dass ich später auch noch mal von ihm ein paar weitere Alben gehört habe, von denen ich gedacht habe, der hat sich definitiv noch deutlich weiterentwickelt, ist ein bisschen komplexer geworden in seinem Gesang, hat sich auch ein bisschen experimenteller entwickelt, was dann eben die Begleitung angeht. Das ist also durchaus recht faszinierend, was der so alles macht. Ich habe nach wie vor nur dieses eine Album von Sean Kane von 96. Mal gucken, dass da in der nächsten Zeit irgendwann mal was nachkommt. Ich bin gespannt. Von der Frau Monika wird dann nicht Keen ausgesprochen. Nein, wird Kane ausgesprochen. Ich habe extra nochmal nachgehört, nachdem ich das Album mal wieder in die Hand bekommen habe, wie gesagt. Mir nochmal durchgehört habe, habe ich gesagt, okay, ich habe bei Dolores Kane, habe ich glaube ich immer wieder Keen gesagt, Dolores Keen, aber ist das auch wirklich so? Denn die Iren haben ja zum Teil recht interessante Aussprachen ihrer Namen oder so, da gibt es ja auch teilweise einige Dinge, da steht eine ganze Buchstabenlatte oder so etwas und man weiß nicht hundertprozentig, wie kriegt man denn diese ganzen Konsonanten in diesen Namen rein. Irgendwie funktioniert es, aber das Ganze klingt definitiv nicht so, wie es geschrieben wird. Da ich aber auch noch einen gewissen Kane und so weiter dann eben noch gehört habe, der ebenfalls Keane geschrieben wurde, habe ich dann gedacht, ich höre noch mal nach. Gibt es irgendein Interview mit diesem Künstler oder aber mit seiner Mama, in dem der Name deutlich genannt wird? Und ja, es gibt tatsächlich ein Interview, bei dem Sean Kane ganz eindeutig gesagt hat, ja, I'm Sean Kane und ich komme von da und daher. Den irischen Dialekt, den zaubere ich jetzt definitiv nicht nach. Aber es gibt definitiv dieses Interview. Und von daher war ich ihm sehr dankbar dafür, dass er selber die Aussprache übernommen hat und dass ich mich da nicht auf andere Leute verlassen musste. Nun gut. Kumpel hat mir reingerufen, schau doch mal nach, ob du nicht irgendwann mal was von Monika Passos bekommst. Monika Passos, da habe ich gesagt, sag mal überhaupt nichts der Name. Ich habe mir ein paar Videos angeschaut oder ein paar Tonspuren mit einem künstlichen Video irgendwie versehen. Und ich habe gedacht, okay, gut, ich verstehe auf jeden Fall, dass es interessant ist. Von der Musik her, auf jeden Fall, Monika Passos, die da Weltmusik in ihre Elemente mit aufgenommen hat und die auch eine recht interessante Art hat, das Ganze dann eben mit ihrem Gesang zu verbinden. Teilweise ist das Ganze französisch gesungen, teilweise spanisch gesungen. War auf jeden Fall faszinierend. Ich habe gedacht, ich hole mir einfach mal ein Album und dann höre ich da mal durch. Wenn das gut ist, dann kaufe ich mir irgendwann nochmal ein zweites Album. Und dann schauen wir einfach mal, ob das nicht vielleicht sogar eine Sache ist, die man ein bisschen länger verfolgen kann. Monika Passos, Le Chien à bord de la Caravane. So heißt das Album, 1998. Wie gesagt, sie singt nicht nur französisch auf diesem Album, nur weite Strecken eben auch spanisch. Terra.

0: Monica Passos mit Terra aus dem Album Le Chien à bois de la Caravane. 1998 kam dieses Album heraus. So ein bisschen in den letzten Tagen ein bisschen durch einige Videos durchgeklickt und mal geschaut, was macht denn der, was macht denn der? Oh, guck mal da, der existiert ja auch noch. Katie Lang hat mich im Grunde genommen dann eben schon wieder ein bisschen enttäuscht, indem sie gesagt hat, ja, der Ruhestand, den sie sich selbst verordnet hat, der gefällt ihr gerade so gut. Im Grunde genommen hat sie da gar großartiges Verlangen, da noch etwas draufzusetzen, ihre Karriere nochmal wieder aufzugreifen. Sie würde zwar im Augenblick noch singen, aber an Auftritte oder so etwas würde sie im Augenblick gar nicht denken. Und ob da aus diesen ganzen Gesängen noch irgendwelche Alben herauskommen werden, wüsste sie im Augenblick nicht. Im Augenblick hat sie das Gefühl, dass ihr nichts fehlt. Okay. Also sitzt dann eben da in Zukunft jemand in Kanada und freut sich seines Lebens. Ein bisschen anders sieht das Ganze bei Rod Stewart aus. Bei Rod Stewart war es so, dass da eine Videobotschaft rumging, so nach dem Motto, ja, ich musste ein paar Auftritte absagen und im Augenblick sieht es auch gesundheitlich so überhaupt nicht gut aus und von daher werden das hier so meine letzten Auftritte sein, bevor ich mich dann eben in den Ruhestand zurückziehe, so die Quintessenz. Das heißt also, Rod Stewart, das glaube ich dann eben auch langsam, dass er da wirklich nicht mehr die Energie hat, um auf der Bühne wirklich alles zu geben. Wenn die Gesundheit nicht mehr mitspielt, wenn er nicht mehr die Qualität erreichen kann, die ihm selbst genug ist, dann habe ich schon gedacht, dann wird er sich wahrscheinlich dann wirklich zurückziehen und das Ganze dann langsam beenden. So gehen sie langsam dahin, dann eben die großen Namen. Ne? Wird halt eben dann doch ein bisschen älter. Ich habe mich jetzt vor ein paar Tagen mit jemandem unterhalten, der sich darüber gewundert hat, dass so ein Lied wie zum Beispiel Maggie May, dass das seinerzeit kein besonders großer Erfolg war. Und da habe ich gesagt, naja, das hängt einfach damit zusammen, Maggie May. Wenn man Maggie May den Erfolg sehen will, dann muss man eben nach dem Stück Reason to Believe suchen. Denn Maggie May war keine A-Seite. Als das Ganze auf Single veröffentlicht wurde, hat man Reason to Believe dem Vorzug gegeben. Die Single wurde gekauft wie blöd. Aber halt eben nur deshalb, weil da auf der B-Seite Maggie May drauf war. Ist nicht das einzige Stück, bei dem eben so eine, dem so ein Schicksal eben, dass so ein Schicksal eben mitgemacht hat. Es gibt auch noch andere große Titel von verschiedenen Interpreten, die eben nur als B-Seite herausgegeben wurden. Ain't No Sunshine von Bill Withers, ganz großer Erfolg in den Clubs. Harlem war seinerzeit die A-Seite dazu. Mann aus Alemannia war die A-Seite und auf der B-Seite war dann eben von Reinhard May Über den Wolken. Also manchmal greift halt eben die Plattenfirma dann doch schon recht deutlich daneben. Reason to Believe von Rod Stewart. Machen wir es mal live, machen wir es mal unplugged.
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Rod Stewart mit Reason to Believe aus dem Album Unplugged and Seated 1993. Wahrscheinlich deshalb Unplugged, gibt es ja eine ganze Menge Alben, aber in dem Augenblick hat man sich halt eben auch ein bisschen darüber lustig gemacht, dass Rod Stewart eben nicht die ganz große Bühnenshow abgezogen hat, sondern sich halt eben ruhig auf den Stuhl gesetzt hat. War anscheinend so erwähnenswert, dass man sie in den Titel mit übernommen hat. Katie Lang kam danach mit Constant Craving. Das Album heißt Ingenue und das stammt aus dem Jahr 1992 und es ist das Lied, das später dann auch einen Rechtsstreit zur Folge hatte. Kurze Zeit später kamen nämlich die Rolling Stones mit ihrem neuen Album raus und da kam dann auch eine Single, Anybody Seen My Baby, und dieses Anybody Seen My Baby folgt genau dieser Melodieführung von K.D. Lang. Und K.D. Lang hat gesagt, also Leute, so geht das jetzt nicht, und da hat dann eben Mick Jagger zusammen mit Keith Richards gesagt, okay, hast recht, war uns gar nicht bewusst, dass diese Melodie bereits einmal gab. Wir werden sie bestimmt schon mal gehört haben. Wir wissen, wer du bist. Aber das Ganze wird sich unterbewusst irgendwie in unser Stück reingemogelt haben. Hat sich außerhalb des Gerichts geeinigt. Alles in bester Ordnung. Ja. So diese Richtung. Ja, man wartet ewig lange, bis dann erstmal das Nachfolgealbum reinkommt. Das Ganze ist mir auch schon mal passiert bei Yapili, bei Katjanin. 1994 kam das Album raus. Ich muss es 94 oder 95 sogar gekauft haben. Ja, und danach kam erstmal nichts weiter von Katjanin. Bis heute ist es nicht. Ich habe aber allerdings da nun wiederum drei weitere Alben bestellt. Warum drei Alben? Weil es nicht mehr gibt. Es gibt nur diese vier Alben. Katjanin hat in den 90er Jahren angefangen, Musik zu machen. Anfang der 90er Jahre, 91, 92. Und 98 kam ihr letztes Album raus. Ihr aktuellstes Album. Sie hat noch weiterhin Auftritte absolviert bis ins Jahr 2002. Das weiß Wikipedia. Und danach hat sie sich aus dem Musikgeschäft zurückgezogen. Sie ist zwar nach wie vor noch im Scheinwerferlicht aktiv, allerdings eben nicht als Sängerin, wohl aber durchaus als eine ehemalige Sängerin. Das heißt also, ihren Ruf hat es jetzt nicht unbedingt gerade geschadet, dass sie nur vier Alben aufgenommen hat. Nun gut, Katjanin ist eine Künstlerin, die vor allen Dingen auf dem europäischen Kontinent unterwegs gewesen ist und auf dem europäischen Kontinent auch Musik gemacht hat, vor allen Dingen im Bereich Frankreich oder Belgien. Die Musik, die sie gemacht hat, ist größtenteils daher europäisch geprägt. Hier hat man dann eben versucht, einige afrikanische Elemente mit aufzunehmen. Also das, was man jetzt hier hört, das sind tatsächlich dann größtenteils belgische oder französische Künstler, die eben entsprechend Musik machen, die so klingt, als ob sie aus Afrika stammen würden, aber dem ist nicht so. Katjanin wiederum, die schreibt größtenteils ihre Texte selbst, geht da in unterschiedliche Richtungen. Das heißt, ob sie jetzt Swahili singt oder ob sie in die Richtung Französisch oder Spanisch geht, das entscheidet sie dann eben je nach Sachlage, je nach Bauchgefühl. Von daher hat sie ein relativ buntes Oeuvre. Größtenteils sind ihre Themen durchaus auch in Afrika dann eben zu finden. Das heißt also, hier diese Geschlossenheit, die eben von ihr besungen wird, diese Probleme hinsichtlich Nachwuchs, was dann eben in Afrika recht groß ist. Probleme hinsichtlich Nachwuchs bedeutet in diesem Fall beispielsweise dann eben in Madagaskar, dass dort eben die jungen Leute auf die Welt kommen und im Grunde genommen keine Zukunft in Madagaskar haben. Das heißt, die Leute müssen dorthin, wo eine Wirtschaft ist, und das bedeutet halt eben Festland. Weg von der Insel, weg von ihren Familien. Deswegen ist auch die durchschnittliche Lebenszeit, das Durchschnittsalter in Madagaskar erstaunlich niedrig. Denn dort leben im Prinzip nur die ganz jungen Kinder oder aber halt eben die Älteren, die sich jetzt auf ihre Heimatinsel wieder zurückgezogen haben, um dann dort in aller Seelenruhe zu altern. Weitere Probleme werden dann an der einzelnen Stelle angesprochen. Vor allen Dingen die ganzen kriegerischen Auseinandersetzungen, die ja 94 jetzt nicht ungewöhnlich waren auf dem afrikanischen Kontinent und bis heute teilweise immer noch andauern. Alles das hat Katjanin definitiv entsprechend kommentiert. Man mag jetzt zum Vorwurf machen, dass sie dafür das sichere Belgien nicht verlassen hat, aber okay. Katjanin, Mama Lucia. Mama Lucia ist im Grunde genommen so eine Art, nennen wir es mal, eine fantastische Mutterfigur. So die Übermama. Diejenige, die im Prinzip
überirdisch ist und die als die ultimative Mutter über ihre Kinder wacht.

Katjanin mit Mama Lucia aus dem Album Yapili 1994 veröffentlicht. Danach Mickey Jupp mit Partir, C'est mourir un peu. Also also am billigsten übersetzt man das natürlich mit Abschied ist ein bisschen wie Sterben. Zu gehen ist zu gehen bedeutet ein wenig zu sterben. So würde ich das übersetzen. Japanese, das ist das Debüt Solo von Mickey Jupp, das erschien im Jahr 1978. Und danach Helmut Debus mit Bone in Demand. Afsid van Tiet heißt das Album, das erschien 1994. 0:11, oh, da geht auch noch ein bisschen was. Von Peter, Paul and Mary habe ich ein Album einbekommen, das heißt Flowers and Stones, stammt aus dem Jahr 1990. Und ja, das ist so mehr oder weniger dann eben der Abschluss der offiziellen Diskografie. Es gibt zwar danach noch einige Live-Alben, Live-Zusammenstellungen etc. von früherem Material, aber die eigentlichen Neuaufnahmen oder so etwas gehen dann eben langsam aber sicher zu Ende. Flowers and Stones, das Abschlussstück auf diesem Album, das heißt I Shall Be Released, ein Bob Dylan-Titel, warum auch nicht.

Peter, Paul and Mary mit I Shall Be Released aus dem Album Flowers and Stones 1990 veröffentlicht worden und danach Lily Ouvray mit Unterm Himmel. Mon Voyage, so heißt das Album dazu, Meine Reise, 2020 ist das rausgekommen. Das ist, glaube ich, das vorletzte Album von ihr gewesen. Danach kam nochmal ein Album raus, ich meine 23. Vielleicht kam auch ein weiteres Album noch raus. Ich meine zumindest, dass ich was gesehen hätte. Jedenfalls recht aktuell, auf jeden Fall. Lily Ouvray. Gut, und damit ist auch schon wieder 0 Uhr 22 und wird langsam Zeit, an den Feierabend zu denken. Schauen wir jetzt zunächst einmal auf das Fliedertee-Radio. Heute Freitag, 20 Uhr, ist ein Freiraum angesetzt. Ich schaue gerade nach, das wird wahrscheinlich ein Freiraum bleiben. Genauso schaut es aus, ja, so ist es. Somit ist die nächste reguläre Sendung im Fliedertee-Radio zu finden am Sonntag um 19 Uhr mit Folgloria und mit Rädern. Am Dienstag dann um 22 Uhr die Mondphasen mit dem guten alten Mond. Am Mittwoch um 21 Uhr der bunte Hahn mit Unland und Löwenherz. Und am Donnerstag um 21 Uhr dann wieder der Plattenbau. Schauen wir mal, was dann alles hier noch durchgelaufen ist. So, bin mal gespannt. Im Grunde genommen war das dann der Plattenbau für den 6.8.2026. Es waren mit dabei Paul Bartsch und Band, Werner Lämmerhirt, My Morning Jacket, Earth and Fire, Francesco Guccini, Jasmin Bonin, Veronika Fischer, Die Toten Hosen zusammen mit Wolfgang Niedecken und Bab, Willi Astor, Madison Cunningham, Bob Seger and the Silver Bullet Band, Gerolf Panach, dann Kokonami, Magdalena Wafra zusammen mit Mola, Konczak und Kapelle, Comedian Harmonists Today, Sean Kane, Monika Passos, sagen wir es doch gleich deutlich, Rod Stewart, Katie Lang, Katja Nien, Mickey Jupp, Helmut Debus, Peter, Paul and Mary, Lydia Ouvray, ein Stück habe ich hier noch und danach kümmern wir uns hier um das Thema Sterben, nachdem ich hier verzweifelt gesucht habe, ob mir noch irgendetwas beim Urologen einfällt oder sowas, irgendwas, was mit Pinkeln und Pissen zu tun hat. Ja. Also eine knappe Stunde habe ich zusammengekriegt, aber viel mehr dann eben auch nicht. Wobei ich jetzt natürlich diese ganzen Pipi-Kaka-Lieder von irgendwelchen Kinderchören dann eben weggelassen habe, die ich definitiv auch habe, die ich aber dann eben auch nicht unbedingt gerade dann so hier in die Welt hinaustragen möchte oder sowas. Nicht, dass morgen irgendwelche anderen Kinder dann eben noch die Pipi- und Kaka-Lieder nachsingen. Egal. Vielleicht fällt mir da unterwegs irgendwie noch etwas ein zu dem ganzen Thema. Schwierig auf jeden Fall. Ach ja, gut. So häufig wird anscheinend nicht gepinkelt und nicht, egal. Jedenfalls, Sterben war hier ebenfalls eine Alternative, die vorgeschlagen wurde. Nicht im Sinne von Tod, sondern im Sinne von wir sterben. Wir haben hier einen Vorgang. Schauen wir mal, was dann eben dabei herauskommt. Ich gehe zumindest davon aus, dass darüber deutlich häufiger gesungen wird. Wahrscheinlich, weil es die Leute ein bisschen mehr beschäftigt als der Vorgang des Strohlands. Gut, ein Stück, wie gesagt, habe ich jetzt hier noch, bevor wir uns dann eben mit dem Sterben auseinandersetzen. Von Hannes Wader kommt das Stück Schlaf, Liebste. Das kommt aus dem Album Wieder unterwegs und es ist herausgekommen im Jahr 1979. Gut, bleibt nur zu sagen, ich bedanke mich fürs Zuhören. Ich wünsche eine gute Nacht. Ich wünsche einen schönen Freitag, ich wünsche ein schönes Wochenende, ich wünsche eine gute nächste Woche. Kommt gut durch die nächste Woche, bleibt schön gesund und munter, macht's dir gut, macht's besser. Es wäre schön, wenn ich im Fliedertee euch nächste Woche wiedersehe. Tschüss, macht's gut.

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